0: Stadt 1. Zur Fußball-Weltmeisterschaft. Ecuador und die Elfenbeinküste haben sich für den 16. Final qualifiziert. Die Elfenbeinküste gewann gegen Curaçao mit 2:0 und Ecuador besiegte Deutschland mit 2:1. Deutschland war bereits vor dem letzten Gruppenspiel für die K.O.-Runde qualifiziert. Und das Wetter. Heute wird es meist sonnig bei 33 bis lokal 38 Grad. In den Alpen gibt es am Nachmittag einzelne Platzregen. Das waren Nachrichten von Radio SRF. Verantwortlich Lukas Lüthi.
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2: In dieser Haltung, die ich habe, wenn ich Menschen begegne, egal was sie jetzt angestellt haben, und sie in mir ihnen dürfen spüren, dass ich jemand bin, der ihnen interessiert ist. Ja, logisch, rot und beschuldigt nicht unbedingt mit mir reden. Aber wenn es mir gelingt, in einer Einvernahme der Hörende werden, der zulässt, oder? Und nicht jemand mit 1000 Fragen bombardiert, sondern jemandem Raum geben, dass er sich kann erklären kann, wenn er das will. Er muss ja nichts sagen als Beschuldigter. Aber das merke ich immer wieder, wie mir das dann klingt.
3: 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Ein Staatsanwalt ist hart und unnahbar. Ist das auch ein Vorurteil, das in deinem Kopf umschwirrt, wenn du Staatsanwalt hörst? Ja, also ich hatte so eine Vorstellung gehabt, oder einfach etwas in die Richtung. Aber egal, wie ich mir einen Staatsanwalt vorgestellt habe, einmal nicht so wie der Christoph Decker, mein Gast heute im Vis-à-vis. Schon im Vorgespräch ist er so entspannt und schreibt mit mir auf WhatsApp, als wäre er ein alter Bekannter. Und wo wir uns treffen, gibt es immer wieder etwas zum Lachen. Der Christoph Decker ist so lebensbejahend, positiv. Und ich habe mich gefragt, wie man das bleiben kann, wenn man seit Jahrzehnten jeden Tag mit so viel Schwerem konfrontiert ist. Eigentlich immer mit der dunkelsten Seite des Menschen. Er nimmt uns mit in seinen Alltag, aber auch in seine Vergangenheit, wo lange nicht alles nach Plan verlaufen ist. Schön bist du mit dabei bei dem Vis-à-vis. Ich bin Ruth Stutz. Ich freue mich mega, dass du da bist. Christoph Decker im Vis-à-vis besuchst du mich hier im Pfäffiken Zürich. Herzlich willkommen im Studio.
2: Ja, danke vielmals für die Einladung, Ruth. Ich freue mich auf das Gespräch. Ich bin gespannt, was uns herführt in den nächsten Minuten.
3: Ja, genau. Ich freue mich mega auf die Zeit. Und was ich mega lustig finde, du hast dich so vorgestellt bei mir quasi in diesem Vorgespräch, an der Sprachnachrichten geschickt und du hast gesagt, weißt du, Ruth, ich bin eigentlich ein 0815-Kind. Das habe ich super gefunden. Erklär das mal.
2: Ja, also 0815-Kind, ich bin eigentlich nicht ein 0815-Kind, sondern es hat mit dem zu tun, dass ich mit Kaiserschnitt auf die Welt gekommen bin am 2. Januar 1965. Und zwar um 0815, das hat mir meine Mutter dann später mal erzählt. Und darum, irgendwann mal habe ich gedacht, oh, bin ich jetzt eigentlich ein 0815-Kind oder nicht? Aber ich glaube, ich bin kein.
3: Ich denke es auch nicht. Aber es zeigt ein bisschen deinen Humor. Ich finde, du gehst recht entspannt und lustig durchs Leben, so wie ich dich wahrnehme, sehr, sehr fröhlich. Nimmst du dich auch so wahr? Oder
2: ja,
3: dein Leben?
2: Mal, ich denke schon. Also, ich schätze mich als sehr fröhlicher Mensch ein, der einfach auch das Positive von dieser Welt immer wieder sieht. Trotz natürlich meinem Beruf. Wegen dem hast du mich auch eingeladen.
3: Genau, ja.
2: Wir über den noch reden. Nein, ich bin einfach grundsätzlich ein absolut fröhlicher Mensch. Ich sehe neben all dem Schwierigen, sehe ich vor allem das Schöne von dieser Welt, wie sie ist. Und ich glaube, wenn man mit einer gewisse Grundfröhlichkeit durchs Leben kann gehen, auch in schwierigen Situationen immer wieder denen begegnet, dann fällt es mir einfach viel leichter. Mhm. Und ich bin auch für Menge Blödsinn immer wieder zu haben.
3: So gut. Weißt du, es ist so lustig, als ich meinen Arbeitskollegen gesagt habe, oder auch daheim, ich gesagt habe, ich habe ein Gespräch heute mit einem Staatsanwalt, dann ist immer so, ui nein, und so, ui, mal gerade irgendwie Kleiderrichtung und so. Man hat dann gerade ein bisschen das Gefühl, ui, vielleicht habe ich auch etwas falsch gemacht. Das ist so nicht, du entsprichst so nicht dem Bild, das ich habe von einem Staatsanwalt. Optisch vielleicht schon eher. Aber auch da, eben, du bist so gelöst und ey, das ist wirklich extra manchmal. Also, erlebst du die Reaktion noch mehr, weißt du, wie jetzt da von mir, dass ich denke, hey, was, du bist ein Staatsanwalt. Du bist doch viel zu fröhlich.
2: Ja, also ich denke, es kommt halt darauf an, wie sich die Leute einen Staatsanwalt vorstellen. Die meisten Leute, außer die, die wirklich mit dem Staatsanwalt zu tun haben, weil sie irgendetwas angestellt haben, beschuldigte Personen sind im Strafverfahren oder als Opfer in einem Strafverfahren involviert sind, dann mit der Staatsanwältin oder mit dem Staatsanwalt in Kontakt kommen, stellen sich die Leute natürlich den Staatsanwalt oder auch eine Staatsanwältin so vor, wie man es halt im Fernsehen sieht. Gibt im deutschen Fernsehen, hat es glaube ich eine Sendung gegeben oder eine Serie, die heißt der Staatsanwalt.
4: Genau, ja.
2: Und das klingt halt schon ein bisschen so. Aber die meisten Leute haben eigentlich von außen betrachtet nicht so eine Vorstellung, was wir eigentlich den ganzen Tag durchmachen, wenn wir Strafverfahren führen.
4: Also da reden wir nachher auch noch ein bisschen drüber. Deine Eltern sind ja beide aus Deutschland hier in die Schweiz gekommen. Du hast mir gesagt, sogar nur mit einem Koffer, gell, sind sie hierher gekommen. Und du bist hier in der Schweiz auf die Welt gekommen. Bist also eigentlich hast du deutsche Wurzeln. Was merkst du noch so bei dir, was deutsch ist?
2: Also deutsch ist sicher, dass ich... wenn ich denke, also für mich allein etwas zurecht legen oder so, auch formulieren bei mir im Kopf, rein, dann denke ich Hochdeutsch. Oder wenn ich für mich im Stillen bete oder auch laut für mich allein bete, im Tag hier so anfangen, dann bete ich auch Hochdeutsch. Mhm. Das ist schon spannend, ist mir das immer aufgefallen. Oder auch wenn ich mit Arbeitskolleginnen oder so oder anderen Personen zu tun habe, die deutsche Wurzeln haben und Hochdeutsch reden, merke ich plötzlich, gehe ich in den hochdeutschen Dialekt rein und dann rede ich plötzlich Hochdeutsch und nicht mehr Schweizerdeutsch.
4: Gar nicht bewusst, das passiert
2: einfach. Passiert einfach, genau. Ja, das ist in mir rein, ja, genau. Und ja.
4: Spannend, hä? Ist einfach deine Herzenssprache.
2: Ist meine Herzenssprache, kann man so sagen, ja. Also die Muttersprache eigentlich, oder? Und ja, wir haben jetzt nicht mehr viel Verwandte in Deutschland. Die meisten sind verstorben. Ich habe noch einen guten Kontakt zu zwei Cousins, die ich habe in Norddeutschland. Einen von Berlin, der andere im Münsterland mit seiner Frau. So ab und zu chatten wir mal miteinander per WhatsApp. Oder vor zwei Jahren habe ich mir einen Traum erfüllt. Ich habe lange Ferien gehabt, weil ich schon bereits 30 Jahre im Kanton gearbeitet habe. Und dann bin ich zwei Wochen lang von Hamburg über Cuxhaven, Bremerhaven heimgefahren mit dem Velo.
4: Du bist sowieso ein leidenschaftlicher Velofahrer, gell?
2: Ja, bin ich. Also ich bin gerne mit dem Velo unterwegs. Velo ist für mich einerseits ein wunderbares Fortbewegungsmittel, wenn ich zur Arbeit gehe. Also ich gehe eigentlich immer mit dem Velo arbeiten, egal ob es regnet oder schneit oder schön Wetter ist. Und ich fahre auch in der Freizeit mega gerne Velo, schon eigentlich seit Kind her. Seitdem ich mit dem Velo in die Schule fahren, hat sich der Virus in mir eingeschlichen. Ich bin sogar nachher im Militär, das gibt es heute nicht mehr, Radfahrer gewesen. Und
4: lustig,
2: durch
4: den
2: Velo habe ich meinen Dienst abverdient, oder?
4: Genau. Gut. Ja, und du hast ja als Jugendlicher hast du riesen Distanzen zurückgelegt. Also, was hast du mir jetzt geschrieben? Ihr seid über alle Alpenpässe auf Monte Carlo einfach so drauf los. Also einfach, hast du das Gefühl, jetzt nicht mega Vorbereitung oder so?
2: Ja, ich hatte einen Jugendfreund, also eigentlich zwei Jugendfreunde. Der eine ist dann leider gestorben, der Bruder von Thomas Andreas vor vielen Jahren. Bei einem Schwimmunfall. Und ja, wir haben angefangen, Velotouren zu machen und haben gedacht, wo fahren wir jetzt her? Und dann das erste Mal sind wir irgendwie einfach mal in die Westschweiz gefahren, 300 Kilometer, so halb ins Wallis Uhr. Und dann haben wir gefunden, jetzt könnten wir mal auf Paris fahren in zwei Tagen. Dann haben wir das gemacht.
4: Und ich wäre nie auf die Idee gekommen.
2: Auf Spitze haben wir entrieben, dass wir gesagt haben, jetzt fahren wir über all die alten Pässe rein. Darum schaue ich heute noch gerne Tour de France, oder? Eigentlich nur wegen dem, weil es irgendwann mal über einen Pass fahren, wo ich gesagt habe, da bin ich schon drüber gefahren.
4: Also du bist ja sportlich. Genau. Also bis heute nehme ich an, wenn du immer noch so gerne auf dem Velo hockst.
2: Ja, sagen wir so, ich bin immer noch Sport, ich bewege mich mega gern, also ja, mache ich wirklich sehr gerne. Ich bin gerne von außen, bin gerne in der Natur, zu Fuß, wenn ich mit meinem Freund immer wieder gehe pilgern seit ein paar Jahren, dass wir zu Fuß unterwegs sind oder halt auf dem Velo gerne unterwegs bin. Ich habe meine Frau Velotouren schon gemacht, habe mit dem Kind auch schon Velotouren gemacht in der Schweiz. Genau.
4: Es ist jetzt noch erstaunlich, dass du nicht mit dem Velo daher gefahren bist. Das hätte ich jetzt schon noch erwartet.
2: Nein, habe ich jetzt nicht gemacht. Sonst wäre ich glaube nicht mehr nachkommen bei dem Wetter heute.
4: Ja, okay, ja, das ist ein Argument. Genau, komm, wir schauen noch kurz auf deine Kindheit. Also eigentlich hast du mega eine gute Kindheit erlebt, so wie ich das jetzt verstanden habe. Aber in der Schule immer ein bisschen, kann ich mir nicht vorstellen, so ein Reis, wie du heute bist. Gut, ich bin jetzt auch nicht die Grösste, für mich sind die Leute noch schnell gross. Aber du bist ganz ein Kleiner gewesen und es war immer so schwierig in der Schule, gell?
2: Ja, genau. Ich bin ja früh im Jahr geboren, also viel vor mir kann man nicht geboren sein in diesem Jahr, oder? Ausser man hat am 1. Januar Geburtstag. aber damals ist der Schulwechsel noch der Stichtag Ende Dezember gewesen. Und aus irgendwelchen Gründen, die ich heute nicht mehr weiss, bin ich dann mit den 64er-Jahrgängen in die Schule gekommen, bin aber jetzt ein kleiner Furz gewesen, an einem Kinski und dann an der Schule. Und das war am Anfang nicht immer einfach lustig gewesen, weil ich bin halt immer der Jüngste gewesen und auch eben nicht gerade der Größte. Mhm. Und das hat dann manchmal auch ein Problem gegeben, dass sie mich halt geneckt haben und beisackt haben. Und das ist, hat sich dann sogar so weit übertragen, dass so ein Lehrer, den ich hatte in der Primarschule, mich auch nicht unbedingt hat mögen. Ich weiss zwar gar nicht warum, und

0: mich entschieden, das Studium dann weiterzuführen.
1: Und das ist ein richtig langes, intensives Studium. Also wie lange hast du studiert?
0: Ja, es ist doch so, damals, heute läuft das ja ganz anders. Du hast ja früher einfach das Lizenziat gemacht, dann hast du Zwischenprüfungen gehabt nach 3 Semestern. Und am Schluss vom Studium fürs Lizenziat hast du 2 schriftliche Prüfungen müssen machen in einem Fach, wo du hast selber wählen konntest, aus dem privaten Öffentlichrecht. Dann hat es noch 2 mündliche Prüfungen gegeben, wo dann mehrere Fächer geprüft worden sind. Und das ist die erste schriftliche Prüfung müssen machen, dann die 2. schriftliche und dann bist du in den mündlichen Block hineingekommen. Mhm. Und ich habe dann die 1. schriftliche Prüfung gemacht in Rechtsgeschichte, da habe ich dann bestanden. Und dann ist Öffentlichrecht angekommen, öffentliches Recht, und dort bin ich dann durchgefallen beim ersten Mal. Bin nicht alleine gewesen, es gibt immer einige, die das halt nicht bestehen. Und dann habe ich gewusst, es ist noch eine Chance. Und dann habe ich noch mal gelehrt und gelehrt und gelehrt. Für die 2. Prüfung dann gegangen im Frühling 1992. Und dann habe ich nicht bestanden. Bin ich durchgefallen. Das heisst, das Studium ist, nachdem ich im 86 angefangen habe, im Sommer 1992 zu Ende, ohne dass ich einen Abschluss hatte.
1: Und du hast keine Chance mehr nachher?
0: Ja, hast du damals ist die Regel gewesen, dass du eigentlich dann nicht an einem Unterort erst nochmal anfangen konntest. Und ich habe gewusst, jetzt ist es auch gelaufen. Und ich habe so wie gemerkt, es sind so 2 Sachen gewesen. Auf der einen Seite natürlich, hey, mache ich jetzt, oder? Und ich weiss noch, als ich dann, damals hast du das schriftlich mitbekommen und ich gewusst hatte, an dem und dem Tag kommt der Brief. Und wenn es ein Einschreiben ist, dann weisst du, es ist nicht bestanden. An dem Tag hat dort noch meine, die hat noch die Heim gewohnt. Und da habe ich gehört, wie unter den Böschler geläutet hat. Und ich wusste, es gibt ein Einschreiben. Ich musste also nicht mal runtergehen. Ich habe eigentlich schon gewusst, es ist nicht bestanden.
1: Scheibe. Und dann stehst du, hey, hast 6 Jahre alles gegeben, oder? Studiert. Und dann bist du vor dem aus, bist du in eine Lebenskrise gehabt oder halb depressiv geworden? Oder was hat sie dir ausgelöst? Oder bist du auch dort so Stehaufmännchen gewesen und geht wieder alles gut?
0: Nein, das natürlich nicht. Also ich habe mich geschämt. Du bestehst das Lizenziat nicht. Und, und dann fragen die Leute, und wie läuft es mit dem Studium? Und dann sage ich, nein, ich habe es nicht bestehen, ich bin durchgefallen, das ist fertig. Oder? Also, das hat schon die Seite schon auch gehabt in mir, ganz am Anfang. Ich merke, ja, also, ich mag eigentlich gar nicht darüber reden. Und ich habe mich auch geschämt, weil ich versagt habe. Jetzt hast du so lange studiert und hast aus irgendeinem Grund nicht geschafft. Oder? Wie blöd bin ich eigentlich? Oder? Ich bin nicht so gescheiden, wie du jetzt das Gefühl hast vorher.
1: Glaubst
0: schon. Leitung zu dieser Frage oder zu dem Thema. Yeah. Und auf der anderen Seite ist es so, dass ich bin dann zu dem Dozent gegangen, zu dem Professor, der die Prüfung abgenommen hat. Sich hat sie Zeit genommen. Man sieht immer leid da, oder? Man lässt ja nicht gerne durchfallen. Und ich habe gemerkt, ich bin noch schlechter gewesen beim ersten Mal, oder? Und ich weiss, ich bin dann aus dem Gebäude rausgelaufen in Zürich, aus dem Seminargebäude für JUS und bin runtergelaufen Richtung Zürich runter und habe sogar gesagt, so, jetzt bist du dran. Ich habe jetzt meinen Teil gemacht, ich weiss jetzt nicht weiter, jetzt wollen wir doch mal schauen, was du mit mir vorhast.
1: Mhm.
0: Und ich habe dann so wie gemerkt, ein Zeitchen später, dass Gott mir so wie einen Nagel rausgezogen hat aus einer Wand. Hast du vielleicht auch schon gehabt, probierst etwas neu mit einzudrücken.
1: Und es geht einfach
0: nicht. Ja. Und eigentlich habe ich das Gefühl, so im Nachhinein, schon während dem ganzen Jus-Studium gehabt. Eigentlich passt das nicht so richtig zu dir rein. Mhm. Oder? Aber du machst halt einfach und dann zieht da einfach einer den Nagel raus und dann schaust du den Nagel an und denkst, gut, was läuft jetzt? Oder?
1: Ja.
0: Und dann ist es so gewesen, dass ich nach dem Studium, das fertig war, ich habe in einem Chor gesungen, zusammen mit meiner Frau, wo eine Kollegin von mir bei einem Anwaltsbüro gearbeitet hat und sie hat gesagt, du Christoph, du bist jetzt durchgefallen. Wir suchen jemanden, der eine Mutterschaftsvertretung macht für 4 Monate im Mietverband Aargau, wo bei meinem Anwaltsbüro unterbracht war. Und da habe ich ihr gesagt, du, ja, aber du weißt schon, ich bin durchgefallen. Dann sagt sie, ja, da weiss mein Chef schon, aber er hat gefunden, du musst einfach im Mietrecht gut sein, das lange dem hättest Interesse. Und dann habe ich dann zugesagt. Und das war so mein Seitenstandbein im Sommer. Das ist
1: wie ein Türchen aufgegangen plötzlich,
0: ist
1: oder?
0: Eigentlich unerwartet, ein kleines Türchen aufgegangen, eigentlich das erste Türchen. Und dann habe ich parallel dazu habe ich noch im Drogenforum Aargau gearbeitet. Das war ein Verein, der sich damals mal eingesetzt hat, so Ende 80er, Anfang 90er Jahre, im Zusammenhang mit dieser schwierigen Situation in Zürich, Platzspitz, Letten, Drogensüchtige, die zurückgebracht wurden in ihre Kantone, auch in Aargau, wo man dann sich diesen Leuten angenommen hat und geschaut hat, was kann mit denen, wie kann man die irgendwie...
1: Also das ist eher etwas Soziales?
0: Das war eher etwas Soziales, ja. Und dort habe ich als Sekretär einfach gearbeitet.
1: Mhm.
0: Und über diese Kontakte habe ich noch gefunden, ich mache doch jetzt das Praktikum.

0: Praktikum. Vielleicht möchte ich eine soziale Arbeit studieren in Luzern. Das war so mein Fokus, den ich dann im Sommer hatte. Und habe dann ein Praktikum gemacht im Effingerhort im Kanton Aargau bei Holdenbank. Das war damals eine Klinik für alkoholkranke Männer. Heute ist es eine Einrichtung, die sich für Menschen einsetzt und auch beherbergt mit verschiedensten Suchtproblematiken, Männer und Frauen. Und habe dann dort gearbeitet, genau. Jedes Mal vier Monate.
1: Okay, und dann hast du wieder ein Telefon bekommen, gell? Also vom plötzlichen Anfrage, ob du stellvertretender Bezirksamann, ist das richtig?
0: Nein, das ist so nicht richtig. Eine Studienkollegin von mir, die hat ein Praktikum gemacht auf dem Bezirksamt in Baden, wo man mir auch studiert hat, und ihre damalige Freund auch. Die haben beide per Zufall am gleichen Ort ein Praktikum können machen. Und sie hat mir dann gesagt, du Christoph, im April 1993 war das, wir suchen einen Sachbearbeiter, für wo Strafen fahren. Sachbearbeiter arbeiten.
1: Das war vorher noch,
0: und
1: ja, genau.
0: Und dann habe ich mir das überlegt und dann sagt sie, ja weißt, müsstest du aber relativ rassig entscheiden, weil die Bewerbungsfrist ist schon abgelaufen, aber ich habe meinem Chef schon von dir erzählt und ich finde, du bist so ein guter Typ, hat sie mir gesagt, nicht ich. Und dann habe ich mich dann wirklich beworben und gesagt, gut, also jetzt schauen wir mal, was da läuft. Oder? Ich habe einerseits schon eine Aufnahmeprüfung gemacht bei der Schule für Soziale Arbeit in Luzern. Und dann habe ich mich aber auch noch zu Baden beworben und dann habe ich zu Baden zuerst eine Zusage bekommen. Ich hätte nachher auch sogar eine Prüfung bestanden gehabt für das Studium in Luzern, aber dann habe ich entschieden, gut, dann gehe ich jetzt auf Baden, in Strafverfolgung.
1: Also das war immer spannend. Eben, das hätte ich schon immer dann doch gesagt. Also ganz falsch war ja das Studium nicht gewesen, oder? Weil du jetzt vorher gesagt hast, das ganze Recht, das hat dich ja schon auch irgendwie
0: gepackt. Nein, offensichtlich ja nicht, oder? Weil ich habe mich aus immer Grund entschieden, jetzt mache ich das, probiere es mal aus. Da habe ich auch mal einen Beruf, verdiene Geld. Das war auch mal etwas gewesen, mit 27 endlich mal noch einen guten Job zu haben, neben all den Nebenjobs, die ich früher gemacht habe. Und dann bin ich auf Baden gekommen und habe dann auf dem Bezirksamt verschaffen als Sachbearbeiter, also eigentlich als linke und rechte Hand vom stellvertretenden Bezirksamt von Baden.
1: Ja, und Christoph, ich fasse jetzt den besonderen Werdegang von dir jetzt ein bisschen zusammen. Da ist ja wirklich sehr viel Besonderes gelaufen, wenn man das so will sagen. Also, wie das alles gekommen ist. Später ist dir vorgeschlagen worden, dass du für den Bezirksamtmann sollst kandidieren. Du hast das gemacht und bist nachher in der ersten Runde gewählt worden. Wie das alles gelaufen ist, das ist schon ein Wunder gewesen für dich. Und nachher im 2011 wirst du von dieser Position aus befördert zum Staatsanwalt. Eine Aufgabe, die du heute richtig, richtig gern machst, gell?
0: Ich mache das richtig, richtig, richtig gern.
1: Sehr schön. Ja, weißt du, man merkt, da ist wirklich dein Herz drin, auch was ich vorher von dir gehört habe. Ich kann mir das so nicht vorstellen. Es wirkt für mich sehr, weißt du, so kühl und ja, genau, also nicht so, halt sehr etwas Herz, so habe ich das Gefühl. Wenn ich dich erlebe, finde ich, hast du sehr etwas Feines, Weiches auch, also schön, weißt du, so, nicht irgendwie hart. Aber wie ist denn der Job vom Staatsanwalt? Wie muss ich mir das vorstellen? Also jetzt vielleicht nicht unbedingt Papierarbeit oder so, aber...
0: Ja, natürlich, also... Ja, unsere Arbeit ist extrem vielfältig. Oder? Ich gehe ganz klar im Strafverfahren rein. Das heisst, ich kann eigentlich den ganzen Tag nur mit den negativen Seiten von unserer Gesellschaft zu tun.
1: Eben.
0: Wenn du so willst, oder?
1: Ja, genau.
0: Ja, weil Strafverfahren führen heisst, man führt ein Strafverfahren gegen eine Person, die beschuldigt wird oder verdächtigt wird, eine strafbare Handlung begangen zu haben. Und das ist natürlich das ganze Sammelsurium an Straftatbeständen, die sich da natürlich dann auftun. Also einerseits Delikt gegen Leib und Leben, angefangen bei einer Tätigkeit, einfach in Körperverletzung, bis hin zu schweren Körperverletzungen und Tötungsdelikt. Mhm. Dann Vermögensdelikt, Diebstahl, Betrug, Veruntreuung und so weiter.
1: Also alles Schlimme, wo wir Menschen dazu fähig sind, oder? Das liest du den ganzen Tag.
0: Das liest ich den ganzen Tag. Sexualdelikt, häusliche Gewalt, Delikt gegen Kind und so weiter und so fort. Und was ist jetzt unsere Aufgabe? Die Polizei führt das Vorverfahren mit dem polizeilichen Ermittlungsverfahren, bringt dann die Akten zu uns, die werden uns überwiesen und wir müssen dann gestützt auf die Akten entscheiden, wie gehen wir jetzt weiter vor. Langen die Beweismittel, die wir haben von der Polizei, dass wir jetzt das Strafverfahren können beenden können. Und dann habe ich ganz viel natürlich Aktenstudien, die ich mache. Es kann aber auch sein, dass das Delikt natürlich schwerwiegender ist. Das heisst, die Polizei, bei zum Beispiel mit einem Sexualdelikt, eine Frau geht auf die Polizei, sagt, ich bin vergewaltigt worden in der Ehe oder auch vielleicht durch einen Kollegen, die Person, macht eine Anzeige bei der Polizei, dann nimmt die Polizei sofort mit uns Kontakt auf und sagt, wir haben hier eine Meldung gehabt, weil dann müssen wir Zwangsmassnahmen erlassen. Beispielsweise anordnen, dass man die Frau körperlich untersucht. Wir wissen vielleicht, wer beschuldigt wird. Wir machen dort eine Hausdurchsuchung an. Wir ordnen, dass die Polizei festgenommen wird. Jetzt kann die Polizei selber entscheiden, ob in solchen Fällen Leute uns dann an, dann machen wir das miteinander ab, wie wir jetzt weiter vorgehen. Wir halten die Person an. Man durchsucht beispielsweise ihre Wohnung nach Beweismitteln.
1: Bist du dann auch vor Ort?
0: Nein, oder bin ich nicht vor Ort.
1: Okay.
0: Das läuft in der Regel am Tag telefonisch. Wenn ich Pickendienst habe, dann bin ich zuständig. Von morgen um 8 bis am Abend um 5, die ganze Woche. Oder in der Nacht oder am Wochenende sind wir eingeteilt. Und nachher tue ich dann beispielsweise entscheiden, dass man die Person in Haft nimmt. Über längere Zeit, dann muss ich einen Antrag stellen als Zwangsmassnahmengericht. Das heisst, die Person wird mir zugeführt, dann muss ich die Person befragen. Muss ihr eröffnen, was es geht. Je nachdem, was die Polizei schon für Einvernahmen gemacht hat, tue ich dann die Person selber noch mal detailliert befragen. Je nachdem kann ich auch mit dem Opfer reden, es einvernehmen. Opfer hat durch das Recht, durch eine gleichgeschlechtliche Person befragt zu werden, aber aufgrund von meiner Spezialausbildung, die ich habe, gibt es immer auch Frauen, Staatsanwältinnen, die sagen, es ist gut, wenn der Herr Decker die Befragung durchführt.
1: Mhm.
0: Genau, und dann wird das Verfahren weitergeführt. Und am Schluss kommt man zu einem Ergebnis, wo es dann heisst, gut, langen die Beweismittel, um ein Urteil zu fällen. Im Strafbefehlsverfahren, natürlich bei einer Vergewaltigung nicht, weil der Strafrahmen dort viel höher ist. Und dann entscheiden wir sich, gut, ich klage das an vom Gericht. Und bei einer Vergewaltigung, jetzt, wenn wir beim Beispiel bleiben wollen, dann ist die Mindeststrafe halt schon so hoch, dass wir vor Gericht auftreten müssen. Und dann plädiere ich vor Gericht.
1: Das heisst, also so richtig.
0: Ich vertrete dann vor Gericht die Anklage, sage etwas zum Sachverhalt, zu der Beweislage, zu der rechtlichen Qualifikation, zur Strafzumessung. Und dann kann durch die Verteidigung und auch die Anwältin vom Opfer dann auch das Plädoyer halten. Und gestützt auf alle Akten, gestützt auf das, was wir vom Gericht dann noch äußert, wird dann ein Urteil gefällt. Oder allenfalls erfolgt ein Freispruch, wenn das Gericht der Meinung ist, dass die Tat dieser Person nicht rechtsgenüglich, wie man so schön sagt, kann angewiesen
1: werden. Also sehr viel Verantwortung, die du da hast, oder? Die du da musst wahrnehmen, wo ja auch entscheidet über eine Person, oder wie jetzt weiter mit ihr umgegangen ist, ob sie muss, wie lange sie muss ins Gefängnis und so weiter, oder?
0: Genau, also ja. Die Verantwortung, die wir haben, ist sehr gross.
1: Mhm.
0: Klar, es stirbt jetzt gerade noch jemand, wenn wir jetzt jemanden in Haft nehmen oder so, aber die Verantwortung ist halt gross, weil wir natürlich den Staat vertreten im Rahmen unserer Gesellschaft, die dafür schaut, dass Recht und Ordnung kann geschehen. Natürlich die Polizei natürlich an der Front, die für uns ganz ein wichtiger Mitarbeiter ist. Also ohne Polizei könnten wir unsere Arbeit selbstverständlich nicht machen. Aber ja, letztendlich hängt es dann noch jedem Staatsanwalt, jeder Staatsanwältin, wie ich ein Verfahren führe.
1: Mhm.
0: Und gibst natürlich auch deinen Fingerabdruck drin, oder?
1: Ja, klar.
0: Was untersuche ich jetzt noch, was untersuche ich nicht, was mache ich, oder?
1: Hast du nicht den Glauben so ein bisschen an die Menschheit verloren? Weißt du, so, dass du denkst, hey, nein, also jeden Tag siehst du immer das Schlimmste, was man machen kann. Also, oder das Positive. Nein, das hast du ja nicht verloren. Das sehe ich dir ja an. Aber ja. Wie glaubst du weiterhin als Gute im Mensch? Wenn du das machst.
0: Also ich glaube, der Teil, den wir vor unserer Gesellschaft sehen, ist ja ganz ein kleiner Teil. Und Gott sei Dank, das ist ja, wenn ich mit anderen Menschen rede, eben wie jetzt du mit mir gerade, wo jetzt von Strafverfolgung nicht so eine Berührung haben wie ich jetzt. Der grösste Teil hat ja nichts mit dem Strafverfahren zu tun oder mit meiner Thematik, die ich jetzt in meinem Beruf deren anlebe und deren angehe. Und darum habe ich auch den Glauben als positiv, als Schöne von unserer Gesellschaft nicht verloren, weil es gibt so viel Schönes im Leben, auch mit anderen Menschen, die ich teile, wo ich das vor allem im Blick kann. Aber natürlich sehe ich in meinem Beruf halt auch all das Schwierige und das Traurige, was es natürlich auch gibt. Ich will ja nicht nur jetzt, wie dem Beispiel, das ich vorher ausgeführt habe, mit dieser Thematik konfrontiert, sondern halt auch mit Todesfällen, die passieren. Wir rücken ja auch aus bei uns gewöhnlichen Todesfällen, bei unbeachteten Todesfällen, wenn ein Tötungsdelikt passiert, wenn ein Verkehrsunfall passiert, wo Menschen sterben, wo jemand Suizid begeht. Oder letztendlich halt den natürlichen Tod festgestellt wird, wenn eine Person alleine stirbt, die Hause, halt einfach unbeobachtet, ob man dann mit der Gerichtsmedizinerin, Gerichtsmediziner und der Polizei feststellt, das ist ein natürlicher Tod.
1: Also da bist du auch vor Ort?
0: Da bin ich vor Ort.
1: Ah, dann das siehst du doch alles.
0: Dann rücken wir aus, dann bekomme ich ein Telefon über, auch mitten in der Nacht. Jetzt gerade im letzten Picke, den ich hatte, nach der Ostern hatte ich 4 Todesfälle am Wochenende, wo du natürlich dann mit verschiedensten Situationen in Kontakt, in Berührung kommst. Wenn die Person die heim stirbt, Familienangehörige dann dazukommen, ist es natürlich nochmal etwas anderes, als wenn irgendwo, jetzt hat ein Verkehrsunfall passiert, wo jemand auf einer Straße stirbt oder sonst irgendwo stirbt in der Öffentlichkeit, wo die Angehörigen nicht da sind. Aber ja, dann rücken wir aus vor Ort. Und dann bist
1: also du hast das nicht nur auf Papier, du bist wirklich auch vor Ort, mitten drin.
0: Dann bist du vor Ort, bist Verfahrensleiter, wenn jemand einen Suizid begeht, unter den Zug geht, dann sind wir vor Ort.
1: Also da hast du auch schon ganz viel gesehen, wo du irgendwie musst verarbeiten, oder?
0: Ja, also ich würde sagen, in den 30 Jahren, als ich das gemacht habe, habe ich schon wirklich sehr vieles gesehen. Ich denke dann einmal immer, ich glaube, das war es jetzt gewesen. Und dann merke ich, dann kommst du wieder eine neue Lebenssituation her oder halt eine Situation, wo jemand verstorben ist, wo man sagt, ja, das ist jetzt nochmal etwas oben drauf, wo es wirklich ganz schwierig ist.
1: Ja, und das Thema Vergebung habe ich mir so überlegt. Es hat doch gerade jetzt so einen Fall gegeben in den USA von einem Mann, wo der Mörderin von seinem Bruder vergeht. Hast du das mitbekommen? Das ist so berührend. Er hockt dort vor Gericht und sagt dann, dass er gerne möchte, wegen seinem Glauben, sagt er das unter Tränen, dass er gerne möchte ihre vergeben. Und es hat ganz viele andere Sachen noch. Ist jetzt ein schwierig zu erklären, also wenn ihr das schauen wollt, ich finde es sehr eindrücklich. Ich habe gedacht, vielleicht hast du das auch gesehen. Aber weißt du, so die Überlegung, dass ich dass in dem Gericht kann Vergebung passieren. Hast du das auch mal erlebt? Oder so ist, ich meine, das Thema Vergebung steht ja im Raum, oder? Also ich meine, da passiert Unrecht ganz häufig. Und es wäre so etwas Schönes, es wird Vergebung gesprochen, oder?
0: Also ich kann natürlich Vergebung nicht sprechen.
1: Nein, das ist klar, genau.
0: Ich bin der, der letztendlich anklagt.
1: Genau.
0: Ich kann dazu beitragen, dass Vergebung kann geschehen im Rahmen von einem Strafverfahren, indem ich vor allem dann auch das Auge aufs Opfer habe. Also, und die Schwierigkeit ist natürlich in einem Strafverfahren grundsätzlich, dass der Fokus ja beim Beschuldigten liegt. Es geht darum, eine Person anzuweisen, hat sie sich jetzt strafbar gemacht oder nicht. Und gerade wenn jetzt durch Opfer betroffen sind, ich denke jetzt all die Fälle von häuslicher Gewalt, die ich bei den vielen Jahren schon behandelt habe, oder eben Sexualdelikt oder Delikt gegen Kinder, die passieren, Vernachlässigung, Fürsorge und Erziehungspflicht und so weiter. Ja, dann kommt natürlich die Frage schon auf, wo kann dann eine Vergebung geschehen, wenn jemand so schwer verletzt wird, psychisch oder physisch, an Leib und Leben, davon das Leben lang trägt, oder Angehörige, die jemanden verloren haben, durch ein Delikt, wo eine beschuldigte Person jemanden ums Leben genommen hat oder jemanden schwer verletzt hat. Und ich glaube, Vergebung passiert vermutlich nicht einmal schon im Gerichtssaal rein. Weil dann geht es ja auch wieder, ist der Fokus auf die beschuldigte Person, was darum geht, jetzt verurteilt man die. Ich glaube, Vergebung kann vor allem nachher auch passieren, wenn das Verfahren abgeschlossen ist. Auf der einen Seite einem Opfer natürlich eine Stimme gibt, in dem, dass man jemanden verurteilt, wenn jemand sich strafbar gemacht hat. Und auf der anderen Seite, glaube ich, ist es ganz wichtig für das Opfer, dass es gemerkt, ich werde gehört. Ich werde gehört. Das, was ich erlebt habe, das hat für mich Konsequenzen gehabt, aber es hat auch für die beschuldigte Person eine Konsequenz. Und dass dort irgendwo ein Grundboden gelegt wird, dass letztendlich kann Vergebung geschehen. Die Schwierigkeit ist halt sehr oft, dass das Verfahren abgeschlossen wird und ja, nachher ist das Opfer für sich allein. Klar, es gibt Opferberatungen und so weiter, die das Opfer unterstützen. Sie werden durch ihre Anwältinnen, unterstützen der Anwalt im Strafverfahren, aber nachher ist es vorbei. Oder?
1: Genau.
0: Und das ist schwierig. Ich habe einen Fall erlebt, wenn ich das erzählen darf. Dort ist es auch leider um eine Vergewaltigung gegangen. Das ist eine junge Frau, ist auf dem Heimweg von einem fremden Mann verfolgt worden, bis in ihre Wohnung hinein. Und dann hat sie dort auf schwere Art und Weise dann, misshandelt. Und das ist dann ein relativ langes Strafverfahren geworden. Man hat ihn Gott sei Dank können ausfindig machen. Er ist auch verurteilt worden, rechtskräftig. Das ist dann bis vor Obergericht gegangen. Und ich durfte dann das Opfer auch noch mal befragen. Aufgrund von meiner speziellen Ausbildung, die ich habe, jetzt gerade im Rahmen von Befragungstechniken. Und dann ist das Verfahren zu Ende gewesen. Und dann hat mir dann nach Abschluss von dem Verfahren hat mir die Frau von der Opferberatung geschrieben, ob sie darf meine E-Mail-Adresse dem Opfer weitergeben darf. Sie hat noch eine Frage an mich. Und da habe ich dem dann zugestimmt, ja, selbstverständlich, so sie machen. Und die Frau hat sich dann in einer E-Mail, nach dieser Frage, die ich ihr beantwortet habe, bei mir bedankt und sie hat dann geschrieben, sie hätte in mir jemanden gehabt, den sie gehört hat. Hm. Und sie hat das während dem Strafverfahren geführt. Das sage jetzt nicht, weil ich mir auf die Schulter klopfen will, sondern es soll ein Ausdruck sein, dass kann Vergebung geschehen im Strafverfahren, wenn jemand gehört wird, gerade genau. Als Opfer. Und ich glaube, das ist auch eine Aufgabe, die wir als Staatsanwältin und Staatsanwalt haben, dass wir allen Parteien ein Gehör geben, aber insbesondere auch dann, wenn Opfer davon betroffen sind. Mhm. Klar, wir sind dann Partei vor Gericht und vertreten dann die Anklage und so. Aber ich glaube, es spielt schon eine extreme Rolle, wie wir mit den Parteien umgehen.
1: Ist das auch der Grund, dass du das machst, die Arbeit, dass du sie so leidenschaftlich machst, weil du den Mensch siehst dahinter?
0: Ja, ich glaube schon. Also ich glaube, ich sehe wirklich den Menschen in der Strafverfahren. Das ist ja gerade in der Fülle und in der Anzahl von Fällen, die wir dann haben, auch im Kanton Aargau, in anderen Kantonen sicher auch, wir haben momentan eine ganz hohe Falllast.
1: Sicher? Und, ja, also, okay. Mehr wie früher?
0: Viel mehr wie früher. Das Verfahren wird komplizierter und so. Ich führe jetzt da nicht näher aus.
1: Ja.
0: Aber einfach Zeit sich zu nehmen, für den einzelnen Fall wird umso wichtiger. Und dort spielt für mich jetzt mein Glaube schon eine Rolle. Also ich frage dann Gott wirklich, du schau, auf was muss ich jetzt schauen? Zeig mir es. Oder zeig mir jetzt so mehr auf deine Art. Und dass ich wie ein Gespür bekomme, wo soll ich mich jetzt wirklich reinhängen? Mhm. Ist jetzt wirklich wichtig und wo muss man sagen, gut, da ist jetzt ein 0815-Fall, um den Ausdruck mal wieder zu brauchen. Und da kriegen wir jetzt echt nicht rein.
1: Da und das funktioniert? Also, dass du da anknüpfst oben und
0: ja,
1: fragst,
0: das funktioniert
1: wirklich?
0: Extrem gut, immer wieder. Muss ich staunen darüber. Also,
1: ja.
0: Ich stimme ja auch morgen darauf ein. Also, wenn ich zur Arbeit fahre, ich habe nicht so weit zum Arbeiten, ich gehe mit dem Velo und ich habe so einen Gebetsweg mir ja, zurechtgelegt, dass ich einen Teil von meinem Weg zu Fuss gehe, hinter dem Buchberg durch. Und dann steige ich dort ab, dann gehe ich in den Tag rein, bete dort und frage Gott auch, was ist denn dran? Du siehst, ich habe die Einvernahme oder muss das noch vorbereiten oder ich habe die Gespräche oder ich muss den Fall jetzt bearbeiten und fertig bringen. Schenke mir die Weisheit, die ich brauche, um das jetzt einfach zu sehen. Oder bete auch für die Menschen, mit denen ich zu tun habe, auch für meine Familie oder andere, so ein Gebetsreigen, den ich dann noch habe. Und dann gehe ich wirklich mit dieser Haltung gehe ich dann ins Büro und denke dann den Tag dann immer wieder dran natürlich. Aber ich merke, so in den Tag einzusteigen für mich jetzt, andere macht es vielleicht anders, ist für mich schon der Schlüssel auch zu meiner Arbeit, jeden Tag wieder von neuem zu machen. Und ich gehe wirklich gerne ins Büro. Ich stehe manchmal am Morgen nicht mehr so gerne auf.
1: Ja.
0: Hat mit dem Älterwerden zu tun. Aber nein, ich gehe wirklich gerne arbeiten und wollte mich eigentlich in diesen Fällen widmen, die wichtig sind. Ja.
1: Mhm. Ja. Das ist mega spannend, wie du deinen Glauben reinnimmst in das komplizierte Themenfeld, weißt du, so das komplexe Thema, dass du wieder das erlebst, dass das funktioniert, dass du es wieder zusammenbringst, nicht zwei verschiedene Sachen sind.
0: Nein, ich glaube, das kann es auch gar nicht sein für mich. Also, es ist nicht einfach auf der einen Seite meine Beziehung zu Gott und auf der anderen Seite habe ich jetzt meine Arbeit, sondern mein Leben ist ja geprägt durch meinen Schöpfer, sage ich jetzt, oder? So einfach ausgedrückt, oder? Und dann soll er auch Platz haben in meinem Leben und zwar in allen Lebenslagen. Was jetzt ein einfach tönt, natürlich nicht mehr so einfach ist und ich denke jetzt auch nicht immer die ganze Zeit dran. Ich bin im Kloster, wo da meine Stunden gebeten macht.
1: Genau, aber was ich mega spannend finde, ich habe dir im Voraus die Frage gestellt, was fordert dich im Leben am meisten raus? Und dann hast du mir gesagt, ich habe gedacht, jetzt kommt so irgendetwas, weißt du, so Familie, irgendetwas. Und nachher sagst du, also eigentlich am meisten herausfordert mich meine Beziehung zu Jesus.
0: Ja.
1: Erklär mir das. Ist denn das etwas Strenges?
0: Nein, das ist überhaupt nicht Strenges. Aber ich, ja, wie soll ich das erklären? Ich glaube, dass Gott sehr interessiert ist an unserem Leben. Darum hat er uns gemacht und geschaffen. Und durch das durch will ich eigentlich die Beziehung mit meinem Schöpfer leben. Und ich glaube, durch das, dass Gott Mensch geworden ist, hat er uns ja gezeigt, was er für eine Beziehung mit uns will. Er ist interessiert an uns, er will das Gegenüber haben. Und wenn man schaut, wie Jesus gelebt hat, wie er mit den Menschen umgegangen ist, wem ist er denn begegnet, mit wem ist er alles zusammen gewesen, oder? Nicht nur mit, hat sich auseinandergesetzt mit den Pharisäern, den Schriftgelehrten, um da hochtheologische Predigten zu halten oder Auseinandersetzungen zu halten. Nein, er hat sich auch Bedürftigen zugewendet, oder? Wo wir jetzt verschiedenste Geschichten können durchgehen, was wir da natürlich jetzt nicht machen. Aber ich glaube, wenn man das liest und sieht und spürt, dann kommt so etwas zu mir über, wo ich sage, so prägt mich mein Schöpfer, so prägt mich auch sein Sohn, also Jesus. Und ich glaube, da kann ich mir ganz viel davon abschauen. Aber es ist im Alltag nicht immer einfach, das zu sehen. Aber ich will es immer sehen. Mhm. Oder? Und klar, in dieser Spannung,
1: genau, bist du Beruf, schon ein bisschen, ja,
0: habe,
1: ja, genau.
0: Und auf der einen Seite muss jemand strafrechtlich verfolgen, ich muss mir beschuldigen, auf die Schliche und so weiter. Aber ich habe gemerkt, jetzt für mich rede ich, in dieser Haltung, die ich habe, wenn ich Menschen begegne, egal was sie jetzt angestellt haben, und sie in mir ihnen dürfen spüren, dass ich jemand bin, der ihnen interessiert ist. Logisch, rotten Beschuldigten nicht unbedingt mit mir reden. Aber wenn es mir gelingt, in einer Einvernahme der Hörende werden, der zulässt, oder? Und nicht jemand mit 1000 Fragen bombardiert, sondern jemandem Raum geben, dass er sich erklären kann, wenn er das will. Er muss ja nichts sagen als Beschuldigter. Aber das merke ich immer wieder, wie mir das dann gelingt, dass plötzlich jemand anfängt zu reden, wo es eigentlich zuerst gar nichts zu sagen gibt. Oder? Mhm. Ich habe es auch schon gespürt, dass dann die Anwälte hinten drauf fast die Tischkante beißen, weil sie merken, der schwätzt jetzt und ich habe doch instruiert, dass er nichts zu sagen. Und ich führe die Leute nicht, die gehen mir nicht auf den Leim. Aber ich glaube, das ist ein der Schlüssel auch in unserem Beruf. Und ich glaube, es spielt eigentlich nicht mal eine Rolle, was für einen Beruf ausübt. Ich glaube, wenn ich das Interesse an meinem Gegenüber zeige, so wie jetzt du an mir, jetzt in dem Podcast, dann glaube ich, bewegen wir ganz viel. Und dem, dass sich Gott zu mir reden lassen, durch Menschen, durch Begegnungen, gehören nicht Stimmen oben, oben, hallo Christoph, sondern sind ja Begebenheiten, die es gibt, oder Eindrücke, die ich habe.
1: Hey, aber wie siehst du jetzt, heute, den Misserfolg vor vielen, vielen Jahren, eben die 6 Jahre Studium und dann das Nichtbestehen von der Prüfung, wie schaust du heute auf das zurück?
0: Das frage ich dann Gott mal, wenn ich im Himmel bin. Nein, Quatsch. Ich glaube, Gott macht mit jedem etwas, hat mit jedem Menschen etwas vor. Und ich meine, unser Leben ist ja auch prägt von Misserfolg. Die einen haben größere Misserfolge, die dann wirklich ganz schwierig werden, oder? Das ist klar, wo sie abziehen, wo es fast nicht möglich wird, das rauszukommen. Auf der anderen Seite gibt es halt ein bisschen Erfolg, wie ich es jetzt gehabt habe. Aber ich glaube, Gott hat mich schon vorher vorbereitet, mit so Misserfolgen umzugehen. Also, ja, das denke ich mir, oder? Und wenn ich jetzt im Nachhinein schaue, ich meine, ich habe mich ausser damals 1993 für meine erste Stelle nie mehr müssen bewerben. Es sind in all diesen Jahrzehnten, wenn es neue Weichen gestellt wurden, immer Leute auf mich zu suchen und gesagt, Christoph, schau mal da, würdest du? Mhm. Und das habe ich schon mega krass gefunden. Oder? Und dann, dass Gott mich wieder zurückführt, eigentlich in Strafverfolgung rein, mit meinem Temperament und meinem Charakter finde ich schon noch speziell, oder? Aber ich bin überzeugt davon, dass der Beruf als Staatsanwalt oder auch früher, wo es ja noch anders geheissen hat, Bezirksamt oder stellvertretender Bezirksamt, ist nicht ein Beruf, ist eine Berufung. Und ich glaube, Gott will uns auch ins Leben hineinberufen. Mhm. Und er hat eine Aufgabe für uns. Und ich glaube, wenn wir sie dafür erkennen, in dem, was wir machen, dann machst du den Job eben auch noch, wenn es dir mal stinkt. Also ich habe es vorher gesagt, ich gehe immer gerne arbeiten, das mache ich schon auch. Manchmal stinkt man natürlich schon auch, oder? Sagen, nein, muss ich das wirklich noch machen, oder? Und dann erinnerst du dich daran, hey, ich habe eine Berufung bekommen. Und das meine ich jetzt nicht irgendwie abgehoben oder so, oder wenn das jemand hört, dann kann ich das für einen, sondern ich glaube, es hat wirklich damit zu tun, hey, sehe ich mich in dem, was ich ihnen mache, berufen auch von Gott? Wenn man an Gott glaubt, natürlich. Oder? Ja. Und das spielt keine Rolle, was ich für einen Beruf ausübe. Ob ich jetzt Staatsanwalt bin oder irgendetwas anderes mache in meinem Beruf. Ich glaube, es kommt davon, will ich mich brauchen lassen in meinem Leben hinein? Von Gott.
1: Weißt du, die Frage, die ich gleich noch habe, die sich mir stellt, ist, wenn du siehst, so viel Leid und so viel Schwieriges, wie bringst du denn das zusammen mit dem Glauben? Weißt du, kannst du das vereinbaren mit dem liebenden Gott, wo dann doch so viel zulässt, wo du da immer wieder siehst und erlebst und liest.
0: Thomas Harry hat, ich meinte, es war ein Buch, das er geschrieben hat, Und dort innen meint ich gelesen zu haben, dass er von der dunklen Seite des Mondes redet. Oder? Der Mond ist ja etwas Phänomenales. Mhm. Er redet sich im Monat um unsere Erde und gleichzeitig einmal um sich selber. Das hat man gesehen, immer die gleiche Seite. Ausser wir sind jetzt so die vier Astronauten, die da reich gesponsert hinten rumgeflogen sind. Genau. Dann haben sie endlich mal die Rückseite vom Mond gesehen. Und die sehen wir nicht. Und ich vergleiche das so ein bisschen mit dem. Wir sehen nicht alle Seiten von Gott. Sondern Gott hat auch eine Seite, die wir einfach nicht erklären können. Und mit dem wollte ich aber nicht sagen, oh Gott veranlasst all das Leid, er lässt das Leid alles zu, oder er organisiert sogar, sondern es zeigt mir, ich kann nicht alles erkennen und ich muss auch nicht alles erklären. Und ja. Ich habe vor zwei Wochen, wo ich Biken hatte, einen Todesfall gehabt, mit einem kleinen Kind. Das heisst, das Kind hat dann noch gelebt. Es ist später gestorben, als ich keine Picke mehr hatte. Darum bin ich nicht mehr zuständig. Es war ein Badeunfall. Und dann habe ich nachher auch in meinem Büro mit meiner Kollegin darüber geredet, oder? Da kapitulierst du ja nur noch, oder? Mhm. Weil, es war wirklich schwierig, das zu verstehen, warum das jetzt passiert ist. Und dann haben wir auch darüber geredet, oder? Was kann ich denn jetzt noch tun? Und meine Antwort ist, weil ich will dir nicht verallgemeinern, meine Antwort ist darauf, ich glaube, ich kann mich in solchen Situationen nur noch von Gott heben lassen. Also der freie Fall, den ich dann habe, in dem Leid, den ich immer gesehen habe, ich glaube, in meinen Augen, in meiner Überzeugung, wenn jemand das auffangen kann, dann ist es er. Ich kann in seine Hand hineinfallen.
1: Christoph Decker hat uns mitgenommen in seinen Beruf, seine Herausforderungen als Staatsanwalt, aber auch sonst hat er uns mitgenommen in seine Welt, in seinen Glauben. Mega spannend. Ich bin auch dankbar für Menschen wie Christoph, die da so offen und ehrlich aus ihrem Leben erzählen. 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Danke dir viel, viel mal. Ich bin Ruth Stutz und wir hören uns bald wieder. 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
1: Die Nachrichten von SRF um 3 Uhr mit Lukas Lüthi. Nach den beiden heftigen Erdbeben in Venezuela schickt die Schweiz Hilfe. In Zürich ist in der Nacht ein Flugzeug gestartet. An Bord befinden sich ein Team von 80 Fachleuten mit 8 Suchhunden und 18 Tonnen Rettungsmaterial. Der Auftrag des Schweizer Teams besteht darin, nach Erdbebenopfern in den Trümmern zu suchen und sie zu bergen. Zunächst war unklar gewesen, wie Hilfe ins südamerikanische Land gelangen kann, weil Venezuela den Luftraum gesperrt hatte. Das Ausmaß der Katastrophe ist weiterhin unklar. Tausende Menschen werden vermisst. Die offizielle Zahl der Todesopfer lag am Abend bei 188. Mehr als 80 Frauen haben ihm sexuelle Übergriffe vorgeworfen, dem früheren US-Filmproduzenten Harvey Weinstein. Wegen eines Sexualdelikts wurde er auch schon verurteilt. Nun will eine Schauspielerin kein weiteres Mal gegen Weinstein aussagen. Das bestätigt die New Yorker Staatsanwaltschaft. Sie habe bereits in 3 Prozessen ausgesagt. Ein 4. Mal wolle sich die Frau nicht mehr äußern, weil es für sie sehr belastend sei. Weinstein soll die Schauspielerin in einem Hotel vergewaltigt haben. Er wurde in diesem Prozess auch verurteilt. Ein Gericht hob das Urteil wegen Verfahrensfehlern jedoch auf. Nun wird das Verfahren eingestellt. Harvey Weinstein weist alle Vorwürfe zurück. In den kurzen Meldungen geht es um den Libanon. Frankreich und Italien wollen sich für eine neue Unterstützungsmission im Libanon einsetzen. Es soll eine Koalition ins Leben gerufen werden, die das Land unterstützt. Das sagte Italiens Regierungschefin Giorgia Meloni bei einem Treffen mit dem französischen Präsidenten Emmanuel Macron. Ende Jahr endet die UNO-Mission im Libanon. Diese überwacht seit 1978 das Grenzgebiet zwischen dem Libanon und Israel. Israel hat nach eigenen Angaben im Süden des Libanon mindestens 5 Mitglieder der Hisbollah-Miliz getötet. Sie hätten für die israelischen Soldaten eine Gefahr dargestellt, sagt das israelische Militär. Die Hisbollah-Miliz wirft Israel zudem vor, bei einem Angriff 3 Zivilpersonen getötet zu haben. Zwischen Israel und der pro-iranischen Hisbollah-Miliz herrscht eigentlich eine Waffenruhe. Noch zur Fußball-Weltmeisterschaft. Ecuador und die Elfenbeinküste haben sich für den 16. Final qualifiziert. Die Elfenbeinküste gewann gegen Curaçao mit 3:0 und Ecuador besiegte Deutschland mit 2:1. Deutschland war bereits vor dem letzten Gruppenspiel für die K.O.-Phase qualifiziert. Und das Wetter? Heute wird es meist sonnig bei 33 bis lokal 38 Grad. In den Alpen gibt es am Nachmittag einzelne Platzregen. Das waren Nachrichten von Radio SRF. Verantwortlich Lukas Lüthi.
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2: Nichtsdestotrotz finde ich es gar nicht so schlimm, wenn man an seine Grenzen stößt, weil ich so viel daraus machen konnte schlussendlich. 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
3: 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Willkommen zu einer neuen Folge von Elternfragen. So wollte ich eigentlich gar nicht reagieren. Vielleicht hast du den Satz auch schon mal gedacht, nachdem du kurz laut geworden bist mit dem Kind, weil sie einfach zum 1000. Mal nicht ihr Zeug weggeräumt haben. Oder wahrscheinlich kennst du auch diese Situation, wenn du am Abend völlig erschöpft auf dem Sofa sitzt und denkst, ich kann einfach nicht mehr. Mein Name ist Dodo Albrecht und auch ich kenne diesen Moment sehr gut und so geht es sicher nicht nur mir. Eltern kommen nämlich immer wieder mal an Grenzen, wo wir vorher gar nicht gewusst haben, dass sie existieren. Und das Spannende ist, häufig sind es gar nicht die ganz grossen Krisen, sondern die vielen kleinen Sachen im Alltag. Zu wenig Schlaf, zu wenig Pause, zu viel Verantwortung und irgendwann ist das Fass einfach voll. Aber was passiert eigentlich in uns rein, wenn wir an unsere Grenzen kommen? Warum reagieren wir manchmal ganz anders, als dass wir eigentlich wollen? Und was können wir machen, bevor wir eben explodieren? Genau über das habe ich mit Verena Farni geredet. Sie ist psychosoziale Beraterin und auch selber Mami und kennt die Grenzen nur zu gut. Im Gespräch erzählt sie aber nicht nur aus ihrem Beruf, sie gibt auch einen sehr persönlichen Einblick in ihre Geschichte und zeigt, wie gerade schwierige Grenzen auch Chancen für eine Veränderung sein können. Ganz ehrlich, praktisch und auch ermutigend. Tauchen wir ein.
4: Verena, ich darf da bei dir in deiner Praxis oder in deinem Praxiszimmer sein. Du darfst dich gerne schnell vorstellen, wer du bist, deine Funktion, was du sonst machst.
2: Mhm. Genau. Ja, herzlich willkommen da. Schön, dass du da bist. Ich arbeite als psychosoziale Beraterin. Das ist mein Praxisraum. Da habe ich Menschen, die ich begleite, die in schwierigen Lebenssituationen sind. Und ja, sonst bin ich noch tätig in der Psychiatrie als Pflegefachfrau. Und sehe dort auch viel Spannendes.
4: Jetzt fangen wir ganz vorne an. Wir reden über das Thema, wenn Eltern an Grenzen stossen. Ich glaube, das kennen ganz viele Eltern. Warum kommen denn Eltern überhaupt so schnell an ihre Grenzen? Oder wo sagt man, was ist denn überhaupt eine Grenze?
2: Ja, ist noch schwierig, gell? Wird auch sicher sehr unterschiedlich definiert. Ich denke, so wie ich es gesehen habe, ist es für Eltern gerade schwieriger, sich einen Ausgleich zu schaffen, der auch nicht so Familie in der Nähe hat, die unterstützt, oder? Also, wenn man vieles muss allein machen und allein bleibt, auch nicht so Freunde hat, die einem können unterstützen können, ich denke, dann kommt man schneller an Grenzen, weil, ja, es ist einfach streng, oder? Mhm. Also, Kleinkindphase ist einfach sehr eine strenge Phase, wo man sich nicht gewöhnt war vorher. Tag und Nacht Verantwortung zu haben und zu übernehmen und zu wenig zu Pause zu kommen. Ja.
4: Das hat die Grenzen stossen, das kennst du ja auch, das hast du auf deiner Webseite geschrieben gehabt. Wie hast du das erlebt?
2: Also ich has auch so erlebt, wir haben zwar einen super schönen Freundeskreis gehabt in der Zeit, wo wir unser erstes Kind bekommen haben. Aber wir sind auch weg von Familie. Also wir haben keine Unterstützung von Familie. Und bei mir ist es wirklich so gesehen, dass unser Erst hat 3 Monate gebrüllt. Und das war sehr streng gewesen. Und ich bin ich bin noch nie in meinem Leben so an meine Grenzen gekommen. Und das hat so vieles aufgewühlt. Ich glaube, ich bin immer noch unter Stress gewesen. Und da kommt so vieles vor. Und da ist auch sehr vieles vorgekommen, aus meiner Vergangenheit, wo mir gar nicht bewusst gewesen ist, dass das in so einem Moment vorkommen könnte. Wo ich dann aber vor allem daran gemerkt habe, dass ich mein Verhalten ist einfach so häufig nicht mehr kontrolliert gewesen. Ich habe mich so verhalten, wie ich das eigentlich gar nicht gut finde. Also halt eben mit Wütung, werden mit so vielen so extremen Stress gekommen, wo ich Sachen gemacht habe, wo ich im Normalfall nicht so bin. Ja.
4: Du hast gerade angesprochen, dass Sachen aus der Vergangenheit vorgekommen sind. Hat denn das mit dem Thema an Grenzen stossen als Mami und Papi auch mit unserer Prägung zu tun?
2: Ich denke sehr, sehr fest. Weil das ist... unsere Prägung ist ja vor allem in unserer Zeit, wo wir aufwachsen, oder? Wie wir aufwachsen, werden wir geprägt, machen wir Erfahrungen, die sind bei jedem ganz anders. Wenn man jetzt recht stabil und sicher aufwächst, ich glaube, dann stößt man halt auch nicht so schnell an Grenzen, weil man hat gelernt, wie man mit sich selber umgehen kann. Man hat gelernt, wie man mit seinen Gefühlen umgehen kann. Das ist natürlich ideal, um nicht so schnell an Grenzen zu stoßen. Nichtsdestotrotz finde ich es gar nicht so schlimm, wenn man an seine Grenzen stoßt. Also ich finde, ich bin sehr dankbar, bin ich so an meine Grenzen gestossen, weil ich so viel daraus machen konnte schlussendlich. Es war eine wahnsinnig schwierige Leidenszeit gewesen, aber meine Kinder sind jetzt gross, wenn ich jetzt darauf zurückschaue, muss ich sagen, ich bin sehr dankbar, bin ich an meine Grenzen gestossen.
4: Also das wie als Limit kommen, das hat es wie auch ein bisschen gebraucht, um sich zu entwickeln.
2: Voll. Und ich habe, bei mir ist jetzt halt schon extrem, weil ich wirklich einige traumatische Erlebnisse in meiner frühen Kindheitszeit hatte. Und früher hat man noch nicht so drauf geschaut. Vielleicht schaut man heute, begleitet man Kinder eher ein bisschen in solchen Situationen. Das war früher nichts gewesen, null. Und du bist einfach weitergegangen. Du hast einfach weitergelebt. Und es ist gut, dass das mal vorkommen darf. Weil sonst, es ist ja immer da, sonst gleich. Und ich glaube gerade, wenn man es auch gerade aus christlicher Sicht betrachtet, glaube ich eben, dass das schon auch eine Bestimmung von uns ist, dass so Sachen wieder dürfen in Ordnung kommen.
4: Dass man das wieder aufarbeiten darf.
2: Voll.
4: Gehen wir doch mal zurück an Anfang. Eben fangen wir ganz vorne an. Was passiert denn innerlich, wenn einem alles zu viel wird als Mami oder als Papi?
2: Ja, du meinst so innerlich, körperlich, gell, was passiert da? Also, wenn es ja wirklich eine Überforderung ist, also es ist zu viel gefordert, oder? Wir mögen ja schon ein bisschen etwas leiden, aber dann ist es viel zu viel und dann wird ja wie eine Stressreaktion freigesetzt, oder? Unser vegetatives Nervensystem reagiert. Unser autonomes Nervensystem, habe ich wollte sagen, reagiert auf Stress und tut uns eigentlich alles zur Verfügung stellen, was wir brauchen, um mit Stress umzugehen, um mit einer bedrohlichen Situation umzugehen. Das ist der Sympathikus, der mehr arbeitet. Das sind Hormone, Cortisol, Adrenalin, Noradrenalin, je nachdem, wie heikel die Situation ist, wo dann freigesetzt werden, der Blutdruck steigt, der Puls steigt. Ja, wir haben mega viel Kräfte, mobilisieren sich in uns innen, damit wir mit einer schwierigen Situation, also mit einer überfordernden Situation können umgehen. Das ist recht, da macht sich, ja, da läuft wirklich viel körperlich. Mhm. Und was ich auch noch spannend finde, ist, wir gehen ja dann so aus dem Rahmen von Sicherheit raus. Also wir kommen in einen Rahmen rein von wo man fast mehr auf Bedrohung schaut. Und durch das, wenn eine Situation bedrohlich ist, müssen wir ja sehr genau auf die Bedrohung schauen, wir müssen die gut im Blick haben. Und durch das wird auch unser Blick starrer. Wir schauen einfach fokussiert auf die Bedrohung und wir verlieren so das Surrounding um uns herum. Wir können nicht mehr so weit blicken. Wir sehen nur noch gerade die Schwierigkeit und da geht ein grosser Teil, also eigentlich alles geht verloren am kreativen, freien Denken in dem Moment.
4: Du hast es gerade angesprochen, wir schauen ja, den starren Blick auf die Bedrohung. Du hast aber auch geredet von der jeweiligen Situation. Was könnten das für Situationen sein? Hast du schon Beispiele?
2: Also das könnte ein ganz kleines Beispiel sein. Also das kann, bei mir ist zum Beispiel etwas Aktuelles, wenn ich das Gefühl habe, meine Kinder sollten ein bisschen mithelfen und die machen das einfach nicht, die paar Sachen, dann kann da etwas ausgelöst werden, wo ich gar nicht mehr so ganz in der Gegenwart inne bin, sondern wo ich nicht mehr bei dem einfachen, ja, Kinder sollten helfen mit aufräumen bin, sondern dass ich denke, ja, die übergehen mich jetzt einfach so. Ja, und dann gehe ich ganz in eine andere Perspektive rein. Das wirkt dann ganz anders auf mich, weil ich bin dann nicht mehr wirklich im Jetzt, in dieser Situation jetzt, sondern ich bin dann in meiner Vergangenheit eigentlich. Mhm. Ja.
4: Ich finde es aber noch speziell, eben, es ist ja nicht eine Situation, wo mich an den Rand der Nerven bringt oder wo mich schnell an Grenzen bringt. Also wenn ich jetzt bei uns zuhause schaue, jetzt, nehmen wir einen Tag mit den Kids. Es ist ein perfekter Tag, es ist wirklich, das gibt es ja nicht, aber es würde alles perfekt laufen und am Abend helfen sie jetzt nicht den Tisch abräumen. Dann ist es ja nicht so, dass ich nur wegen dem Moment an meine Grenzen stoße und vielleicht wütig wird oder hässig wird. Es sind so ein bisschen mehr die kleinen Sachen, die sich kumulieren. Also man sagt, ich habe es jetzt schon 10-mal gesagt und so.
2: Das ist sicher auch, das ist dann wie so ein kleines Ansteigen oder, von deinem Level, also von deinem Stresslevel. Das gibt es sicher auch. Und gleich glaube ich, oder das ist auch meine Erfahrung, die ich mache mit den Leuten in der Beratung, die ich betreue, dass es die Auslösepunkte gibt, wo man immer wieder drin tappt.
4: Also wie so Triggerpunkte?
2: Ja, genau. Es gibt die Punkte, wo für einen immer wieder, wo man immer wieder drin geht. Und wenn man eigentlich die ein bisschen kennt, dann das ist schon eine grosse Hilfe. Weil es tut dich nicht alles. Es tut einem nicht alles, bringt einem in die Zustände hinein, wo man sich fast ein bisschen verliert. Ja.
4: Wie merkt man dann frühzeitig, weißt, dass man überfordert ist, bevor man an den Punkt kommt?
2: Ja. Also frühzeitig, Ja, finde ich ein gutes Stichwort. Eigentlich wäre ja frühzeitig, wäre auch schön, wenn man sich ja schon vor der Familienplanung vielleicht ein bisschen damit auseinandersetzen würde. Mhm. Weil ich glaube, oder so ist das bei uns auch mal gesehen, frischmutig drauf los, das ist ja auch schön. Also ich meine, es ist ja auch eine Stärke, dass man das machen kann. Und gleich ist es wichtig, dass man sich auch dort schon bewusst ist, wie viel mögen wir zusammenstemmen, wie richten wir das ein. Dass das geht, weil ich glaube, wir tun viel so die Familienarbeit schon unterschätzen in ihrem Wert. Die hat so einen riesig grossen, schönen Wert und häufig kommt es halt so, dass man sich ein bisschen die Arbeit umplant, oder? Und dieses ist so ein bisschen nebenbei. Und dort, glaube ich, wenn wir wirklich frühzeitig gehen wollen, dann dürfen wir dieser ganzen Familienarbeit einen höheren Stellenwert geben und das auch, ja, besprechen. Ich glaube, das machen die Jungen heutzutage auch mehr, vielleicht schon, wie wir früher gemacht haben. Oder, ja, aber ich finde das sehr wichtig. Gerade heute, wo ja viel beide berufstätig sind, das zu besprechen. Wie machen wir das? Wie viel mögen wir stemmen und wie geht das am besten?
4: Vielleicht auch gerade wirklich konkret werden. Also, wo könnte ich an Grenzen kommen als Mami oder
2: ja,
4: Papi?
2: Ja, das wäre, wenn man sich das schon bewusst ist, ist das cool.
4: Vielleicht findet man es auch erst nachher raus, gell?
2: Aber ich habe zum Beispiel immer gewusst über mich, ich bin jetzt nicht die Person, die immer voll hundertprozentig aktiv sein kann. Ich bin, und das ist ja auch etwas, wo gut ist, wenn man das ein bisschen herausfindet, was bin ich für ein Typ? Mag ich viel stemmen, mein Mann mag unglaublich viel stemmen. Der holt sich auch in Situationen, wo er mit vielen Leuten zusammen ist. Oder ich glaube, ihm ist das auch viel ringer gegangen, sich mit den Kindern zusammen zu erholen. Und das ist wichtig, das wäre auch so etwas Frühzeitiges, wo man herausfinden kann, was bin ich eigentlich für ein Typ, wie erhole ich mich eigentlich, was brauche ich, was tut mir gut. Und dass man das schon darf einplanen. Ja.
4: Also ich höre jetzt da stark heraus, dass es mega darauf ankommt, was bist du für ein Typ. Also vielleicht eben, wie du sagst, auf der einen Seite die Prägung, die du mitbekommen hast von deinem Elternhaus, aber vielleicht auch, was du für ein Typ bist, wie du auf gewisse Situationen reagierst.
2: Voll. Weil wenn man sich, und das sind sich viele auch nicht bewusst, wenn man sich jetzt wirklich schöner erholt, wenn man allein ist. Aber in der Familienzeit bist du fast nie mehr allein.
4: Nein, unmöglich fast.
2: Und dann machst du ja viel auch noch. Am Wochenende machst du mit anderen Familien ab oder so. Und dann kann man das ein Zeitchen durchmachen und plötzlich merkt man vielleicht, hey, ich mag gar nicht. Und dort ist schon mega wichtig, das herauszufinden. Ich erhole mich ja allein. Also wie gestalte ich denn meine Erholungszeiten?
4: Also unbedingt auch mit dem Ehepartner darüber reden, was bin ich für ein Typ, was brauche ich im Moment? Mhm. Also ganz ehrlich miteinander umgehen, ganz, ja, ist ein schöner Tipp. Jetzt gehen wir in so eine Situation, wo es jetzt vielleicht eben überbordet ist. Ich bin an meine Grenzen gestoßen, ich bin vielleicht schon drüber, das Fass, wo sich den ganzen Tag vielleicht Anfang am Füllen war, bekommt jetzt der letzte Tropfen und das Fass überläuft. Was ist das für eine Situation? Wie reagieren die Leute in diesen Situationen? Ich weiss, wie ich reagiere, aber ich weiss nicht, wie andere reagieren.
2: Also ich rede auch vor allem von mir, aber das ist schon allgemein auch bekannt. Also wenn du gewartet hast, bis Fass voll ist, oder man kann auch sagen, bis mir ist das mal erklärt worden mit so einer Pfanne, wo Wasser kocht und dann, wenn du halt wartest, bis der Deckel läuft und es überläuft, dann hast du keinen Einfluss mehr. Das ist eben wirklich Scheibe. Weil dann, gerade wenn man sehr schwierige Prägungen hat oder Trauma hat im Hintergrund, dann, du kannst dann nicht mehr mit dem kreativen Denken, du hast keinen Zugang mehr, dann läuft es einfach. Also dann hast du eigentlich die Situation verloren.
4: Also du kannst dich dann nicht mehr regulieren eigentlich?
2: Nein, dann ist es zu spät.
4: Was könnte dir denn in so einer Situation helfen? Ich meine, ich glaube, die Kinder werden dir nicht helfen, dich zu regulieren, weil die sind ja häufig, ist jetzt vielleicht ein bisschen wertend, aber häufig vielleicht der Grund dafür, dass es überlaufen ist. Was kann da ein Ehepartner vielleicht machen?
2: Also es sind sehr schwierige Situationen, muss ich auch sagen, weil mir ist ja dann nicht einfach so easy, als schön wäre ja, als Kind so, ja, du brauchst Hilfe und es ist, ich helfe dir jetzt. Der Ehepartner hat eigentlich auch keinen Zugang, wenn er nicht Bescheid weiss, wie das abläuft. Dann sagt man noch viel Zeug, wo ja angriffig ist, auch noch gegen den Ehepartner. Und dann steigst du als Ehepartner ja fast noch, also steigst ja darauf ein, musst dich ja verteidigen. Und ja, sehr schwierig. Das sind alles Sachen im Moment, also das musst du besprechen, wenn du Ruhe hast. Wenn du Ruhe hast, dann musst du über so Sachen können reden. Und das ist ja auch nicht immer einfach, weil es dann sehr viele Verletzungen passiert sind. Und ich glaube gerade, also wenn es wirklich so heftige Sachen sind, wie es bei mir gewesen sind, kommt man manchmal, also ich hätte das nicht allein geschafft. Mhm. Ich hätte das gar nicht allein geschafft, zu checken, warum reagiere ich immer so völlig over the top? Warum kann ich mich nicht mehr unter Kontrolle? Also da bin ich wirklich sehr verloren gewesen und habe ich Hilfe gebraucht, ja. Ich bin dann auch in eine psychosoziale Beratung gegangen und habe wirklich die Hilfe gebraucht und es hat mir unglaublich geholfen, das anfangen zu verstehen, warum ich so

0: dann schreie ich einfach mal laut raus. Der Nachbar ist auch schon schauen.
1: Eine Frage aus unserer Community passt da gerade sehr gut rein. Jemand hat uns geschrieben, woran merke ich eigentlich, dass ich kurz davor bin, die Kontrolle zu verlieren? Was sagst du dazu?
2: Ich finde, also ich arbeite jetzt sehr viel mit dem Stresstoleranzfenster. Das ist so ein Hilfsmittel, um unser Nervensystem zu verstehen in Stressreaktionen. Und das zeigt mal, also innerhalb von dem Stresstoleranzfenster ist man in Balance. Da ist man in einem Zustand, ja, vor Balance. Es ist wie genau richtig. Die Erregung von einem ist genau richtig. Man fühlt sich dort auch in Sicherheit. Es ist so ein optimaler Grad von Erregung. Und dort drinnen können wir, ja, wir sind präsent im Jetzt, oder? Wir sind gewissen, wir sind da und jetzt. Wir sind neugierig, haben Interesse, haben so eine Balance zwischen Denken und Fühlen. Wir können kreativ denken, wir können auch kreativ sein, spielen. Und feinfühlige soziale Interaktionen sind auch möglich innerhalb des Stresstoleranzfensters. Und da kann man jetzt mehr im Sympathikus sein, wo zuständig ist für unsere Energie, für Energie mobilisieren. Oder man könnte mehr im Parasympathikus sein. Wo
0: also Energie dann, wieder tanken.
2: Wo dann in die Ruhe geht. Mhm. Ja, der Parasympathikus ist zuständig für unsere Entspannung, für die Ruhe, genau, für die Regeneration. Ja. Und da können wir, das kann sehr abwechseln, oder? Da können wir mehr da sein, mehr oben und mehr unten oder in der Mitte. Aber das ist alles noch gut. Also, ja, das ist auch gut, macht das der Körper für uns. Wenn die jetzt in diesen Moment, wo du musst rausgehen, dann würde ich sagen, dann bist du noch im Stresstoleranzfenster innen. Aber gerade so oben, also wenn wir jetzt würden sagen, von 1 bis 10, dann bist du vielleicht dann auf 9, 10, 8, 9, 10, weiß es nicht genau, aber irgendwo so viel, die würde ich
0: dich einschätzen.
2: Ja, weil dann, du kannst noch, das Zeichen dafür ist, du kannst noch denken, es ist nicht gut jetzt bei mir, ich steige, ich muss etwas machen.
0: Also man kann noch handeln, ja, also ist so ein Handlungsschritt noch da.
2: Ja, voll. Mhm. Du kannst noch logisch denken, oder? Du kannst noch reflektiert denken und du kannst noch handeln. Und das ist also der optimale Zeitpunkt, wo du das wahrnimmst und reagierst. Das ist mega gut, weil wenn du eben drüber bist, also ich bin nicht so der Zahlenmensch, darum habe ich da keine Zahlen drauf, aber wenn wir würden sagen, im 11 ist man drüber, dort von dem Moment an, wo du nicht mehr entscheiden kannst, dass du rausgehst, dich ausschreien.
0: Dort ist der Dampfkochtopf schon explodiert.
2: Genau. Und darum ist es so wichtig, dass man das wahrnimmt. Wo bin ich? Vielleicht auch für dich denkst, oh ja, jetzt bin ich aber auf dem 6., 7., steigt immer noch, jetzt muss ich handeln. Mhm. Ja. Mhm.
0: Ganz wichtig für alle Zuhörerinnen und Zuhörer, das Stresstoleranzfenster, das Blatt, das hat die Verena gemacht und wir haben das noch in den Shownotes verlinkt. Unbedingt auch dort mal drauf schauen und dann könnt ihr sehen, wie man das kann einsetzen im Alltag. Genau. Wir gehen weiter. Jetzt ist das passiert. Ich bin komplett explodiert. Ich habe vielleicht rumgeschraubt, habe Kind ins Zimmer geschickt. Jetzt liege ich hin, fahre runter. Jetzt kommt das Schuldgefühl.
2: Mhm.
0: Wie gehe ich um mit dem Schuldgefühl?
2: Mhm. Ja, ich finde es wichtig, dass es nicht ein Schuldgefühl bleibt. So wie ich es kenne, wenn man im Schuldgefühl bleibt, dann geht es so ins Selbstmitleid rein. ja, man dreht sich ja dann um sich selber wieder, oder? Ah, jetzt habe ich versagt, jetzt habe ich das falsch gemacht, ich bin der schlechteste Mensch, den es gibt. Und
0: der schlechte Papi.
2: Ja, genau, was mache ich noch Dummes? Und dann geht es so in die Selbstanklage rein und ich habe das nie positiv erlebt. Ich glaube, wichtig ist, dass man sagt, ja, also von dem Schuldgefühl weg die Verantwortung für seine Schuld wirklich übernimmt. Ja, du hast deine Kinder jetzt angeschrien, das ist in deiner Verantwortung. Du hast dich entschieden dafür, deine Kinder anzuschreien. Und nicht so, wie das, es macht halt einfach mit mir. Also natürlich, vielleicht macht es einfach mit dir, aber gleich du hast die Verantwortung darüber, zu schauen, dass es nicht einfach mit dir machen kann. Also

0: dass man die, mir hat das sehr geholfen, die Schuld wirklich auf mich zu nehmen, ist meine Schuld, ist meine Herausforderung, mit meiner Schuld umzugehen. Aus Christ kann man, kann man die Schuld auch benennen und bekennen, und das gibt ja auch wieder sehr viel Erleichterung für den Moment. Und ich denke aber auch, die Verantwortung geht schon weiter, dass, weil, wenn ich das nicht angehe, werde ich das wieder machen. Mhm. Und dort zu merken, hey, und das ist auch meine Verantwortung, jetzt herzuschauen, wieso komme ich immer an den Punkt, ja, was kann ich machen, was muss ich machen, damit ich meine Kinder nicht immer wieder anschreien.
1: Mhm. Mhm. Du hast jetzt gerade gesagt, als Christ, bei uns beim Podcast Elternfragen geht es auch darum, ja, was haben wir da für eine christliche Perspektive, oder was könnte der Glaube da für eine Hilfe geben, gerade in so Situationen? Was würdest du denn sagen, jetzt gerade beim Thema Schuldgefühl, wo kann dort der christliche Glaube vielleicht einem irgendwo unterstützen, oder wo kann man dort sich auch Hilfe holen?
0: Mhm. Ich glaube, das ist wirklich auch viel besser geworden. Also in der Zeit, in der ich gelitten habe, unter meinem immer wieder Versagen, habe ich wirklich gesucht und habe irgendwie nichts Schlaues gefunden, was mir geholfen hat. Dann tut man ja auch beten und hofft, es kommt besser, weil ich habe ja dafür gebetet, und das hat irgendwie leider manchmal schon noch kurzfristig etwas gebracht. Die Situationen sind dann gleich wieder gekommen. Und heutzutage ist das viel einfacher, wirklich. Es gibt psychosoziale Berater, das ist bekannt. Man holt sich auch mehr die Unterstützung heute. Und ich glaube, das ist schon cool. Und das sollte man auch machen, finde ich. Weil, ja, wenn man allein nicht weiterkommt, dann ist es mega gut, sich Hilfe zu holen. Also vielleicht kannst du dich ja auch besprechen mit Kollegen mal und schauen. Und ich glaube, auch das ist wichtig, weil es ist ja etwas, wo du dich auch schämst dafür, oder ich habe mich extrem geschämt dafür. Und wenn man gute Freunde hat, wo man darüber reden kann, ist das sicher auch schon mal etwas Gutes. Aber zum Schauen kommt man so weiter. Mhm. Und wenn man so nicht weiterkommt, würde ich mir professionelle Hilfe unbedingt dazu holen.
1: Du hast es gerade vorher das Thema Beten angesprochen. Mhm. Ist das auch ein Ort, wo du dir Hilfe holst?
0: Ja, sehr.
1: Bei Gott?
0: Ja, sehr. Aber ich muss wirklich sagen, in dieser Zeit bin ich schon sehr enttäuscht gewesen. Mhm. Auch weil das Beten genau um das Anliegen hat nicht gefruchtet. Oder es hat aber so kurzzeitig gefruchtet, dann das Gefühl, jetzt kommt es besser. Und dann ist es aber gleich wieder, habe ich gleich wieder eine riesige Rückfälle gehabt. Und dort habe ich schon gedacht, irgendwie, ja, ich kann nicht nur einfach mit Gott darüber beten und dann meinen, es ist gerade weg.
1: Also ist es vielleicht wie so gewesen, du hast zwar gebetet zu Gott und hast die Hilfe wie nur kurzzeitig bekommen, aber er hat vielleicht wollen, dass du eine Entwicklung durchmachst.
0: Mhm, Und ich glaube, also wir haben ja das Thema Grenzen, gell?
1: Ja, genau.
0: Und das finde ich eben auch, ich glaube, unsere Grenzen, das tun wir ja häufig wert, vielleicht aus etwas Negatives. Wir kommen an Grenzen, wir werden schuldig, wir können es nicht gut, wir sind nicht so gut wie andere. Grenzen kenne ich eher in dem Zusammenhang aus negativ gewertet. Und dort können wir anfangen, die Grenzen auch positiv werden. Aber ich glaube, an Grenzen kommen lässt Gott zu. Mhm. Also, er mag ein bisschen vertragen, damit wir wirklich dürfen hinschauen, weil ich glaube, er ist ja interessiert daran, dass wir dürfen gesund werden, auch innerlich gesund werden, dass wir dürfen gesund sein. Und wir haben halt Prägungen, die uns geschadet haben, die nicht gut waren für uns. Und er lässt halt auch zu, dass wir mit denen wieder konfrontiert werden, damit wir hinschauen können und in dort wachsen. Mhm. Und von dem her finde ich, Grenzen eben, sind auch etwas sehr Positives.
1: Also ein Punkt, dass wir uns selber entwickeln sollen. Wir sind jetzt ein bisschen mehr darauf gegangen, so eben, dass Gott dir das jetzt nicht weggenommen hat. Aha. Aber jetzt gerade, weißt du, wenn du so jetzt die Schuld anschaust, so, ich fühle mich jetzt gerade schuldig, ich sitze auf dem Sofa. Bei mir kommt es häufig vor, dass mir dann Tränen runterrollen, weil ich merke, hey, ich habe einfach falsch reagiert. Ich probiere dann manchmal zu beten und sage, hey Gott, bitte hilf mir doch einfach in diesem Moment. gibt er dir manchmal vielleicht auch irgendwelche Gedanken? Jetzt gerade, wenn du Schuld auf dich geladen hast gegenüber deinen Kind.
0: Ja, voll. Voll. Also, Gott ist einfach gut, oder? Also bei ihm dürfen wir einfach immer wieder neu anfangen. Ich habe zum Beispiel auf meinem Spiegel, da steht schon lang drauf, Gottes Gnade ist jeden Morgen neu. Mm. Und auch gerade jeden Morgen, ich habe mir manchmal wirklich nicht mehr getraut, ins Gesicht zu schauen. Ich habe gewusst, ich habe so viel Geschirr verschlagen und an einem Ort, wo ich so nicht will, an einem Ort, wo mir das Liebste ist, bei meinen Kindern, bei meinem Mann, habe ich so viel Geschirr verschlagen. Und dann habe ich einfach jeden Morgen wieder gesehen und Gottes Gnade ist neu. Er möchte, dass ich wieder eine neue Chance habe, dass ich will, dass ich trotzdem weiterlebe. Also ich bin wirklich manchmal schon an dem Punkt gewesen, wo ich dachte, hey, es wäre besser, ich wäre nicht da. Ich würde alle nicht so fest kaputt machen, es würde allen ringer gehen ohne mich. Und dort hat mich nur die Zusage durchgetragen, seine Gnade ist jeden Morgen neu. Er krönt mich auch, das ist ein anderer Psalm, er krönt mich mit Gnade und Barmherzigkeit. Also seine Krone heisst nicht Leistung und well done. Seine Krone heisst Gnade und Barmherzigkeit. Also, und die hat er mir jeden Morgen, kann ich mir die wieder geben. Und ich habe mir gesagt, wenn er mich krönt, trotz allen meinen Fehlern, wenn er mich krönt mit Gnade und Barmherzigkeit, dann will ich das auch tun. Mhm. Und setze die Krone auf für Gnade und Barmherzigkeit und gehe wieder in meinen Alltag rein.
1: Verena, da passt jetzt gerade noch eine Frage rein, die wir von einer Hörerin bekommen haben. Sie schreibt, wenn ich meine Kinder angeschrien habe, plagen mich danach oft Schuldgefühle. Soll ich mich bei den Kindern entschuldigen? Was sagst du dazu?
0: Ich finde das schon gut, Man muss immer ein bisschen im Alter anpassen. Also die Gefahr drin ist, und darum sage ich auch, nicht bei den Schuldgefühlen bleiben, sondern wirklich die Schuld auf mich nehmen. Weil die Gefahr, oder was schlimmer ist, ein Kind denkt eigentlich immer, es ist schuld. Wenn du dich falsch verhaltest, denkt das Kind, ich habe etwas Dummes gemacht, damit du so reagiert
1: darum
0: hast.
1: Darum ist die Mama in der Papi ausgerastet.
0: Ja, und das ist krass. Also das sehe ich auch. Ich arbeite jetzt mit erwachsenen Personen, gell? Und wir schauen Geschichten an von ihnen. Und das ist so viel. Das Kind fühlt sich schuldig, dass die Eltern das nicht hergebracht haben. Oder, und darum finde ich es vor allem dort beim Entschuldigen auch wichtig, dass du sagst, es ist meine Schuld. Ich ganz allein. Mhm. Ich habe meine Kinder einmal gesagt, ich ganz allein habe das hergebracht. Hat das geschafft, so dumm mich zu verhalten, es ist nicht eure Schuld, es ist meine Schuld.
1: Vielleicht denkt man, wenn man jetzt das hört, so, hey, ich muss mich entschuldigen, eben, das ist vielleicht wieder eine Prägung, wir Eltern machen nichts falsch, aber wir Eltern machen auch ganz viele Sachen falsch. Also es ist nicht schlecht, mich bei meinen Kindern zu entschuldigen, also ich mache mich nicht kleiner oder ich verliere dadurch Respekt.
0: Mhm.
1: Würdest du das auch sagen?
0: Ich würde nicht sagen, dass du Respekt für das verlierst. Nein, irgendwann am Anfang bist du ja der fehlerlos, Papi. Irgendwann merken sie ja dann schon auch, dass du nicht ganz fehlerlos bist. Und das ist ja eben auch gut. Dann nehmen sie ja dann die Schuld nicht mehr immer auf sich. Mhm. Also, ich finde, das schafft Klarheit. Ich weiss jetzt nicht ganz, weißt jetzt vom Alter her, ich würde jetzt nicht mit dem Kleinen das lange diskutieren oder so. Ich glaube, es ist schon wichtig, dass man auch schaut, in welchem Alter sind sie auch parat, um über so etwas mit dir zu reden.
1: Zum vielleicht auch eine Entschuldigung annehmen.
0: Ja. Aber Kinder machen es einem mega einfach, gell? Also,
1: Ja. Also, das kann der schlimmste Tag sein und am Abend im Bett sagen, Papi, ich habe dich mega fest lieb.
0: Ja,
1: dann fange ich dann an, mich so heulen.
0: Mhm.
1: Was braucht es denn für eine ehrliche Versöhnung im Alltag?
0: Mhm. Ja, ich würde schon sagen, Entschuldigung sagen. Und was ich wichtig finde, ist später, wenn die Kinder etwas älter sind, dann auch wirklich anfangen, darüber zu reden. Also, meine Kinder wissen von meinen Prägungen, von meinen schwierigen Erfahrungen aus meiner Kindheit, die dazu geführt haben, dass ich so Schwierigkeiten hatte in meinem Leben. Oder auch in der Erziehung mit ihnen. Und ich glaube, das ist Ich finde das sehr wichtig. Ich finde, viele machen das nicht so, dass sie später auch mit den Kindern wirklich darüber reden, weil das ist ein Erbe, das wir ihnen weitergeben. Mhm. Also meine Geschichte hat nicht nichts zu tun mit ihnen. Meine Geschichte hat auch viel zu tun mit ihnen. Und wie diffuser, dass das weitergeht, wie weniger, dass man über das geredet hat, wie mehr haben sie eine Last, kommen sie über, die sie nicht zuordnen können. Und so Lasten, die man nicht zuordnen kann, sind einfach viel schwieriger, damit umzugehen. Und das, finde ich, könnte man mehr machen. Mhm. Dass man über die Geschichte einfach redet. Nicht zum sagen, ich entschuldige mich durch das. Also es ist nicht meine Entschuldigung, dass ich nicht besser rauskomme wegen dem. Aber es ist eben gerade das Gegenteil. Ich stehe zu dem, so ist es gesehen, so ist mein Weg gesehen. Und durch das habe ich dir auch Sachen mitgegeben, die für dich jetzt nicht so, ja, die für dich sicher ein Problem darstellen, aber du weißt wenigstens den Zusammenhang vom Ganzen.
1: Ja. Wir sind jetzt schon beim Punkt eigentlich Veränderung, langfristig. Aber du sagst, mit den Kindern darüber reden, kommt natürlich aufs Alter drauf an, wie du vorher gesagt hast. Ein anderer Teil ist eben, wenn man merkt, hey, ich komme immer wieder an die gleichen Grenzen, sich Hilfe holen bei psychosozialen Beratern oder sonst irgendwo bei einer Beratung. Hast du noch weitere Punkte?
0: Mhm. Also, ich finde es sehr gut, das Stresstoleranzfenster im Alltag anzuwenden. Sich immer wieder mal zu fragen, also meistens muss man sich irgendwo eine Erinnerung herentun.
1: An den Kühlschrank?
0: Ja, oder wo immer.
1: An den Spiegel, du hast
0: ja,
1: am Spiegel gehabt, genau.
0: Nicht so mal fragen von 1 bis 10. Wo bin ich im Stresstoleranzfenster meistens in meinem Tag drin gewesen? Man könnte auch das aus einem Abendsrückblick machen oder am Morgen, je nachdem, wenn man die Zeiten macht, wo man sich ein bisschen Zeit nimmt. Zum Denken, wo bin ich meistens gesehen, wo befinde ich mich in dem Stresstoleranzfenster? Weil wenn wir immer sehr hoch sind, wenn wir uns immer sehr hoch bewegen in dem Innen, da darf man anfangen, hat man auch die Verantwortung, anfangen zu schauen, wie kann ich mich, wie kann ich machen, dass mein Erregungsniveau nicht immer so extrem hoch ist.
1: Mhm.
0: Ja.
1: Ich möchte gerne auf das Wort Selbstfürsorge kommen. Mhm. Welche Rolle spielt die?
0: Mhm. Ja, sehr, sehr wichtig. Ja. Weil ich glaube schon, dass nur wenn wir für uns selber schauen, sind wir auch fähig, für unsere Kinder zu schauen. Und ja, und ich glaube, das ist genau auch wieder das, also dort rein würde ich auch das nehmen, das wirklich mal herzuschauen, wo befinde ich mich, wie geht es mir eigentlich, wie gefällt mir eigentlich jetzt meine Aufgabe im Moment, aus wo ich drin bin, als Vater und Mutter.
1: Aber das ist ja manchmal mega schwierig. Also ich meine, weißt du, du sagst jetzt das so, hey, ich muss herausfinden, was brauche ich in dem Moment, aber häufig dreht sich doch einfach alles um den Alltag.
0: Ja.
1: Das finde ich noch schwierig.
0: Ja. Aber wenn du jetzt das merkst, und dann bist du ja wahrscheinlich im Stresstoleranzfenster meistens sehr hoch, und dann ist es aber wirklich, dann merkt man, hey, das ist nicht gut. Es ist nicht gut, wenn ich immer nur im Sympathikus unterwegs bin. Ich brauche auch parasympathische Zeiten. Und ich glaube, und das ist nicht einfach, aber die Frage ist, will man das wirklich? Will man wirklich die Kleinkinderzeit nur immer am Limit drehen? Ist das wirklich das, wie man die Zeit verbringen will? Ich finde, das ist eine der wertvollsten Zeiten, die man im Leben hat, die Kleinkinder, die Kinder zu begleiten. Und ja, was kann man machen, indem dass man immer in einem mega hohen Stresslevel ist? Aber gell, wenn man dann immer in einem hohen Stresslevel ist, dann schießt man eben dann auch immer wieder drüber aus. Und darum, ja, also ich habe dann, wo ich gemerkt habe, es ist gar nicht mehr gut. Also es sind ja dann manchmal Erlebnisse, die einem sehr nahe gehen, wo man sehr zerstörerisch reagiert hat. Und dann habe ich wirklich gemerkt, und jetzt muss ich etwas umsetzen. Ich habe dann angefangen, jedes Jahr eine Woche in die Mallferien zu gehen.
1: in die Malferien?
0: Ja, ich male sehr gerne, aber habe das schon lange nie mehr gemacht.
1: Ich sehe jetzt das gerade hier in deinem Büro. Es hat ganz viele Bilder rum.
0: Ja,
1: alle von dir.
0: Das ist aus meiner schlimmsten Zeit raus, hat das wieder dürfen.
1: Aus der schlimmsten Zeit entstehen aber so wunderschöne Bilder.
0: Wenn wir uns dann die Zeit nehmen, auch wirklich herzuschauen.
1: Ja.
0: Wenn nicht nur immer der Karren muss laufen, sondern wenn wir dann schauen, was brauche ich. Und dann das Malen ist natürlich super gewesen. Natürlich nachher auch in meinem Alltag können integrieren. Also mal Ferien sind ja mal einmal pro Woche,
1: eine Woche weg, das ist gut.
0: Nein, einmal pro Jahr gesehen, aber es haben wir riesig gut da, zum einfach mal, dann habe ich wirklich mal wieder richtig können runterfahren, oder? Und nachher dann auch merken, hey, ich male gerne, ich könnte das auch in meinem Alltag einbauen und dann vielleicht einmal pro Woche mehr Zeit genommen, um mal im Alltag können malen. Und ich glaube, das ist wichtig, dass man so die Regelmäßigkeit irgendwo haben. Also ich glaube mal in der Woche etwas, vielleicht im Jahr etwas, vielleicht im Monat, je nachdem wie es einem entgegenkommt, aber auch im Tag. Ich glaube auch im Tag dürfte man uns wenigstens Zeit nehmen, dreimal bewusst tief eine Dürre-Schnaufzeit uns zu gönnen.
1: Aber eine Schnaufzeit, die vielleicht ein paar Minuten
0: ja,
1: ist.
0: Ja, die muss ja nicht riesig lang gehen, oder? Mal zum Fenster rausschauen und wirklich bewusst tief durchschnaufen. Oder eine Kaffeepause, die man aber wirklich auch bewusst nimmt, zum runterfahren, nicht noch schnell, um alle Mails zu checken oder zum alle, ja, sondern wirklich zum eine bewusste Pause. Und das ist ja nicht so viel Zeit. Also, dass so dreimal im Tag sich 3 Minuten zu nehmen für das, das ist nicht viel Zeit, aber es macht einen riesen Unterschied.
1: Anstatt vielleicht durch Instagram durchscrollen und schauen, wie perfekt andere Familien sind, sich Zeit nehmen kurz.
0: Ja, die kommst eben nicht in die Regenerationsphase rein.
1: Du hast jetzt Malen erwähnt, gibt es andere Sachen, die man könnte machen?
0: Ja.
1: Ist das ein bisschen je nach Person?
0: Schon auch, oder? Je nachdem, was du Freude hast, also mein Mann macht gerne Sport, der geht joggen und das tut ihm auch gut zum Runterfahren. Musik ist auch etwas Wunderschönes, oder? Wenn man gerne Musik macht, aber auch Musik hören. Also auch gerade aus von der Übererregung wieder in die Balance hineinzukommen. Hat mir Musik extrem geholfen. Oder auch, wenn ich gemerkt habe, ich bin im Stresstoleranzfenster in Balance wie zu angespannt, da kommt immer mehr. Also habe ich herausgefunden, dann kann ich mir meine Playlist zusammenstellen und dann habe ich Musik, die holt mich jetzt wieder zurück in die Gegenwart. Das hat mir extrem geholfen und so eine einfache Möglichkeit, das habe ich dazu können machen, oder? Ich kann weiter können für die Kinder schauen, kann weiter können da sein und Musik hat mich oben abgeholt.
1: Mega schön.
0: Ja. Ja, es gibt sicher noch viel mehr. Gerade so, ich glaube, so in Kunstrichtung, das sind schon coole Sachen.
1: So ein bisschen kreativ sein.
0: Ja, ist schon schön, oder?
1: Es hilft ja dann auch im Parasympathikus, oder wie du sagst, oder? Um das runterfahren.
0: Oder einfach einen Spaziergang machen. Aber es muss schon etwas sein, was du gerne machst, oder? Wenn es du nicht gerne machst, dann setzt es nicht um. Also es muss etwas sein, was einem anspricht,
1: Wir sind schon sehr fortgeschritten mit der Zeit. Verena, danke vielmals für das Gespräch. Ich möchte gerne noch von dir 1-2 Sätze haben. Eltern, die gerade in dem drin sind, immer wieder an Grenzen stoßen. Was willst du den Eltern mitgeben?
0: Ja, also ich möchte sie vor allem mal wertschätzen. Es ist ein mega wichtiger Job, den man macht, Kind grossziehen. Ich finde, es ist eine der wertvollsten Sachen, die man überhaupt machen kann auf dieser Welt, Kind grossziehen. Und ja, ein mega Danke für die Familien, die das machen, die sich das zutrauen und die da durchgehen, auch wenn es nicht immer einfach ist. Und ja, es geht nicht so fest darum, dass wir etwas Schönes performen können gegen aussen. Gerade auch vom Glauben her, von Gottes Beziehung her, geht es mehr darum, dass wir echte Beziehung mit ihm haben können. Und echte tiefe Beziehung mit ihm können zu haben, ich glaube, das ist gerade etwas, wo uns die Familienzeit herausfordert, weil wir an unsere Grenzen kommen. Und ja, da können ehrlich sein und ja, sich parat sein, herausfordern zu lassen und verändern zu lassen, herzuschauen, wo etwas nicht so gut ist. Ich finde, das ist die Familienzeit perfekt. Und ja, das wünsche ich allen Eltern, dass sie durch eine heilsame Zeit dürfen gehen für sich selber auch in dieser Zeit.
1: Danke vielmals, Verena, für den Einblick in das Thema und aber auch in deine eigene Geschichte. Das war sehr wertvoll.
0: Danke dir auch.
2: Wenn man plötzlich als Mami oder Papi an die Grenzen stößt. Ich finde, Verena Farni gibt einem da mega viele wertvolle Tipps mit auf den Weg. Und genau darum habe ich das Gespräch mit ihr auch so wertvoll gefunden. Sie redet nämlich nicht nur über Stress, Überforderung oder Schuldgefühl, sondern eben auch darüber, dass wir unseren Grenzen nicht einfach ausweichen müssen. Manchmal zeigen sie auch uns etwas über unsere Geschichte, über unsere Bedürfnisse oder über Sachen, die wir vielleicht schon lange mit uns mittragen. Ich persönlich habe aus dieser Folge mitgenommen, dass gerade Selbstfürsorge nicht egoistisch ist, sondern etwas, das uns hilft, langfristig für unsere Kinder da zu sein. Und vielleicht ist genau das deine Ermutigung für diese Woche. Wenn du gerade müde bist, wenn du gerade immer wieder an deine Grenzen kommst, dann bist du damit nicht allein. Alle Infos zu der Verena Farni und auch das erwähnte Stresstoleranzfenster findest du in den Shownotes als Link. 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Und jetzt bleibt mir nur noch eins zu sagen. Ich bin der Dodo Albrecht. Mach's gut und tschüssli.
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1: Die Nachrichten von SRF um 4 Uhr mit Lukas Lütin. Nach den beiden heftigen Erdbeben in Venezuela schicken die Schweiz und andere Länder Hilfe. In Zürich ist in der Nacht ein Flugzeug gestartet. An Bord befinden sich ein Team von 80 Fachleuten mit 8 Suchhunden und 18 Tonnen Rettungsmaterial. Der Auftrag des Schweizer Teams besteht darin, nach Erdbebenopfern in den Trümmern zu suchen und sie zu bergen. Hilfe kommt unter anderem auch aus Deutschland. Ein knapp 50-köpfiges Rettungsteam reist nach Venezuela und Mexiko schickt 250 Fachleute. Die USA haben angekündigt, Venezuela mit 150 Millionen US-Dollar zu unterstützen. Zudem sendet das US-Militär Schiffe, um bei den Rettungsarbeiten zu helfen. Das Ausmaß der Katastrophe ist weiterhin unklar. Tausende Menschen werden vermisst. Die offizielle Zahl der Todesopfer liegt bei 235. Frankreich und Italien wollen sich für eine neue Unterstützungsmission im Libanon einsetzen, weil Ende Jahr die UNO-Mission im Libanon ausläuft. Aus diesem Grund soll eine Koalition ins Leben gerufen werden, die das Land unterstützt. Das sagte Italiens Regierungschefin Giorgia Meloni bei einem Treffen mit dem französischen Präsidenten Emmanuel Macron. Dieser sagte, es gehe darum, die Souveränität des Libanon und seiner Streitkräfte zu stärken, dass es nicht zu einer weiteren Eskalation komme. Der UNO-Sicherheitsrat hatte vergangenes Jahr beschlossen, die UNIFIL-Mission zu beenden. Diese überwacht seit 1978 das Grenzgebiet zwischen dem Libanon und Israel. Mehr als 80 Frauen haben ihm sexuelle Übergriffe vorgeworfen, dem früheren US-Filmproduzenten Harvey Weinstein. Wegen eines Sexualdelikts wurde er auch schon verurteilt. Nun will eine Schauspielerin kein weiteres Mal gegen Weinstein aussagen. Das bestätigt die New Yorker Staatsanwaltschaft. Sie habe bereits in 3 Prozessen ausgesagt. Ein viertes Mal wolle sich die Frau nicht mehr äußern, weil es für sie sehr belastend sei. Weinstein soll die Schauspielerin in einem Hotel vergewaltigt haben. Er wurde in diesem Prozess auch verurteilt. Ein Gericht hob das Urteil wegen Verfahrensfehlern jedoch auf. Nun wird das Verfahren eingestellt. Harvey Weinstein weist alle Vorwürfe zurück. Zur Fußball-Weltmeisterschaft. Gleich 5 Teams haben sich für die 16. Finals qualifiziert, und zwar die Niederlande, Japan, Schweden, Ecuador und die Elfenbeinküste. Die Niederlande gewann gegen Tunesien mit 3:1, Japan und Schweden trennten sich 1:1 unentschieden. Zuvor gewann die Elfenbeinküste gegen Curaçao mit 2:0 und Ecuador besiegte Deutschland mit 2:1. Das Wetter, es wird meist sonnig heute bei 33 bis lokal 38 Grad. In den Alpen gibt es am Nachmittag einzelne Platzregen. Das waren Nachrichten von Radio SRF, verantwortlich Lukas Lüthi.
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2: In dieser Haltung, die ich habe, wenn ich Menschen begegne, egal was sie jetzt angestellt haben, und sie in mir ihnen dürfen spüren, dass ich jemand bin, der ihnen interessiert ist. Logisch, wird ein Beschuldigter nicht unbedingt mit mir reden. Aber wenn es mir gelingt, in einer Einvernahme der Hörende werden, der zulässt, oder? Und nicht jemand mit 1000 Fragen bombardiert, sondern jemandem Raum geben, dass er sich erklären kann, wenn er das will. Er muss ja nichts sagen als Beschuldigter. Aber das merke ich immer wieder, wie mir das dann gelingt.
3: 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Ein Staatsanwalt ist hart und unnahbar. Ist das auch ein Vorurteil, das in deinem Kopf umschwirrt, wenn du Staatsanwalt hörst? Ja, also ich hatte so eine Vorstellung oder einfach etwas in die Richtung. Aber egal, wie ich mir einen Staatsanwalt vorgestellt habe, einmal nicht so wie Christoph Decker, mein Gast heute im Vis-à-vis. Schon im Vorgespräch ist er so entspannt und schreibt mit mir auf WhatsApp, als wäre er ein alter Bekannter. Und wo wir uns treffen, gibt es immer wieder etwas zum Lachen. Der Christoph Decker ist so lebensbejahend, positiv. Und ich habe mich gefragt, wie man das bleiben kann, wenn man seit Jahrzehnten jeden Tag mit so viel Schwerem konfrontiert ist. Eigentlich immer mit der dunkelsten Seite des Menschen. Er nimmt uns mit in seinen Alltag, aber auch in seine Vergangenheit, wo lange nicht alles nach Plan verlaufen ist. Schön bist du mit dabei bei dem Vis-à-vis. Ich bin Ruth Stutz. freue mich mega, dass du da bist. Christoph Dicker im Vis-à-vis besuchst du mich hier im Pfäffiken Zürich. Herzlich willkommen im Studio.
2: Ja, danke vielmals für die Einladung, Ruth. Freue mich auf das Gespräch. Ich bin gespannt, was uns herführt in den nächsten Minuten.
3: Ja, genau. Ich freue mich mega auf die Zeit. Und was ich mega lustig finde, du hast dich so vorgestellt bei mir quasi in diesem Vorgespräch, an der Sprachnachricht geschickt und du hast gesagt, weißt du, Ruth, ich bin eigentlich ein 0815-Kind. Das habe ich super gefunden. Erklär das mal.
2: Ja, also 0815-Kind, ich bin eigentlich nicht ein 0815-Kind, sondern es hat mit dem zu tun, dass ich mit Kaiserschnitt auf die Welt gekommen bin. 2. Januar 1965, und zwar um 08:15, das hat mir meine Mutter dann später mal erzählt. Und darum, irgendwann mal habe ich gedacht, oh, bin ich jetzt eigentlich ein 08:15-Kind oder nicht? Aber ich glaube, ich bin kein.
3: Ich denke es auch nicht. Aber es zeigt ein bisschen deinen Humor. Ich finde, du gehst recht entspannt und lustig durchs Leben, so wie ich dich wahrnehme, sehr, sehr fröhlich. Nimmst du dich auch so wahr? Oder dein Leben?
2: Mal, ich denke schon. Also, ich schätze mich als sehr fröhlicher Mensch ein, der einfach auch das Positive von dieser Welt immer wieder sieht. Trotz natürlich meinem Beruf. Wegen dem hast du mich auch eingeladen.
3: Genau, ja.
2: Wir über den noch reden. Nein, ich bin einfach grundsätzlich ein absolut fröhlicher Mensch. Ich sehe neben all dem Schwierigen, sehe ich vor allem auch Schöne von dieser Welt, wie sie ist. Und ich glaube, wenn man mit einer gewisse Grundfröhlichkeit durchs Leben kann gehen, auch in schwierigen Situationen immer wieder denen begegnet, dann fällt mir es einfach viel leichter. Mhm. Und ich bin auch für Mängel Blödsinn immer wieder zu haben.
3: So gut. Weißt du, es ist so lustig, als ich meinen Arbeitskollegen gesagt habe, oder daheim, ich gesagt habe, ich habe ein Gespräch heute mit einem Staatsanwalt, dann ist immer so, ui nein, und so, ui, mal gerade irgendwie Kleiderrichtung und so. Man hat dann gerade ein bisschen das Gefühl, ui, vielleicht habe ich auch etwas falsch gemacht. Das ist so nicht, du entsprichst so nicht dem Bild, das ich habe von einem Staatsanwalt, optisch vielleicht schon eher. Aber auch da, eben, du bist so gelöst und ey, das ist wirklich extra manchmal. Also, erlebst du die Reaktion noch mehr, weißt du, wie jetzt da von mir, dass ich denke, hey, was, du bist ein Staatsanwalt. Du bist doch viel zu fröhlich.
2: Ja, also ich denke, es kommt halt darauf an, wie sich die Leute einen Staatsanwalt vorstellen. Die meisten Leute, außer die, die wirklich mit einem Staatsanwalt zu tun haben, weil sie irgendetwas angestellt haben, beschuldigte Person sind in einem Strafverfahren oder als Opfer in einem Strafverfahren involviert sind, dann mit der Staatsanwältin oder mit dem Staatsanwalt in Kontakt kommen, stellen sich die Leute natürlich den Staatsanwalt oder auch eine Staatsanwältin so vor, wie man es halt im Fernsehen sieht. Gibt ja im deutschen Fernsehen, hat es glaube ich eine Sendung gegeben oder eine Serie, ja. Der Staatsanwalt.
3: Genau, ja.
2: Und das klingt halt schon ein bisschen so, aber die meisten Leute haben eigentlich von außen betrachtet nicht so eine Vorstellung, was wir eigentlich den ganzen Tag durchmachen, wenn wir Strafverfahren führen.
3: Also da reden wir nachher auch noch ein bisschen drüber. Deine Eltern sind ja beide aus Deutschland, da in die Schweiz gekommen. Du hast mir gesagt, sogar nur mit einem Koffer, gell, sind sie da hergekommen. Und du bist da in der Schweiz auf die Welt gekommen. Bist also eigentlich hast du deutsche Wurzeln. Was merkst du noch so bei dir, was deutsch ist?
2: Also deutsch ist sicher, dass ich... wenn ich denke, also für mich alleine etwas zurecht legen oder so, auch formulieren bei mir im Kopf, dann denke ich Hochdeutsch. Oder ich, wenn ich für mich im Stillen bete oder auch laut für mich alleine bete, im Tag hier so anfangen, dann bete ich auch Hochdeutsch. Mhm. Das ist schon spannend, ist mir das immer aufgefallen. Oder auch wenn ich mit Arbeitskolleginnen oder so oder anderen Personen zu tun habe, die deutsche Wurzeln haben und Hochdeutsch reden, merke ich plötzlich, gehe ich in den hochdeutschen Dialekt rein und dann rede ich plötzlich Hochdeutsch und nicht mehr Schweizerdeutsch.
3: Gar nicht bewusst, das passiert einfach.
2: Passiert einfach, genau. Ja, das ist in mir drin, ja, genau. Und ja.
3: Spannend, he? Das ist einfach deine Herzenssprache.
2: Ist meine Herzenssprache, kann man so sagen, ja. Also die Muttersprache eigentlich, oder? Und ja, wir haben jetzt nicht mehr viel Verwandte in Deutschland. Die meisten sind verstorben. Ich habe noch einen guten Kontakt zu meinen zwei Cousins, die ich habe in Norddeutschland. Einer von Berlin, der andere bei Münsterland mit seiner Frau. So ab und zu chatten wir mal miteinander per WhatsApp. Oder vor 2 Jahren habe ich mir einen Traum erfüllt. Ich habe lange Ferien gehabt, weil ich schon bereits 30 Jahre im Kanton gearbeitet habe. Und dann bin ich 2 Wochen lang von Hamburg über Cuxhaven, Bremerhaven, heimgefahren mit dem Velo.
3: Du bist sowieso ein leidenschaftlicher Velofahrer, gell?
2: Ja, bin ich. Also ich bin gerne mit dem Velo unterwegs. Velo ist für mich einerseits ein wunderbares Fortbewegungsmittel, wenn ich zur Arbeit gehe. Also ich gehe eigentlich immer mit dem Velo arbeiten, egal ob es regnet oder schneit oder schön Wetter ist. Und ich fahre auch in der Freizeit mega gerne Velo, schon eigentlich seit Kind her. Seitdem ich mit dem Velo in die Schule fahren musste, hat sich der Virus in mir eingeschlichen. Ich bin sogar nachher im Militär, das gibt es heute nicht mehr, Radfahrer gewesen. Und
4: lustig,
2: durch den Velo habe ich meinen Dienst verdient, oder?
4: Genau. Ja, und du hast ja als Jugendlicher hast du riesen Distanzen zurückgelegt. Also, was hast du mir jetzt geschrieben? Ihr seid über alle Alpenpässe auf Monte Carlo einfach so drauf los. Also einfach, hast du das Gefühl, jetzt nicht mega Vorbereitung oder so?
2: Ja, ich hatte einen Jugendfreund, also eigentlich zwei Jugendfreunde. Der eine ist dann leider gestorben, der Bruder von Thomas Andreas vor vielen Jahren. In einem Schwimmunfall. Und ja, wir haben angefangen, Velotouren zu machen und haben dann gedacht, wo gehen wir heute, wo fahren wir jetzt her? Und dann das erste Mal sind wir irgendwie einfach mal in die Westschweiz gefahren, 300 Kilometer, so halb ins Wallis rauf. Und dann haben wir gefunden, jetzt könnten wir mal auf Paris fahren in zwei Tagen. Dann haben wir das gemacht.
4: Und ich wäre nie auf die Idee gekommen.
2: Auf die Spitze haben wir dann drüber, dass wir gesagt haben, jetzt fahren wir über all die alten Pässe rein. Darum schaue ich heute noch gerne Tour de France, oder? Eigentlich nur wegen dem, weil wir irgendwann mal über einen Pass fahren, wo ich gesagt habe, ah, da bin ich schon drüber gefahren.
4: Also du bist auch sportlich. Genau. Also bis heute nehme ich an, wenn du immer noch so gerne auf dem Velo hockst.
2: Ja, sagen wir so, ich bin immer noch Sport, ich bewege mich mega gern, also ja, mache ich wirklich sehr gerne. Ich bin gerne von außen, bin gerne in der Natur, zu Fuß, wenn ich mit einem Freund immer wieder pilgere seit ein paar Jahren, dass wir zu Fuß unterwegs sind oder halt auf dem Velo gerne unterwegs bin. Ich habe meine Frau Velotouren schon gemacht, habe mit den Kindern auch schon Velotouren gemacht in der Schweiz. Genau.
4: Es ist jetzt noch erstaunlich, dass du nicht mit dem Velo daher gefahren bist. Das hätte ich jetzt schon erwartet.
2: Nein, habe ich jetzt nicht gemacht. Sonst wäre ich glaube nicht mehr nachgekommen bei dem Wetter heute.
4: Ja, okay, ja, das ist ein Argument. Genau, komm, ich schaue noch kurz auf deine Kindheit. Also eigentlich hast du mega eine gute Kindheit erlebt, so wie ich das jetzt verstanden habe. Aber in der Schule immer ein bisschen, kann ich mir nicht vorstellen, so ein Reis, wie du heute bist. Gut, ich bin jetzt auch nicht die Grösste, für mich sind die Leute noch schnell gross. Aber du bist ganz ein Kleiner gewesen und es war auch immer schwierig in der Schule, gell?
2: Ja, genau. Ich bin ja früh im Jahr geboren, also viel vor mir kann man nicht geboren sein in diesem Jahr, oder? Ausser man hat am 1. Januar Geburtstag. aber damals war der Schulwechsel noch der Stichtag Ende Dezember gewesen. Und aus irgendwelchen Gründen, die ich heute nicht mehr weiss, bin ich dann mit den 64er-Jahrgängen in die Schule gekommen. Bin aber jetzt ein kleiner Furz gewesen, an einem Kinski und dann an der Schule. Und das war am Anfang nicht immer einfach lustig gewesen, weil ich bin halt immer der Jüngste gewesen und auch eben nicht gerade der Größte. Mhm. Und das hat dann manchmal auch ein Problem gegeben, dass sie mich halt geneckt haben und piesackt haben. Und das ist, hat sich dann sogar so weit übertragen, dass so ein Lehrer, den ich hatte in der Primarschule, mich auch nicht unbedingt hat mögen. Ich weiss zwar gar nicht warum. Und dann haben meine Eltern dann geschaut, dass ich dann die Klasse wechseln kann. Und von dort her ist es eigentlich dann viel besser gegangen, genau.
4: Mhm. Ja. Aber hast du das Gefühl, das ist etwas, was dich bis heute noch prägt? Weißt du, das gehört mir ja schon, dass so Sachen in der Kindheit einem doch noch recht lange beschäftigen können, auch unterbewusst.
2: Also ich glaube nicht, dass es mich jetzt prägt hat, dass mich das heute noch begleitet und stresst. Ich bin heute ein bisschen grösser. Ich habe dann plötzlich in der Bezirksschule einen Schub gemacht. Am Anfang bin ich auch noch einer der Kleinsten gewesen. Am Schluss bin ich der Zweitgrösste gewesen.
4: Das ist also wahnsinnig,
2: oder? Von den Zentimeter her. Vielleicht ja. Vom Charakter nicht immer unbedingt. Aber ja, egal. Und nein, also ich glaube, wenn es mich prägt, dann ist es halt etwas, was mich in meinem Beruf prägt, dass ich das Auge drauf habe, mich auch für die Leute einsetzen, gerade als Staatsanwalt im Strafverfahren, wo es ja auch vor allem um Beschuldigte geht, wo wir bestraft werden, wenn es dann eine strafbare Handlung begangen hat, die wir noch anweisen können. Aber auch immer den Blick aufs Opfer haben, oder? Also ich schaue auch, den Blick habe ich immer schon in meinem Leben gehabt auf die Schwachen, oder? Also ja, dass denen auch gut geht, wenn mal jemand wirklich ja, benachteiligt wird und in ihren Möglichkeiten liegt, dass ich mich dann da den Finger drauf heben und kann schauen. Hat vielleicht mit dem zu tun, dass ich das früher anders erlebt habe, weiss ich jetzt
4: das
2: nicht so genau.
4: Das weiss
2: ich
4: es nicht, gell,
2: aber ich glaube, es hat mich einfach auch geprägt. Also auch mein Gerechtigkeitssinn, den ich habe, für Menschen, die im Leben stehen, mich für sie einzusetzen.
4: Du hast jetzt vorher mal erwähnt, dass du bettest auf Hochdeutsch. Spannend finde ich, du bist eigentlich nicht so aufgewachsen. Also glaube, so wie ich das verstanden habe, hat es nicht so eine Riesenrolle gespielt. Stimmt das?
2: Nein, eigentlich nicht. Also, lustig war, dass, wo wir auf Wittlisbach gezogen sind, da bin ich gerade bei 4 gewesen, sind wir in ein Haus oder einen Block gezogen, wo dann eine Familie gewohnt hat. Und die sind in der Kirche Wittlisbach engagiert gewesen. Und da haben dann meinen Vater mal gefragt, du willst nicht eine Sonntagsschule mitmachen, was er dann gemacht hat. Und wir sind dann auch zur Sonntagsschule gegangen. Und, aber das ist eigentlich nicht so fest an mir haften geblieben, sondern eigentlich erst dann in der Bezirksschule, haben wir einen neuen Pfarrer bekommen bei uns in der Gemeinde und der hat so Jugendarbeit, Sefi ins Leben wieder gerufen und ist dann uns auch angegangen. Und interessanterweise, wenn ich jetzt hier bei Live Channel ja rede, kann ich die Anekdote kurz erzählen. Es hat ja früher ein Radio Monte Carlo gegeben, ich glaube ERF hat das auch geheißen, ich kann mich jetzt nicht mehr so genau erinnern. Und die haben einen Jugendarbeiter gehabt. Und der hat uns dann aufgesucht, weil wir unsere Adresse an einem Anlass, den es mal gegeben hat, dann hinterlassen haben. Und dann ist er zu uns gekommen, hat mit uns auf dem Radio, auf Mittelwellen ist das, glaube ich, oder Kurzwellen, weiss jetzt auch nicht mehr, hat gesagt, da gibt es ein christliches Radio, wenn ihr mal christliche Musik hören wollt, dann
4: ja,
2: da hat es das da, oder? Und dann haben wir dann auch, das war so ein Projekt gewesen, Jugendarbeit, einen Jugendraum aufbauen mit der Jugendgruppe. Und dort bin ich eigentlich so ein bisschen dazu gekommen, zu den Kirchen mitzuarbeiten.
4: Ach so.
2: Und aber, ist das so.
4: Es hat aber auch noch mal einen Anlass gegeben, wo du lange in Amerika gewesen bist als Junge, gell, und zurückgekommen bist. Und dann hast du auch noch mal mit einem Pfarrer wie eine Verbindung aufgebaut, gell?
2: Genau, also wir haben einen anderen Pfarrer gehabt, den Ottmar Meier, der dann in die Gemeinde gekommen ist. Das war auch so 1900, was ist das gewesen? 81 ist, glaube ich, auf Philippsbach gekommen. Und dann bin ich mit 85 nach der Kante bin ich auf Amerika und ich hatte zu ihm einen losen Kontakt gehabt, wie er mal ab und zu in der Kirche gegangen ist. Und dann habe ich gewusst, dass er mal Missionar war mit seiner Frau, in den USA, in den Staaten. Rein. Und dann habe ich ihn gefragt, was man denn so für Tipps hat. Und dann bin ich dann auf Amerika und als ich zurückgekommen bin nach 8 Wochen, hat er mich dann gefragt, wie es war. Und dann ist der Kontakt einfach entstanden mit seiner Frau, mit seiner Familie, mit seinen Kindern. Und ist dann so wie mein Mentor geworden. Da während meinem Studium und auch als ich meine Frau kennengelernt habe, war es eine eng befreundete Familie gewesen, ist leider verstorben, hat früher als Elektriker gearbeitet, hat Asbest eingeatmet, hat dann Krebs gehabt und ist dann gestorben leider. Aber er hat uns noch getraut. 1994. Und dann bin ich eigentlich in die Arbeit reingekommen, weil er hat dann als Pfarrer hat er müssen noch ein Studium nachmachen, weil er in die Grigiona in Basel hat er die Ausbildung gemacht und dann, als er gefahren wurde, hat er gesagt, ja, wir müssen da noch 2 Studiengänge machen in der Uni Zürich. Und dann hat er mich gefragt, würdest du denn nicht gerne mal einen Abendgottesdienst machen für Jugendliche mit einem anderen Kollegen zusammen? Und ich habe dann dort ja gesagt. Und das hat eigentlich dann hat meine Arbeit in der Kirche gemeint. Mitte 80er Jahre habe ich angefangen.
4: Und bis heute bist du engagiert in der Kirche, gell? Hey, aber weißt du, ich finde, das ist ja Kirche. Und das klingt jetzt so ein bisschen nach einem Job und so. Aber was hat dein Herz berührt? Also weißt du, wo hat es angefangen? Glauben ist ja mehr wie Kirche. Also wann hat das irgendwie angefangen, dass du wie das Gefühl hast, hey, da gibt es einen Gott vielleicht, da gibt es einen Jesus? Oder hast du die Gedanken überhaupt gehabt?
2: Also, ich bin nicht so der Christ, der gesagt hat, ich bin am 25. Oktober 1985 habe ich das Erlebnis gehabt und bin dann quasi berührt worden von Gott und seither stehe ich im Glauben. Ich bin nicht so. Nein, ich habe schon als Kind, das weiss ich noch, habe ich immer gebetet für mich zu Hause, also nicht meine Eltern, nicht, aber einfach im Bett, so am Abend. Irgendwann hat das angefangen. Vielleicht, wir hatten früher noch Religionsunterricht gehabt, das war natürlich noch obligatorisch gewesen in den 70er Jahren vom letzten Jahr. 1000 könnte man fast sagen. Das gibt es heute alles nicht mehr so, wie es früher war. Und ich glaube, dort hat man auch gewusst, es gibt einen Gott und so. Man geht in die Sonntagsschule, hört all die Geschichten und so. Und dann habe ich mal angefangen und ich weiß noch, irgendwann weiss ich, habe ich gemerkt, ja, wenn es dich gibt, Jesus, dann bete ich jetzt auch zu dir. Und das hat so bei mir einfach so eine Lebensschnur gegeben, eine Prägung in meinem Leben rein, mit verschiedenen Erlebnissen, die ich hatte, auch durch mein Engagement in der Kirche. Und dann ist das eigentlich gewachsen, ja. Also auch mit Kollegen, mit Freunden zusammen, die sich davon austauschen hat, wo jetzt in der Kirche mehr engagiert sind. Und eigentlich entscheidend, würde ich sagen, für mich war, dass ein guter Freund von mir, der Marc Felix, mit dem ich auch pilgere, so ab und zu, dass er 1990 einen Gottesdienst vor dem damals noch jungen ICF Zürich in Philippsbach gebracht hat und gesagt, wir wollen doch da so einen Abendgottesdienst machen mit zeitgenössischen Lobpreislieder, oder? Wie man sie halt so gesungen hat in den 80er, 90er,
4: also Lieder, Jahren. Wo man Gott anbetet.
2: Ja, wo man Gott anbetet. Und dort bin ich auch dazu gekommen, habe ich vorher schon Gottesdienst auch gemacht, die Abendgottesdienste, und habe auch gemerkt, dass mir die Beziehung zu Gott immer tiefer reingeht, also auch schon während dem Studium dann mich immer mehr geprägt hat. Ja, und dann, durch das ist eigentlich mein Glaube immer mehr vertieft worden und gewachsen, immer mehr Wurzeln gegangen in die Tiefe hinein, wo mich auch immer mehr zu Gott hergeführt haben und mein Leben geprägt haben, einfach in meinem Alltag hinein. Und letztendlich in der Beziehung dann mit meiner Frau. Ja.
4: Und du bist ja ganz gescheiden, muss man sagen, an dieser Stelle. Du bist wahrscheinlich so einer, wo ich immer gedacht habe, früher, oh, leck, wie kann man so viel wissen und so gut in der Schule. Also auf jeden Fall, du hast ja Bezirksschule gemacht, hast du schon gesagt, dann bist du an Kante. Und dann hast du dich entschieden, dass du möchtest Geschichte studieren, 3 Semester und so als Nebenfach hast du Bundes- und Staatsrecht noch gehabt. Und das hat dir aber noch schlussendlich den Ärmel hineingezogen. Du hast gefunden, nein, also jetzt, ich mache JUS, Rechtswissenschaften, das ist es. Warum war es das gewesen?
2: Geschichte habe ich eigentlich von studieren, weil ich einen mega coolen Geschichtslehrer hatte und dachte, was mache ich jetzt nach der Kante und nach dem Militär, wo ich in der RS bin, noch 17 Wochen, und dann habe ich dann entschieden, ich will Geschichte studieren, viel eins machen, ohne eigentlich schon genaue Ziele zu haben, was ich eigentlich mit dem nachher will, oder? Und habe gefunden, aber ja, so Staatsrecht interessiert mich eben auch noch, habe das dann gemacht und ein kleines Latinum nachgeholt, und dann habe ich eigentlich wie gemerkt, ja gut, was mache ich denn jetzt nachher mit dem, oder? Und habe dann wie gemerkt, nein, ich will gleich ganz JUS studieren. Vielleicht auch durch Kolleginnen und Kollegen, die auch schon JUS studiert haben, hat es mir dann dort den Ärmel eingenommen und gesagt, komm, da hast du nachher mehr Möglichkeiten, und habe dann mich entschieden, das Studium dann weiterzuführen.
4: Und das ist ein richtig langes Intensivstudium. Also wie lange hast du studiert?
2: Ja, es ist so, damals, heute läuft das ja ganz anders. Du hast ja früher einfach das Lizenziat gemacht, dann hast du Zwischenprüfungen gehabt nach 3 Semestern. Und am Schluss vom Studium fürs Lizenziat hast du 2 schriftliche Prüfungen müssen machen in einem Fach, wo du hast können selber wählen können, aus dem Privat- oder Öffentlichrecht. Dann hat es noch 2 mündliche Prüfungen gegeben, wo dann mehrere Fächer geprüft worden sind. Und das ist die erste schriftliche Prüfung, müssen machen, dann die 2. schriftliche, und dann bist du in den mündlichen Block.

0: ausgehen.
1: Und da hast du keine Chance mehr nachher?
0: Ja, du hast damals mal die Regel gewesen, dass du eigentlich dann nicht an einem Unterort erst mal anfangen konntest. Und ich habe gewusst, jetzt ist es auch gelaufen. Und ja, ich habe so wie gemerkt, es sind so zwei Sachen gewesen. Auf der einen Seite natürlich, hey, mache ich jetzt, oder? Mhm. Und ich weiss noch, als ich dann, damals hast du das schriftlich mitbekommen. Und ich gewusst, an dem und dem Tag kommt der Brief. Und wenn es ein Einschreiben ist, dann weisst du, es ist nicht bestanden. An dem Tag hat dort noch meine, die hat noch die Heim gewohnt. Und da habe ich gehört, wie unter den Böschlern geläutet hat. Und ich wusste, es gibt ein Einschreiben. Ich musste also nicht mal runtergehen. Ich habe eigentlich schon gewusst, es ist nicht bestanden.
1: Scheibe. Und dann stehst du, hey, hast 6 Jahre alles gegeben, oder? Studiert. Und dann bist du vor dem aus. Bist du in eine Lebenskrise gehabt oder halb depressiv geworden? Oder was hat sie dir ausgelöst? Oder bist du auch dort so Stehaufmännchen gewesen und geht wieder alles gut?
0: Nein, das natürlich nicht. Also ich habe mich geschämt. Du bestehst das Lizenziat nicht. Und ja, und dann fragen die Leute, und wie läuft es mit dem Studium? Und dann sage ich, nein, ich habe es nicht bestanden, ich bin durchgefallen, das ist fertig. Oder? Also, das hat schon die Seite schon auch in mir, ganz am Anfang. Ich merke, ja, also, ich mag eigentlich gar nicht darüber reden. Und ja, ich habe mich auch geschämt, weil ich versagt habe. Jetzt hast du so lange studiert und hast aus irgendeinem Grund nicht geschafft. Oder? Wie blöd bin ich eigentlich? Oder? Ich bin nicht so gescheiden, wie du jetzt das Gefühl hast vorher.
1: Ich glaube schon.
0: Die Einleitung zu dieser Frage oder zu dem Thema. Yeah. Und auf der anderen Seite ist es so, dass ich bin dann zu dem Dozent gegangen, zu dem Professor, der die Prüfung abgenommen hat. Also ich hatte sie Zeit genug, man sieht immer leid da, oder? Man lässt ja nicht einen gerne durchfallen. Und ich habe dann gemerkt, ich bin noch schlechter gewesen beim ersten Mal, oder? Und ich weiss, ich bin dann aus dem Gebäude rausgelaufen in Zürich, aus dem Seminargebäude für JUS und bin runtergelaufen Richtung Zürich runter und habe sogar gesagt, so, jetzt bist du dran. Ich habe jetzt meinen Teil gemacht, ich weiss jetzt nicht weiter, jetzt wollen wir doch mal schauen, was du mit mir vorhast.
1: Mhm.
0: Und ich habe dann so wie gemerkt, ein Zeitchen später, dass Gott mir so wie einen Nagel rausgezogen hat aus einer Wand. Hast du vielleicht auch schon gehabt, probierst etwas neu mit einzudrücken.
1: Und es geht einfach
0: und
1: nicht.
0: Und es geht einfach nicht. Ja. Und eigentlich habe ich das Gefühl, so im Nachhinein, schon während dem ganzen Jus-Studium gehabt. Eigentlich passt das nicht so richtig zu dir rein. Mhm. Oder? Aber du machst es halt einfach und dann zieht da einfach einer den Nagel raus und dann schaust du den Nagel an und denkst, gut, was läuft jetzt? Oder?
1: Ja.
0: Und dann ist es so gewesen, dass ich nach dem Studium, das fertig war, ich habe einen Chor gesungen gehabt, zusammen mit meiner Frau, wo eine Kollegin von mir bei einem Anwaltsbüro gearbeitet hat und sie hat gesagt, du Christoph, du bist jetzt durchgefallen, wir suchen jemanden, der eine Mutterschaftsvertretung macht für 4 Monate im Mieterverband Aargau, bei einem Anwaltsbüro untergebracht war. Und da habe ich ihr gesagt, du, ja, aber du weißt schon, ich bin durchgefallen. Dann sagt sie, ja, da weiss mein Chef schon, aber er gefunden, du musst einfach im Mietrecht gut sein, das lange dem hättest du Interesse. Und dann habe ich dann zugesagt. Und das war so mein eigener Standbein dann im Sommer.
1: Ist wie ein Türchen aufgegangen plötzlich,
0: ist
1: oder?
0: Eigentlich unerwartet ein kleines Türchen aufgegangen, eigentlich das erste Türchen. Und dann habe ich parallel dazu habe ich noch im Drogenforum Aargau gearbeitet. Das war ein Verein, der sich damals mal eingesetzt hat, so Ende 80er, Anfang 90er Jahre, im Zusammenhang mit dieser schwierigen Situation in Zürich, Platzspitz, Letten, Drogensüchtige, die zurückgebracht wurden in ihre Kantone, auch in Aargau, wo man dann sich diesen Leuten angenommen hat und geschaut hat, was kann mit denen, wie kann man die irgendwie...
1: Also das ist eher etwas Soziales?
0: Das war eher etwas Soziales gewesen. Und dort habe ich als Sekretär einfach gearbeitet.
1: Mhm.
0: Und über diese Kontakte habe ich noch gefunden, ich mache doch jetzt ein Praktikum, vielleicht möchte ich eine soziale Arbeit studieren in Luzern, das war dann so ein bisschen mein Fokus gewesen, den ich dann im Sommer hatte. Und habe dann ein Praktikum gemacht im Effingerhort im Kanton Aargau bei Holdenbank. Das war damals eine Klinik für alkoholkranke Männer gewesen. Heute ist es eine Einrichtung, die sich für Menschen einsetzt und auch beherbergt mit verschiedensten Suchtproblematiken, Männer und Frauen. Und habe dann dort gearbeitet, genau. 4 Monate, jedes Mal 4 Monate.
1: Okay, und dann hast du wieder ein Telefon bekommen, gell? Also vom eine plötzliche Anfrage, ob du stellvertretender Bezirksamann, ist das richtig?
0: Nein, das ist so nicht richtig. Eine Studienkollegin von mir, die hat ein Praktikum gemacht auf dem Bezirksamt in Baden, wo man mir auch studiert hat und ihre damalige Freund auch. Die haben beide per Zufall am gleichen Ort ein Praktikum können machen. Und sie hat mir dann gesagt, du Christoph, im April 1993 war das, wir suchen einen Sachbearbeiter, für wo Strafen fahren. Sachbearbeiter arbeiten.
1: Das war vorher noch, gewesen, ja, genau.
0: Und nachher habe ich mir das überlegt und dann sagt sie, ja, weißt du, müsstest du aber relativ rassig entscheiden, weil die Bewerbungsfrist

0: Es ist schon abgelaufen, aber ich habe meinem Chef schon von dir erzählt und ich finde, du bist so ein guter Typ, hat sie mir gesagt, nicht ich. Und dann habe ich mich dann wirklich beworben und gesagt, gut, also jetzt schauen wir mal, was da läuft. Oder? Ich habe einerseits schon eine Aufnahmeprüfung gemacht bei der Schule für soziale Arbeit in Luzern. Und dann habe ich mich aber auch noch zu Baden beworben und dann habe ich zu Baden zuerst eine Zusage bekommen. Ich hätte nachher auch sogar eine Prüfung bestanden für das Studium in Luzern. Aber da habe ich entschieden, gut, dann gehe ich jetzt auf Baden, ist Strafverfolgung.
1: Also das eben, weil, immer eben, das hätte ich schon immer dem Fall doch gekriegt. Also ganz falsch war ja das Studium nicht gewesen, oder? Weil du jetzt vorher gesagt hast, das ganze Recht, das hätte ich ja schon auch irgendwie
0: gepackt. Nein, offensichtlich ja nicht, oder? Weil ich habe mich aus immer Grund entschieden, jetzt mache ich das, probiere es mal aus. Da habe ich auch mal einen Beruf, verdiene Geld. Das war doch auch mal etwas gewesen, mit 27 endlich mal noch einen guten Job zu haben, neben all den Nebenjobs, die ich früher gemacht habe. Und dann bin ich auf Baden gekommen und habe dann auf dem Bezirksamt verschaffen als Sachbearbeiter, also eigentlich als linke und rechte Hand vom stellvertretenden Bezirksamt von Baden.
1: Ja, und Christoph, ich fasse jetzt den besonderen Werdegang von dir jetzt ein bisschen zusammen. Da ist ja wirklich sehr viel Besonderes gelaufen, wenn man das so will sagen. Also, wie das alles gekommen ist. Später ist dir vorgeschlagen worden, dass du für den Bezirksamtmann sollst kandidieren. Du hast das gemacht und bist nachher in der ersten Runde gewählt worden. Wie das alles gelaufen ist, das ist schon ein Wunder gewesen für dich. Und nachher im 2011 wirst du von dieser Position aus befördert zum Staatsanwalt. Eine Aufgabe, die du heute richtig, richtig gern machst, gell?
0: Ich mache das richtig, richtig, richtig gern.
1: Sehr schön. Ja, weißt du, weil, ja, man merkt, da ist wirklich dein Herz drin, auch was ich vorher von dir gehört habe. Ich kann mir das so nicht vorstellen. Es wirkt für mich sehr, weißt du, so kühl und ja, genau, also nicht so, halt sehr etwas Herz, so habe ich das Gefühl. Wenn ich dich erlebe, finde ich, hast du sehr etwas Feines, Weiches auch, also schön, weißt du, so, nicht irgendwie hart. Aber wie ist denn der Job vom Staatsanwalt? Wie muss ich mir das vorstellen? Also jetzt vielleicht nicht unbedingt Papierarbeit oder so, aber...
0: Ja, natürlich, also... Ja, unsere Arbeit ist natürlich extrem vielfältig. Oder? Gut, ganz klar im Strafverfahren rein. Das heisst, ich kann eigentlich den ganzen Tag nur mit den negativen Seiten unserer Gesellschaft zu tun.
1: Eben.
0: So willst,
1: ja, genau.
0: Ja, weil Strafverfahren führen heisst, man führt ein Strafverfahren gegen eine Person, die beschuldigt wird oder verdächtigt wird, eine strafbare Handlung begangen zu haben. Und das ist natürlich das ganze Sammelsurium an Straftatbeständen, die sich da natürlich dann auftun. Also einerseits Delikt gegen Leib und Leben, angefangen bei einer Tätigkeit, einfach in Körperverletzung, bis hin zu schwere Körperverletzungen und Tötungsdelikt. Mhm. Dann Vermögensdelikt, Diebstahl, Betrug, Veruntreuung und so weiter.
1: Also alles Schlimme, wo wir Menschen dazu fähig sind, oder? Das liest du den ganzen Tag.
0: Das liest ich den ganzen Sexualdelikt, häusliche Gewalt, Delikt gegen Kind und so weiter und so fort. Und was ist jetzt unsere Aufgabe? Die Polizei führt das Vorverfahren mit dem polizeilichen Ermittlungsverfahren, bringt dann die Akten zu uns, die werden uns überwiesen. Und wir müssen dann gestützt auf die Akten entscheiden, wie gehen wir jetzt weiter vor. Langen die Beweismittel, die wir haben von der Polizei, dass wir jetzt das Strafverfahren können beenden können. Und dann habe ich ganz viel natürlich Aktenstudium, die ich mache. Es kann aber auch sein, dass das Delikt natürlich schwerwiegender ist. Das heisst, die Polizei, zum Beispiel im Sexualdelikt, eine Frau geht auf die Polizei, sagt, ich bin vergewaltigt worden in der Ehe oder auch vielleicht durch einen Kollegen, die Person, macht eine Anzeige bei der Polizei, dann nimmt die Polizei sofort mit uns Kontakt auf und sagt, wir haben da eine Meldung gehabt, weil dann müssen wir Zwangsmassnahmen erlassen. Beispielsweise anordnen, dass man die Frau körperlich untersucht. Wir wissen vielleicht, wer beschuldigt wird. Wir machen dort eine Hausdurchsuchung an. Wir ordnen, dass die Polizei festgenommen wird. Jetzt kann die Polizei selber entscheiden. Aber in solchen Fällen läuten sie auseinander. Dann machen wir das miteinander ab, wie wir jetzt weiter vorgehen. Wir halten die Person an. Man durchsucht beispielsweise ihre Wohnung nach Beweismitteln.
1: Bist du dann auch vor Ort?
0: Nein, oder bin ich nicht vor Ort.
1: Okay.
0: Das läuft in der Regel am Tag telefonisch. Wenn ich Pickendienst habe, dann bin ich zuständig. Von morgen um 8 bis am Abend um 5, die ganze Woche. Oder in der Nacht oder am Wochenende sind wir eingeteilt. Und nachher entscheide ich dann beispielsweise, entscheiden, dass man die Person in Haft nimmt. Über längere Zeit, dann muss ich einen Antrag stellen als Zwangsmassnahmengericht. Das heisst, die Person wird mir zugeführt, dann muss ich die Person befragen, muss ihr eröffnen, was es geht. Je nachdem, was die Polizei schon für Einvernahmen gemacht hat, tue ich dann die Person selber nochmal detailliert befragen. Je nachdem kann ich auch mit dem Opfer reden, es einvernehmen Opfer hat das Recht, durch eine gleichgeschlechtliche Person befragt zu werden, aber aufgrund von meiner Spezialausbildung, die ich habe, gibt es mir auch Frauen, Staatsanwältinnen, die sagen, es ist gut, wenn der Herr Decker die Befragung durchführt. Also. Mhm. Genau, und dann wird das Verfahren weitergeführt und am Schluss kommt man zu einem Ergebnis, wo es dann heisst, gut, lange die Beweismittel, um ein Urteil zu fällen. Im Strafbefehlsverfahren, natürlich bei einer Vergewaltigung nicht, weil der Strafrahmen dort viel höher ist. Und dann entscheiden wir sich, gut, ich schaue das an vom Gericht. Und bei einer Vergewaltigung, jetzt, wenn wir beim Beispiel bleiben dann ist die Mindeststrafe halt schon so hoch, dass wir mühend vor Gericht auftreten und dann plädiere ich vor Gericht.
1: Das also heisst, so
0: richtig. Ich vertrete dann vor Gericht die Anklage, sage etwas zum Sachverhalt, zu der Beweislage, zu der rechtlichen Qualifikation, zur Strafzumessung. Und dann kann durch die Verteidigung und auch die Anwältin vom Opfer dann auch das Plädoyer halten und gestützt auf alle Akten, gestützt auf das, was wir vor Gericht dann noch äußert, wird dann ein Urteil gefällt oder allenfalls erfolgt ein Freispruch, wenn das Gericht der Meinung ist, dass die Tat dieser Person nicht rechtsgenüglich, wie man so schön sagt, kann angewiesen werden.
1: Also sehr viel Verantwortung, die du da hast, oder? Die du da musst wahrnehmen, wo ja auch entscheidet über eine Person, oder wie jetzt weiter mit ihr umgegangen ist, ob sie muss, wie lange sie muss ins Gefängnis und so weiter, oder?
0: Genau, also ja. Die Verantwortung, die wir haben, ist sehr gross. Mhm. Klar, es stirbt jetzt gerade noch jemand, wenn wir jetzt jemanden in Haft nehmen oder so, aber die Verantwortung ist halt gross, weil wir natürlich den Staat vertreten im Rahmen unserer Gesellschaft, die dafür schaut, dass Recht und Ordnung kann geschehen. Natürlich die Polizei natürlich an der Front, die für uns ganz ein wichtiger Mitarbeiter ist. Also ohne Polizei könnten wir unsere Arbeit selbstverständlich nicht machen. Aber ja, letztendlich hängt es dann an jedem Staatsanwalt, jeder Staatsanwältin, wie ich ein Verfahren führe. Mhm. Und gibst natürlich auch deinen Fingerabdruck drin, oder?
1: Ja, klar.
0: Was untersuche ich jetzt noch, was untersuche ich nicht, was mache ich, oder?
1: Hast du nicht den Glauben so ein bisschen an die Menschheit verloren? Weißt du, dass du denkst, hey, nein, also jeden Tag siehst du immer das Schlimmste, was man machen kann. Also, oder das Positive. Nein, das hast du ja nicht verloren. Das sehe ich dir ja an. Aber ja. Wie glaubst du weiterhin als guter Mensch, wenn du das machst?
0: Also ich glaube, der Teil, den wir vor unserer Gesellschaft sehen, ist ja ganz ein kleiner Teil. Und Gott sei Dank, das ist ja, wenn ich mit anderen Menschen rede, eben wie jetzt du mit mir gerade, wo jetzt von Strafverfolgung nicht so eine Berührung kennt wie ich jetzt. Der grösste Teil hat ja nichts mit dem Strafverfahren zu tun oder mit meiner Thematik, die ich jetzt in meinem Beruf deren anlebe und deren angehe. Und darum habe ich auch den Glauben als positiv, als schöner von unserer Gesellschaft nicht verloren, weil es gibt so viel Schönes im Leben, auch mit anderen Menschen, die ich teile, wo ich das vor allem im Blick kann. Aber natürlich sehe ich in meinem Beruf halt auch all das Schwierige und das Traurige, was es natürlich auch gibt. Ich werde ja nicht nur jetzt, wie dem Beispiel, das ich vorher ausgeführt habe, mit dieser Thematik konfrontiert, sondern halt auch mit Todesfällen, die passieren. Wir rücken ja auch aus bei ungewöhnlichen Todesfällen, bei unbeachteten Todesfällen, wenn ein Tötungsdelikt passiert, wenn ein Verkehrsunfall passiert, wo Menschen sterben, wo jemand Suizid begeht. Mhm. Oder letztendlich halt der natürliche Tod festgestellt wird, wenn eine Person alleine stirbt, die heim, halt einfach unbeobachtet, ob man dann mit der Gerichtsmedizinerin, Gerichtsmediziner und der Polizei feststellt, das ist ein natürlicher Tod.
1: Also da bist du auch vor Ort?
0: Da bin ich vor Ort.
1: Ah, das siehst du doch alles
0: auch. Dann rücken wir aus, dann bekomme ich ein Telefon über, auch mitten in der Nacht. Jetzt gerade im letzten Picke, wo ich hatte, nach der Ostern hatte ich 4 Todesfälle im Wochenende, mhm. Wo du natürlich dann mit verschiedensten Situationen in Kontakt, in Berührung kommst. Wenn die Person die heim stirbt, Familienangehörige dann dazukommen, ist es natürlich nochmal etwas anderes, als wenn irgendwo, jetzt hat ein Verkehrsunfall passiert, wo jemand auf einer Straße stirbt, mhm. Oder sonst irgendwo stirbt in der Öffentlichkeit, wo die Angehörigen nicht da sind. Aber ja, dann rücken wir aus vor Ort. Mhm. Und dann bist
1: also du hast das nicht nur auf Papier, du bist wirklich Nein. auch vor Ort, mitten drin.
0: Dann bist du vor Ort, bist Verfahrensleiter, wenn jemand einen Suizid begeht, unter den Zug geht, dann sind wir vor Ort.
1: Also da hast du auch schon mit. Ganz viel gesehen, wo du irgendwie musst verarbeiten, oder?
0: Ja, also ich würde sagen, in den 30 Jahren, wo ich das gemacht habe, habe ich schon wirklich sehr vieles gesehen. Ich denke dann einmal immer, ich glaube, das ist es jetzt gewesen. Und dann merke ich, dann kommst du wieder eine neue Lebenssituation her oder halt eine Situation, wo jemand verstorben ist, wo man sagt, ja, das ist jetzt nochmal etwas oben drauf, wo es wirklich ganz schwierig ist.
1: Ja, und das Thema Vergebung habe ich mir so überlegt. Weißt du, es hat doch gerade jetzt so einen Fall gegeben in den USA von einem Mann, wo der Mörderin von seinem Bruder vergeht. Hast du das mitbekommen? Das ist so berührend. Er hockt dort vor Gericht und sagt dann, dass er gerne möchte, wegen seinem Glauben, sagt er das unter Tränen, dass er gerne möchte ihr vergeben. Und es hat ganz viele andere Sachen noch. Ist jetzt ein bisschen schwierig zu erklären. Also wenn ihr das schauen wollt, ich finde es sehr eindrücklich. Ich habe gedacht, vielleicht hast du das auch gesehen. Aber weißt du, so die Überlegung, dass ich dass in dem Gericht kann Vergebung passieren. Hast du das auch mal erlebt? Oder so ist, ich meine, das Thema Vergebung steht ja im Raum, oder? Also ich meine, da passiert Unrecht ganz häufig. Mhm. Und es wäre so etwas Schönes, es wird Vergebung gesprochen, oder?
0: Also ich kann natürlich Vergebung nicht sprechen.
1: Nein, das ist klar,
0: nicht,
1: ja, genau.
0: Ich bin der, der letztendlich anklagt.
1: Genau.
0: Ich kann dazu beitragen, dass Vergebung kann geschehen kann. Im Rahmen von einem Strafverfahren, in dem ich vor allem dann auch das Auge aufs Opfer habe. Also, und die Schwierigkeit ist in einem Strafverfahren grundsätzlich, dass der Fokus ja beim Beschuldigten liegt. Es geht darum, eine Person anzuweisen, hat sie sich jetzt strafbar gemacht oder nicht.
1: Mhm.
0: Und gerade wenn jetzt durch Opfer betroffen sind, ich denke jetzt all die Fälle von häuslicher Gewalt, die ich bei den vielen Jahren schon behandelt habe, oder eben Sexualdelikt oder Delikt gegen Kinder, die passieren, Vernachlässigung, Fürsorge und Erziehungspflicht und so weiter. Ja, dann kommt natürlich die Frage schon auf, wo kann dann eine Vergebung geschehen, wenn jemand so schwer verletzt wird, psychisch oder physisch, an Leib und Leben, davon das Leben lang trägt, oder Angehörige, die jemanden verloren haben, durch ein Delikt, wo eine beschuldigte Person jemanden ums Leben genommen hat oder jemanden schwer verletzt hat. Und ich glaube, Vergebung passiert vermutlich nicht einmal schon im Gerichtssaal rein. Weil dann geht es ja auch wieder, ist der Fokus auf die beschuldigte Person, was darum geht, jetzt verurteilt man die. Ich glaube, Vergebung kann vor allem nachher auch passieren, wenn das Verfahren abgeschlossen ist. Auf der einen Seite einem Opfer natürlich eine Stimme gibt, in dem, dass man jemanden verurteilt, wenn jemand sich strafbar gemacht hat. Und auf der anderen Seite, glaube ich, ist es ganz wichtig für das Opfer, dass es gemerkt, ich werde gehört. Ich werde gehört. Das, was ich erlebt habe, das hat für mich Konsequenzen gehabt, aber es hat auch für die beschuldigte Person eine Konsequenz. Und dass dort irgendwo ein Grundboden gelegt wird, dass letztendlich kann Vergebung geschehen. Die Schwierigkeit ist halt sehr oft, dass das Verfahren abgeschlossen wird und ja, nachher ist das Opfer für sich allein. Klar, es gibt Opferberatungen und so weiter, die das Opfer unterstützen. Sie werden durch ihre Anwältinnen unterstützt, der Anwalt im Strafverfahren, aber nachher ist es vorbei, oder?
1: Mhm, genau.
0: Und das ist schwierig. Ich habe einen Fall erlebt, wenn ich das erzählen darf. Mhm. Dort ist es auch leider um eine Vergewaltigung gegangen. Das ist eine junge Frau, ist auf dem Heimweg von einem fremden Mann verfolgt worden bis in ihre Wohnung hinein. Und dann hat sie dort auf schwere Art und Weise dann, misshandelt. Und das ist dann ein relativ langes Strafverfahren geworden. Man hat ihn Gott sei Dank können ausfindig machen, ist auch verurteilt worden, rechtskräftig. Das ist dann bis vor Obergericht gegangen. Und ich habe dann das Opfer auch noch mal befragen, aufgrund von meiner speziellen Ausbildung, die ich habe, jetzt gerade im Rahmen von Befragungstechniken. Und dann ist das Verfahren zu Ende gewesen. Und dann hat mir dann nach Abschluss von dem Verfahren hat mir die Frau von der Opferberatung geschrieben, ob sie meine E-Mail-Adresse dem Opfer weitergeben darf. Sie hat noch eine Frage an mich. Und da habe ich dem dann zugestimmt, ja, selbstverständlich, so sie machen. Und die Frau hat sich dann in einer E-Mail, neben dieser Frage, die ich ihr beantwortet habe, bei mir bedankt und hat dann geschrieben, sie hätte in mir jemanden gehabt, den sie gehört hat. Hm. Und sie hat das während dem Strafverfahren geführt. Das sage jetzt nicht, weil ich mir auf die Schulter klopfen, sondern es soll ein Ausdruck sein, dass kann Vergebung geschehen im Strafverfahren, wenn jemand gehört wird, gerade
1: genau.
0: Als Opfer. Und ich glaube, das ist auch eine Aufgabe, die wir als Staatsanwältin und Staatsanwalt haben, dass wir allen Parteien ein Gehör geben, aber insbesondere auch dann, wenn Opfer davon betroffen sind.
1: Mhm.
0: Klar, wir sind dann Partei vor Gericht und vertreten dann die Anklage und so, aber ich glaube, es spielt für eine extreme Rolle, wie wir mit den Parteien umgehen.
1: Ist das auch der Grund, dass du das machst, die Arbeit, dass du sie so leidenschaftlich machst, weil du den Menschen siehst dahinter?
0: Ja, ich glaube schon. Also ich glaube, ich sehe wirklich den Menschen in der Strafverfahren. Das ist ja gerade in der Fülle und in der Anzahl von Fällen, die wir dann haben, auch im Kanton Aargau, in anderen Kantonen sicher auch, wir haben momentan ganz eine hohe Falllast.
1: Sicher? Und
0: mehr wie früher? Viel mehr wie früher. Also das Verfahren wird komplizierter und so. Ich führe jetzt da nicht näher aus.
1: Ja.
0: Aber einfach Zeit sich zu nehmen, für den einzelnen Fall wird umso wichtiger. Und dort spielt für mich jetzt mein Glaube schon eine Rolle. Also ich frage dann Gott wirklich, du, schau, auf was muss ich jetzt schauen? Sag mir's. oder zeig mir, red zu mir auf deine Art, und dass ich wie ein Gespür bekomme, wo soll ich mich jetzt wirklich reinhängen? Mhm. Ist jetzt wirklich wichtig und wo muss man sagen, gut, da ist jetzt ein 0815-Fall, um den Ausdruck mal wieder zu brauchen. Und da kriegen wir jetzt echt nicht rein.
1: Da und das funktioniert? Also, dass du da anknüpfst oben und
0: ja,
1: fragst,
0: das funktioniert
1: wirklich?
0: Extrem gut, immer wieder. Muss ich staunen darüber. Also, ja. Ich stimme ja auch morgen darauf ein. Also, wenn ich zur Arbeit fahre, ich habe nicht so weit zum Arbeiten, ich gehe mit dem Velo und ich habe so einen Gebetsweg mir ja, zurechtgelegt, dass ich einen Teil von meinem Weg zu Fuss gehe, hinter dem Buchberg durch. Und dann steige ich dort ab, dann gehe ich in den Tag rein, bete dort und frage Gott, was ist dran? Du siehst, ich habe die Einvernahme oder muss das noch vorbereiten oder ich habe die Gespräche oder ich muss den Fall jetzt bearbeiten und fertig bringen. Schenke mir die Weisheit, die ich brauche, um das jetzt einfach zu sehen. Oder bete auch für die Menschen, mit denen ich zu tun habe, auch für meine Familie oder andere, so ein Gebetsreigen, den ich dann noch habe. Und dann gehe ich wirklich mit dieser Haltung gehe ich dann ins Büro und denke den Tag dann immer wieder dran, natürlich. Aber ich merke, so in den Tag einzusteigen, für mich jetzt, andere macht es vielleicht anders, ist für mich schon der Schlüssel, auch zu meiner Arbeit jeden Tag wieder von neuem zu machen. Und ich gehe wirklich gerne ins Büro. Ich stehe manchmal am Morgen nicht mehr so gerne auf. Ja. Hat mit dem Älterwerden zu tun. Aber nein, ich gehe wirklich gerne arbeiten und wollte mich eigentlich in diesen Fällen widmen, die wichtig sind. Ja.
1: Mhm. Ja. Das ist mega spannend, wie du deinen Glauben reinnimmst in das komplizierte Themenfeld. Weißt du, so das komplexe Thema, dass du wieder das erlebst, dass das funktioniert, dass du es wieder zusammenbringst, nicht zwei verschiedene Sachen sind.
0: Nein, ich glaube, das kann es auch gar nicht sein für mich. Also, es ist nicht einfach auf der einen Seite meine Beziehung zu Gott und auf der anderen Seite habe ich jetzt meine Arbeit, sondern mein Leben ist ja geprägt durch meinen Schöpfer, sage ich jetzt, oder? So ein einfach ausgedrückt. Oder? Und dann soll er auch Platz haben in meinem Leben und zwar in allen Lebenslagen. Was jetzt ein einfach tönt, natürlich nicht mehr so einfach ist. Und ich denke jetzt auch nicht immer die ganze Zeit dran. Ich bin im Kloster, wo da meine Stunden gebetet macht.
1: Genau, aber was ich mega spannend finde, ich habe dir im Voraus die Frage gestellt, was fordert dich im Leben am meisten raus? Und dann hast du mir gesagt, ich habe gedacht, jetzt kommt so irgendetwas, weißt du, so Familie, irgendetwas. Und nachher sagst du, also eigentlich am meisten herausfordern tut mich meine Beziehung zu Jesus.
0: Ja.
1: Erklär mir das. Ist denn das etwas Strenges?
0: Nein, das ist überhaupt nicht Strenges. Aber ich, ja, wie soll ich das erklären? Ich glaube, dass Gott sehr interessiert ist an unserem Leben. Darum hat er uns gemacht und geschaffen. Und durch das durch möchte ich eigentlich die Beziehung mit meinem Schöpfer leben. Und ich glaube, durch das, dass Gott Mensch geworden ist, hat er uns ja gezeigt, was er für eine Beziehung mit uns will. Er ist interessiert an uns, er will das Gegenüber haben. Und wenn man schaut, wie Jesus gelebt hat, wie er jetzt mit den Menschen umgegangen ist, wem ist er denn begegnet, mit wem ist er alles zusammen gewesen, oder? Nicht nur mit, hat sich auseinandergesetzt mit den Pharisäern, den Schriftgelehrten, um da hochtheologische Predigten zu halten oder Auseinandersetzungen zu halten. Nein, er hat sich auch Bedürftigen zugewendet, oder? Wo wir jetzt verschiedenste Geschichten können durchgehen, was wir da natürlich jetzt nicht machen. Aber ich glaube, wenn man das liest und sieht und spürt, dann kommt so etwas zu mir über, wo ich sage, so prägt mich mein Schöpfer, so prägt mich auch sein Sohn, also Jesus. Und ich glaube, da kann ich mir ganz viel davon abschauen. Aber es ist im Alltag nicht immer einfach, das zu sehen. Aber ich will es immer sehen. Mhm. Oder? Und klar, in dieser Spannung,
1: genau,
0: in
1: bist du Beruf, schon ein bisschen,
0: genau. Und auf der einen Seite muss jemand strafrechtlich verfolgen, ich muss mir beschuldigen, auf die Schliche und so weiter. Aber ich habe gemerkt, jetzt für mich rede ich, in dieser Haltung, die ich habe, wenn ich Menschen begegne, egal was sie jetzt angestellt haben, und sie in mir ihnen dürfen spüren, dass ich jemand bin, der ihnen interessiert ist. Logisch, roten Beschuldigten nicht unbedingt mit mir reden. Aber wenn es mir gelingt, in einer Einvernahme der Hörende werden, der zulässt, oder? Und nicht jemand mit 1000 Fragen bombardiert, sondern jemandem Raum geben, dass er sich kann erklären kann, wenn er das will. Er muss ja nichts sagen als Beschuldigter. Aber das merke ich immer wieder, wie mir das dann gelingt. Dass plötzlich jemand anfängt zu reden, wo es eigentlich zuerst gar nicht zu sagen gibt. Oder? Mhm. Ich habe es auch schon gespürt, dass dann die Anwälte hinten dran fast die Tischkante beißen, weil sie merken, der schwätzt jetzt und ich habe doch instruiert, dass er nichts zu sagen soll. Und ich führe die Leute nicht, die gehen mir nicht auf den Leim. Aber ich glaube, das ist ein bisschen der Schlüssel auch in unserem Beruf. Und ich glaube, es spielt eigentlich nicht mal eine Rolle, was für einen Beruf ausübt. Ich glaube, wenn ich das Interesse an meinem Gegenüber zeige, so wie jetzt du an mir, jetzt in dem Podcast, dann glaube ich, bewegen wir ganz viel. Und dem, dass sich Gott zu mir reden lasse, durch Menschen, durch Begegnungen, gehören nicht Stimmen oben, hallo Christoph, sondern sind ja Begebenheiten, die es gibt, oder Eindrücke, die ich kann.
1: Hey, aber wie siehst du jetzt, heute, den Misserfolg vor vielen, vielen Jahren, eben die 6 Jahre Studium und dann das Nichtbestehen von der Prüfung? Wie schaust du heute auf das zurück?
0: Was frage ich denn Gott mal, wenn ich im Himmel bin? Nein, Quatsch. Ich glaube, Gott macht mit jedem etwas, hat mit jedem Menschen etwas vor. Und ich meine, unser Leben ist ja auch prägt von Misserfolg. Die einen haben größere Misserfolg, wo dann wirklich ganz schwierig wird, oder? Das ist klar, wo sie abziehen, wo es fast nicht möglich wird, daraus rauszukommen. Auf der anderen Seite gibt es halt ein bisschen Erfolg, wie ich es jetzt gehabt habe. Aber ich glaube, Gott hat mich schon vorher vorbereitet, mit so Misserfolgen umzugehen. Also ja, das denke ich mir. Oder? Und wenn ich jetzt im Nachhinein schaue, ich meine, ich habe mich ausser damals 1993 für meine erste Stelle nie mehr müssen bewerben. Es sind in all diesen Jahrzehnten, wenn es neue Weichen gestellt wurden, sind immer Leute auf mich gesucht und gesagt, Christoph, schau mal da, würdest du. Und das habe ich schon mega krass gefunden. Oder? Und dann, dass Gott mich wieder zurückführt, eigentlich in Strafverfolgung rein, mit meinem Temperament und meinem Charakter, finde ich schon noch speziell. Oder? Aber ich bin überzeugt davon, dass der Beruf als Staatsanwalt, oder auch früher, wo es ja noch anders geheissen hat, Bezirksamt oder stellvertretender Bezirksamt, ist nicht ein Beruf, ist eine Berufung. Und ich glaube, Gott will uns auch ins Leben hineinberufen. Und er hat eine Aufgabe für uns. Und ich glaube, wenn wir sie dürfen erkennen, in dem Innen, wo wir machen, dann machst du den Job eben auch noch, wenn es dir mal stinkt. Also ich habe es vorher gesagt, ich gehe immer gerne arbeiten, das mache ich schon auch. Manchmal stinkt es mir natürlich schon auch. Oder sagen, nein, muss ich das wirklich noch machen, oder? Und dann erinnerst du dich daran, hey, ich habe eine Berufung bekommen. Und das meine ich jetzt nicht irgendwie abgehoben oder so, oder wenn das jemand hört, dann kannst du das vereinen, sondern ich glaube, es hat wirklich damit zu tun, hey, sehe ich mich in dem, was ich ihnen mache, berufen auch von Gott. Wenn man an Gott glaubt, natürlich, oder? Ja. Und das spielt keine Rolle, was ich für einen Beruf ausübe, ob ich jetzt Staatsanwalt bin oder irgendetwas anderes mache in meinem Beruf. Ich glaube, es kommt davon, will ich mich brauchen lassen in meinem Leben hinein, von Gott?
1: Weißt du, die Frage, die ich gleich noch habe, die sich mir stellt, ist, wenn du siehst, so viel Leid und so viel Schwieriges, wie bringst du denn das zusammen mit dem Glauben? Weißt du, kannst du das vereinbaren mit dem liebenden Gott, wo dann doch so viel zulässt, wo du da immer wieder siehst und erlebst und liest?
0: Der Thomas Harry hat, ich meinte, es war ein Buch, das er geschrieben hat, und dort inne meinte ich gelesen zu haben, dass er von der dunklen Seite des Mondes redet. Oder? Der Mond ist ja etwas Phänomenales. Mhm. Er redet sich im Monat um unsere Erde und gleichzeitig einmal um sich selber. Das hat man gesehen, immer die gleiche Seite. Ausser wir sind jetzt so die 4 Astronauten, die da reich gesponsert hinten rumgeflogen sind. Genau. Dann haben sie endlich mal die Rückseite vom Mond gesehen. Und die sehen wir nicht. Und ich vergleiche das so mit dem. Wir sehen nicht alle Seiten von Gott. Sondern Gott hat auch eine Seite, die wir einfach nicht erklären können. Und mit dem wollte ich aber nicht sagen, oh Gott veranlasst all das Leid, er lässt das Leid alles zu, oder er organisiert sogar, sondern es zeigt mir, ich kann nicht alles erkennen und ich muss auch nicht alles erklären. Und ich habe vor 2 Wochen, wo ich Biken hatte, einen Todesfall gehabt, mit einem kleinen Kind. Das heisst, das Kind hat dann noch gelebt. Es ist später gestorben, als ich keine Picke mehr hatte. Darum bin ich auch nicht mehr zuständig. Es war ein Badeunfall. Und dann habe ich nachher auch in meinem Büro mit einer Kollegin darüber geredet. Oder? Da kapitulierst du ja nur noch. Oder? Weil es war wirklich schwierig, gewesen, das zu verstehen, warum das jetzt passiert ist. Und dann haben wir auch darüber geredet, oder? Was kann ich denn jetzt noch tun? Und meine Antwort ist, aber ich will dir nicht verallgemeinern, meine Antwort ist darauf, ich glaube, ich kann mich in solchen Situationen nur noch von Gott heben lassen. Also der freie Fall, den ich dann habe, in dem Leid, den ich immer gesehen habe, ich glaube, in meinen Augen, in meiner Überzeugung, wenn jemand das auffangen kann, dann ist es er. Ich kann in seine Hand hineinfallen.
1: Der Christoph Decker hat uns mitgenommen in seinen Beruf, seine Herausforderungen als Staatsanwalt, aber auch sonst hat er uns mitgenommen in seine Welt, in seinen Glauben. Mega spannend. Ich bin auch dankbar für Menschen wie der Christoph, die da so offen und ehrlich aus ihrem Leben erzählen. Und ich finde es so cool, dass du gerne zuhörst und uns dein Ohr schenkst. 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Danke dir viel, viel mal. Ich bin Ruth Stutz und wir hören uns bald wieder.
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1: Die Nachrichten von SRF um 5 Uhr mit Lukas Lüthi. Guten Morgen. Internationale Hilfe nach dem Erdbeben. Das Schweizer Rettungsteam ist in der Nacht in Zürich gestartet und ist unterwegs nach Venezuela. Dann schauen wir auf die Straße von Hormus. Die UNO pausiert eine Mission, die Schiffe durch die Meerenge begleitet. Und in Paris darf vorübergehend kein Alkohol mehr verkauft und konsumiert werden wegen der Hitzewelle. Damit noch zur Wetterprognose von heute. Es wird meist sonnig bei 33 bis 38 Grad. Nach den beiden heftigen Erdbeben in Venezuela schicken die Schweiz und andere Länder Hilfe. In Zürich ist in der Nacht ein Flugzeug gestartet. An Bord befinden sich ein Team von 80 Fachleuten mit 8 Suchhunden und 18 Tonnen Rettungsmaterial. Der Auftrag des Schweizer Teams besteht darin, nach Erdbebenopfern in den Trümmern zu suchen und sie zu bergen. Hilfe kommt unter anderem auch aus Deutschland. Ein knapp 50-köpfiges Rettungsteam reist nach Venezuela und Mexiko schickt 250 Fachleute. Die USA haben angekündigt, Venezuela mit 150 Millionen US-Dollar zu unterstützen. Das Ausmaß der Katastrophe ist weiterhin unklar. Tausende Menschen werden vermisst. Die offizielle Zahl der Todesopfer liegt bei 235. Hunderte große Tanker und Handelsschiffe stecken nach wie vor im Persischen Golf fest, weil der Iran die Straße von Hormus blockierte. Mit der Annäherung zwischen dem Iran und den USA sollten diese Schiffe mit UNO-Geleit die Meerenge passieren dürfen. Nun unterbricht die UNO diese Aktion, nachdem ein Schiff beschossen wurde. Roger Brandlin.
2: Die IMO, die Schifffahrtsorganisation der UNO, hatte ihre Initiative erst am Dienstag gestartet. Mit ihrer Hilfe sollen die Schiffe und die rund 11.000 Seeleute die Straße von Hormuz sicher passieren können. Diese Evakuierungsaktion setzt die IMO nun aber aus. Grund dafür ist der Angriff auf ein Frachtschiff im Golf vom Oman. Das britische Militär hatte den Vorfall gemeldet. Ein unbekanntes Geschoss habe das Schiff getroffen, unweit der omanischen Küste. Verletzt worden sei niemand. Wer geschossen hat, ist unklar. Der Iran hat jedoch gerade am Abend wieder in einer Mitteilung betont, dass Schiffe, die vorgesehene Route nicht einhielten, nicht sicher seien. Die internationale Schifffahrtsorganisation IMO will nun erst die Lage klären. Laut der Mitteilung der IMO war das angegriffene Schiff nicht Teil des Evakuierungsprogramms.
1: Wenige Stunden zuvor hatte der Datenanbieter Kepler mitgeteilt, am Mittwoch hätten 70 Schiffe die Straße von Hormus passiert. Vor dem Irankrieg waren es täglich noch mehr als 100. Wegen der aktuellen Hitzewelle darf in Paris vorübergehend kein Alkohol mehr verkauft und konsumiert werden. Das Verbot gilt ab heute Freitag bis am Sonntagmorgen. Laut den zuständigen Behörden soll das Alkoholverbot die Spitäler entlasten. Ziel ist, dass es weniger zusätzliche Einsätze infolge Alkoholkonsums gäbe, heißt es von der Polizei. Denn derzeit würden wegen der Hitzewelle ständig neue Patientinnen und Patienten eingeliefert. Vor allem im Westen Frankreichs herrschen seit Tagen Temperaturen um 40 Grad. Schon am vergangenen Sonntag gab es ein Alkoholverbot, dann nicht nur in Paris, sondern in weiten Teilen Frankreichs. Mehr als 80 Frauen haben ihm sexuelle Übergriffe vorgeworfen, dem früheren US-Filmproduzenten Harvey Weinstein. Wegen eines Sexualdelikts wurde er auch schon verurteilt. Nun will eine Schauspielerin kein weiteres Mal gegen Weinstein aussagen. Das bestätigt die New Yorker Staatsanwaltschaft. Sie habe bereits in 3 Prozessen ausgesagt, ein viertes Mal wolle sich die Frau nicht mehr äußern, weil es für sie sehr belastend sei. Weinstein soll die Schauspielerin in einem Hotel vergewaltigt haben. Er wurde in diesem Prozess auch verurteilt. Ein Gericht hob das Urteil wegen Verfahrensfehlern jedoch auf. Nun wird das Verfahren eingestellt. Harvey Weinstein weist alle Vorwürfe zurück. Zwei Meldungen in Kürze. Frankreich und Italien wollen sich für eine neue Unterstützungsmission im Libanon einsetzen. Es soll eine Koalition ins Leben gerufen werden, die das Land unterstützt. Das sagte Italiens Regierungschefin Giorgia Meloni bei einem Treffen mit dem französischen Präsidenten Emmanuel Macron. Ende Jahr endet die UNO-Mission im Libanon. Diese überwacht seit 1978 das Grenzgebiet zwischen dem Libanon und Israel. Russland und die Ukraine haben sich in der Nacht erneut aus der Luft angegriffen. Der Stabspräsident von Moskau schrieb auf Telegram, es seien mehr als 25 ukrainische Drohnen in Richtung der Hauptstadt geflogen. Die Luftverteidigung habe sie abgeschossen. Aus der ukrainischen Hauptstadt Kiew werden russische Luftangriffe gemeldet. Dabei seien 2 Personen verletzt worden, sagt Stadtpräsident Vitali Klitschko. Zur Fußball-Weltmeisterschaft. Gleich 5 Teams haben sich für die 16-Finals qualifiziert, und zwar die Niederlande, Japan, Schweden, Ecuador und die Elfenbeinküste. Die Niederlande gewannen gegen Tunesien mit 3:1, Japan und Schweden trennten sich 1:1 unentschieden. Zuvor gewann die Elfenbeinküste gegen Curaçao mit 2:0 und Ecuador besiegte Deutschland mit 2:1. Und noch der Blick aufs Wetter. Heute scheint meist die Sonne, dazu gibt es 33 bis lokal 38 Grad. Am Nachmittag bilden sich in den Alpen Quellwolken und es gibt einzelne Regengüsse. Das waren Nachrichten von Radio SRF. Verantwortlich Lukas Lüthi.
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1: Die Nachrichten von SRF um 6 mit David Burkhardt. Nach den schweren Erdbeben in Venezuela ist die Lage weiter unübersichtlich. Unsere Korrespondentin liefert Eindrücke aus dem Katastrophengebiet. Die Schweiz schickt Fachleute und Suchhunde nach Venezuela. Wir haben das Rettungsteam vor dem Abflug in Zürich getroffen. Das Wetter meist sonnig bei 33 bis 38 Grad. In den Alpen einzelne Platzregen. Die Opferzahlen steigen nach den beiden verheerenden Erdbeben in Venezuela. Die Regierung spricht inzwischen von 235 Toten. Zudem sind Zehntausende Menschen als vermisst gemeldet. Die Beben waren die schwersten in der Region seit über 100 Jahren und die Lage ist nach wie vor unübersichtlich. Unsere Südamerika-Korrespondentin Teresa Delgado hat im Internet und den sozialen Medien Eindrücke gesammelt.
2: Tag 2 nach den schwersten Erdbeben in der jüngeren Geschichte Venezuelas. Hilfe ist unterwegs. Rettungskräfte aus der Schweiz, Spanien, Frankreich, den Niederlanden, Mexiko, El Salvador und weiteren Ländern. Die Zeit drängt. Videos online zeigen Bilder von geglückten Rettungsaktionen. Zwei Männer ziehen eine völlig erschöpfte Frau unter Geröll hervor. Sie lebt. Es sind Szenen wie diese, die Mut machen inmitten der Zerstörung. Die Regierung war völlig unvorbereitet für diese Notsituation, sagt der in den USA lebende Journalist Roberto Macedonio, sichtlich wütend auf Instagram. Die Zeit für die Suche nach Verantwortlichen wird kommen. Doch zuerst müssen Menschenleben gerettet werden.
1: Südamerika-Korrespondentin Teresa Delgado. Die Schweiz hat Hilfe nach Venezuela geschickt. In der Nacht ist ein Rettungsteam vom Flughafen Zürich aus in die Hauptstadt Caracas abgeflogen. Inlandredaktor Sandro Della Torre.
3: Am Abend treffen die Rettungskräfte am Hangar der Rega am Flughafen Zürich ein.
4: Also, willkommen. Bonjour à tous.
3: Es sind Retterinnen, Hundeführer, Notärztinnen und auch Sicherheitsleute, die kurzfristig aufgeboten wurden. 80 Personen und 8 Suchhunde gehören der Schweizer Rettungskette an. Einsatzleiter ist Sebastian Eugster, wie schon beim Erdbeben in der Türkei vor gut 3 Jahren.
5: Wir können Betonplatten heben, durchbohren, durchschneiden, uns vorarbeiten zu den Verschütteten. Wir werden, bevor wir irgendwo beginnen, natürlich mal die Suche starten. Dafür haben wir Suchhunde dabei und die zeigen dann an, wenn es irgend in einem Gebäude Lebenszeichen gibt. Und dann beginnt dort die Arbeit der Rettung.
3: Heute Nachmittag Schweizer Zeit wird das Rettungsteam in Caracas landen. Bis dann werden schon über 1,5 Tage seit dem Ereignis vergangen sein. Trotzdem komme das Team nicht zu spät, sagt Einsatzleiter Sebastian Eugster.
5: Wir kennen ein Zeitfenster von etwa 72 Stunden, das heisst 3 Tage, wo die Wahrscheinlichkeit gross ist, dass man Leute lebend aus Trümmern retten kann. Und deshalb zählt jede Minute und darauf setzen wir.
3: In der Türkei seien seinem Team sogar nach 5 Tagen noch Lebendrettungen gelungen.
1: Nun nach Frankreich. Wegen der aktuellen Hitzewelle darf in Paris vorübergehend kein Alkohol mehr verkauft und konsumiert werden. Das Verbot gilt ab heute Freitag bis am Sonntagmorgen. Laut den zuständigen Behörden soll das Alkoholverbot die Spitäler entlasten. Ziel ist, dass es weniger zusätzliche Einsätze infolge Alkoholkonsums gebe, heißt es von der Polizei. Denn derzeit würden wegen der Hitzewelle ständig neue Patientinnen und Patienten eingeliefert. Am Donnerstagnachmittag hatte die französische Regierung für die Spitäler den Krisenmodus ausgerufen. Nicht dringende Eingriffe sollen verschoben werden. Vor allem im Westen Frankreichs herrschen seit Tagen Temperaturen um 40 Grad. Schon am vergangenen Sonntag gab es ein Alkoholverbot. Dann nicht nur in Paris, sondern in weiten Teilen Frankreichs. Zum Sport mit der Fußball-Weltmeisterschaft. Gleich 6 Teams haben sich in der Nacht für die 16. Finals qualifiziert, und zwar Australien, die Niederlande, Japan, Schweden, Ecuador und die Elfenbeinküste. Die Resultate: Australien und Paraguay trennten sich 0-0 unentschieden. In der gleichen Gruppe gewann die Türkei gegen die USA mit 3-2. Die Niederlande gewann gegen Tunesien mit 3-1. Japan und Schweden trennten sich 1-1 unentschieden. Zuvor gewann die Elfenbeinküste gegen Curaçao mit 2-0 und Ecuador besiegte Deutschland mit 2-1. Damit zu den Börsendaten von SIX. Der Dow Jones Index in New York hat 0,1% gewonnen. Der Nikkei Index in Tokio fällt um 4,8%. Der Euro wird zu 92,08 gehandelt und der Dollar zu 80,96. Das waren Nachrichten von Radio SRF. Verantwortlich Sandro Peter.
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6: Liebe geht durch den Magen, heisst es doch immer so schön, oder? Also, man kann das Herz von einer Person gönnen, wenn man so richtig fein bekocht wird.
7: Oh ja, ich muss sagen, ich bin genau die Person, ha, die man dann hat damit. Oder jetzt auch noch passend am Morgen, oder so ein Kaffee und ein Gipfeli als Bett, oder?
6: Oh ja.
7: Das ist doch auch etwas Schönes. Und ich muss sagen, nicht mal nur so im romantischen Sinn, also ich finde das auch schön, wenn das irgendwie eine Freundin von mir macht.
6: Auf jeden Fall, oder? Also es ist immer schön, wenn jemand für einen kocht oder einem jemand irgendwie beschenkt durch das. Mhm. Aber füreinander kochen oder auch miteinander kochen kann noch mehr als die soziale Beziehung stärken. Es soll auch in Trauerzeiten helfen. Und das zeigt ein ganz praktisches Beispiel. Wir erzählen darüber etwa am Viertel ab. Im Studio Tabea Kobel
7: und Angela Albrecht.
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0: Die Adrenaline wird beautiful. Wir haben Viertel ab 6 Uhr. So zusammen Gemüseschnipseln, Fleisch anbröteln, Salat waschen. Und das in einem Grüppli. Ein ganzes Menü zaubern. Also da gibt es etwas richtig Feines für den Magen. Und es hat noch einen anderen Aspekt, wenn man zusammen kocht.
1: Ja, kochen, das kann verbinden. Man hat ein Ziel, wo man darauf hinschafft. Während dem Kochen kann man auch zusammen schwätzen. So Problembälzen, die man mal schon gerne mal hat, wollen darüber reden. Tipps vielleicht holen für den Alltag. Und Kochen soll auch helfen, wenn man in einer Trauerphase steckt.
0: In Deutschland zum Beispiel gibt es verschiedene Projekte, die Witwer zusammen am Kochherd stehen. Also Männer, die nach einem Todesfall in einer Partnerschaft allein leben. Mhm. Und die kochen dann eben zusammen.
1: Ein Beispiel, das kommt aus Lüneburg im Norden von Deutschland. Da gibt es eine Gruppe, die sich regelmäßig in einer Grossküche von einer Schule trifft. Ein Profi-Koch, der kauft dann da ein, er macht das Menü und dann wird gekocht. Und nebendran wird auch geschwätzt und austauscht.
0: Und eben, das soll helfen. Und also wenn man jetzt irgendwo in einer Trauerphase drin ist, die durchmacht, was gibt es denn jetzt da für Rückmeldungen? Hilft es denn auch wirklich?
1: Es hilft. Der Nachrichtensender NTV, der hat das Treffen in Lüneburg besucht. Und da werde ich wirklich ganz offen austauscht über den Schmerz, über das Alleinsein, über Zukunftsängste. Geleitet wird die Gruppe von einem Trauerbegleiter. Und er sagt zum Beispiel, dass das gemeinsame Ziel, also das Menü am Schluss, sehr wichtig sei, weil in einer Trauerphase kann ich eben so das Ziel häufig auch fehlen.
0: Und ich nehme an, es hilft ja auch schon nur, dass man mit Leuten zusammen ist, die eine ähnliche Geschichte haben, oder?
1: Ja, total. Also das ist auch eine von den Rückmeldungen. Es sind alles Leute, die wissen, von was sie reden. Sie haben es selber erlebt. Es gibt deren, da ist so, der Todesfall ist ein paar Monate her und bei anderen vielleicht schon ein paar Jahre. Und so kann man dann halt auch die Erfahrungen austauschen.
0: Und eben am Schluss auch noch einen Dreigänger geniessen.
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0: Golden Dixon Miracles, eine Minute über halb sieben.
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0: Gibt Sonne heute und Hitze, 34 bis 38 Grad. Und es hat Wolken rum, vor allem über den Bergen. Und gegen Abend kann es dann auch noch ein bisschen gewittern.
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0: Wenn du nicht so recht weisst, ob du jetzt sprühlen oder lachen, kennst du den Moment?
2: Ei, nur zu gut. Also zum Beispiel gerade so nach einem strengen Tag. Vielleicht ist man irgendwie schon schlecht aufgestanden, es läuft den ganzen Tag nicht so recht bei der Arbeit. Mhm. Dann hat man noch private Themen, die einen beschäftigen, und dann irgendwann willst du spät am Abend heim und dann fällt der Zug aus.
0: Nein, ja, richtig schlimm.
2: Es ist mir wirklich letztens gerade passiert.
0: Nicht wahr.
2: Und dann habe ich wirklich nicht gewusst, soll ich jetzt lachen oder brüllen. Ich habe schlussendlich beides gemacht.
0: Oh, also, kann ich sehr gut nachvollziehen. Gerade wenn es so Situationen sind, wo man es wirklich nicht in der Hand hat, kann es ja auch helfen, wenn man eben einfach drüber lacht.
2: Ja, das stimmt.
0: Man hat ja auch nicht grosse Wahl. Also wenn man nicht brüllen will. Also, in einer knappen Viertelstunde hören wir im «Aus dem Leben» da auch noch ein paar Gedanken dazu.
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0: Die Afters Live On Forever, in 18 Minuten ist es 7.
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0: Heute mit dem Christoph Gissel.
2: Die Nachricht hat Unterhaltungswert gehabt. Der Weltkonzern Nestlé hat den Schokoraub vermeldet. 12 Tonnen. Genau 413.793 KitKat-Riegel sind auf dem Weg von Italien nach Polen mitsamt dem Lastwagen verschwunden. Was der Dieb wohl damit vorhat, ich weiß es nicht. Vielleicht hat er Kind in Kriegsgebiet eine Freude machen. Also eine moderne Robin Hood-Aktion. Oder hat der kriegerische Machtpolitiker den dringend nötigen Zucker willen bringen für eine gute Hirntätigkeit? Weil Glucose die primäre Energiequelle ist, da das Hirn nicht gut funktionieren tut. Verrückt bei dem erwähnten Schokoraub ist, da das zwar an für Nestlé verkraftbaren Verlust ist. Zugleich ist er aber auch ein richtiger Marketing geworden. In den sozialen Medien wird jetzt millionenfach von KitKat geschrieben. Was da an Schocke verloren gegangen ist, ist als PR zurückgekommen. Wir leben wirklich in einer kuriosen Welt. Nestlé hat mitteilt, wir haben die Menschen immer wieder dazu ermutigt, eine Pause mit KitKat zu machen. Aber es scheint, als hätten die Diebe diese Botschaft zu wörtlich genommen und sich mit mehr als 12 Tonnen unserer Schokolade eine Auszeit gegönnt. Eine kreative Marketinggeschichte. Der PR-Mann, der Andrew Bloch, hat sogar gemahnt, das ist eine Meisterleistung in Sachen Öffentlichkeitsarbeit. Ein Unglück von der gestohlenen Schoki aufgreifen, etwas Positives daraus machen. Natürlich bleibt ein Diebstahl ein Diebstahl. Darauf hat auch Nestlé verwiesen. Was ich aber aus dieser Geschichte lernen kann, aus schwierigen Erlebnissen das Beste daraus zu machen. Kreativ, humorvoll und mit göttlicher Gelassenheit. Der Werner Fink, der deutsche Kabarettist, Schauspieler und Schriftsteller, hat schon gewusst, wer lachen kann, dort, wo er hätte heulen können, bekommt wieder Lust zu leben. Das Konzept, aus jeder Situation das Beste daraus zu machen, ist auch in der biblischen Botschaft verankert. Gott selber möchte uns in schwierigen Zeiten immer wieder einen Weg auftun und uns eine positive, kreative Haltung ermöglichen.
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0: Es ist 7 Uhr.
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2: Die Nachrichten von SRF um 7 mit David Burkhardt. In Venezuela steigt nach den schweren Erdbeben die Wut der Bevölkerung auf die Regierung, wie der Beitrag unserer Südamerika-Korrespondentin zeigt. Und ein Schweizer Rettungsteam ist auf dem Weg nach Venezuela. Wir haben den Einsatzleiter vor dem Abflug in Zürich getroffen. Das Wetter meist sonnig bei 33 bis 38 Grad, in den Alpen einzelne Platzregen. Die Opferzahlen steigen nach den beiden verheerenden Erdbeben in Venezuela. Die Regierung spricht inzwischen von 235 Toten, zudem sind Zehntausende Menschen als vermisst gemeldet. Die Beben waren die schwersten in der Region seit über 100 Jahren und die Lage ist nach wie vor unübersichtlich. Unsere Südamerika-Korrespondentin Teresa Delgado hat im Internet und den sozialen Medien Eindrücke gesammelt.
3: Tag 2 nach den schwersten Erdbeben in der jüngeren Geschichte Venezuelas. Hilfe ist unterwegs. Rettungskräfte aus der Schweiz, Spanien, Frankreich, den Niederlanden, Mexiko, El Salvador und weiteren Ländern. Die Zeit drängt. Videos online zeigen Bilder von geglückten Rettungsaktionen. Zwei Männer ziehen eine völlig erschöpfte Frau unter Geröll hervor. Sie lebt. Es sind Szenen wie diese, die Mut machen inmitten der Zerstörung. Die Regierung war völlig unvorbereitet für diese Notsituation, sagt der in den USA lebende Journalist Roberto Macedonio, sichtlich wütend auf Instagram. Die Zeit für die Suche nach Verantwortlichen wird kommen. Doch zuerst müssen Menschenleben gerettet werden.
2: Südamerika-Korrespondentin Teresa Delgado. Die Schweiz hat Hilfe nach Venezuela geschickt. In der Nacht ist ein Rettungsteam vom Flughafen Zürich aus in die Hauptstadt Caracas abgeflogen. Inlandredaktor Sandro Della Torre.
4: Am Abend treffen die Rettungskräfte am Hangar der Rega am Flughafen Zürich ein.
5: Also, willkommen. Bonjour à tous.
4: Es sind Retterinnen, Hundeführer, Notärztinnen und auch Sicherheitsleute, die kurzfristig aufgeboten wurden. 80 Personen und 8 Suchhunde gehören der Schweizer Rettungskette an. Einsatzleiter ist Sebastian Eugster, wie schon beim Erdbeben in der Türkei vor gut 3 Jahren.
6: Wir können Betonplatten heben, durchbohren, durchschneiden, uns vorarbeiten zu den Verschütteten. Wir werden, bevor wir irgendwo beginnen, natürlich mal die Suche starten. Dafür haben wir Suchhunde dabei und die zeigen dann an, wenn es irgend in einem Gebäude Lebenszeichen gibt. Und dann beginnt dort die Arbeit der Rettung.
4: Heute Nachmittag Schweizer Zeit wird das Rettungsteam in Caracas landen. Bis dann werden schon über 1,5 Tage seit dem Ereignis vergangen sein. Trotzdem komme das Team nicht zu spät, sagt Einsatzleiter Sebastian Eugster.
6: Wir kennen ein Zeitfenster von etwa 72 Stunden, das heisst 3 Tage, wo die Wahrscheinlichkeit gross ist, dass man Leute lebend aus Trümmern retten kann. Und deshalb zählt jede Minute und darauf setzen wir.
4: In der Türkei seien seinem Team sogar nach 5 Tagen noch Lebendrettungen gelungen.
2: Nach Frankreich. Wegen der aktuellen Hitzewelle darf in Paris vorübergehend kein Alkohol mehr verkauft oder öffentlich konsumiert werden. Das Verbot gilt ab heute Freitag bis am Sonntagmorgen. Laut den zuständigen Behörden soll das Alkoholverbot die Spitäler entlasten. Ziel ist, dass es weniger zusätzliche Einsätze infolge Alkoholkonsums gebe, heißt es von der Polizei. Denn derzeit würden wegen der Hitzewelle ständig neue Patientinnen und Patienten in Spitäler eingeliefert. Am Donnerstagnachmittag hatte die französische Regierung für die Spitäler den Krisenmodus ausgerufen. Nicht dringende Eingriffe sollen verschoben werden. Vor allem im Westen Frankreichs herrschen seit Tagen Temperaturen um 40 Grad. Schon am vergangenen Sonntag gab es deshalb ein Alkoholverbot, dann nicht nur in Paris, sondern in weiten Teilen Frankreichs. Wir kommen zur Fußball-Weltmeisterschaft. Gleich 6 Teams haben sich in der Nacht für die 16. Finals qualifiziert. Es sind dies Australien, die Niederlande, Japan, Schweden, Ecuador und die Elfenbeinküste. Hier die Resultate. Australien und Paraguay trennten sich 0-0 unentschieden. In der gleichen Gruppe gewann die Türkei gegen die USA mit 3-2. Die Niederlande gewann gegen Tunesien mit 3-1. Japan und Schweden trennten sich 1-1 unentschieden. Zuvor gewann die Elfenbeinküste gegen Curaçao mit 2:0 und Ecuador besiegte Deutschland mit 2:1. Damit zu den Börsendaten von SIX. Der Dow Jones Index in New York hat 0,1% gewonnen. Der Nikkei Index in Tokio fällt um 4,8%. Der Euro wird zu 92,01 gehandelt und der Dollar zu 80,87. Das waren Nachrichten von Radio SRF, verantwortlich Sandro Peter.
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0: Ich darf es fast nicht sagen, aber ich habe einen Pulli an.
7: Ich hätte auch gerne einen, ehrlich gesagt. Jetzt vertreibt es da schon recht im gell? Studio. Wir haben da nämlich nur 23 Grad drin.
0: Es ist eher so fast ein bisschen frisch, ja. Aber auch angenehm, oder? Wenn man weiss, daheim in meinem Zimmer war es 30 Grad ja. In der Nacht. Mhm. Also da bin ich froh, ist es jetzt beim Arbeiten ein bisschen angenehmer.
7: Ja, vielleicht sind wir da ja nicht gerade die Einzigen. Vielleicht gibt es sogar noch jemanden, der es aber noch kühler hat beim Arbeiten.
0: Ja, und das möchten wir gerne wissen. Wer hat den kühlsten Arbeitsplatz von euch?
7: Und spannend wäre auch noch, wer hat den heissesten?
0: Mhm, schickt doch uns ein WhatsApp auf Nummer 078 410 19 45. Wir würden gerne wissen, wer hat den heissesten und wer hat den kühlsten Arbeitsplatz. 078 410 19 45.
7: Und dazwischen gibt es eine kleine Inspiration, wo wir herkommen, wenn es ein bisschen zu heiß wird. Dann.
0: Mhm. Zum Beispiel kann man in die Kirche gehen. Mhm. Da bei uns in dieser Stunde im Fokus im Studio Angela Albrecht und Tabea Kobel.

0: Legacy Nicole Norman in den Ohren an diesem Freitagmorgen.
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0: Wir wissen es alle, wir spüren es alle. Spätestens dann, wenn es einem so richtig runterläuft. Es ist heiß und es bleibt auch noch so ein paar Tage.
2: Eigentlich ist es schon so heiß, man darf schon fast nicht mehr darüber reden.
0: Und wir machen es gleich.
2: Ja.
0: Weil wir haben eine Lösung parat. Nämlich einen Ort, wo man sich bei diesen Temperaturen verkrüchen kann. Aber bevor wir über das reden, Angela, es gibt doch auch noch Licht am Ende vom Tunnel, oder?
2: Ja, Sonntagabend, Montag, Dienstag, das sollte ein bisschen kühler werden, 26 Grad. Also das wäre jetzt mal die Prognose. Ob es dann auch so kommt, das schauen wir dann mal.
0: Vielleicht hilft es ja mindestens mal der Psyche, oder? Wenn man weiss, hey, man hat irgendwo ein Ziel zum Durchheben. Aber jetzt zurück zu dem Ort, wo man sich verkrüchen kann, wenn es eben so heiß ist. Wie könnte man den beschreiben? So, er ist gross vielleicht.
2: Er ist hoch, dicke Mauern. Man flüstert meistens, wenn man reinkommt.
0: Stimmt. Das ist so eine Angewohnheit bei vielen, wenn sie in eine Kirche reingehen. Aber ja, es ist definitiv so. In der Kirche ist es meistens kühl.
2: Betonung auf meistens. Ich habe verschiedene Interviews gelesen, wo Pfarrpersonen oder Priester von ihren Kirchenräumen erzählen. Es gibt Kirchen, da ist es effektiv so um die 20, 21 Grad. Also etwa 15 Grad kühler als draussen.
0: Schön.
2: Aber, ja, wirklich schön. Aber eben, es ist längstens nicht bei allen so. Und es gibt sogar Kirchenräume, wo man muss schauen muss, dass es extra kühl bleibt.
0: Also wo man sogar abkühlt, so dass es angenehm bleibt für Besucherinnen und Besucher. Oder warum denn?
2: Nein, es geht dann ums Inventar. Also, dass es zum Beispiel eine antike Skulptur hat aus Holz und die sollte halt möglichst trocken bleiben, hat also die feuchte Luft gar nicht gern. Und dann muss man ein bisschen halt gut belüften oder sogar abkühlen. Also, das gibt es.
0: Und ich stelle mir vor, dass es da auch grosse Unterschiede gibt bei den Kirchengebäuden, oder nicht?
2: Ja, je nach Bauart. Also all die Kirchen aus Sandstein, da ist es eher kühl drin. Meistens sind das Gebäude, die 200 Jahre alt sind oder noch älter. Weil so ab dem 19. Jahrhundert hat man Kirchengebäude eher aus Backstein angefangen zu bauen. Das ist viel billiger gewesen vom Material her, aber es heizt eben auch mehr auf. Darum, in diesen Sandsteinkirchen ist es deutlich kühler.
0: Also ein Tipp, wo dass es besonders kühl ist, gibt es dann auch noch gerade nach dem Halbi.
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0: Lauren Daigle, Rolling Stones, still Rolling Stones, 7:30 ist es.
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0: Es ist meistens sonnig heute, hat aber auch noch viele Wolken rum, besonders über den Bergen. Und gegen den Abend kann es dann noch Gewitter geben. Vor allem im Berner Oberland. Die Temperatur die ist zwischen 34 und 38 Grad.
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0: Wenn es so heiß ist wie in diesen Tagen, dann wird man am liebsten flüchten. Irgendwo, vielleicht in Paddy oder an einen See, in einen Fluss oder in eine Kille. Ja, dort ist es nämlich häufig auch schön kühl. Wobei, Angela, das trifft ja nicht gerade auf alle Kirchen zu, gell?
2: Ja, also die moderneren Kirchengebäude, die sind häufig aus Bachstein. Mm. Die speichern Wärme, ein bisschen halt wie ein Bachofen. Mm. Die älteren Gebäude, die sind aus Sandstein und dort drin bleibt es deutlich kühler. Und dann gibt es ja auch noch einen Haufen Kirchen, die gar nicht mit diesen alten, bekannten Gebäuden sind, nur mit diesen Türmen. Da gibt es fast alle Varianten.
0: Und von wie vielen Kirchen reden wir denn da überhaupt, die jetzt in Frage kämen?
2: Offizielle Zahlen von Kirchengebäuden in der Schweiz gibt es keine. Am letzten Schweizer Kirchenbautag hat man von mehreren Tausend geredet. Katholische und Reformierte, von denen gibt es zusammen etwa 5'000 und dann gibt es noch christkatholische und verschiedene Freikirchen und eben in Frage kommen vor allem jetzt da die älteren Gebäude.
0: Gibt es denn da jetzt irgendeinen Top-Favorit? Also wo, komm, gib uns mal ein Superlativen, oder? Wo ist die kühlste Kirche von der Schweiz?
2: Warte, ich gehe schnell schauen. Nein, es gibt sicher Gebäude, die für einen Top-Favorit in Frage kommen. Zum Beispiel die Unterkapelle im Kloster Einsiedl im Kanton Schweiz, der ist unter dem Boden. Also die Kapelle ist unter dem Boden, also unter dem Chor von der Klosterkirche. Mhm. Und dort ist etwa 17 Grad kühl.
0: Oh, ja, das ist natürlich fast schon ein bisschen frisch, also ein Jäckchen müssen wir mitnehmen. Ja, sicher ein super Tipp für alle, die irgendwo im Kanton Schweiz und Umgebung umeinander sind. Gibt es auch noch einen Tipp für Raum Zürich?
2: Da gibt es zum Beispiel das grosse Münster Zürich. Dort hat es eine Krypta, also auch einen Raum unter dem Boden. Und da ist es sogar namentlich kühler, konstant zwischen 12 und 15 Grad. Mhm.
0: Also dort kann man schon fast eine Kappe mitnehmen. Ja. Und da kann man einfach hineinlaufen?
2: Ja, grundsätzlich ja. Das grosse Münster ist jeden Tag offen. Im Sommer vom 10 Uhr am Morgen bis um 6 Uhr zum Abend. Ausser am Dienstag, dann ist es zu. Der Orgelnachwuchs von der Zürcher Hochschule ist dann am Üben. Aber sonst kann man dort eigentlich einfach vorbeigehen. Mm.
0: Das wäre es jetzt noch gewesen, oder? Mhm. Aber kühlen und dabei ein bisschen Orgelmusik hören. Wobei, so abwegig ist das gar nicht. Mit Kultur und Kirchengebäude. Wir haben es gerade noch davon in einer guten Viertelstunde.
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0: Und wir suchen noch den kühlsten und heissesten Arbeitsort. Schick uns doch ein WhatsApp, wie warm das es bei dir so ist. 078 410 19 45. 078 410 19 45.

0: Reason with my heart, das ist Nancy Deines. Wir haben in 16 Minuten, 18.
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0: Stell dir vor, du sitzt in einer Kirche, so in einem grossen alten Kirchengebäude, ist angenehm kühl, so 18 bis 20 Grad. Und dann kannst du noch irgendeine Ausstellung anschauen. Oder sogar auch bei einem kurzen Gottesdienst dabei sein. Das wäre doch mal so ein Tipp fürs Wochenende, oder?
2: Ja, musst dich aber darauf einstellen, dass es noch ein paar andere Menschen dort hat rundherum.
0: Ja, why not?
2: Der katholische Mediendienst meldet, dass bei diesen Temperaturen draussen wieder mehr Leute Zeit in der Kirche verbringen, weil es eben auch so schön kühl ist.
0: Und was machen denn die Leute? Also sitzen sie dann einfach irgendwo in der Kirchenbank und saugen die kühle Luft ein?
2: Also effektiv gibt es die Leute. In diesem Artikel berichtet ein paar Personen, dass die Leute reinkommen und zuerst einfach mal auf der Kirchenbank liegen.
0: Aha.
2: Meistens sagen es aber Leute, die sonst auch in die Kirche kommen. Was man aber feststellt, Touristinnen und Touristen, die bleiben im Vergleich zu anderen Jahreszeiten deutlich länger im Kirchenraum.
0: Und dann ist das ja auch eine Chance, dass man die Kirche kann zeigen. Also man kann zeigen, was man hat irgendwo auch, oder?
2: Mhm.
0: Vielleicht mit einer Ausstellung oder eben mit einem Konzert. Was gibt es jetzt da für Beispiele? Vielleicht gerade so einen Tipp fürs Wochenende.
2: Region Zürich gibt es in der reformierten City-Kirche zum Beispiel gerade eine Ausstellung, was um das Thema Flucht und Klimawandel geht.
0: Hm.
2: 17 Kunstwerke aus Recycling-Material mit Geschichten dahinter von Menschen, die geflüchtet sind. Die Geschichten kann man lesen und hören. Oder, wenn man in der Region Bern wohnt, christkatholische Kirche St. Imier hat dort hat es eine Wanderausstellung, die die Geschichte der Christkatholiken in der Schweiz zeigt.
0: Und eben, es ist angenehm kühl in diesen Räumen, was man ja dankbar annimmt in diesen Tagen. Und wenn man jetzt an einem Gottesdienst teilnehmen will, wo geht man dort hin?
2: Also am Sonntag gibt es natürlich eine Gelegenheit im normalen Gottesdienst in einer Kirchengemeinde in der Schweiz. Aber es gibt Kirchengemeinden, da gibt es auch am Samstag eine Gelegenheit. Das Kloster Einsiedeln zum Beispiel hat am 11:15 am Morgen eine Feier, wo man dabei sein kann, bei etwa 20 Grad Raumtemperatur.
0: Immerhin, oder? Und vielleicht wäre das ja auch mal eine Gelegenheit für einen Besuch in einer Kirche, wo man vielleicht schon lange nicht mehr oder noch gar nie war.
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0: Es ist 8 Uhr.
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2: Die Nachrichten von SRF um 8 mit David Burkhardt. Nach dem schweren Erdbeben in Venezuela ist die internationale Hilfe angelaufen. Wir haben den Leiter des Schweizer Rettungsteams vor dem Abflug in Zürich getroffen. Die Zahl der Standplätze für Fahrende hat in der Schweiz in den letzten Jahren leicht zugenommen. Wir berichten, wie Fahrende diese Entwicklung sehen. Und das Wetter, meist sonnig bei 33 bis 38 Grad, in den Alpen einzelne Platzregen. Die Opferzahlen steigen nach den beiden verheerenden Erdbeben in Venezuela. Die Regierung spricht inzwischen von 235 Toten. Zudem sind Zehntausende Menschen als vermisst gemeldet. Die Rettungsarbeiten laufen ununterbrochen. Südamerika-Korrespondentin Teresa Delgado berichtet.
3: Tag 2 nach den schwersten Erdbeben in der jüngeren Geschichte Venezuelas. Hilfe ist unterwegs. Rettungskräfte aus der Schweiz, Spanien, Frankreich, den Niederlanden, Mexiko, El Salvador und weiteren Ländern. Die Zeit drängt. Videos online zeigen Bilder von geglückten Rettungsaktionen. Zwei Männer ziehen eine völlig erschöpfte Frau unter Geröll hervor. Sie lebt. Es sind Szenen wie diese, die Mut machen inmitten der Zerstörung.
2: Wir haben es von Teresa Delgado gehört, auch die Schweiz hat Hilfe nach Venezuela geschickt. In der Nacht ist ein Rettungsteam vom Flughafen Zürich aus in die Hauptstadt Caracas geflogen. Inlandredaktor Sandro Della Torre.
4: Am Abend treffen die Rettungskräfte am Hangar der Rega am Flughafen Zürich ein.
5: Also, willkommen, bonjour à tous.
4: Es sind Retterinnen, Hundeführer, Notärztinnen und auch Sicherheitsleute, die kurzfristig aufgeboten wurden. 80 Personen und 8 Suchhunde gehören der Schweizer Rettungskette an. Einsatzleiter ist Sebastian Eugster, wie schon beim Erdbeben in der Türkei vor gut 3 Jahren.
6: Wir können Betonplatten heben, durchbohren, durchschneiden, uns vorarbeiten zu den Verschütteten. Wir werden, bevor wir irgendwo beginnen, natürlich mal die Suche starten. Dafür haben wir Suchhunde dabei und die zeigen dann an, wenn es irgend in einem Gebäude Lebenszeichen gibt. Und dann beginnt dort die Arbeit der Rettung.
4: Heute Nachmittag Schweizer Zeit wird das Rettungsteam in Caracas landen. Bis dann werden schon über 1,5 Tage seit dem Ereignis vergangen sein. Trotzdem komme das Team nicht zu spät, sagt Einsatzleiter Sebastian Eugster.
6: Wir kennen ein Zeitfenster von etwa 72 Stunden, das heisst 3 Tage, wo die Wahrscheinlichkeit gross ist, dass man Leute lebend aus Trümmern retten kann. Und deshalb zählt jede Minute und darauf setzen wir.
4: In der Türkei seien seinem Team sogar nach 5 Tagen noch Lebendrettungen gelungen.
2: In der Schweiz gibt es nach wie vor zu wenige Halteplätze für inländische und ausländische Fahrende. Aber in den letzten 5 Jahren gab es eine leichte Verbesserung der Lage. Das zeigt der Standbericht der Stiftung Zukunft für Schweizer Fahrende, der heute veröffentlicht wurde. Insgesamt ist der Handlungsbedarf nach wie vor groß. Inlandredaktor Elmar Plotzer.
7: Von Frühling bis Herbst mit dem Wohnwagen von Ort zu Ort ziehen, um Handwerksarbeiten anzubieten oder mit Haushaltsgegenständen und Textilien zu handeln. Damit diese Lebensweise von Jenischen und Sinti möglich ist, braucht es Durchgangsplätze für die Reisen und Standplätze, auf denen die Schweizer Jenischen und Sinti die Wintermonate verbringen können. Und es bräuchte dringend mehr solcher Plätze. Insgesamt gibt es in der Schweiz 24 Standplätze, das sind immerhin 4 mehr als noch vor 5 Jahren, und 28 Durchgangsplätze, also 6 mehr als beim letzten Bericht. Das sei zwar ein Fortschritt, anerkennt Uschi Wasser von der Stiftung Naschet Jenische, aber es gehe zu langsam. Viele Politiker seien nach wie vor nicht bereit, sich für einen Standplatz auf ihrem Gemeinde- oder Kantonsgebiet einzusetzen.
8: Und hier fehlt manchen vielleicht auch der Mut, obwohl man ja auch sieht, dass es Kantone gibt. Da läuft es, da funktioniert es, oder? Ich finde, manchmal sollte man sich vielleicht ein wenig an diesen orientieren.
7: Schaffhausen sei hier ein positives Beispiel.
2: Inlandredaktor Elmar Plotzer. Zur Fußball-Weltmeisterschaft. Gleich 6 Teams haben sich für die 16. Finals qualifiziert. Und zwar Australien, die Niederlande, Japan, Schweden, Ecuador und die Elfenbeinküste. Noch die Resultate. Australien und Paraguay trennten sich 0-0. Die Türkei gewann gegen die USA mit 3-2. Die Niederlande gewann gegen Tunesien mit 3-1. Japan und Schweden trennten sich 1-1. Zuvor gewann die Elfenbeinküste gegen Curaçao mit 2-0. Und Ecuador besiegte Deutschland mit 2-1. Die Börsendaten von SIX. Der Dow Jones Index in New York hat 0,1% gewonnen. Der Nikkei Index in Tokio fällt um 4,7%. Der Euro wird zu 92,04 gehandelt und der Dollar zu 80,90. Das waren Nachrichten von Radio SRF. Verantwortlich Sandro Peter.
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0: Es ist heiss, besonders in der Stadt, und das braucht immer mal wieder eine kleine Abkühlung. In Zürich kann man da zum Beispiel sich vornehmen, dass man über den Mittag vielleicht in die Krypta unter dem grossen Münster geht. Dort ist es angenehm, so 12 bis 15 Grad.
9: Ja, die Kirchen mit Sandstein und dicken Mauern könnten also über Mittag heute eine kleine Abkühlung geben. Vielleicht bist du ja gerade mega froh, weil du verschmelzt ist fast beim Arbeiten.
0: Aber vielleicht brauchst du das ja auch gar nicht, weil du eh schon einen recht kühlen Arbeitsplatz hast.
9: Das stimmt. Schick uns doch die Temperatur von deinem Arbeitsplatz oder wo du sonst gerade unterwegs bist auf 078 410 19 45. Auf die WhatsApp-Nummer 078 410 19 45.
0: Bei uns im Studio ist es übrigens 23,7 Grad. Angela Albrecht und Tobias Kobel sind drinnen. Guten Morgen.
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0: 2 Minuten Bibel ist heute mit dem Text Micha 5, der Vers 1. Und dazu gibt es Gedanken von Miriam Merz und Thomas Zink.
2: Aber zu Bethlehem, im Gebiet der Sippe Ephrat, sagt der Herr: Du bist zwar eine der kleinsten Städte Judas, doch aus dir kommt der Mann, der mein Volk Israel führen wird. Sein Ursprung liegt weit zurück, in fernster Vergangenheit.
3: Ja, wir sind im Buch Micha, einer von den 12 kleinen Propheten im Alten Testament. Und gleichzeitig, wenn man den Text hört, dann denken wir sofort an Weihnachten. Das ist etwas, was in der Weihnachtsgeschichte sogar zitiert wird, dass die messianische Verheißung, die wir da davon lesen.
4: Ja, Jesus kommt ja aus der Linie von David und Bethlehem ist der Ort, wo er dann geboren ist. Und ich finde es einfach auch da wieder spannend. Das heisst, das redet von dieser kleinen Stadt, wo schlussendlich etwas Grosses daraus wird. Und das ist wie so ein Reich Gottes-Prinzip. Das geht immer wieder aus den kleinen Sachen, lässt ein Grosses entstehen. Mhm. Es muss immer nicht die grosse Kiste sein. Er tut Jesus auch nicht in einen Königspalast reinbringen, sondern in so ein kleines, unbedeutsames Städtchen, wo durch keiner denkt, dass dort der Retter von der Welt wird kommen.
3: Ja, voll. Also das ist auch etwas, was mich am meisten begeistert an diesen Geschichten, die wir in der Bibel davon lesen, dass es eben das Prinzip ist vom Kleinen zum Grossen. Und es muss nicht irgendwie das Beeindruckende sein, das, wo vielleicht Menschen drauf schauen und irgendwie begeistert sind davon, sondern es ist wirklich, ja, im Kleinen steckt quasi die Kraft, um am Schluss die Welt zu verändern. Und das ist etwas, was mich mega begeistert. Auch da in eine Zeit hineingeschrieben, wo ja wirklich auch solche zwischen Gerichtsandrohungen und immer wieder Hoffnung in dem Micha-Buch, wirklich in einer Krise, kommt die Zusage, okay, irgendwann wird ein Herrscher kommen, unbedeutend, aber er wird die Weltgeschichte verändern.
4: Ja, und der Herrscher kommt eben nicht einfach irgendwie mit Macht und Gewalt, sondern auch dort kommt wieder in Armut und Schwachheit. Und aus dem heraus ist eine Kraft, die sich entwickelt, ja, die wird sichtbar werden für alle.
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0: Hitzetag Nummer 10. Das Stängeli ist also voll. Es ist heiß und sonnig bei etwa 33 bis 38 Grad.
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0: 26.06.26. Also ich glaube, da sind ein paar Standesämter voll heute. Das beste Hochzeitsdatum, oder? Juni, ein Freitag und erst noch nicht Ferien und dann noch das perfekte Wetter.
2: Also. Ja, also das würde ich auch sagen. Man kann es auch in den Medien lesen, in verschiedenen, dass der Andrang wirklich gross ist auf dem Standesamt. Und weißt du was, man kann heute sogar auch noch kirchlich heiraten, spontan. Das melden verschiedene Kirchen. Da kann man einfach sich spontan ein Ja-Wort geben. In der Schweiz kann man das unter anderem in der reformierten Kirche Stefan von Brechtigen.
0: Das ist jetzt aber nicht wahr. Und wie geht denn das? Also kann man einfach reinlaufen und sagen, hallo, wir würden jetzt spontan schnell heiraten?
2: Ja, so ungefähr. Also man muss schon zivil traut sein.
0: Ah.
2: Aber wenn man jetzt noch nicht zu viel traut ist, dann kann man trotzdem heute auch einen Segen abholen für als Paar und wirklich so eine Zeremonie machen. Also ist auch mega schön.
0: Ja.
2: Man sollte einfach so 30 bis 40 Minuten vorne dort sein. Dann klappt das.
0: Wenn auch immer, dass man dann müsste dort sein, kann man sicher alles nachschauen auf der Webseite. Also spontan ein paar Freunde einladen auf heute Abend in Stefan von Brechtigen, Kanton Zürich. Und falls die Kirche dort nicht genug kühl wäre, um all die Wallen die so eine Hochzeit ja auslösen kann, abkühlen kann. Der Zürichsee, der ist gerade nebendran.
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0: Bringt richtig Stimmung. Ren Collective, Jarvis Campbell mit Do It All Alone. 18 Minuten noch, dann ist es 9.
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0: Etwa 14'000 Mal blinzelt ein Mensch pro Tag und schiesst damit genauso viel Fotos mit dem Auge oder mit den Augen. Und in der Diskussion um den Song «Frontkamera» vom Schweizer Künstler Jon Sens sind die Hosts vom Music Love Song Reaction Team schnell mal auf das Thema Fokus gekommen.
2: Also, schlussendlich geht es ja im Song darum, um den Fokus. Auf was richtest du deinen Fokus allgemein im Leben? Schaust du auch auf, nimmst du deine Umgebung wahr, die Menschen um dich herum? Weißt du, also, mir ist das ganze Thema Selbstoptimierung in den Sinn gekommen, zum Beispiel, oder? Dass wir so viel mit uns selber beschäftigt sind, wie können wir besser werden und weiss auch nicht was. Und das ist eine Art wie Selfie, dass wir einfach die ganze Zeit uns im Blick haben. Und es gibt Menschen rundherum oder eben sonst allgemein Schönheit im Leben.
3: Ja, ich habe das schön gefunden, so dass komm, wir schauen, das ist die zweite Strophe, dass sich unsere Blicke nicht so oft verpassen. Und ich habe das mega schön gefunden. Ja, stimmt, wie viel Mal sehe ich eigentlich einen Mensch? Oder, also auch wenn du jetzt unterwegs bist, wie viel Mal schaust du einen Mensch wirklich mal kurz in die Augen und lächelst vielleicht? Oder irgendwie so etwas. Oder auch jetzt am Morgen früh, wenn du irgendwie durchs Dorf laufst, irgendjemand grüßt dich, sagst du vielleicht guten Morgen und schaust irgendwie runter, anstatt vielleicht ins Gesicht. Auch so, dass die Blicke mal auch suchen und so wie sagen, hey, ich sehe dich gerade.
2: Ja, und das Ganze wahrnehmen. Mir ist das gerade passiert am letzten Wochenende, wo ich auf dem Zug bin und das Handy irgendwo verstaut am Laufen. Und dann sehe ich eine alte Frau, die auch auf den Zug wollte. Und sie hat wirklich rote Fingernägel gehabt, so wie ich. Und sie ist mir so aufgefallen. Weißt, wie sie, und dann habe ich gehofft, dass sie mich mal anschaut, was sie dann gemacht hat.
4: Das hast du dir zeigen.
2: Nein, sie haben so schöne Fingernägel. Und die ist hier durchgedreht. Die hat sich so gefreut und hat gesagt, nein, dass sie das gesehen haben. Nein, jetzt haben wir so Mühe gegeben. Heute ist der Geburtstag von meiner Schwester gefunden. Jetzt mache ich mal eine Farbe, die man sich sieht. Cool, und das passiert ja nur, wenn du den Blick nach außen richtest. Und wenn sie mich nicht angeschaut hätte, wäre ich auch nicht zu ihr gegangen und gesagt, Entschuldigung, sie! Also hat wieder der Blick in beide Richtungen, das hat es gebraucht. Das
4: ist komm, wir erzählen die guten Geschichten, statt einfach nur Selfie-Gesichter.
2: So, schöner Satz,
4: schreibt er als Songziele. Geht es noch in das rein? Irgendwie den Fokus oder schon nur dem Alltag die Möglichkeit geben, dass er einem etwas Schönes kann zeigen kann. Ich glaube, für das musst du wie mal halb von dem Gerät wegschauen und wahrnehmen, was um dich herum passiert.
2: Unbedingt, genau. Nicht nur bei dir selbst, ich finde das wirklich ein schöner Fokus,
0: Ein Song, der zum Nachdenken anregt und auch zum Diskutieren. Das ganze Gespräch von der Janine, Andi und dem Joni kannst du hören im Podcast Music Love Song Reaction.
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0: Und da ist er, der Jon Sens, mit seinem Song «Frontkamera».

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0: Es ist 9 Uhr.
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2: Die Nachrichten von SRF um 9 mit David Burkhardt. In Venezuela ist die internationale Hilfe nach den schweren Erdbeben angelaufen. Auch ein Schweizer Rettungsteam ist unterwegs. Die Zahl der Standplätze für Fahrende hat in der Schweiz in den letzten Jahren leicht zugenommen. Für Fahrende verläuft die Entwicklung aber zu langsam. Das Wetter meist sonnig bei 33 bis 38 Grad, in den Alpen einzelne Platzregen. Nach den schweren Erdbeben in Venezuela ist die internationale Hilfe angelaufen. Auch die Schweiz schickt ein Rettungsteam. Dieses ist in der Nacht vom Flughafen Zürich aus in die Hauptstadt Caracas abgeflogen. Inlandredaktor Sandro Della Torre.
3: Am Abend treffen die Rettungskräfte am Hangar der Rega am Flughafen Zürich ein.
4: Also, willkommen. Bonjour à tous.
3: Es sind Retterinnen, Hundeführer, Notärztinnen und auch Sicherheitsleute, die kurzfristig aufgeboten wurden. 80 Personen und 8 Suchhunde gehören der Schweizer Rettungskette an. Einsatzleiter ist Sebastian Eugster, wie schon beim Erdbeben in der Türkei vor gut 3 Jahren.
5: Wir können Betonplatten heben, durchbohren, durchschneiden, uns vorarbeiten zu den Verschütteten. Wir werden, bevor wir irgendwo beginnen, natürlich mal die Suche starten. Dafür haben wir Suchhunde dabei und die zeigen dann an, wenn es irgend in einem Gebäude Lebenszeichen gibt. Und dann beginnt dort die Arbeit der Rettung.
3: Heute Nachmittag Schweizer Zeit wird das Rettungsteam in Caracas landen. Bis dann werden schon über 1,5 Tage seit dem Ereignis vergangen sein. Trotzdem komme das Team nicht zu spät, sagt Einsatzleiter Sebastian Eugster.
5: Wir kennen ein Zeitfenster von etwa 72 Stunden, das heisst 3 Tage, wo die Wahrscheinlichkeit gross ist, dass man Leute lebend aus Trümmern retten kann. Und deshalb zählt jede Minute und darauf setzen wir.
3: In der Türkei seien seinem Team sogar nach 5 Tagen noch Lebendrettungen gelungen.
2: Sandro Della Torre. In Venezuela selber ist die Lage nach den Erdbeben weiter unübersichtlich. Die Regierung spricht im Moment von 235 Todesopfern und mehr als 4.800 Verletzten. Mehr als 2 Millionen Menschen sollen sich in Japan vor einem Taifun in Sicherheit bringen. Das hat die Regierung angeordnet. Sie warnt zudem vor Überschwemmungen und Erdrutschen. Wegen des aufziehenden Taifuns wurden über 200 Flüge und Dutzende Zugverbindungen gestrichen und Autobahnen gesperrt. In der Schweiz gibt es nach wie vor zu wenige Halteplätze für inländische und ausländische Fahrende. Aber in den letzten 5 Jahren gab es eine leichte Verbesserung der Lage. Das zeigt der Standbericht der Stiftung Zukunft für Schweizer Fahrende, der heute veröffentlicht wurde. Insgesamt ist der Handlungsbedarf nach wie vor gross. Inlandredaktor Elmar Plotzer.
6: Von Frühling bis Herbst mit dem Wohnwagen von Ort zu Ort ziehen, um Handwerksarbeiten anzubieten oder mit Haushaltsgegenständen und Textilien zu handeln. Damit diese Lebensweise von Jenischen und Sinti möglich ist, braucht es Durchgangsplätze für die Reisen und Standplätze, auf denen die Schweizer Jenischen und Sinti die Wintermonate verbringen können. Und es bräuchte dringend mehr solcher Plätze. Insgesamt gibt es in der Schweiz 24 Standplätze, das sind immerhin 4 mehr als noch vor 5 Jahren, und 28 Durchgangsplätze, also 6 mehr als beim letzten Bericht. Das sei zwar ein Fortschritt, anerkennt Uschi Wasser von der Stiftung Nasche Djenische, aber es gehe zu langsam. Viele Politiker seien nach wie vor nicht bereit, sich für einen Standplatz auf ihrem Gemeinde- oder Kantonsgebiet einzusetzen.
7: Und hier fehlt manchen vielleicht auch der Mut, obwohl man ja auch sieht, dass es Kantone gibt. Da läuft es, da funktioniert es, oder? Ich finde, manchmal sollte man sich vielleicht ein wenig an diesen orientieren.
6: Schaffhausen sei hier ein positives Beispiel.
2: Inlandredaktor Elmar Plotzer. In der Schweiz ist die Zahl der Menschen, die im Bereich Medien arbeiten, seit 2011 deutlich zurückgegangen. Waren 2011 noch rund 230'000 Personen im Medienbereich beschäftigt, waren es 2023 fast 10% oder über 20'000 Menschen weniger. Das zeigen neue Zahlen des Bundes. In der Deutschschweiz war der Beschäftigungsrückgang im Medienbereich leicht höher als in der Romandie. Am tiefsten war er im Tessin. Wir kommen zu den Devisendaten, geliefert von SIX. Der Euro wird zu 92,06 Rappen gehandelt und der Dollar zu 80,92 Rappen. Das Wetter, heute scheint meist die Sonne und es wird 33 bis lokal 38 Grad heiß. Am Nachmittag bilden sich in den Alpen Quellwolken und es gibt einzelne Regengüsse. Das waren Nachrichten von Radio SRF, verantwortlich Sandro Peter.
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0: So eine Stadt kennenlernen, das kann man unter anderem mit Stadtrundgängen machen, also wo dann geführt werden, wo einem jemand etwas erzählt über die Stadt. Und da gibt es auch ganz viele Themenrundgänge, wo die Stadt aus einer bestimmten Perspektive dann auch zeigt. Und da gibt es Solothurn, jetzt einen neuen zum Thema Gesundheit und Armut. Und wie einem das Thema dort näher gebracht wird, über das reden wir in ein paar Minuten. Am Mikro ist der Biakobel.
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0: Schweizer Musik, Celina Schildknecht, Ocean Breeze am Viertel ab 9. Ja, die Hälfte von allen gesundheitlichen Problemen, die stehen im Zusammenhang mit sozialen Faktoren. Das schreibt Caritas auf ihrer Webseite. Das ist eine Organisation, die sich für armutsbetroffene Menschen einsetzt. Danette Lütti ist Projektleiterin von Caritas Solothurn und sie hat unter anderem einen Stadtrundgang zu diesem Thema organisiert. Auf diesem Rundgang, da wollen wir den Zusammenhang von Armut und Gesundheit aufzeigen. Und zwar mit 4 Schauspielenden.
1: Ich führe wie durch diesen Rundgang durchführen, der geht etwa 1 Stunde. Und die Schauspielenden spielen nachher wie Armutsbetroffene spielen und einfach wie aufzeigen, halt so Einzelschicksal. Und so versucht man dann die Betroffenheit eigentlich bei den Leuten zu erreichen.
0: Von Armut betroffen, das heisst, wenn man unter dem Existenzminimum lebt. Und das sind in der Schweiz etwa 8,4%. Und nochmal so viele, die gerade knapp drüber sind. Zusammen ist es jede 6. Person in der Schweiz.
1: Es sind eigentlich Personen, die man nicht in erster Linie denken würde, dass die armutsbetroffen sind. Es kann manchmal eben sehr schnell gehen. Es kann irgendwie ein Unfall sein, zum Beispiel, wo jemand jetzt spielt, wo halt nachher Schädel- und Hirntrauma hat, wo aber halt sehr schwierig ist, medizinisch zu diagnostizieren. Und dann gibt es keine IV-Rente und dann plötzlich ist man einfach in der Armut.
0: Und mit dem neuen Rundgang wird man auch dazu beitragen, dass Armut entstigmatisiert wird.
1: Dass man eben nicht denkt, ja, da ist jeder selber die Schuld, oder? Dass man dort auch ein bisschen das Wissen hat, dass eben wirklich eigentlich jeder kann treffen. Und wir wollen auch vielleicht beitragen, dass die Leute vielleicht sich auch ein bisschen engagieren, in ihrem Umfeld vielleicht auch gleich genauer herumschauen, vielleicht auch in der Gemeinde sich engagieren oder vielleicht auch auf politischer Ebene. Da gibt es viel Arbeit, dass man auch beitragen könnte, Strukturen zu schaffen, die Armut vielleicht reduzieren oder gar nicht erst entstehen. Ich glaube, da gibt es noch viel Arbeit.
0: 3 solche Stadtrundgänge sind schon durchgeführt worden mit Erfolg. Und von Juni bis Oktober kann man jetzt also noch weitere solche machen. Solothurn. Und da kann man sich also wirklich über Armut informieren und auch noch etwas lernen dabei.

0: Life is worth living. Das ist der Justin Bieber am Freitag mit Live Channel.
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0: Es gibt viel Sonne und Hitze, heute 33 bis 38 Grad und dazu gibt es Quellwolken über den Bergen.
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0: Ich weiss jetzt nicht, ob ihr ein bisschen Fernsehen schauen möchte an diesem Wochenende, aber ich kann mir vorstellen, dass viele vielleicht Sofa doch noch sehr toll finden, weil einem die Hitze fast schon ein bisschen erschlägt und man einfach noch so ein bisschen möchte sein. Und dazu habe ich euch eine berührende Sendung, die ich euch empfehlen kann.
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0: Der Lukas Weiss findet seine Frau Natanja bewusstlos im Stall. Herzstillstand hat es später geheissen. Und sie wird 70 Minuten lang reanimiert und liegt tagelang im Koma. Wie durch ein Wunder kehrt die Natanja Weiss dann zurück ins Leben ohne Hirnschäden, ohne körperliche Einschränkungen. Aber mit einem Trauma und mit vielen Fragen. In der aktuellen Sendung vom Fenster zum Sonntagtag gibt die Familie Weiss einen Einblick in ihr Leben und wie sie durch den Herzstillstand verändert worden sind. Der zuständige Redakteur der Sendung, Matthias Hauser, sagt, es sei wirklich ein Drehtag gewesen, voller Emotionen.
2: Vor allem, wo so der Bauer quasi im Stall steht und sagt, hey, da am Boden ist meine Frau gelegen, bewusstlos, und ich habe sie dann versucht zu reanimieren. Und die Kinder sind dann so reingerannt und haben gesagt, Papi ist Mami tot. Ja, also da ist es allen kalten Rücken drauf gelaufen und es haben auch mehrere Leute aus der Crew haben Tränen in den Augen gehabt und ich bin so neben der Natanja gestanden, wo eben dort mal am Boden gelegen ist und insgesamt 70 Minuten musste reanimiert werden und sie hat wirklich auch ja, irgendwie fest müssen brechen, wo sie das nochmal so gehört hat, weil sie jetzt ja selber gar nicht richtig miterlebt quasi oder keine Erinnerungen daran.
3: Ja, es war sowieso sehr ein emotionaler Dreh, auch von der Geschichte selber. Auf die eine Seite die grosse Freude, Natanja hat überlebt und jetzt auch die Ärzte haben zwar gesagt, es bleiben die Schäden, sie ist aber völlig gesund. Und gleichzeitig, das Erlebnis sei auch traumatisch gewesen, also es ist ja ein rechter Kontrast. Wie hast du das erlebt?
2: Ja, mega spannend, wie sie halt erzählt, hey, ich bin eigentlich ein Wunder, aber ich habe es wie selber nicht wirklich erlebt. Und irgendwie, du willst ja immer ein Warum haben, oder was ist auch genau passiert, oder? Und sie hat die Antworten alle nicht gehabt, weil sie halt wirklich keine Erinnerungen gehabt hat, auch nicht an den Unfall und auch nicht an was dann später war. Und sie war ja dann noch x Tage im Koma und dann so verwacht. Und dann sieht sie so den Mann brüllen und sagt, so brüllst du? Du brüllst doch sonst nie. Ja, man denkt, du bist tot. Man denkt, du, ja, wir kommen dich nicht mehr rüber. Und ja, sie hat dann das wirklich auch so ein bisschen aufschaffen dann mit professioneller Hilfe, das Trauma. Ja.
3: Hat dich der Dreh irgendwie verändert? Gehst du anders raus nach dem Tag?
2: Hey, ich habe es einfach mega spannend gefunden, wie sie so gesagt haben, es kann einfach jederzeit irgendetwas passieren, oder? Man ist sich dem ja eigentlich nicht bewusst, aber es hat ihnen wie auch so ein bisschen gezeigt, hey, wir müssen einfach gewisse Sachen nicht aufschieben, oder? Oder gewisse Streitereien sind vielleicht dann wie weniger wichtig oder so. Und sich auch immer wieder sagen, hey, ich habe dich mega gern.
0: Herzstillstand auf dem Bauernhof, das ist die neueste Sendung vom Fenster zum Sonntagtag. Die läuft an diesem Wochenende, das erste Mal am Samstagabend, morgen Abend, um 5, ab 4:30 auf SRF 1. Und weitere Ausstrahlungszeiten findest du schon online auf Fenster zum Sonntagtag.ch.
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0: Best Life. Haben wir noch in den Ohren von Bushel G. 13 Minuten noch, dann ist es 10 Uhr. Am Abend kann man es endlich unter die Decke kriechen. Das tut doch immer richtig gut, wenn man mal also alle Viere von sich strecken kann. Gut, also eine Hand, die strecken wir ja meistens nicht. Weil die bleibt eigentlich immer nahe am Gesicht zusammen, auch gerade mit dem Handy. Das wird jetzt nämlich noch mit grösster Aufmerksamkeit beäugt. Und dann ist es dann plötzlich schon nach Mitternacht. Dabei hätte man schon längstens können schlafen. Das ist doch schon ein Phänomen, oder?
1: Ja, absolut. Also ich kenne das leider gut. Am liebsten dann noch irgendwie ein kurzes Filmchen schauen oder ein bisschen auf Social Media rumscrollen. Nur ist es dann leider immer umso strenger am nächsten Morgen, weil man einfach viel zu wenig geschlafen hat. Aber eigentlich könnte man ja auch einfach schlafen. Aber irgendwie macht man das nicht. Warum eigentlich?
0: Dazu habe ich genau eine Folge gemacht im Podcast Psychohygiene mit dem Ernst Meier, Psychotherapeuten. Und er sagt, da sind zwei Kandidaten in uns, in einem inneren Team. Und die möchten irgendwie beide gehört werden.
1: Also, ich muss ein bisschen klären, im inneren Team.
0: Genau, also unsere Persönlichkeit besteht aus ganz verschiedenen Bedürfnissen und Stimmen, die mal lauter und mal leisiger sind. Oder? Manchmal hört man ja eher aufs eine oder aufs andere. Vielleicht kennt man das so bei sich. Und in dieser Situation am Abend ist es jetzt zum Beispiel, die eine Stimme tönt dann so, ach, ich bin müde. Mhm. Sollte eigentlich schlafen. Aber auch dann eben die anderen, hey, du brauchst jetzt noch ein bisschen Zeit für dich. Das Filmli, das möchtest du doch jetzt schon mega lang schauen und sowieso bist du schon den ganzen Tag nur für die anderen da gewesen. Aber es kann auch sein, dass einem das passiert, jetzt nicht nur beim Filmli schauen und am Handy, sondern vielleicht sogar beim Musikmachen oder beim Lesen. Ja. Oder? In der Psychohygiene reden wir darüber, wie man die Bedürfnisse kann lernen warnen und wie man mit dem Aufschieben vom Schlaf auch besser könnte umgehen.
1: Also, und um das geht es in der aktuellen Folge von der Psychohygiene mit der Tabea Kobel und dem Psychotherapeut Ernst Meier.
0: Und du findest die Sendung überall, wo du Podcasts hörst oder über erfmedien.ch/podcast.

0: Es ist Sani.
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2: Die Nachrichten von SRF um 10 mit Olivia Limacher. In einigen Kantonen gibt es wegen Hitze und Trockenheit bereits Feuerverbote, nun auch im Kanton Graubünden. Das Feuerverbot im Freien gelte ab heute Mittag in mehreren Regionen, schreiben die Behörden. Im Churer Rheintal, im Prättigau, im Schanfigg, in der Suaselva und in der Region Heinzenberg-Domleschg. In diesen Gebieten sind alle Arten von Feuer im Freien untersagt, außer in Siedlungen. Weitere Regionen könnten in den kommenden Tagen dazukommen. Feuerverbote gelten auch schon in verschiedenen anderen Kantonen. So gibt es etwa ein absolutes Verbot im Wallis oder Teilverbote im Kanton Glarus und in der ganzen Westschweiz. Weitere Meldungen aus der Schweiz in der Übersicht. Die Stimmbevölkerung wird über ein nationales Feuerwerksverbot entscheiden. Die sogenannte Feuerwerksinitiative kommt vors Volk, schreiben die Initiantinnen und Initianten. Ein indirekter Gegenvorschlag zur Initiative ist im Parlament gescheitert. Aus diesem Grund habe sich das Initiativkomitee entschieden, seine Initiative nicht zurückzuziehen. Diese fordert ein Verbot von Feuerwerkskörpern, die Lärm erzeugen. Ausnahmen soll es für öffentliche Feuerwerke geben. In der Schweiz ist die Zahl der Menschen, die im Bereich Medien arbeiten, seit 2011 deutlich zurückgegangen. Waren 2011 noch rund 230.000 Personen im Medienbereich beschäftigt, waren es 2023 fast 10% oder über 20.000 Menschen weniger. Das zeigen neue Zahlen des Bundes. Kurz vor Weihnachten 2024 raste ein Mann in der deutschen Stadt Magdeburg mit seinem Auto durch einen Weihnachtsmarkt. Bei dem Anschlag starben 6 Menschen, über 300 weitere wurden verletzt. Nun hat ein Gericht den 51-jährigen Mann aus Saudi-Arabien unter anderem wegen Mordes verurteilt zu lebenslanger Haft. Das Gericht stellte die besondere Schwere der Schuld fest. Nach der Freiheitsstrafe ist zudem eine Verwahrung möglich. Mehr als 2 Millionen Menschen sollen sich in Japan vor einem Wirbelsturm in Sicherheit bringen. Das hat die Regierung angeordnet. Sie warnt zudem vor Überschwemmungen und Erdrutschen. Wegen des aufziehenden Taifuns wurden über 200 Flüge und Dutzende Zugverbindungen gestrichen und Autobahnen gesperrt. Die Börsendaten von SIX. Der Swiss Market Index liegt im Moment bei 14.165 Punkten minus 0,5%. Der Euro wird zu 92,07 gehandelt, der Dollar zu 80,87. Die Wetteraussichten. Heute ist es meist sonnig bei 33 bis lokal 38 Grad. In den Alpen gibt es einzelne Platzregen. Das waren Nachrichten von Radio SRF. Verantwortlich Sandro Peter.
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3: Am Mic begleitet dich Tobias Kobel und wir fangen die Stunde gemächlich an. Und zwar mit dem Joseph O'Brien und Helpless One. Guten Tag.

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2: Die Nachricht hat Unterhaltungswert gehabt. Der Weltkonzern Nestlé hat den Schokoraub vermeldet. 12 Tonnen. Genau 413.793 KitKat-Riegel sind auf dem Weg von Italien nach Polen mitsamt dem Lastwagen verschwunden. Was der Dieb wohl damit vorhat, ich weiß es nicht. Vielleicht hat er Kind in Kriegsgebiet willen eine Freude machen. Also eine moderne Robin Hood-Aktion. Oder hat der kriegerische Machtpolitiker den dringend nötigen Zucker willen bringen für eine gute Hirntätigkeit? Weil Glucose die primäre Energiequelle ist, da das Hirn nicht gut funktionieren tut. Verrückt bei dem erwähnten Schokoraub ist, da das zwar ein für Nestlé verkraftbarer Verlust ist. Zugleich ist er aber auch ein richtiger Marketing geworden. In den sozialen Medien wird jetzt millionenfach von KitKat geschrieben. Was hier an Schoki verloren gegangen ist, ist als PR zurückgekommen. Wir leben wirklich in einer kuriosen Welt. Nestlé hat mitteilt, wir haben die Menschen immer wieder dazu ermutigt, eine Pause mit KitKat zu machen. Aber es scheint, als hätten die Diebe diese Botschaft zu wörtlich genommen und sich mit mehr als 12 Tonnen unserer Schokolade eine Auszeit gegönnt. Eine kreative Marketinggeschichte. Der PR-Mann, der Andrew Bloch, hat sogar gemahnt, das ist eine Meisterleistung in Sachen Öffentlichkeitsarbeit. Ein Unglück von der gestohlenen Schoki aufgreifen, etwas Positives daraus machen. Natürlich bleibt ein Diebstahl. Darauf hat auch Nestlé verwiesen. Was ich aber aus dieser Geschichte lernen kann, aus schwierigen Erlebnissen das Beste daraus zu machen. Kreativ, humorvoll und mit göttlicher Gelassenheit. Der Werner Fink, der deutsche Kabarettist, Schauspieler und Schriftsteller, hat schon gewusst, wer lachen kann, dort, wo er hätte heulen können, bekommt wieder Lust zu leben. Das Konzept, aus jeder Situation das Beste daraus zu machen, ist auch in der biblischen Botschaft verankert. Gott selber möchte uns in schwierigen Zeiten immer wieder einen Weg auftun und uns eine positive, kreative Haltung ermöglichen.
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1: Hitzetag Nummer 10. Das Stängel ist also voll. Es ist heiß und sonnig bei etwa 33 bis 38 Grad.
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1: 26.06.26. Also ich glaube, da sind ein paar Standesämter voll heute. Das beste Hochzeitsdatum, oder? Juni, ein Freitag und erst noch nicht Ferien und dann noch das perfekte Wetter.
2: Also. Ja, also das würde ich auch sagen. Man kann es auch in den Medien lesen, in verschiedenen, dass der Andrang wirklich gross ist auf dem Stand.

0: Bundesamt. Und weißt du was, man kann heute sogar auch noch kirchlich heiraten, spontan. Das melden verschiedene Kirchen. Da kann man einfach sich spontan das Ja-Wort geben. In der Schweiz kann man das unter anderem in der reformierten Kirche Stefan vom Prächtigen.
1: Das ist jetzt aber nicht wahr. Und wie geht denn das? Also kann man einfach reinlaufen und sagen, hallo, wir würden jetzt spontan schnell heiraten?
0: Ja, so ungefähr. Also man muss schon zivil traut sein. Aber wenn man jetzt noch nicht zivil traut ist, dann kann man trotzdem heute auch einen Segen abholen für als Paar und wirklich so eine Zeremonie machen. Also ist auch mega schön.
1: Ja.
0: Man sollte einfach so 30 bis 40 Minuten vorne dort sein. Dann klappt das.
1: Wenn auch immer, dass man dann müsste dort sein, kann man sicher alles nachschauen auf der Webseite. Also spontan ein paar Freunde einladen auf heute Abend in Stefan am Prächtigen, Kanton Zürich. Mhm. Und falls die Kirche dort nicht genug kühl wäre, um all die Wallen, die so eine Hochzeit ja auslösen kann, aber kühlen kann. Der Zürichsee, der ist sonst gerade nebendran.
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0: schnetzeln, Fleisch anbröteln, Salat waschen und das in einem Grüppli. Ein ganzes Menü zaubern. Also da gibt es etwas richtig Feines für den Magen und es hat noch einen anderen Aspekt, wenn man zusammen kocht.
1: Ja, kochen, das kann verbinden. Man hat ein Ziel, wo man darauf hinschafft. Während dem Kochen kann man auch zusammen schwätzen, so Probleme wälzen, die man mal schon gerne mal hat, wollen darüber reden, Tipps vielleicht holen für den Alltag. Und Kochen soll auch helfen, wenn man in einer Trauerphase steckt.
0: In Deutschland zum Beispiel gibt es verschiedene Projekte, die Witwer zusammen am Kochherd stehen, also Männer, die nach einem Todesfall in einer Partnerschaft allein leben. Mhm. Und die kochen dann eben zusammen.
1: Ein Beispiel, das kommt aus Lüneburg im Norden von Deutschland. Da gibt es eine Gruppe, die sich regelmäßig in einer Grossküche von einer Schule trifft. Ein Profi-Koch, der kauft dann da ein, er macht ein Menü und dann wird gekocht. Und nebendran wird auch geschwätzt und austauscht.
0: Und eben, das soll helfen. Und also wenn man jetzt irgendwo in einer Trauerphase drin ist, die durchmacht, was gibt es denn jetzt da für Rückmeldungen? Hilft es denn auch wirklich?
1: Es hilft. Der Nachrichtensender NTV, der hat das Treffen in Lüneburg besucht. Und da werde ich wirklich ganz offen austauscht über den Schmerz, über das Alleinsein, über die Zukunftsangst. Geleitet wird die Gruppe von einem Trauerbegleiter. Und er sagt zum Beispiel, dass das gemeinsame Ziel, also das Menü am Schluss, sehr wichtig sei, weil in einer Trauerphase könne ich eben so das Ziel häufig auch fehlen.
0: Und ich nehme an, es hilft ja auch schon nur, dass man mit Leuten zusammen ist, die eine ähnliche Geschichte haben, oder?
1: Ja, total. Also das ist auch eine von diesen Rückmeldungen. Es sind alles Leute, die wissen, von was sie reden. Sie haben es selber erlebt. Es gibt deren, da ist so, der Todesfall ist ein paar Monate her und bei anderen vielleicht schon ein paar Jahre. Und so kann man dann halt auch die Erfahrungen austauschen.
0: Und eben am Schluss auch noch einen Dreigänger geniessen.

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2: Die Nachrichten von SRF um 11 mit Olivia Limacher. Ukrainische Männer im wehrpflichtigen Alter sollen in der EU künftig nicht mehr automatisch Schutz erhalten. Das schlägt die EU-Kommission vor. Betroffen sind Männer im Alter zwischen 23 und 60 Jahren, die von der Ukraine wegen ihrer Militärpflicht keine Ausreiseerlaubnis erhalten. Sie sollen in der EU nicht mehr unter den vorübergehenden Schutz für Kriegsflüchtlinge fallen. Mit der Änderung will die EU die Ukraine bei ihrer Verteidigung gegen Russland unterstützen. Gleichzeitig soll der Schutzstatus für Geflüchtete aus der Ukraine um ein weiteres Jahr verlängert werden. Auch in der Schweiz prüft der Bundesrat, wehrpflichtige ukrainische Männer künftig vom Schutzstatus S auszuschließen. Zu Kurzmeldungen aus der Schweiz. Wegen der Trockenheit haben jetzt auch die Kantone Graubünden und Zürich sowie die beiden Basel Feuerverbote erlassen. Graubünden verbietet in mehreren Regionen jegliche Feuer außerhalb von Siedlungen. Für Zürich und die beiden Basel gilt neu ein Feuerverbot im Wald und an Waldrändern mit wenigen Ausnahmen. Die sogenannte Feuerwerksinitiative kommt definitiv vors Volk. Das haben die Initiantinnen und Initianten bekannt gegeben. Die Initiative will besonders laute Feuerwerkskörper verbieten. Ausnahmen soll es für öffentliche Feuerwerke geben. Ein Gegenvorschlag zur Initiative ist letzte Woche im Parlament gescheitert. Nach Deutschland. Kurz vor Weihnachten 2024 ist ein Mann in der deutschen Stadt Magdeburg mit seinem Auto durch einen Weihnachtsmarkt gerast. Bei dem Anschlag starben 6 Menschen, über 300 weitere wurden verletzt. Jetzt hat ein Gericht den 51-jährigen Mann aus Saudi-Arabien zu lebenslanger Haft verurteilt, unter anderem wegen Mordes. Das Gericht stellte die besondere Schwere der Schuld fest. Nach der Freiheitsstrafe ist zudem eine Verwahrung möglich. Der Vater arbeitet Vollzeit, die Mutter Teilzeit. Dieses Modell ist bei Schweizer Familien am verbreitetsten, das zeigen die Zahlen des Bundes. Wenn Kinder im Haushalt leben, reduziere oft die Frau ihr Pensum oder verzichte vorübergehend ganz auf eine Erwerbsarbeit, schreibt das Bundesamt für Statistik. Das Modell «Vater arbeitet, Mutter bleibt zu Hause», dieses gäbe es heute aber weniger als vor 16 Jahren, heißt es weiter. Je nach Alter des Kindes gibt es das noch in rund 9-15% aller Familien. Das ist aber immer noch häufiger, als dass beide Teilzeit arbeiten. Das Wetter. Heute ist es meist sonnig bei 33 bis lokal 38 Grad. In den Alpen gibt es einzelne Platzregen. Das waren Nachrichten von Radio SRF. Verantwortlich Tobias Meyer.
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3: Gleich startet die Sommerferienzeit und mittlerweile wird einem ja eher so ein bisschen gesagt, man soll eher früh buchen statt so last minute. Also vielleicht müsste man sich da in der Ferien einen Tag Zeit nehmen für die nächsten im 2027. Und wenn ihr jetzt nicht so viel Zeit habt, wollt investieren jetzt schon, dann habe ich euch einen Tipp, wo es dann nur noch eigentlich eine Anmeldung braucht. Und schon sind die Sommerferien 2027 geritzt. Hier in dieser Stunde am Mikrofon Tobias Kobel.

0: 13 Minuten ab 11, das ist Live Channel am 26. Juni.
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0: Das Grossprojekt von Kulturferienreisen für den Sommer 2027 ist die Kreuzfahrt nordwärts. Das hat Simon Siddiqui am Raphael Stegmeier erzählt. Simon Siddiqui ist in der Geschäftsleitung von Kulturferienreisen und für das Marketing und Kommunikation verantwortlich. Und sie hat erzählt, dass das Spezielle an dieser Kreuzfahrt ist, dass sie ein ganzes Kreuzfahrtschiff reserviert.
2: Das ist ein Schiff, wo wir ein Hochseeschiff vollchartert. Was ist ein Vollcharter? Das heisst, das Schiff ist exklusiv für unsere Gäste und für uns gemietet.
3: Wie gross ist das?
2: Wir können mit 1200 Leuten in See stechen. Mhm. Genau. Wir freuen uns riesig auf das Projekt. Das ist natürlich ein grosser Hosenlupf für uns, so ein Schiff zu chartern. Genau, wir haben da ganz ein lässiges Programm zusammengestellt für an Bord. Wir haben das ganze Programm auch gestaltet. Also man hat dann nicht das klassische Kreuzfahrtprogramm, wie man das vielleicht sonst auf Schiff kennt, sondern man hat wirklich das Kultur-Surprise-Programm an Bord.
3: Jetzt hast du das Programm angesprochen. Was denn für ein Programm?
2: Wir nehmen ganz viele unterschiedliche Leute mit an Bord, die das Programm mitgestalten. Einerseits werden wir an Bord auch Gottesdienste haben, in einem mega coolen Theatersaal, wo das Schiff hat. Dort werden die mitgestalteten Markus Bettler vom CLZ Spiez, ein Tobias Teichen vom ICF München, ein Detlef Kühlein wird mit an Bord sein von Bayertunes. Wir werden mit Eden Music Worship machen an Bord. Two and the Sun wird uns mit Musik beglücken. Also es wird ein rundum mega lässiges Programm. Und könnt euch unbedingt schauen, was da dort alles uns sonst noch erwartet.
3: Und wo geht es her?
2: Das ist ein weiteres Highlight. Es geht in den Norden. Und zwar gehen wir wirklich so die norwegische Küste drauf und machen sogar noch einen Stopp in Kopenhagen, Dänemark haben wir also auch noch mit drin, aber sonst ist es Norwegen, inklusive Bergen, aber auch den wunderschönen Fjorden, wie beispielsweise dem Geirangerfjord.
3: So ein bisschen genauer, wo geht es denn durch?
2: Genau, startet das Schiff dann in Kiel und dann geht es rauf zu der norwegischen Küste. Dort haben wir eben Bergen mit drin, wo wir sehen, wir haben den Stavanger Fjord, einen bekannten. Wir haben den Geiranger Fjord, einen wunderschönen Fjord in Norwegen. Und wir haben dann auch noch als Tüpfchen auf dem I Kopenhagen mit im Programm.
0: Also das ist das Grossprojekt von Kulturferienreisen. Vom 2. bis am 8. August 2027 kann man sich schon fett eintragen, falls man die Ferien von nächstes Jahr schon buchen will. Und da kann ich euch sogar schon mal ein kleines Geheimnis verraten. Wir von ERF Medien sind dann auch mit an Bord. Nächsten Sommer dann auf dieser Kreuzfahrt nordwärts.
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0: Clayman Stevenson featuring Free Tea mit Angel.
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0: Auch am Nachmittag ist schön und heiß, 33 bis 38 Grad. Über den Bergen hat es Quellwolken und da kann es dann auch noch ein Gewitter geben, vor allem im Berner Oberland.
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0: Richtig heiß haben wir's und da sind wir sich vielleicht auch so nach Höhe oder vielleicht auch nach dem Norden. Und dort sind es ja manchmal ein bisschen kühler im Sommer, heisst's. Morgen gibt es zum Beispiel in Kopenhagen, Dänemark, gerade mal 30 Grad. Also nicht ganz so viel wie bei uns. Heiß ist es aber immer noch, vielleicht nicht gerade wie in einem Backofen. Und wenn man jetzt Glück hat, ist das auch nächstes Jahr so im Sommer, dass es warm ist, also einen schönen Sommer gibt, aber nicht allzu heiß. Ferien, die im Norden gemacht können werden, die kann man jetzt schon für nächstes Jahr buchen.
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0: Kreuzfahrten sind beliebt, auch bei Kulturferienreisen, wo Simon Sidicki für das Marketing und Kommunikation verantwortlich ist. Und sie hat dem Raphael Stegmeier erzählt, was sie denn so toll findet daran.
2: Das Lässige ist eigentlich wirklich, dass man ein schwimmendes Zuhause hat, wo mit einem mitreist. Es ist eigentlich eine Rundreise ohne Hotelwechsel. Und das ist eine Kombi, die eine Kreuzfahrt echt attraktiv macht. Du bist nicht ständig deine Koffer am Ein- und Auspacken, dein Zahnbürstchen wieder am Suchen, sondern du machst das einmal und dann sitzt das und dann siehst du mega viel in doch relativ kurzer Zeit.
3: Es gibt da immer wieder Kritik auch an der Kreuzfahrt. Eben erstens der Kritikpunkt, ja, man macht einfach überall so, schaut ganz kurz rein und geht weiter. Was würdest jetzt du da sagen, als jemand, der auch Kreuzfahrt anbietet?
2: Es ist so, man sieht vieles in kurzer Zeit und das hat wie alles im Leben meistens zwei Seiten der Medaille. Das Positive ist, man sieht vieles in kurzer Zeit. Das Negative ist, man kann vielleicht dann vor Ort nicht gleich tief reintauchen in die Orte, wie wenn man vielleicht zweimal dort übernachten würde. Aber es gibt einem einen lässigen Überblick und ich habe es schon viel erlebt selber. Man sieht eine Stadt, man denkt, wow, das war so cool, da muss ich mal wieder hin. Und dann bucht man sich etwas für länger, wo man dann einen Deep Dive hat, wie du es vorhin gesagt hast, und man so richtig kann die Stadt erleben.
3: Dann gibt es einen zweiten Kritikpunkt noch. Kreuzfahrtschiffe sind sehr umweltbelastend. Stimmt das?
2: Das ist ein Kritikpunkt, wo Kreuzfahrten immer wieder damit kämpfen, sage ich jetzt einmal. Es kommt da sehr darauf an, welche Reederei man auswählt. Wir haben für unsere Gruppen, die wir auf grösseren Schiffen haben, arbeiten wir sehr oft beispielsweise mit der Norwegian zusammen, mit der NCL, Norwegian Cruise Line. Und die haben wirklich ein wahnsinniges Programm mittlerweile, was sie machen an Bemühungen für den Umweltschutz. Also das geht vom Abfallmanagement auf dem Schiff, wo wahrscheinlich jedes Hotel und jeder Campingplatz einpacken kann, nebendran, bis zu den Wasserverbrüchen. Also sie haben eine Entsalzungsanlage, das heisst, sie nehmen Meerwasser und wandeln das um zu Trinkwasser, was super ökologisch ist, als irgendwelche Tanks von Trinkwasser ständig müssen bringen. Sie haben eigene, fast so Mini-Kläranlagen auf dem Schiff, wo das Zeug gerade wieder reinigen. Da sind sie zum Teil fast vorbildlicher wie eben viele sonstige Unterkünfte, wo man würde denken, ist mega ökologisch, wie man reist. Und bei der Kreuzfahrt ist einfach der schlechte Ruf, der noch mitspielt.
0: Auch die Stromversorgung sei so ein Thema, sagt Simon Sidicki. Die Reederei bezieht den Strom von den Häfen. Bei anderen Kreuzfahrtschiffen sei das noch gang und gäbe, dass man den Motor laufen lässt, um Strom zu produzieren. Wir schauen gerade noch mit Simon Sidicki auf das Preis-Leistungs-Verhältnis von der Kreuzfahrt.
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0: Das ist der Freitag mit Live-Channel, der 26. Juni.
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0: Preis-Leistung, das ist so ein Begriff, der für viele sehr wichtig ist, wenn man sich etwas kaufen will. Also im Sinne von, ist das Verhältnis zwischen dem, was ich hier zahle und dem, was ich dann überkomme dafür, genug gut. Und wenn man jetzt Ferien bucht, dann sind so Kreuzfahrten ja wirklich noch spannend, was das Preis-Leistungs-Verhältnis angeht. Das sagt Simon Sidicke von Kulturferienreise im Interview mit dem Raphael Stegmeier.
2: Also man findet natürlich auch alles, oder? Man kann ja auch, wie bei den Hotels oder so, auch, man kann in einen Luxustempel und zahlt wahnsinnig viel für gefühlt Dinge, doch fast nichts. Einfach ein vergoldetes Zimmer oder so. Oder man kann natürlich auf einen günstigen Campingplatz und dort mega günstig reisen. Und das bei der Kreuzfahrt ist es ein bisschen ähnlich. Es gibt Reedereien, Schiffe, die auf sehr günstige Angebote haben, für gerade Families mega attraktiv, für gefühlt fast kein Geld. Und dann hast du ja all-inclusive auf dem Schiff meistens. Du kannst gefühlt den ganzen Tag irgendwo in einer Snackbar essen und ein Buffet, das immer offen hat. Und wirklich auf einem guten, lässigen Niveau.
3: Wie sieht es denn so bei Kulturferienreisen aus mit der Kreuzfahrt? So, in welcher Preisklasse bewegen wir uns da?
2: Wir planen eigentlich unsere Schiffsreisen so, dass wir wirklich so in einer guten Mittelklasse uns bewegen. Weil unsere Gäste, die haben schon gerne einen gewissen Qualitätsstandard, ob jetzt das bei einer Unterkunft ist, in einem Hotel oder auch bei einem Kreuzfahrtschiff. Und das ist uns wichtig, dass wir das garantieren können. Und gleichzeitig sind wir nicht ein Luxusreiseanbieter, der da nur 5-6 Sterne, was auch immer, Sachen anbietet. Und wir arbeiten viel auf unseren Gruppen, die wir auf Schiff haben, mit der Norwegian Cruise Line zusammen, mit der NCL. Das sind sehr moderne Schiffe auch, das ist echt lässig. Dort ist auch nicht irgendein verstaubter Kreuzfahrtcharakter, wo man vielleicht manchmal auch noch Angst hat, dass der da ist. Das ist dort null der Fall. Sie sind echt modern, echt cool gemacht und die Leute fühlen sich dort einfach rundum wohl.
3: Ihr habt ja noch eine zweite Brand, Surprise. Wie sieht es dort aus?
2: Wir haben auch sehr budgetfreundliche Angebote für Kreuzfahrten. Das vor allem dann auch auf den Flüssen in Europa, wo wir auch immer wieder anbieten. Bei den Flusskreuzfahrten tun wir das Schiff auch immer gerade voll chartern. Das heisst, das Schiff ist für unsere Gruppe reserviert. Wir prägen das gesamte Programm an Bord, was die Leute dann sehr schätzen. Und so ein Schiff ist natürlich beträchtlich kleiner als ein Hochseeschiff. Die Flussschiffe, die fassen so zwischen 80 und 150 Leute, je nach Schiff und je nach Route. Und dort haben wir zum Teil echt auch lässige, günstige Angebote, sowohl bei Surprise-Reisen, aber auch bei Kulturferienreisen.
0: Simon Sidicke zum Thema Kreuzfahrten. Sie ist bei Kulturferienreisen verantwortlich fürs Marketing und Kommunikation. Und wenn du dich jetzt für die Kreuzfahrt nordwärts, wie sie heisst, interessierst, dann findest du einen Link zur Anmeldung und Infos bei uns verlinkt livechannel.ch. Bei dem Reisetipp.
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0: Deja Woods mit ihrer außergewöhnlichen Stimme im Song «One Day». Das ist Live-Channel in der Mitte vom 26. Juni 26, also 26. Und jetzt gibt es dann zum Mittag das Neueste vom
1: Tag. Es ist 12.
0: Tag.
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3: Die Nachrichten von SRF um 12 mit Olivia Limacher. In der EU soll der Schutzstatus für Menschen aus der Ukraine um ein weiteres Jahr verlängert werden, bis im Frühling 2028. Die EU-Kommission schlägt aber eine Einschränkung vor. Ukrainische Männer im wehrpflichtigen Alter sollen nicht mehr automatisch Schutz erhalten. Aus Brüssel berichtet Katrin Schmid von der ARD.
4: Konkret geht es um Männer zwischen 23 und 60 Jahren, die eigentlich in der Ukraine bleiben müssten, weil sie keine Ausreiseerlaubnis haben. Und die sollen künftig auch nicht mehr automatisch unter die vereinfachten EU-Schutzregeln fallen. Seit 4 Jahren war es ja so, die Ukrainer konnten relativ unkompliziert in die EU kommen, arbeiten, zur Schule gehen, medizinische Hilfe und Sozialleistungen bekommen, ganz ohne Asylantrag. Das soll aber künftig eben nicht mehr für die betroffenen Männer gelten. Das heißt, sie müssten ganz normal Asyl beantragen und hätten also deutlich schlechtere Chancen, bleiben zu dürfen.
3: Katrin Schmid von der ARD. Ab dem kommenden Montag schmelzen die Schweizer Gletscher weiter. Dann ist die schützende Schneedecke vom Winter auf den Gletschern weg. Das schreibt die Eidgenössische Forschungsanstalt für Wald, Schnee und Landschaft. Es sei bisher kein gutes Jahr für Gletscher, heißt es. Erst die teils rekorddünne Schneedecke, dann Sahara-Staub und jetzt die Hitzewelle. Das aktuelle Jahr sei dem Jahr 2022 dicht auf den Fersen. Damals seien die Schweizer Gletscher stärker geschmolzen als jemals zuvor. Zu 2 Kurzmeldungen aus der Schweiz. Wegen der Trockenheit haben jetzt auch die Kantone Graubünden und Zürich sowie die beiden Basel Feuerverbote erlassen. Graubünden verbietet in mehreren Regionen jegliche Feuer außerhalb von Siedlungen. Für Zürich und die beiden Basel gilt neu ein Feuerverbot im Wald und an Waldrändern mit wenigen Ausnahmen. Die sogenannte Feuerwerksinitiative kommt definitiv vors Volk. Das haben die Initiantinnen und Initianten bekannt gegeben. Die Initiative will besonders laute Feuerwerkskörper verbieten. Ausnahmen soll es für öffentliche Feuerwerke geben. Ein Gegenvorschlag zur Initiative ist letzte Woche im Parlament gescheitert. Der Schweizer Tennisprofi Stan Wawrinka verabschiedet sich mit einem Abschiedsevent endgültig vom Profi-Tennis. Unter dem Motto «One last backhand» findet am 19. Dezember mehrere Showmatches in Genf statt. Mit dabei sind prominente Weggefährten von Wawrinka. Roger Federer, Andy Murray und Gael Monfils stehen gemeinsam mit ihm auf dem Platz. Stan Wawrinka wird seine Karriere voraussichtlich zuvor bei den Swiss Indoors in Basel beenden. Die Börsendaten von SIX. Der Swiss Market Index liegt im Moment bei 14.104 Punkten, minus 0,9%. Der Euro wird zu 92,18 Rappen gehandelt, der Dollar zu 80,83 Rappen. Das Wetter. Heute und morgen ist es meist sonnig bei 34 bis lokal 39 Grad. In den Alpen gibt es einzelne Platzregen. Das waren Nachrichten von Radio SRF. Verantwortlich Tobias Meyer.
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0: Wie kann man die Biodiversität verbessern? Also, wie macht man es, dass es mehr verschiedene Pflanzen und Tiere gibt? Mit dieser Frage hat sich die Sinner Wissenschaftlerin Laura Vorcione in ihrer Doktorarbeit auseinandergesetzt.
5: Und für das hat sie ein Projekt gemacht mit Schweizer Wiesen im Mittelland. Und dort hat sie eben genau die Artenvielfalt erhöhen.
0: Und das ist ihr gar nicht mal so schlecht gelungen. Mehr dazu am 4. ab bei uns in der Good News. Im Studio sind
5: Daniel Albrecht
0: und Bea Kobel. Guten wünschen wir.

0: B.O.A.T. Russell Dickerson. Wir haben 12 Minuten auf der 12.
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0: Angela Albrecht, was hast du uns heute für 3 positive Nachrichten?
2: Deutschland fordert zusammen mit Frankreich und den Niederlanden strengere europäische Regeln gegen Fast-Fashion-Unternehmen. Der Georg Hoffmann.
3: Ressourcenverbrauch und auch Umweltbelastung von Fast-Fashion sei enorm, heisst es aus dem Umweltstaatssekretariat. Daraus zitiert dort die Nachrichtenagentur Kisten SDA. Wegen dem wird die Europäische Kommission die Massnahmen auch ableiten, z.B. die Hersteller stärker in die Verantwortung nehmen und sich auch an den Entsorgungskosten und Recyclingkosten beteiligen. Gleichzeitig verlangen die Länder auch höhere Anforderungen an Qualität bei den Kleidern, besonders wenn es um Haltbarkeit geht und auch um Recycling geht.
2: So wird man eine fairere und nachhaltigere Kleiderproduktion fördern. In einem Projekt von der Uni Bern da setzen sich Wissenschaftlerinnen und Landwirte zusammen ein für mehr Biodiversität, das schreibt das SRF. Seit dem 2019 hat das Forschungsprojekt 60 Mähwiesen zwischen Nyon und Luzern ökologisch aufgewertet. Ziel ist es, dass die Artenvielfalt im Schweizer Mittelland gefördert wird. Die Wiesen haben weniger Dünger bekommen, sind später gemäht worden und sind auch mit verschiedenen Arten übersät worden. Nach nur wenigen Jahren hat die Pflanzenvielfalt deutlich zugenommen und 90% von diesen Flächen haben die höchste Qualitätsstufe erreicht. Eine Studie, die vom British Journal of Sports Medicine veröffentlicht worden ist, zeigt, dass wenn man regelmäßig rumläuft, weniger müde wird. Wenn man jetzt eine Arbeit hat, wo man halt viel am Bürotisch sitzt. Besonders empfehlenswert sagen da 5 Minuten Laufen pro Stunde. Das gäbe die beste Wirkung, dass man dann fitter und auch effizienter sei. Und die Bewegungspause, die würde die Arbeitsleistungen nicht beeinträchtigen, sondern sogar leicht verbessern.
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1: Es ist auch am Nachmittag sonnig, aber die Wolken nehmen zu und es könnte am späten Nachmittag oder dann gegen den Abend auch noch ein Hitzegewitter geben. Die Temperatur ist zwischen 34 und 38 Grad.
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1: Immer wieder mal hört man in den Medien von Terroranschlägen, von Gewalt und Hass gegenüber bestimmten Menschengruppen. Besonders der religiöse Extremismus, den sieht man häufig als Ursache. Angela Albrecht hat in der aktuellen Folge vom Podcast Relevant das Wochenmagazin mit dem Dirk Bayer über das Thema geredet. Er ist Kriminologe an der Universität Zürich und Leiter vom Institut Delinquenz und Kriminalprävention an der ZHW. Und er sagt, wenn man von religiösem Extremismus redet, dann redet man hauptsächlich vom Islamismus.
2: Das hängt natürlich unter anderem damit zusammen, dass es starke islamistische Akteure gibt. Islamischer Staat beispielsweise, der immer noch nicht von der Bildfläche verschwunden ist, auch wenn in Syrien jetzt eine andere Politik, eine andere Struktur eingezogen ist, dass es solche Akteure gibt, die sehr bewusst auch Menschen überall in der Welt dazu animieren, im Sinne des Islam Anschläge, Terroranschläge zu begehen.
1: Und das haben wir in anderen Religionen nicht so, sagt Dirk Bayer. Aber jede Religion oder politische Idee hat da eine gewisse Gefahr, dass aus dem Extremismus entstehen können.
2: Dass es also Anhänger gibt, die bereit sind, diese Ziele wirklich auch mit Gewalt umzusetzen. Und das können dann eben Ziel Gottesstaat sein, aber das kann auch ein anderes politisches Regime sein. Also es trägt eigentlich aus meiner Sicht jede Idee in sich. Deswegen sollte man jetzt nicht nur auf den Islam schauen und dem Vorwürfe machen, dass diese Dinge passieren. Auch in den USA sehen wir beispielsweise, dass Evangelikale versuchen, politische Macht zu erreichen, ein Stück weit so eine Art Gottesstaat zu errichten.
1: Das kann man also nicht nur am Islamismus zuschreiben und doch ist es so, dass eine gewisse Gefahr von dem Islamismus ausging.
2: Das ist ein Stück weit historisch bedingt. Aus meiner Sicht hat auch Islam noch nicht so eine gedankliche Entwicklung durchgemacht, wie wir das hier beispielsweise in Europa gesehen haben mit der Aufklärung, also dass auch bestimmte Positionen in Frage gestellt werden, neu gedacht werden und dass es eben auch diese islamistischen Akteure gibt, die sehr bewusst versuchen, mit Gewalt ihre Ideen umzusetzen. Und das sehen wir so in anderen Religionsgruppen noch nicht.
1: Und das ist eben dann das, was man in den Medien auch gross mit überkommt. Da sieht man aber auch Veränderungen in den letzten Jahren. Mehr dazu gerade in einer knappen Viertelstunde.

0: 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In 14 Minuten ist es eins. Gewalt- oder Terroranschläge, die können einem ja wirklich richtig Angst machen, oder? Auch bei uns in der Schweiz sind die ein Thema. Dan Schlalbrecht hat in der aktuellen Folge vom Podcast Relevant das Wochenmagazin mit dem Dirk Bayer drum über religiösen Extremismus geredet. Er ist Kriminologe an der Universität Zürich und Leiter vom Institut für Delinquenz und Kriminalprävention an der ZHW. Und er sagt, dass sich in der westlichen Gesellschaft in den letzten Jahren etwas verändert hat beim religiösen Extremismus.
1: Also vor 10 Jahren waren solche Terroranschläge noch immer recht große Anschläge. Ich erinnere an Paris beispielsweise mit Hunderten von Toten. Das haben wir nicht mehr. Und das haben wir deshalb nicht mehr, weil Polizeien und andere Behörden sehr viel bessere Arbeit machen, sehr viel stärker auch diese Gruppierung beobachten, früher solche Organisationen von solchen Anschlägen bemerken. Von daher haben wir jetzt eher so diese kleinen Anschläge.
0: In den Religionen, da gäbe es häufig den Wahrheitsanspruch. Und das kann der Person eine Sicherheit und Stabilität geben.
1: Was aber die Gefahr ist, ist, dass eigentlich damit auch immer ein Freund-Feind Denken verbunden ist. Also wer die Wahrheit kennt, der weiß, wer dazugehört zu denen, die die Wahrheit kennen und wer eigentlich die Feinde der Wahrheit sind. Und dieses Denken ist hochgefährlich, weil daraus im Prinzip eine Bereitschaft resultiert, die Feinde auch anzugreifen, den Feinden Gewalt antun zu dürfen. Also dieser Wahrheitsanspruch ist am Ende in Schwarz-Weiß und ein Freund-Feind-Denken.
0: Und das kann bei den einen zu einer Gewaltbereitschaft führen. So ein radikaler Glaube ist aber an sich nicht problematisch, sagt Dirk Bayer. Es gibt aber eine klare Grenze, nämlich dann, wenn das zu einem Extremismus wird.
1: Immer wenn es beginnt, übergriffig zu werden, dann sollte man sich Gedanken machen. Und immer wenn es mit zu scharfen Unterscheidungen zwischen Gut und Böse, Zugehörigen und Nichtzugehörigen einhergeht, wenn es andere Bevölkerungsgruppen herabsetzt, also dann sind Schritte gegangen, wo ich sage, dann wird es gefährlich.
0: Der Dirk Bayer. Und wir haben das Thema Extremismus noch ausführlicher behandelt in der aktuellen Folge vom Podcast Relevant, das Wochenmagazin. Und dort hören wir auch eine persönliche Geschichte, wo jemand Teil von religiösem Extremismus war und wieder rausgekommen ist. Die Folge die findest du auf rfmedien.ch/podcast oder überall, wo du kannst Podcasts hören kannst.
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0: Kalenderschied, der Schnapparks, Schweizer Musik, der Freitag. Mit der Schnapszahl 26.06.26 und wir sind auch noch gerade in der Woche 26. Grüezi, geht all raus an die frisch Vermählten und Zahlenfreunde. Am Mic war der Biakobl. Einen guten Nachmittag wünsche ich und jetzt ist Zeit zum Gehen, weil irgendwie will mein Maul nicht mehr. Adieu!
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1: Die Nachrichten von SRF um 13 Uhr mit Mario Storni. Fast zwei Tage nach den schweren Erdbeben in Venezuela suchen Rettungskräfte unermüdlich nach Überlebenden. Unterstützung kommt inzwischen auch aus dem Ausland. Erste Teams sind bereits angekommen. Ein Rettungsteam aus der Schweiz ist in der Nacht aufgebrochen. In diesen Minuten landet das Flugzeug in Venezuela. Unterstützung wird dort dringend benötigt. So berichten Nachrichtenagenturen etwa, dass sich Helfer teilweise mit bloßen Händen oder einfachen Werkzeugen durch die Trümmer graben, um Verschüttete zu erreichen. Die Behörden gehen davon aus, dass noch zahlreiche Menschen unter eingestürzten Gebäuden eingeschlossen sind. Die Zahl der bestätigten Todesopfer liegt bei mindestens 235. Tausende wurden verletzt. Das marode Gesundheitssystem im Land kann die hohe Zahl Verletzter aber nur schwer bewältigen, sagt der Lateinamerika-Experte Günther Mayholt von der Freien Universität Berlin.
2: Wenn man den aktuellen Berichten folgt, wird eben auf den Parkplätzen vor den Krankenhäusern gearbeitet. Man versucht, die Verteilung der Kranken auch in andere Häuser zu gewährleisten, was angesichts der Schäden für die Infrastruktur etwas schwierig ist und zum eben auch durch das eingeschränkte Verfügbarkeit von OP-Material und medizinischen Versorgungsgegenständen sehr beschränkt möglich ist.
1: Laut Regierungsangaben sind mindestens 8 Spitäler in Venezuela durch die Beben beschädigt worden. Ab Montag schmelzen die Schweizer Gletscher weiter, dann ist die schützende Schneedecke vom Winter auf den Gletschern weg. Das schreibt die Eidgenössische Forschungsanstalt für Wald, Schnee und Landschaft. Es sei bisher kein gutes Jahr für Gletscher, erst die teils rekorddünne Schneedecke, dann Sahara-Staub und jetzt die Hitzewelle. Das aktuelle Jahr sei dem Jahr 2022 dicht auf den Fersen, damals seien die Schweizer Gletscher stärker geschmolzen als je zuvor. Der Schweizer Tennisprofi Stan Wawrinka verabschiedet sich mit einem Abschiedsevent endgültig vom Profi-Tennis. Unter dem Motto One Last Backhand finden am 19. Dezember mehrere Showmatches in Genf statt. Mit dabei sind prominente Weggefährten von Wawrinka, Roger Federer, Andy Murray und Gael Monfils stehen gemeinsam mit ihm auf dem Platz. Stan Wawrinka wird seine Karriere voraussichtlich zuvor bei den Swiss Indoors in Basel beenden. Damit zu den Wetteraussichten. Heute und morgen ist es meist sonnig bei 34 bis lokal 39 Grad. In den Alpen gibt es einzelne Platzregen. Das waren die Nachrichten von Radio SRF, verantwortlich Tobias Mayer.
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1: Die Nachrichten von SRF um 2 mit Manuel Risi und diesen Schwerpunkten. In Venezuela ist die Not groß nach den verheerenden Erdbeben und Hilfe wird dringend benötigt. Nun ist Unterstützung aus der Schweiz eingetroffen. Es ist heiß und das seit Tagen. In einigen Schweizer Alters- und Pflegeheimen wird darum der Ruf nach Klimaanlagen lauter. Dann die Wetteraussichten. Es bleibt sonnig und heiß bei 34 bis lokal 39 Grad. Eine Schweizer Hilfsdelegation ist in Venezuela eingetroffen. Im südamerikanischen Land wird fast zwei Tage nach den schweren Erdbeben weiter nach Überlebenden gesucht. Teil des Schweizer Hilfsteams sind auch 8 Suchhunde von REDOG, einer Organisation, die Hunde ausbildet und mit dem Bund zusammenarbeitet. Die Hunde sollen Menschen erschnüffeln, die unter den Trümmern eingeklemmt sind, sagt REDOG-Zentralpräsidentin Linda Hornisberger. Danach komme die Technik ins Spiel.
2: Dann versuchen wir mit der Kamera, ob wir etwas sehen, ob wir irgendeinen Hohlraum finden können und schauen können, ob da wirklich jemand liegt. Und man hat dann auch die Möglichkeit, die Klopfgeräusche abzurufen oder auch über diese Kamera zu versuchen, mit der Person zu sprechen.
1: Die Behörden in Venezuela melden bisher 235 Tote. Befürchtet wird, dass diese Zahl noch deutlich steigen könnte. Tausende Menschen wurden zudem verletzt. Das sei eine Zahl, die das Gesundheitssystem in Venezuela nur schwer bewältigen könne, sagt Lateinamerika-Experte Günther Mayhold von der Freien Universität Berlin.
3: Es handelt sich um ein kollabiertes Gesundheitssystem, das über die Jahre verkommen ist, weil es an öffentlichen Investitionen gemangelt hat, weil es zu einer massiven Abwanderung des Personals gekommen ist und weil die Ausstattung der Krankenhäuser, aber auch der Gesundheitsposten massiv vernachlässigt wurde. Hier sind große Defizite, sodass die Betreuung der Bevölkerung sehr eingeschränkt ist.
1: Sagt Lateinamerika-Experte Günther Mayhold zum Gesundheitssystem in Venezuela. Themawechsel nun. Ukrainische Männer im wehrpflichtigen Alter sollen in der EU künftig nicht mehr automatisch Schutz erhalten. Das schlägt die EU-Kommission vor. Betroffen sind Männer im Alter zwischen 23 und 60 Jahren, die von der Ukraine wegen ihrer Militärpflicht keine Ausreiseerlaubnis erhalten. Sie sollen in der EU nicht mehr unter den vorübergehenden Schutz für Kriegsflüchtlinge fallen. Mit der Änderung will die EU die Ukraine bei ihrer Verteidigung gegen Russland unterstützen. Gleichzeitig soll der Schutzstatus für Geflüchtete aus der Ukraine um ein weiteres Jahr verlängert werden. Auch in der Schweiz prüft der Bundesrat, wehrpflichtige ukrainische Männer künftig vom Schutzstatus S auszuschließen. In Deutschland sind 2 Jugendliche verhaftet worden. Sie sollen letztes Jahr versucht haben, eine Asylunterkunft anzuzünden mit Feuerwerk. Die Bundesanwaltschaft teilt nun mit, sie werfe den beiden Deutschen im Alter von 16 und 17 Jahren unter anderem versuchten Mord vor. Die beiden werden zudem verdächtigt, eine terroristische Vereinigung unterstützt zu haben. Die Vereinigung mit dem Namen «Letzte Verteidigungswelle» steht schon länger im Visier der deutschen Behörden. 8 mutmaßliche Mitglieder stehen derzeit in Hamburg vor Gericht. Laut der deutschen Justiz planten die Mitglieder, einen Zitat «Rassenkrieg» auszulösen, um damit die demokratische Ordnung zu stürzen. Erreichen wollten sie dies mit Gewalttaten gegen Ausländer sowie politische Gegner. Nach über einer Woche mit Hitzetagen und Temperaturen über 30 Grad sind sie längst Mangelware. Klimaanlagen, sie sind vielerorts ausverkauft. Bisher war die Schweiz eher kein Land der klimatisierten Räume, weil die Hitze aber gerade für ältere Menschen gefährlich sein kann, stellt sich insbesondere bei Altersheimen die Frage, ob sie vermehrt solche Anlagen installieren sollen. Der Verband der Alters- und Pflegeheime sagt, man müsse von Heim zu Heim schauen, was Sinn mache. Nicht alle Gebäude bräuchten dieselben Maßnahmen. Der Verband sieht allerdings einzelne Kantone in der Pflicht. Geschäftsführerin Christina Zweifel.
4: Es gibt Kantone, wo die Bewilligungspraxis sehr rigide sind. Und da wünschen wir uns immer, dass man in der Bewilligungspraxis eben auf spezifische Rahmenbedingungen auch eingeht und sich da dann vielleicht überlegt, ob man nicht in einem spezifischen Pflegeheim aus berechtigten Gründen auch eine Klimaanlage bewilligen kann. wo es vielleicht in den anderen nicht notwendig ist.
1: Bei Neubauten werde häufig auch schon vermehrt darauf geschaut, dass beispielsweise mit einer Erdwärmepumpe auch gekühlt werden kann. Und wir bleiben beim Thema Hitze. Ab dem kommenden Montag schmelzen die Schweizer Gletscher weiter. Dann ist die schützende Schneedecke vom Winter auf den Gletschern weg. Das schreibt die Eidgenössische Forschungsanstalt für Wald, Schnee und Landschaft. Es sei bisher kein gutes Jahr für die Gletscher, heißt es. Erst die teils rekorddünne Schneedecke, dann Sahara-Staub und jetzt die Hitzewelle. Das aktuelle Jahr sei dem Jahr 2022 dicht auf den Fersen. Damals seien die Schweizer Gletscher stärker geschmolzen als jemals zuvor. Die Börsendaten von SIX, der Swiss Market Index, liegt im Moment bei 14.068 Punkten, minus 1,2%. Der Euro wird zu 92,21 Rappen gehandelt, der Dollar zu 80,85 Rappen. Die Wetteraussichten: heute und auch morgen ist es weiterhin sonnig und es wird 34 bis lokal 39 Grad heiß. Am Nachmittag bilden sich über den Alpen jeweils Quellwolken und es gibt einzelne Schauer oder Gewitter. Das waren Nachrichten von Radio SRF, verantwortlich Dominik Brandt.
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1: Die Nachrichten von SRF um 3 mit Manuel Risi. In Venezuela ist die offizielle Opferzahl nach den schweren Erdbeben gestiegen, um mehr als das Doppelte. 589 Tote und fast 3000 Verletzte, so lautet die aktuelle Bilanz. Das hat Interimspräsidentin Delcy Rodríguez bekannt gegeben. Man arbeite unermüdlich, um Menschen aus den Trümmern zu retten, so Rodríguez. Dabei helfen soll nun auch ein Schweizer Team. Es ist vor wenigen Stunden in Venezuela gelandet. Mit dabei sind unter anderem mehrere Suchhunde. Zahlreiche Länder haben dem südamerikanischen Land ihre Hilfe zugesichert. So ist heute ein erstes Militärflugzeug aus Deutschland abgehoben. Weitere sollen folgen. An Bord der Bundeswehrmaschinen sind Rettungskräfte sowie tonnenweise Hilfsmaterial. Zu zwei Meldungen aus Deutschland. Die Fertigstellung des Hauptbahnhofs in Stuttgart verzögert sich erneut und der Bau wird noch teurer, und zwar 3 Milliarden Euro. Zu diesem Schluss kommt die Deutsche Bahn in einem Bericht. Damit kostet das Projekt Stuttgart 21 nun insgesamt 14,5 Milliarden Euro. Der Bahnhof soll nun ab Ende des nächsten Jahres schrittweise eröffnet werden. Ursprünglich war die Eröffnung für 2019 geplant. Und in Thüringen sind zwei Jugendliche verhaftet worden. Sie sollen letztes Jahr versucht haben, eine Asylunterkunft anzuzünden mit Feuerwerk. Die Bundesanwaltschaft wirft den beiden Deutschen im Alter von 16 und 17 Jahren unter anderem versuchten Mord vor. Die beiden werden zudem verdächtigt, eine terroristische Vereinigung unterstützt zu haben. Die Ukraine und Russland haben Kriegsgefangene ausgetauscht. Beide Seiten melden, dass jeweils 160 Soldaten zurückgekehrt seien. Den Austausch vermittelt haben die Vereinigten Arabischen Emirate. Die Ukraine und Russland haben seit Beginn des Krieges bereits dutzende Male Kriegsgefangene ausgetauscht. Es ist der einzige Bereich, in dem die beiden Länder erfolgreich miteinander verhandeln. Die Wetteraussichten: Es bleibt weiterhin sonnig bei 34 bis lokal 39 Grad. In den Alpen sind einzelne Platzregen und Gewitter möglich. Das waren Nachrichten von Radio SRF, verantwortlich Dominik Brandt.
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1: Die Nachrichten von SRF um 4 mit Manuel Risi. Die Hitze belastet auch die Schweizer Landwirtinnen und Landwirte. Die Ernten von Kartoffeln oder Getreide fielen kleiner aus, sagt der Chef der Agrargenossenschaft Fenaco. Nach den verheerenden Erdbeben in Venezuela ist die Zahl der Toten auf fast 600 gestiegen. Nach und nach kommt nun internationale Hilfe ins Land. Das Wetter, es bleibt sonnig und heiß bei 34 bis lokal 39 Grad. Die Hitzewelle setzt den Erträgen in der Landwirtschaft zu. Dies spürt auch Fenaco. Die Agrargenossenschaft macht rund 7 Milliarden Franken Umsatz. Zu ihr gehören etwa die Hälfte der Schweizer Bauernbetriebe. Caroline Ahn.
2: Es ist nichts Neues, dass die Landwirtschaft direkt vom Wetter abhängt. Doch, sagt Michael Veitknecht, seit einem Jahr Chef der Agrargenossenschaft Fenaco.
3: Wenn es aber außerordentlich wird, wie jetzt in dieser Phase, dann kommen wir auch als Landwirtschaft an Grenzen, trotz vieler Massnahmen, die man versucht zu treffen, entgegenzuwirken der Hitze. Aber irgendwann ist auch Grenzen, wenn es so lange so außerordentlich warm ist.
2: Die Ernten bei Kartoffeln oder Getreide senken, sagt der Fenaco-Chef im SRF-Tagesgespräch.
3: Wenn es wirklich während jetzt wie jetzt zwei Wochen lang wirklich sehr intensive Hitze ohne Regen in der Vegetationsphase, die sehr kritisch ist beim Getreide und bei den Herdöpfeln, dann hat das natürlich einen sehr grossen Einfluss auf die Ernte.
2: Die Ernten fielen zunehmend schwankend aus. Gesamthaft gingen die Erträge über die letzten Jahre merklich zurück.
3: Wir sind mittlerweile bei einer Versorgungssicherheit von 42%. Die ist von über 50% in den letzten Jahren sehr stark zurückgekommen. Und das hat mit dem zu tun, dass man eben von der Wettersituation eigentlich immer schwierigere Rahmenbedingungen hat.
1: Das sagt Fenaco-Chef Michael Veitknecht im SRF-Tagesgespräch. Das ganze Gespräch zum Nachhören finden Sie auf srf.ch/audio. Das Kernkraftwerk Betznau nimmt seine beiden Reaktoren vorübergehend vom Netz. Dadurch soll verhindert werden, dass sich die Aare, aus der das Kraftwerk sein Kühlwasser bezieht, nicht noch mehr erwärmt. Die Aare-Temperatur habe am Donnerstag und Freitag 25 Grad erreicht, das schreibt die Kraftwerkbetreiberin Axpo. Die Reaktoren seien deswegen nun abgestellt worden. Um die Reaktoren wieder hochfahren zu können, brauche es eine Abkühlung der Aare und eine Freigabe durch den Bund. Wir blicken nun nach Venezuela. Im südamerikanischen Land kommt nach den schweren Erdbeben nach und nach internationale Hilfe an. Die offizielle Opferzahl ist dabei weiter gestiegen. 589 Tote und fast 3000 Verletzte, so lautet die aktuelle Bilanz nach den Beben vom Mittwochabend. Das hat Übergangspräsidentin Delcy Rodriguez bekannt gegeben. Auch das Schweizer Rettungsteam ist im Katastrophengebiet angekommen. Olivia Limacher.
4: Die Schweizer Rettungskette ist vor wenigen Stunden in Venezuela gelandet, mit rund 80 Einsatzkräften, mehreren Suchhunden und mit 18 Tonnen Rettungsmaterial an Bord. Die Teams müssen sich nun vor Ort zunächst registrieren, die Lage prüfen und den Einsatz koordinieren, sagte die Rettungskette vor dem Abflug gegenüber SRF. Das Ziel sei klar, Leben zu retten. Fast 50'000 Menschen gelten nach Behördenangaben als vermisst. Auch zahlreiche weitere Länder haben Venezuela ihre Hilfe zugesichert. So ist heute ein erstes Militärflugzeug mit Rettungskräften und Hilfsgütern aus Deutschland abgehoben. Weitere sollen folgen. Auch China hat Unterstützung beim Wiederaufbau angekündigt. Zudem stellt der Satellitenanbieter Starlink für einen Monat kostenloses Internet zur Verfügung, jedoch nur für bestehende sowie neue Kundinnen und Kunden. Mexiko will Rettungskräfte schicken und die USA zwei Kriegsschiffe und Transportflugzeuge.
1: Olivia Lemacher. Im Fall um den Tod einer vierköpfigen Familie aus Deutschland hat ein türkisches Gericht Urteile gefällt. 4 der 6 Angeklagten sind schuldig gesprochen und zu gut 12 bis 18 Jahren Gefängnis verurteilt worden. Unter ihnen sind ein Hotelbetreiber und der Inhaber einer Schädlingsbekämpfungsfirma. Die deutsche Familie, 2 Erwachsene und 2 Kinder, waren im letzten November in Istanbul in den Ferien, als sie wegen Übelkeit und Erbrechen ins Spital eingeliefert werden mussten. Alle 4 starben. Todesursache war ein Insektizid, das im Hotel zur Schädlingsbekämpfung verwendet worden war. Die Urteile können noch angefochten werden. Am Dienstag standen die Züge in ganz Deutschland für rund 2 Stunden lang still. Nun ist klar, warum. Ein Softwarefehler habe zum Unterbruch geführt, teilt die Deutsche Bahn mit. Dieser führte dazu, dass der digitale Zugfunk ausfiel. Zum Fehler gekommen sei es dabei während planmäßigen Instandhaltungsarbeiten und weil das Problem mit der Software keine Fehlermeldung nach sich zog, sei auch das Ersatzsystem nicht automatisch aktiviert worden. Man wisse nun, wie man solche Fehler in Zukunft verhindern könne, teilt die Deutsche Bahn weiter mit. Die Börsendaten von SIX, der Swiss Market Index, liegt im Moment bei 14.125 Punkten, minus 0,8%. Der Dow Jones Index in New York fällt um 0,4%. Der Euro wird zu 92,19 gehandelt und der Dollar zu 80,71. Soweit die Meldungen. Die Wetteraussichten: Es bleibt weiterhin sonnig und heiß bei 34 bis lokal 39 Grad. Am Nachmittag bilden sich über den Bergen jeweils Quellwolken und es gibt einzelne Schauer oder Gewitter. Das waren Nachrichten von Radio SRF, verantwortlich Dominik Brandt.
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5: Ventilatoren und Klimaanlagen sind gerade unsere besten Freunde in diesen Tagen, aber ja, manchmal braucht es die auch gar nicht, weil es einfach gar nicht wirklich heiß wird in einem Raum. Dicke Mauern helfen da dabei. Und die findet man wo? Genau, zum Beispiel in Kirchen. Wo, dass es die kühlste Kirche gibt und wie es sonst um Temperaturen steht in den Kirchen, das in dieser Stunde im Fokus. Am Mikrofon Jakobl.

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1: Wir wissen es alle, wir spüren es alle. Spätestens dann, wenn es einem so richtig runterläuft. Es ist heiß und es bleibt auch noch so ein paar Tage.
2: Eigentlich ist es schon so heiß, man darf schon fast nicht mehr darüber reden.
1: Und wir machen es gleich.
2: Ja.
1: Weil wir haben eine Lösung parat. Nämlich einen Ort, wo man sich bei diesen Temperaturen verkriechen kann. Aber bevor wir über das reden, Angela, es gibt doch auch noch Licht am Ende vom Tunnel, oder?
2: Ja, Sonntagabend, Montag, Dienstag, das jetzt ein bisschen kühler wäre, 26 Grad. Also das wäre jetzt mal die Prognose. Ob es dann auch so kommt, das schauen wir dann mal.
1: Vielleicht hilft es ja mindestens mal der Psyche, oder? Wenn man weiss, hey, man hat irgendwo ein Ziel zum Durchheben. Aber jetzt zurück zu dem Ort, wo man sich verkriechen kann, wenn es eben so heiß ist. Wie könnte man den beschreiben? So, er ist gross vielleicht.
2: Er ist hoch, dicke Mauern. Man flüstert meistens, wenn man reinkommt.
1: Stimmt, das ist so eine Angewohnheit bei vielen, wenn sie in eine Kirche reingehen. Aber ja, es ist definitiv so. In der Kirche ist es meistens kühl.
2: Betonung auf meistens. Ich habe verschiedene Interviews gelesen, wo Pfarrpersonen oder Priester von ihren Kirchenräumen erzählen. Es gibt Kirchen, da ist es effektiv so um die 20, 21 Grad. Also etwa 15 Grad kühler als draussen.
1: Schön.
2: Aber, ja, wirklich schön. Aber eben, es ist längstens nicht bei allen so. Und es gibt sogar Kirchenräume, wo man muss schauen muss, dass es extra kühl bleibt.
1: Also wo man sogar abkühlt, so dass es angenehm bleibt für Besucherinnen und Besucher. Oder warum denn?
2: Nein, es geht dann ums Inventar. Also, dass es zum Beispiel eine antike Skulptur hat aus Holz. Und die sollte halt möglichst trocken bleiben. Hat also die feuchte Luft gar nicht gern. Und dann muss man eine Kirche halt gut belüften. Oder sogar abkühlen. Also das gibt es.
1: Und ich stelle mir vor, dass es da auch grosse Unterschiede gibt bei den Kirchengebäuden, oder nicht?
2: Ja, je nach Bauart. Also all die Kirchen aus Sandstein, da ist es eher kühl drin. Meistens sind das Gebäude, die 200 Jahre alt sind oder noch älter. Weil so ab dem 19. Jahrhundert hat man Kirchengebäude eher aus Backstein angefangen zu bauen. Das ist viel billiger gewesen vom Material her, aber es heizt eben auch mehr auf. Darum, in diesen Sandsteinkirchen ist es deutlich kühler.
1: Also ein Tipp, wo dass es besonders kühl ist, gibt es dann auch noch gerade nach dem Halbi.
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1: Es kann noch ein Gewitter geben heute Abend oder in der Nacht, besonders im Berner Oberland. Die Temperatur ist um 36 Grad.
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1: Wenn es so heiß ist wie in diesen Tagen, dann wird man am liebsten flüchten. Irgendwo, vielleicht in Paddy oder an einen See, in den Fluss oder in eine Kille. Ja, dort ist es nämlich häufig auch schön kühl. Wobei, Angela, das trifft ja nicht gerade auf alle Kirchen zu, gell?
2: Ja, also die moderneren Kirchengebäude, die sind häufig aus Bachstein. Mhm. Die speichern Wärme, ein bisschen halt wie ein Bachofen. Mhm. Die älteren Gebäude, die sind aus Sandstein und dort drin bleibt es deutlich kühler. Und dann gibt es ja auch noch einen Haufen Kirchen, die gar nicht mit diesen alten, bekannten Gebäuden sind, nur mit diesen Türmen. Da gibt es fast alle Varianten.
1: Und von wie vielen Kirchen reden wir denn da überhaupt, die jetzt in Frage kämen?
2: Offizielle Zahlen von Kirchengebäuden in der Schweiz gibt es keine. Am letzten Schweizer Kirchenbautag hat man von mehreren Tausend geredet. Katholische und Reformierte, von denen gibt es zusammen etwa 5'000. Und dann gibt es noch christkatholische und verschiedene Freikirchen. Und eben in Frage kommen vor allem jetzt da die älteren Gebäude.
1: Gibt es denn da jetzt irgendeinen Top-Favorit? Also wo, komm, gib uns mal ein bisschen Superlativen, oder? Wo ist die kühlste Kirche von der Schweiz?
2: Warte, ich gehe schnell schauen. Nein, es gibt sicher Gebäude, die für einen Top-Favorit in Frage kommen. Zum Beispiel die Unterkapelle im Kloster Einsiedl im Kanton Schweiz, der ist unter dem Boden. Also die Kapelle ist unter dem Boden, also unter dem Chor von der Klosterkirche. Mhm. Und dort ist etwa 17 Grad kühl.
1: Oh, ja, das ist natürlich fast schon ein bisschen frisch, also ein Jäckchen müssen wir mitnehmen. Ja, sicher ein super Tipp für alle, die irgendwo im Kanton Schweiz und Umgebung umeinander sind. Gibt es auch noch einen Tipp für Raum Zürich?
2: Da gibt es zum Beispiel das Grosse Münster Zürich. Dort hat es eine Krypta, also auch einen Raum unter dem Boden. Und da ist es sogar namentlich kühler, konstant zwischen 12 und 15 Grad. Mhm.
1: Also dort kann man schon fast eine Kappe mitnehmen. Ja. Und da kann man einfach hineinlaufen?
2: Ja, grundsätzlich ja. Das Grosse Münster ist jeden Tag offen. Im Sommer vom 10 Uhr am Morgen bis um 6 Uhr am Abend. Außer am Dienstag, dann ist es zu. Der Orgelnachwuchs von der Zürcher Hochschule ist dann am Üben. Aber sonst kann man dort eigentlich einfach vorbeigehen.
1: Das wäre es jetzt noch gewesen, oder? Abkühlen und dabei ein bisschen Orgelmusik hören. Wobei, so abwegig ist das gar nicht mit Kultur- und Kirchengebäuden. Wir haben es gerade noch davon in einer guten Viertelstunde.
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1: Stell dir vor, du sitzt in einer Kirche, so in einem grossen, alten Kirchengebäude. Ist angenehm kühl, so 18 bis 20 Grad. Und dann kannst du noch irgendeine Ausstellung anschauen. Oder sogar auch bei einem kurzen Gottesdienst dabei sein. Das wäre doch mal so ein Tipp fürs Wochenende, oder?
2: Ja, musst dich aber darauf einstellen, dass es noch ein paar andere Menschen dort hat rundherum.
1: Ja, why not?
2: Der katholische Mediendienst meldet, dass bei diesen Temperaturen draussen wieder mehr Leute Zeit in der Kirche verbringen, weil es eben auch so schön kühl ist.
1: Und was machen denn die Leute? Also sitzen sie dann einfach irgendwo in der Kirchenbank und saugen die kühle Luft ein?
2: Also effektiv gibt es die Leute. In diesem Artikel berichten ein paar Personen, dass die Leute reinkommen und zuerst einfach mal auf der Kirchenbank liegen.
1: Aha.
2: Meistens sagen es aber Leute, die sonst auch in die Kirche kommen. Was man aber feststellt, Touristinnen und Touristen, die bleiben im Vergleich zu anderen Jahreszeiten deutlich länger im Kirchenraum.
1: Und dann ist das ja auch eine Chance, dass man die Kirche kann zeigen. Also man kann zeigen, was man hat irgendwo auch, oder?
2: Mhm.
1: Vielleicht mit einer Ausstellung oder eben mit einem Konzert. Was gibt es da für Beispiele? Vielleicht gerade so einen Tipp fürs Wochenende.
2: Region Zürich gibt es in der reformierten City-Kirche zum Beispiel gerade eine Ausstellung, was um das Thema Flucht und Klimawandel geht. Mhm. 17 Kunstwerke aus Recycling-Material mit Geschichten dahinter von Menschen, die geflüchtet sind. Die Geschichten kann man lesen und hören. Oder wenn man in der Region Bern wohnt, christkatholische Kirche St. Imier, hat es eine Wanderausstellung, die die Geschichte der Christkatholiken in der Schweiz zeigt.
1: Und eben, es ist angenehm kühl in diesen Räumen, was man ja dankbar annimmt in diesen Tagen. Und wenn man jetzt an einem Gottesdienst teilnehmen will, wo geht man dort hin?
2: Also am Sonntag gibt es natürlich eine Gelegenheit im normalen Gottesdienst in einer Kirchengemeinde in der Schweiz. Aber es gibt Kirchengemeinden, da gibt es auch am Samstag eine Gelegenheit. Das Kloster Einsiedeln zum Beispiel hat am 11 Uhr am Morgen eine Feier, wo man dabei sein kann, bei etwa 20 Grad Raumtemperatur.
1: Immerhin, oder? Und vielleicht wäre das ja auch mal eine Gelegenheit für einen Besuch in einer Kirche, wo man vielleicht schon lange nicht mehr oder noch gar nie war.
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1: Die Nachrichten von SRF um 17 Uhr mit Lara Kresten. Auch die Landwirtschaft bekommt die Auswirkungen der Hitze zu spüren. Die Ernten fallen teils kleiner aus. Und in Venezuela gibt es nach den Erdbeben mittlerweile fast 600 bestätigte Todesopfer. Vor Ort kommt unterdessen internationale Hilfe zum Einsatz. Das Wetter, morgen ist es meist sonnig bei 34 bis lokal 39 Grad. Die Hitzewelle setzt den Erträgen in der Landwirtschaft zu. Dies spürt auch Fenaco. Die Agrargenossenschaft macht rund 7 Milliarden Franken Umsatz. Zu ihr gehören etwa die Hälfte der Schweizer Bauernbetriebe. Caroline Ahn.
2: Es ist nichts Neues, dass die Landwirtschaft direkt vom Wetter abhängt. Doch, sagt Michael Veitknecht, seit einem Jahr Chef der Agrargenossenschaft Fenaco.
3: Wenn es aber außerordentlich wird, wie jetzt in dieser Phase, dann kommen wir auch als Landwirtschaft an Grenzen, trotz vieler Massnahmen, die man versucht zu treffen, entgegenzuwirken der Hitze. Aber irgendwann ist auch Grenze, wenn es so lange so außerordentlich warm ist.
2: Die Ernten bei Kartoffeln oder Getreide senken, sagt der Fenaco-Chef im SRF-Tagesgespräch.
3: Wenn es wirklich während jetzt wie jetzt zwei Wochen lang wirklich sehr intensive Hitze ohne Regen in einer Vegetationsphase, die sehr kritisch ist beim Getreide und bei den Herdöpfeln, dann hat das natürlich einen sehr grossen Einfluss auf die Ernte.
2: Die Ernten fielen zunehmend schwankend aus. Gesamthaft gingen die Erträge über die letzten Jahre merklich zurück.
3: Wir sind mittlerweile bei einer Versorgungssicherheit von 42%. Die ist von über 50% in den letzten Jahren sehr stark zurückgekommen. Und das hat mit dem zu tun, dass man eben von der Wettersituation eigentlich immer schwierigere Rahmenbedingungen hat.
1: Sagt Fenaco-Chef Michael Veitknecht im SRF-Tagesgespräch. Das ganze Gespräch zum Nachhören finden Sie auf srf.ch/audio. Das Kernkraftwerk Betznau nimmt seine beiden Reaktoren vorübergehend vom Netz. Dadurch soll verhindert werden, dass sich die Aare, aus der das Kraftwerk sein Kühlwasser bezieht, noch mehr erwärmt. Die Aare-Temperatur habe am Donnerstag und Freitag 25 Grad erreicht, schreibt die Kraftwerkbetreiberin Axpo. Die Reaktoren seien deswegen nun abgestellt worden. Um die Reaktoren wieder hochfahren zu können, brauche es eine Abkühlung der Aare und eine Freigabe durch den Bund. In Venezuela ist die offizielle Opferzahl nach den schweren Erdbeben gestiegen, um mehr als das Doppelte. 589 Tote und fast 3000 Verletzte, so lautet die aktuelle Bilanz der venezolanischen Behörden. Mittlerweile ist die internationale Hilfe angelaufen, auch das Schweizer Rettungsteam ist im Katastrophengebiet angekommen. Olivia Limacher.
4: Die Schweizer Rettungskette ist vor wenigen Stunden in Venezuela gelandet, mit rund 80 Einsatzkräften, mehreren Suchhunden und mit 18 Tonnen Rettungsmaterial an Bord. Die Teams müssen sich nun vor Ort zunächst registrieren, die Lage prüfen und den Einsatz koordinieren, sagte die Rettungskette vor dem Abflug gegenüber SRF. Das Ziel sei klar, Leben zu retten. Fast 50.000 Menschen gelten nach Behördenangaben als vermisst. Auch zahlreiche weitere Länder haben Venezuela ihre Hilfe zugesichert. So ist heute ein erstes Militärflugzeug mit Rettungskräften und Hilfsgütern aus Deutschland abgehoben. Weitere sollen folgen. Auch China hat Unterstützung beim Wiederaufbau angekündigt. Zudem stellt der Satellitenanbieter Starlink für einen Monat kostenloses Internet zur Verfügung, jedoch nur für bestehende sowie neue Kundinnen und Kunden. Mexiko will Rettungskräfte schicken und die USA zwei Kriegsschiffe und Transportflugzeuge.
1: Im Fall um den Tod einer vierköpfigen Familie aus Deutschland hat ein türkisches Gericht Urteile gefällt. Vier der sechs Angeklagten sind schuldig gesprochen und zu gut 12 bis 18 Jahren Gefängnis verurteilt worden. Unter ihnen sind ein Hotelbetreiber und der Inhaber einer Schädlingsbekämpfungsfirma. Die deutsche Familie, zwei Erwachsene und zwei Kinder, waren im letzten November in Istanbul in den Ferien, als sie wegen Übelkeit und Erbrechen ins Spital eingeliefert werden mussten. Alle vier starben. Todesursache war ein Insektizid, das im Hotel zur Schädlingsbekämpfung verwendet worden war. Die Urteile können noch angefochten werden. Zurück in die Schweiz, nach Basel. Dort hat heute das 32. eidgenössische Jodlerfest begonnen.
5: Jodler.
1: Über das Wochenende werden rund 200.000 Besucherinnen und Besucher erwartet. Die Freude, dass es endlich losgeht, sei groß, sagt Carlo Conti, Präsident des Organisationskomitees.
5: Starte jetzt mit einer sechsjährigen Verspätung. Wir haben ja schon 2020 das Jodlerfest in Basel durchführen. Die Pandemie hat uns dann einen Strich durch die Rechnung gemacht. Jetzt sind wir soweit und darum haben wir natürlich eine große Freude.
1: Das Fest begann mit einer Eröffnungsfeier auf dem Petersplatz. Bis am Sonntag stehen neben Jodel unter anderem auch Alphornblasen und Fahnenschwingen auf dem Programm. Zum Abschluss des eidgenössischen Jodlerfests gibt es dann am Sonntag einen großen Festumzug. Die Börsendaten von SIX, der Swiss Market Index, liegt im Moment bei 14.134 Punkten, minus 0,7%. Der Dow Jones Index in New York ist im Vergleich zum Vortag unverändert. Der Euro wird zu 92,21 gehandelt, der Dollar zu 80,91. Und das Wetter? Am Abend und morgen scheint meist die Sonne und es wird morgen auch wieder heiß bei 34 bis lokal 39 Grad. Über den Bergen gibt es Quellwolken und einzelne Schauer oder Gewitter. Das waren Nachrichten von Radio SRF. Verantwortlich Dominik Brandt.
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6: Trauer, die kann ganze Haufen mit sich bringen. Sie kann einem körperlich zusetzen oder psychisch. Und manchmal merkt man vielleicht nicht einmal, dass es wegen der Trauer etwas ist. Man sucht nach Ursachen und findet keine. Über Trauer reden, das ist darum für Christina Bieli ganz wichtig geworden. Und ja, dann haben plötzlich in ihrem Leben auch Tränen kommen dürfen, wo vorher 3 Jahre lang Beherrschung da war. Ihre Geschichte mit der Trauer um ihre Schwester und ihren Schwager, die beim Flugzeugabsturz ums Leben gekommen sind, erzählt sie uns in dieser Stunde. Ich bin Tabea Kobel.

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1: Wo im August 2018 im Graubünd Tante Ju abgestürzt ist. Ein Oldtimer-Flugzeug vom Militär. Dort ist auch der Schwager und die Schwester von der Christina Bieli ums Leben gekommen. Es ist ein Ereignis, das eine tiefe Kerbe in ihr Leben geschlagen hat. Eins, das sie auch heute, fast 8 Jahre später, noch beschäftigt. Erst gerade hat sie wieder mal eine Therapie besucht, erzählt sie Evelyn Gutknecht im Podcast «Vis-à-vis». Aber so Trauern, das braucht einfach Zeit. Nach dem Unglück war sie 3 Wochen krankgeschrieben und nachher hat sie einfach wieder angefangen zu arbeiten. 3 Jahre lang ist das gut gegangen.
2: Und nachher ist die jüngere Schwester zu mir gekommen in die Wohnung, weil sie daheim umgebaut haben. Und dann ruft sie mir eine Stufe im Sommer vom Balkon oben runter, ruft sie mir etwas runter. Ich habe raufgeschaut und ich habe die Jacqueline gesehen. Ich habe wirklich die Jacqueline gesehen.
3: Also gleichen sie sich auch sehr, oder?
2: Sie gleichen sich, aber ich habe die Jacqueline gehört und gesehen. Und ich bin nachher dort abgehockt in diesem Freisitz. Nichts gesagt. Am Morgen, als ich aufhören wollte, bin ich zusammengefallen. Total zusammengebrochen, Krankenwagen, das ganze Szenario. Total.
3: Und ist es etwas Gesundheitliches gewesen, oder ist es wirklich Psyche, die irgendwo reagiert?
2: Es ist nicht Gesundheit, nein. Es ist einfach wirklich zusammengebrochen. Mhm. Nerven, fertig, Schluss, alles zusammengefallen. Ja, und dann habe ich gedacht, jetzt.
3: Das ist eben doch noch nicht alles so...
2: Und von dort ist es mir auch sehr schlecht gegangen. Mhm. Ich bin auch von dort an erst zum Psychologen. Und dann hat mich die ersten 2, 3, 4 Mal, hat mich jedes Mal nach der Sitzung hat gesagt, und jetzt geht er auf Gunzgen, auf den Friedhof. Er hat auch nicht mehr gesagt, ja, ich gehe ja auch dort. Dann sagte ich, aber jetzt geht er. Und nach diesen 3 Jahren habe ich zu Gunzgen auf den Friedhof, an dem Grab, ich bin dort geknäulert und habe geheult. Die ersten 3 Jahre nie.
3: Es ist dort wie so
2: nur
3: aufgebrochen. Ja.
2: Ich bin auch mit einem ganz anderen Gang, irgendwie ganz anderen Strahlen auf dem Friedhof. Vorher bin ich einfach gegangen. Das ist noch eigentlich schon noch krass. Also.
3: Weißt, hast du das Gefühl, ist das eine bewusste Entscheidung von dir in den ersten 3 Jahren? Ich reisse mich jetzt zusammen, ich lasse jetzt näher an mich her, ich muss funktionieren? Oder
2: unbewusst,
3: wie ordnest du das ein?
2: Unbewusst. Unbewusst ein Entscheid ist das gewesen.
1: Der Arzt hat ihr gesagt, dass der Schock ein Schutz sei. So etwas Schlimmes hat das Herz vielleicht gar nicht vertreibt. Vielleicht hat es sogar einen Herzstillstand gegeben. Und ja, darum dürfen wir das Zusammenreissen, die Schockstarre, auch als etwas Positives anschauen. In diesen 3 Jahren ist es ihr aber eigentlich gar nicht gut gegangen. Sie erzählt uns noch davon in ein paar Minuten.

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1: Es kann noch ein Gewitter geben heute Abend oder in der Nacht, besonders im Berner Oberland. Die Temperatur ist um 36 Grad.
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1: Christina Bieli hat im August 2018 auf einen Schlag ihre Schwester und ihren Schwager verloren. Dann, wo der Oldtimer Tante Ju das Flugzeug in der Nähe von Martinsloch im Graubünden abgestürzt ist. Daraufhin hat sie eigentlich 3 Jahre lang einfach funktioniert. Ist auch nie zu einem Psychologen gegangen. Sie hat die Trauer irgendwie abgeschluckt oder weggedrückt. Aber das hat gewisse Symptome im Körper mit sich gebracht. Sie erzählt Evelyn Gutknecht davon.
2: Ich habe eigentlich auch nie Medikamente. Gut, einmal wollte er zum Schlafen gehen, aber eben, ich bin so. Keine Medikamente? Ja, nicht. Aber ich habe es einfach gemerkt an mir, oder eben das Kopfweh zum Beispiel. Das ist Standard geworden, Kopfweh. Oder die Zangen im Nacken, das ist das Standard geworden. Ich habe mich wirklich nicht mehr so. Und ich bin auch sehr lärmempfindlich geworden. Das habe ich dann gar nicht mehr vertreten. Das ist so, ist mir einfach zu lärmig und Magen-Darm-Beschwerden, alles. Und alles untersucht. Alles. Blutdruck, Herzflattern, alles untersucht und es ist alles gut.
3: Und hat man dann irgendwann gesagt, hey, das ist Trauer? Also hat man dem auch mal den Namen geben können?
2: Ja. Ja.
3: Schon verrückt, gell, was der Körper irgendwo mitmacht.
2: Wahnsinn.
3: Wenn man trauert, dass das eben nicht einfach nur in Anführungszeichen ein Gefühl ist, sondern dass das sich auf dem Ganzen eben ganzheitlich bemerkbar macht.
2: Ja, das ist so.
3: Ja. Würdest du sagen, hat dort auch erst so eine richtige Trauerverarbeitung dann angefangen?
2: Ja.
3: Und wie hat die ausgesehen? Also eben, du hast gesagt, einer ist zum Psychologe, Psychiater, aber was hast du sonst gemacht?
2: Ich habe mit ihm lange manchmal angeschaut, und dann bin ich viel auf dem Friedhof. Ich habe auch auf ein Tagebuch führen, was ich ihr eigentlich alles noch hätte sagen. Ich habe Briefe geschrieben.
1: Und sie redet über sie immer wieder. Erlebnisse, die man zusammen gemacht hat. Zusammen reden und lachen, das helfe. Christina Bieli hat sehr ehrlich über den Verlust und die Verarbeitung vom Tod von ihrer Schwester und dem Schwager erzählt im Podcast «Endlich leben». 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
1: Angela Albrecht, was hast du uns heute für 3 positive Nachrichten?
2: Deutschland fordert zusammen mit Frankreich und den Niederlanden strengere europäische Regeln gegen Fast-Fashion-Unternehmen. Der Georg Hoffmann.
3: Ressourcenverbrauch und auch Umweltbelastung von Fast-Fashion sind enorm, heisst es aus dem Umweltstaatssekretariat. Daraus zitiert hat auch die Nachrichtenagentur Kisten SDA. Und wegen dem wird die Europäische Kommission dann auch Massnahmen ableiten. Zum Beispiel die Hersteller stärker in die Verantwortung nehmen und sie auch an den Entsorgungskosten und Recyclingkosten beteiligen. Gleichzeitig verlangen die Länder auch höhere Anforderungen an Qualität bei den Kleidern, besonders wenn es um Haltbarkeit geht und um Recycling geht.
2: So wird man eine fairere und nachhaltigere Kleiderproduktion fördern. In einem Projekt von der Uni Bern da setzen sich Wissenschaftlerinnen und Landwirte zusammen ein für mehr Biodiversität, das schreibt das SRF. Seit dem 2019 hat das Forschungsprojekt 60 Mähwiesen zwischen Nyon und Luzern ökologisch aufgewertet. Ziel ist es, dass die Artenvielfalt im Schweizer Mittelland gefördert wird. Die Wiesen haben weniger Dünger bekommen, sind später gemäht worden und sind auch mit verschiedenen Arten übersät worden. Nach nur wenigen Jahren hat die Pflanzenvielfalt deutlich zugenommen und 90% von diesen Flächen haben die höchste Qualitätsstufe erreicht. Eine Studie, die vom British Journal of Sports Medicine veröffentlicht worden ist, zeigt, dass wenn man regelmäßig rumläuft, weniger müde wird. Wenn man jetzt eine Arbeit hat, wo man halt viel am Bürotisch sitzt. Besonders empfehlenswert sind da 5 Minuten Laufen pro Stunde. Das gäbe die beste Wirkung, dass man dann fitter und auch effizienter sei. Und diese Bewegungspause, die würden die Arbeitsleistungen nicht beeinträchtigen, sondern sogar leicht verbessern.
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1: Die Nachrichten von SRF um 6 mit Manuel Risi. Guten Abend. Drogenhändler bauen ihr Angebot mit neuartigen Drogen aus und versuchen damit, vor allem junge Menschen zu erreichen. Zu diesem Schluss kommt der neueste Weltdrogenbericht der UNO. In Venezuela ist die Zahl der bestätigten Toten nach den Erdbeben auf fast 600 gestiegen. Das Schweizer Rettungsteam ist nun vor Ort. Die Wetteraussichten: Es ist weiterhin meist sonnig und heiß bei 34 bis lokal 39 Grad. Der weltweite Handel mit illegalen Drogen boomt. Das zeigt der neueste Weltdrogenbericht der UNO. Über 6% der Menschen zwischen 15 und 64 haben im Jahr 2024 Drogen konsumiert. Das ist 1% mehr als 10 Jahre davor. Was der UNO zudem Sorgen macht: Es kommen ständig neue Drogen auf den Markt. Tobias Meyer.
2: Zuletzt seien den Behörden 5-mal so viele Drogenarten ins Netz gegangen wie zur Jahrtausendwende, heißt es im Bericht. Das habe einerseits Marketinggründe. Den Drogenhändlern und Schmugglern gehe es auch darum, mit neuen Angeboten junge Menschen anzusprechen, sagt Chloé Carpentier vom zuständigen UNO-Büro.
3: Dealers and traffickers are targeting potential consumers, especially young people, with snappy branding, with new product and also with new forms of product.
2: Einen weiteren Grund, dass mehr neue Drogen auf den Markt kommen, sieht der Bericht in Afghanistan. Seit die Taliban dort den Opiumanbau verboten haben, ist das Angebot an Heroin eingebrochen. Dafür suchten die Händler nun Alternativen.
3: The major, I think, concern is that the market for opiates from Afghanistan will be basically replaced by synthetic opioids.
2: Heroin werde mit neuen synthetischen Opioiden ersetzt, wie zum Beispiel Fentanylen. Und einige davon seien extrem stark, warnt die UNO.
1: Tobias Meyer. Nun nach Venezuela. Im südamerikanischen Land kommt nach den schweren Erdbeben nach und nach internationale Hilfe an. Die offizielle Opferzahl ist weiter gestiegen. 589 Tote und fast 3000 Verletzte. Das hat Übergangspräsidentin Delcy Rodriguez bekannt gegeben. Auch das Schweizer Rettungsteam ist im Katastrophengebiet angekommen. Olivia Limacher.
4: Die Schweizer Rettungskette ist vor wenigen Stunden in Venezuela gelandet, mit rund 80 Einsatzkräften, mehreren Suchhunden und mit 18 Tonnen Rettungsmaterial an Bord. Die Teams müssen sich nun vor Ort zunächst registrieren, die Lage prüfen und den Einsatz koordinieren, sagte die Rettungskette vor dem Abflug gegenüber SRF. Das Ziel sei klar, Leben zu retten. Fast 50.000 Menschen gelten nach Behördenangaben als vermisst. Auch zahlreiche weitere Länder haben Venezuela ihre Hilfe zugesichert. So ist heute ein erstes Militärflugzeug mit Rettungskräften und Hilfsgütern aus Deutschland abgehoben. Weitere sollen folgen. Auch China hat Unterstützung beim Wiederaufbau angekündigt. Zudem stellt der Satellitenanbieter Starlink für einen Monat kostenloses Internet zur Verfügung, jedoch nur für bestehende sowie neue Kundinnen und Kunden. Mexiko will Rettungskräfte schicken und die USA 2 Kriegsschiffe und Transportflugzeuge.
1: Das Kernkraftwerk Betznau nimmt seine beiden Reaktoren vorübergehend vom Netz. Dadurch soll verhindert werden, dass sich die Aare, aus der das Kraftwerk sein Kühlwasser bezieht, noch mehr erwärmt. Die Aare-Temperatur habe am Donnerstag und Freitag 25 Grad erreicht, schreibt die Kraftwerkbetreiberin AXPO. Nach mehreren ukrainischen Angriffen auf die Energieinfrastruktur haben die russischen Besatzungsbehörden auf der ukrainischen Halbinsel Krim den Notstand ausgerufen. Das erklärte der von Russland ernannte Gouverneur der Region auf Telegram. Damit solle die Versorgung in allen lebenswichtigen Bereichen aufrechterhalten werden. Die ukrainischen Drohnenangriffe auf Energieanlagen haben dazu geführt, dass Tankstellen auf der Krim seit Anfang Woche keinen Treibstoff mehr an Privatpersonen verkaufen. Außerdem wurde der Tourismus sowie sämtliche Ferienlagen in der bei Russinnen und Russen beliebten Urlaubsregion bis im September ausgesetzt. Zu weiteren Meldungen in der Übersicht: Im Fall um den Tod einer vierköpfigen Familie aus Deutschland hat ein türkisches Gericht 4 der 6 Angeklagten zu 12 bis 18 Jahren Gefängnis verurteilt. Darunter sind ein Hotelbetreiber und der Inhaber einer Schädlingsbekämpfungsfirma. Todesursache war ein Insektizid, das im Hotel zur Schädlingsbekämpfung verwendet worden war. Der größte Teilchenbeschleuniger der Welt wird für 4 Jahre abgeschaltet. Das teilt das CERN in Genf mit. In dieser Zeit soll die Anlage aufgerüstet werden, sodass es zu rund 10-mal mehr Kollisionen von Teilchen kommt, als dies zurzeit der Fall ist. Dies soll die Chance auf neue Entdeckungen erhöhen. Der 27 Kilometer lange Tunnel liegt in 100 Metern Tiefe, teilweise auch auf französischem Staatsgebiet. Die Börsendaten von SIX, der Swiss Market Index, schließt bei 14.173 Punkten, minus 0,4%. Der Dow Jones Index in New York steigt um 0,3%. Der Euro wird zu 92,16 Rappen gehandelt, der Dollar zu 80,84 Rappen. Soweit die Meldungen. Die Wetteraussichten. Am Abend und morgen scheint meist die Sonne und es wird auch morgen 34 bis lokal 39 Grad heiß. Über den Bergen hat es Quellwolken und es gibt einzelne Schauer oder Gewitter. Das waren Nachrichten von Radio SRF, verantwortlich Konrad Muschk.
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5: Geht nicht mehr lang und die Sommerferienzeit fängt an. Mittlerweile wird einem ja da eher so ein bisschen geraten, man soll früh genug buchen und ja nicht last minute, kommt man sicher günstiger. Also vielleicht müssen wir jetzt hier in den Ferien sich noch einen Tag Zeit nehmen, für die nächsten zu planen, im 2027. Wenn du diese Zeit jetzt aber nicht investieren willst, dann habe ich dir Abhilfe. Und zwar in dieser Stunde, da gibt es einen Tipp von mir. Da kann man eigentlich nur noch auf eine Webseite klicken, sich kurz anmelden und schon sind die Sommerferien 2027 geritzt. In dieser Stunde mehr dazu, am Mikrofon Tabea Kobel.

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1: Das Grossprojekt von Kulturferienreisen für den Sommer 2027 ist die Kreuzfahrt nordwärts. Das hat Simon Siddiqui Raphael Stegmeier erzählt. Simon Siddiqui ist in der Geschäftsleitung von Kulturferienreisen und für das Marketing und Kommunikation verantwortlich. Und sie hat erzählt, dass das Spezielle an dieser Kreuzfahrt ist, dass sie ein ganzes Kreuzfahrtschiff reserviert.
2: Das ist ein Schiff, das wir als Hochseeschiff vollchartert. Was ist ein Vollcharter? Das heisst, das Schiff ist exklusiv für unsere Gäste und für uns gemietet.
3: Wie gross ist das?
2: Wir können mit 1200 Leuten in See stechen. Mhm. Genau. Wir freuen uns riesig auf das Projekt. Das ist natürlich ein grosser Hosenlupf für uns, so ein Schiff zu chartern. Genau, wir haben da ganz ein lässiges Programm zusammengestellt für an Bord. Wir haben das ganze Programm auch gestaltet. Also man hat dann nicht das klassische Kreuzfahrtprogramm, wie man das vielleicht sonst auf Schiff kennt, sondern man hat wirklich das Kultur-Surprise-Programm an Bord.
3: Jetzt hast du das Programm angesprochen. Was denn für ein Programm?
2: Wir nehmen ganz viele unterschiedliche Leute mit an Bord, die das Programm mitgestalten. Einerseits werden wir an Bord auch Gottesdienste haben, in einem mega coolen Theatersaal, wo das Schiff hat. Dort werden die mitgestalteten Markus Bettler vom CLZ Spiez, ein Tobias Teichen vom ICF München, ein Detlef Kühlein wird mit an Bord sein von Bayertunes. Wir werden mit Eden Music Worship machen an Bord. Two and the Sun wird uns mit Musik beglücken. Also es wird ein rundum mega lässiges Programm. Und geht doch unbedingt schauen, was dort alles uns sonst noch erwartet.
3: Und wo geht es her?
2: Das ist ein weiteres Highlight. Es geht in Norden. Und zwar gehen wir wirklich so die norwegische Küste drauf und machen sogar noch einen Stopp in Kopenhagen, Dänemark haben wir also auch noch mit drin, aber sonst ist es Norwegen. Inklusive Bergen, aber auch den wunderschönen Fjorden, wie beispielsweise dem Geiranger Fjord.
3: So ein bisschen genauer, wo geht es denn durch?
2: Genau, startet das Schiff dann in Kiel und dann geht es rauf zu der norwegischen Küste. Dort haben wir eben Bergen mit drin, wo wir sehen. Wir haben den Stavanger Fjorden, bekannte. Wir haben den Geiranger Fjord, einen wunderschönen Fjord in Norwegen. Und wir haben dann auch noch als Tüpfchen auf dem Ei Kopenhagen mit im Programm.
1: Also das ist das Grossprojekt von Kulturferienreisen. Vom 2. bis am 8. August 2027 kann man sich schon fett eintragen, falls man die Ferien von nächstes Jahr schon buchen will. Und da kann ich euch sogar schon mal ein kleines Geheimnis verraten. Wir von ERF Medien sind dann auch mit an Bord. Nächsten Sommer dann auf dieser Kreuzfahrt nordwärts.
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0: 22 Grad. Morgen ist es auch noch mal heiss. Über den Bergen hat es dann Quellwolken und am Nachmittag oder Abend kann es auch noch Gewitter geben, wobei es ins Flachland kommt. Die Temperatur ist morgen dann um 35 bis 38 Grad.
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0: Kreuzfahrten sind beliebt. Auch bei Kulturferienreisen, wo Simon Sidicki für das Marketing und Kommunikation verantwortlich ist. Und sie hat dem Raphael Stegmeier erzählt, was sie denn so toll findet daran.
2: Das Lässige ist eigentlich wirklich, dass man ein schwimmendes Zuhause hat, wo mit einem mitreist. Es ist eigentlich eine Rundreise ohne Hotelwechsel. Und das ist eine Kombi, die eine Kreuzfahrt echt attraktiv macht. Du bist nicht ständig deine Koffer am Ein- und Auspacken, dein Zahnbürstchen wieder am Suchen, sondern du machst das einmal und dann sitzt das und dann siehst du mega viel in doch relativ kurzer Zeit.
3: Es gibt da immer wieder Kritik auch an der Kreuzfahrt. Eben erstens der Kritikpunkt, ja, man macht einfach überall so, schaut ganz kurz rein und geht weiter. Was würdest jetzt du da sagen, als jemand, der auch Kreuzfahrt anbietet?
2: Es ist so, man sieht vieles in kurzer Zeit und das hat wie alles im Leben meistens zwei Seiten der Medaille. Das Positive ist, man sieht vieles in kurzer Zeit. Das Negative ist, man kann vielleicht dann vor Ort nicht gleich tief reintauchen in die Orte, wie wenn man vielleicht zweimal dort übernachten würde. Aber es gibt einem einen lässigen Überblick und ich habe es schon viel erlebt selber. Man sieht eine Stadt, man denkt, wow, das war so cool, da muss ich mal wieder hin. Und dann bucht man sich etwas für länger, wo man dann einen Deep Dive hat, wie du es vorhin gesagt hast, und man so richtig kann die Stadt erleben.
3: Dann gibt es einen zweiten Kritikpunkt noch. Kreuzfahrtschiffe sagen sehr umweltbelastend. Stimmt das?
2: Das ist ein Kritikpunkt, wo Kreuzfahrten immer wieder damit kämpfen, sage ich jetzt einmal. Es kommt da sehr darauf an, welche Reederei man auswählt. Wir haben für unsere Gruppen, die wir auf grösseren Schiffen haben, arbeiten wir sehr oft beispielsweise mit der Norwegian zusammen, mit der NCL, Norwegian Cruise Line. Und die haben wirklich ein wahnsinniges Programm mittlerweile, was sie machen an Bemühungen für den Umweltschutz. Also das geht vom Abfallmanagement auf dem Schiff, wo wahrscheinlich jedes Hotel und jeder Campingplatz einpacken kann, nebendran, bis zu den Wasserverbräuchen. Also sie haben eine Entsalzungsanlage, das heisst, sie nehmen Meerwasser und wandeln das um zu Trinkwasser, was super ökologisch ist, als irgendwelche Tanks von Trinkwasser ständig müssen bringen. Sie haben eigene, fast so Mini-Kläranlagen auf dem Schiff, die das Zeug gerade wieder reinigen. Da sind sie zum Teil fast vorbildlicher wie eben viele sonstige Unterkünfte, wo man würde denken, ist mega ökologisch, wie man reist. Und bei der Kreuzfahrt ist einfach der schlechte Ruf, der noch mitspielt.
0: Auch die Stromversorgung sei so ein Thema, sagt Simon Sidicki. Die Reederei bezieht den Strom von den Häfen. Bei anderen Kreuzfahrtschiffen sei das noch gang und gäbe, dass man den Motor laufen lässt, um Strom zu produzieren. Wir schauen gerade noch mit Simon Sidicki auf das Preis-Leistungs-Verhältnis von der Kreuzfahrt.
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1: Preis-Leistung, das ist so ein Begriff, der für viele sehr wichtig ist, wenn man sich etwas kaufen will. Also im Sinne von, ist das Verhältnis zwischen dem, was ich hier zahle und dem, was ich dann überkomme dafür, genug gut. Und wenn man jetzt Ferien bucht, dann sind so Kreuzfahrten ja wirklich noch spannend, was das Preis-Leistungs-Verhältnis angeht. Das sagt Simon Sidicki von Kulturferienreise im Interview mit dem Raphael Stegmeier.
2: Also man findet natürlich auch alles, oder? Man kann ja auch, wie bei den Hotels oder so, auch, man kann in einen Luxustempel und zahlt wahnsinnig viel für gefühlt Dinge, doch fast nichts. Einfach ein vergoldetes Zimmer oder so. Oder man kann natürlich auf einen günstigen Campingplatz und dort mega günstig reisen. Und das, bei der Kreuzfahrt ist es ein bisschen ähnlich. Es gibt Reedereien, Schiffe, die sehr günstige Angebote haben, für gerade Families, mega attraktiv, für gefühlt fast kein Geld. Und dann hast du ja all-inclusive auf dem Schiff meistens. Du kannst gefühlt den ganzen Tag irgendwo in einer Snackbar essen und ein Buffet, das immer offen hat. Und wirklich auf einem guten, lässigen Niveau.
3: Wie sieht es denn so bei Kulturferienreisen aus mit der Kreuzfahrt? So, in welcher Preisklasse bewegen wir uns da?
2: Wir planen eigentlich unsere Schiffsreisen so, dass wir wirklich so in einer guten Mittelklasse uns bewegen. Weil unsere Gäste, die haben schon gerne einen gewissen Qualitätsstandard, ob jetzt das bei einer Unterkunft ist, in einem Hotel oder auch bei einem Kreuzfahrtschiff. Und das ist uns wichtig, dass wir das garantieren können. Und gleichzeitig sind wir nicht ein Luxusreiseanbieter, der da nur 5-6 Sterne, was auch immer, Sachen anbietet. Und wir arbeiten viel auf unseren Gruppen, die wir auf Schiff haben, mit der Norwegian Cruise Line zusammen, mit der NCL. Also sind sehr moderne Schiffe auch, das ist echt lässig. Dort ist auch nicht irgendein verstaubter Kreuzfahrtcharakter, wo man vielleicht manchmal auch noch Angst hat, dass der da ist. Das ist dort null der Fall. Die sind echt modern, echt cool gemacht und die Leute fühlen sich dort einfach rundum wohl.
3: Wir haben ja noch eine zweite Brand, Surprise. Wie sieht es dort aus?
2: Wir haben auch sehr budgetfreundliche Angebote für Kreuzfahrten. Das vor allem dann auch auf den Flüssen in Europa, wo wir auch immer wieder anbieten. Bei den Flusskreuzfahrten tun wir das Schiff auch immer gerade voll chartern. Das heisst, das Schiff ist für unsere Gruppe reserviert. Wir prägen das gesamte Programm an Bord, was die Leute dann sehr schätzen. Und also ein Schiff ist natürlich beträchtlich kleiner als ein Hochseeschiff. Die Flussschiffe die fassen so zwischen 80 und 150 Leute, je nach Schiff und je nach Route. Und dort haben wir zum Teil echt auch lässige, günstige Angebote, sowohl bei Surprise-Reisen, aber auch bei Kulturferienreisen.
1: Simon Sidicki zum Thema Kreuzfahrten. Sie ist bei Kulturferienreisen verantwortlich für das Marketing und Kommunikation. Und wenn du dich jetzt für die Kreuzfahrt nordwärts, wie sie heisst, interessierst, dann findest du einen Link zu der Anmeldung und Infos bei uns verlinkt. livechannel.ch bei dem Reisetipp.
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2: Die Nachrichten von SRF um 19 Uhr mit Lara Kresten. Nach den Erdbeben in Venezuela liegt die Zahl der bestätigten Todesopfer mittlerweile bei 589. Es wird befürchtet, dass die Zahl noch deutlich weiter steigen wird, denn derzeit gelten laut der UNO rund 50.000 Menschen als vermisst. In Venezuela leben auch Auslandschweizerinnen und Schweizer. Rund 1.000 seien in Venezuela registriert, sagt das Schweizer Außendepartement EDA. Darüber, ob es mögliche Schweizer Opfer gibt, lägen derzeit keine Informationen vor. Die entsprechenden Abklärungen würden andauern, so das EDA. Derzeit in Venezuela im Einsatz ist die Schweizer Rettungskette. Das heißt 80 Spezialistinnen und Spezialisten sowie Suchhunde, die helfen, Opfer aus Trümmern zu bergen. Für diese erste Such- und Rettungsphase hat der Bund 1,5 Millionen Franken aus den Nothilfemitteln freigegeben. Die SP Schweiz lehnt beide Initiativen ab, über die an der nächsten eidgenössischen Volksabstimmung am 27. September abgestimmt wird. Der SP-Parteirat sagt Nein zur Volksinitiative, welche die Neutralität in der Bundesverfassung verankern will. Sie kritisiert, bei einem Ja würde die Schweiz zum einzigen Land Europas, welches Geschäfte mit Staaten machen könnte, die das Völkerrecht verletzen. Ebenfalls ein Nein empfiehlt die SP zur Ernährungsinitiative. Ein Selbstversorgungsgrad von 70% in 10 Jahren, wie ihn die Initiative fordert, sei unrealistisch. Zu weiteren Meldungen in Kurzform. Im Fall um den Tod einer vierköpfigen Familie aus Deutschland hat ein türkisches Gericht 4 der 6 Angeklagten zu 12 bis 18 Jahren Gefängnis verurteilt. Todesursache war ein Insektizid, das im Hotel, wo die Familie übernachtete, zur Schädlingsbekämpfung verwendet worden war. Die Urteile können noch angefochten werden. Der größte Teilchenbeschleuniger der Welt wird für 4 Jahre abgeschaltet. Das teilt das CERN in Genf mit. In dieser Zeit soll die Anlage aufgerüstet werden, sodass es zu rund 10-mal mehr Kollisionen von Teilchen kommt als bisher. Dies soll die Chance auf neue Entdeckungen erhöhen. Der 27 Kilometer lange Tunnel liegt in 100 Metern Tiefe, teilweise auch auf französischem Staatsgebiet. Nach mehreren ukrainischen Angriffen auf die Energieinfrastruktur haben die russischen Besatzungsbehörden auf der ukrainischen Halbinsel Krim den Notstand ausgerufen. Damit solle die Versorgung in allen lebenswichtigen Bereichen aufrechterhalten werden, erklärte der von Russland eingesetzte Gouverneur. Das Wetter am Abend und morgen ist es meist sonnig. Morgen wird es dann auch wieder heiß bei 34 bis lokal 39 Grad. In den Alpen gibt es einzelne Schauer oder Gewitter. Das waren Nachrichten von Radio SRF. Verantwortlich Konrad Muschk.
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3: Den Freitagabend mit Live-Channel ausklingen lassen, eine gute Idee, finden wir. Da haben wir zum Start in die Stunde «I don't want it». Der Dead and Diamonds Mix von «Love Collide». Am Victor Villacoppel, guten Abend.

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1: Zwei Minuten Bibel ist heute mit dem Text Micha 5, der Vers 1. Und dazu gibt es Gedanken von Miriam Merz und dem Thomas Zink.
2: Aber zu Bethlehem, im Gebiet der Sippe Ephrat, sagt der Herr: Du bist zwar eine der kleinsten Städte Judas, doch aus dir kommt der Mann, der mein Volk Israel führen wird. Sein Ursprung liegt weit zurück, in fernster Vergangenheit.
3: Ja, wir sind im Buch Micha, einer von den 12 kleinen Propheten im Alten Testament. Und gleichzeitig, wenn man den Text hört, dann denken wir sofort an Weihnachten. Das ist etwas, was in der Weihnachtsgeschichte sogar zitiert wird, dass die messianische Verheißung, die wir hier davon lesen.
4: Ja, Jesus kommt ja aus der Linie von David und Bethlehem ist der Ort, wo er dann geboren ist. Und ich finde es einfach auch da wieder spannend. Das heisst, es redet von dieser kleinen Stadt, wo schlussendlich etwas Grosses daraus wird. Und das ist wie so ein Reich Gottes-Prinzip, das geht immer wieder aus den kleinen Sachen, lässt ein Grosses entstehen. Mhm. Es muss immer nicht die grosse Kiste sein, er tut Jesus auch nicht in einen Königspalast reinbringen, sondern in so ein kleines, unbedeutsames Städtchen, wo ich keiner denkt, dass dort der Retter von der Welt wird kommen.
3: Ja, voll. Also das ist auch etwas, was mich am meisten begeistert an diesen Geschichten, die wir in der Bibel davon lesen, dass es eben das Prinzip ist, vom Kleinen zum Grossen. Und es muss nicht irgendwie das Beeindruckende sein, das, wo vielleicht Menschen drauf schauen und irgendwie begeistert sind davon, sondern es ist wirklich, ja, im Kleinen steckt quasi die Kraft, um am Schluss die Welt zu verändern. Und das ist etwas, was mich mega begeistert. Auch da in eine Zeit hineingeschrieben, wo ja wirklich auch so ein bisschen zwischen Gerichtsandrohungen und immer wieder Hoffnung in dem Micha-Buch, wirklich in einer Krise, kommt die Zusage, okay, irgendwann wird ein Herrscher kommen, unbedeutend, aber er wird die Weltgeschichte verändern.
4: Ja, und der Herrscher kommt eben nicht einfach irgendwie mit Macht und Gewalt, sondern auch dort kommt wieder in Armut und Schwachheit. Und aus dem heraus ist eine Kraft, die sich entwickelt, ja, wo wird sichtbar werden für alle.
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0: mit dem Auge oder mit den Augen. Und in der Diskussion um den Song «Frontkamera» vom Schweizer Künstler Jon Sens sind die Hosts vom Music Love Song Reaction Team schnell mal auf das Thema Fokus gekommen. Also,
1: schlussendlich geht es ja im Song darum, um den Fokus. Auf was richtest du deinen Fokus allgemein im Leben? Schaust du auch auf, nimmst du deine Umgebung wahr, die Menschen um dich herum? Weißt, also mir ist das ganze Thema Selbstoptimierung in Sinn gekommen, zum Beispiel, oder? Dass wir so viel mit uns selber beschäftigt sind, wie können wir besser werden und weiss auch nicht was. Und das ist eine Art wie Selfie, dass wir einfach die ganze Zeit uns im Blick haben. Und es gibt Menschen rundherum oder eben sonst allgemein Schönheit im Leben.
2: Ja, ich habe das schön gefunden, so, dass wir schauen, das ist die zweite Strophe, dass sich unsere Blicke nicht so oft verpassen. Und ich habe das mega schön gefunden. Ja, stimmt, wie viel Mal sehe ich eigentlich einen Mensch? Oder, also auch wenn du jetzt unterwegs bist, wie viel Mal schaust du einem Menschen wirklich mal kurz in die Augen und lächelst vielleicht oder irgendwie so etwas. Oder auch jetzt am Morgen früh, wenn du irgendwie durchs Dorf läufst, irgendjemand grüßt dich, sagst du vielleicht guten Morgen und schaust irgendwie runter, anstatt vielleicht ins Gesicht. Auch so, dass die Blicke mal aussuchen und so wie sagen, hey, ich sehe dich gerade.
1: Ja, und das Ganze wahrnehmen. Mir ist das gerade passiert am letzten Wochenende, wo ich auf dem Zug bin und das Handy irgendwo verstaut am Laufen. Und dann sehe ich eine alte Frau, die auch auf den Zug hat wollen. Und sie hat wirklich rote Fingernägel gehabt, so wie ich. Und es ist mir so aufgefallen. Weißt, wie sie, und dann habe ich gehofft, dass sie mich mal anschaut, was sie dann gemacht hat.
3: Du hast
1: es
3: dir zeigen.
1: Nein, sie haben so schöne Fingernägel. Und die ist hier durchgedreht. Die hat sich so gefreut und hat gesagt, nein, jetzt, dass sie das gesehen haben. Nein, jetzt haben wir so Mühe gegeben. Heute ist der Geburtstag von meiner Schwester gefunden. Jetzt mache ich mal eine Farbe, die man sieht. Cool, ja. Und das passiert ja nur, mega wenn, cool. du den Blick nach außen richtest. Und wenn sie mich nicht angeschaut hätte, wäre ich auch nicht zu ihr gegangen und gesagt, Entschuldigung, sie! Also hat wieder der Blick in beide Richtungen, das hat es gebraucht. Das
3: komm, wir erzählen die guten Geschichten, statt einfach nur Selfie-Gesichter.
1: So, schöner Satz,
3: schreibt er als Songziele. Geht es noch in das rein? Irgendwie der Fokus oder schon nur dem Alltag die Möglichkeit geben, dass er einem etwas Schönes kann zeigen kann. Ich glaube, für das musst du wie mal halb von dem Gerät wegschauen und, wahrnehmen, was um dich herum passiert.
1: Unbedingt, genau. Nicht nur bei dir selbst, ich finde das wirklich einen schönen Fokus,
0: Ein Song, der zum Nachdenken anregt und auch zum Diskutieren. 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
0: Und da ist er, der Jon Sens, mit seinem Song Frontkamera.

0: am Abend kann man endlich unter die Decke kriechen. Das tut doch einmal richtig gut, wenn man mal also alle vier von sich strecken kann. Gut, also eine Hand, die strecken wir ja meistens nicht, weil die bleibt eigentlich immer nahe am Gesicht zusammen, auch gerade mit dem Handy. Das wird jetzt nämlich noch mit grösster Aufmerksamkeit beäugt und dann ist es dann plötzlich schon nach Mitternacht. Dabei hat man schon längstens können schlafen. Ist doch schon ein Phänomen, oder?
1: Ja, absolut. Also ich kenne das leider gut. Am liebsten dann noch irgendwie ein kurzes Filmchen schauen oder ein bisschen auf Social Media rumscrollen. Nur ist es dann leider immer umso strenger am nächsten Morgen, weil man einfach viel zu wenig geschlafen hat. Siehst. Aber eigentlich könnte man ja auch einfach schlafen. Aber irgendwie macht man das nicht. Warum eigentlich?
0: Dazu habe ich genau eine Folge gemacht im Podcast Psychohygiene mit dem Ernst Meier, Psychotherapeut. Und er sagt, das sind zwei Kandidaten in uns, in einem inneren Team. Und die möchten irgendwie beide gehört werden.
1: Also, man muss ein bisschen klären, im inneren Team.
0: Genau, also unsere Persönlichkeit besteht aus ganz verschiedenen Bedürfnissen und Stimmen, wo mal lauter und mal leisiger sind. Oder? Manchmal schloss man ja eher aufs eine oder aufs andere. Vielleicht kennt man das so bei sich. Und in dieser Situation am Abend ist es jetzt zum Beispiel, die eine Stimme tönt dann so, ach, ich bin müde. Sollte eigentlich schlafen. Aber auch dann eben die anderen, hey, du brauchst jetzt noch ein bisschen Zeit für dich. Das Filmli, das möchtest du doch jetzt schon mega lang schauen und sowieso bist du schon den ganzen Tag nur für die anderen da gewesen. Aber es kann auch sein, dass einem das passiert, jetzt nicht nur beim Filmli schauen und am Handy, sondern vielleicht sogar beim Musikmachen oder beim Lesen. Ja. Oder? In der Psychohygiene reden wir darüber, wie man die Bedürfnisse lernen kann warnen und wie man mit dem Aufschieben vom Schlaf auch besser umgehen kann.
1: Also, und um das geht es in der aktuellen Folge von der Psychohygiene mit der Tabea Kobel und dem Psychotherapeut Ernst Meier.
0: 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Und die Folge von der Psychohygiene mit dem Titel «Schlaf oder Me-Time? Der innere Kampf vor dem Einschlafen» gibt es auch gerade hier auf Live-Channel.
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1: Die Nachrichten von SRF um 20 Uhr mit Lara Christen. US-Präsident Donald Trump droht erneut mit der Zollkeule. Zahlreiche europäische Länder dächten daran, eine Digitalsteuer für US-Internetfirmen einzuführen, schreibt er auf seinem sozialen Netzwerk. Jedes Land, das diese Pläne umsetze, müsse mit US-Importzöllen in Höhe von 100% auf sämtliche in die USA verkauften Güter rechnen, so der US-Präsident. Diese Zölle würden an die Stelle bereits vereinbarter Zollabkommen treten, und zwar unabhängig davon, ob die Abkommen bereits umgesetzt oder unterschrieben seien. Trump hatte der EU eine Frist bis zum 4. Juli gesetzt, um ein Zollabkommen zu verabschieden, das die Zölle auf die meisten EU-Exporte auf 15% begrenzt. Auch die Schweiz bemüht sich weiterhin um ein entsprechendes Abkommen mit den USA. 18 Menschen sind in den ersten 5 Monaten dieses Jahres in Gewahrsam der US-Einwanderungsvollzugsbehörde ICE gestorben. Nun zeigt sich der UNO-Hochkommissar für Menschenrechte Volker Türk besorgt. Er fordere eine sofortige und unparteiische Aufklärung zu sämtlichen Todesfällen, so Türk. Und die Verantwortlichen müssten zur Rechenschaft gezogen werden. Letztes Jahr seien es insgesamt 33 Todesfälle gewesen. Die Behörde, die zum Ministerium für Innere Sicherheit gehört, hat ihre Tätigkeit unter US-Präsident Donald Trump massiv ausgeweitet. Derzeit hält ICE über 70.000 Personen in Abschiebeeinrichtungen fest. Zu 2 Kurzmeldungen aus der Schweiz. Beim Absturz eines einplätzigen Segelflugzeugs ist am Donnerstagabend im bündnerischen Tiefenkastel ein 61-jähriger Pilot ums Leben gekommen. Die Kantonspolizei Graubünden und die Schweizerische Sicherheitsuntersuchungsstelle klären die Absturzursache ab. In Basel ist es heute so heiß gewesen wie noch nie seit Messbeginn. Am Nachmittag wurde eine Temperatur von 38,8 Grad gemessen. Das ist nur knapp 1 Grad weniger als der höchste Temperaturwert der Schweiz, der je auf der Alpen-Nordseite gemessen wurde. Im Juli 2015 erreichte die Temperatur in Genf 39,7 Grad. Der Thurgauer Zugbauer Stadler hat in Deutschland einen Großauftrag an Land gezogen. Zusammen mit Siemens Mobility werde Stadler Deutschland rund 350 vierteilige S-Bahn-Züge für die Hauptstadt Berlin liefern, teilte die dortige Senatsverwaltung mit. Darüber hinaus werde das Konsortium die Instandhaltung während 30 Jahren sicherstellen. Das Auftragsvolumen beläuft sich auf 3,5 Milliarden Euro. Die Auftragsvergabe wurde möglich, weil der französische Konzern Alstom auf eine Beschwerde verzichtet. Alstom hatte zunächst Fehler bei der Ausschreibung bemängelt. Das Wetter: Morgen ist es meist sonnig bei 34 bis lokal 39 Grad. In den Alpen gibt es einzelne Schauer oder Gewitter. Das waren Nachrichten von Radio SRF. Verantwortlich Konrad Muschk.
0: 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Das ist eine Wiederholung von einer Folge, die uns noch immer sehr gut gefällt. Es könnte Zeitbezüge drin haben, die nicht mehr ganz aktuell sind. Das Thema bleibt aber trotzdem top aktuell. Los rein, lass dich inspirieren und schreib uns auch gerne deine Eindrücke. Wir freuen uns auf deine Gedanken zum Thema. Ganz einfach mit dem Feedback-Formular auf erfmedien.ch/podcast.
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4: Wenn ich ins Bett gehe am Abend, dann freue ich mich eigentlich immer darauf, dass ich noch ein bisschen am Handy sein kann. So ein bisschen in den Social Media rumscrollen, vielleicht noch ein Film schauen oder noch vielleicht etwas lesen. Ich weiss, man empfiehlt das nicht. Aber machen tue ich es eben gleich und nicht selten. Ja, da sind dann amig so 1-2 Stunden schnell rum und dann kommt der Schlaf einfach zu kurz. Weil schlafen hätte ich eigentlich schon können, als ich ins Bett bin. Ich wäre genug müde gewesen. Also warum schlafe ich nicht einfach sofort? Warum behalte ich mich da noch künstlich wach? Ich habe vor dieser Folge ein bisschen in meinem Umfeld herumgefragt und habe herausgefunden, geht nicht nur mir so. da sind noch viele davon betroffen. Und ich gehe darum mit dem Phänomen zum Psychotherapeuten Ernst Meier und möchte wissen, was da dahinter steckt, was uns da vom Schlaf abhaltet und ab wann wir etwas ändern müssen. Ich bin Tabea Kobel. Wenn Sie am Abend ins Bett gehen, gehen Sie dann sofort schlafen oder haben Sie da noch ein Ritual?
2: Ja, ich bin da vielleicht nicht gerade das optimale Beispiel. Aber ich bin natürlich sehr technikaffin und habe da meine geliebte Watch, die da alles da so ein Signal gibt, um 9:15 Uhr, und mir dann sagt, so, jetzt musst du runterfahren, jetzt musst du nicht mehr irgendwo einen Krimi schauen und so. Und ich dann mehr einfach für mich so ein bisschen Musik mache mit dem Hackbrett. Und mache immer, auch wenn es irgendwie, eigentlich in der Regel immer so einen Tagesrückblick, wenn ich so einen Tag nochmal so an mir vorbeiziehen lasse, schauen, was ist gut gewesen, wo hat es nicht so gehauen, was braucht es für morgen. Und da merke ich schon, also da kommt irgendetwas, kommt da schon mal ein bisschen zur Ruhe, wo ich vielleicht sonst einfach wieder so in Schlaf nehmen.
4: Mhm. Also das ist jetzt eigentlich ein Positivbeispiel. Also ja, ich habe irgendwie das Gefühl, so müsste das jetzt sein,
2: ja,
4: in meinem
2: genau.
4: Leben.
2: Eben darum bin ich, muss da schon ein bisschen zurückhalten sein, dass man sich selber das Beispiel bringt. Aber ich glaube, so grundsätzlich kann man einfach sagen, wie schauen wir unsere Persönlichkeit an? Und hat mal jemand gesagt, ja, unsere Persönlichkeit ist eigentlich wie ein Verein. Der hat so unterschiedliche Players drin. Mhm. Und jetzt in dem Beispiel mit dem aufgeschobenen Schlaf oder ins Bett gehen, kann man einfach sagen, das sind zwei Teile, die gleichzeitig oben sind. Also wenn man die Persönlichkeit so anschaut, so wie ein Segelschiff, da hat es immer bestimmte Teile, die oben auf Deck sind und die geben den Ton an, und unten durch hat es ganz viele andere auch noch. Mhm. Die beiden, die offensichtlich auf Deck sind, die haben unterschiedliche Bedürfnisse. Der eine will schlafen und der andere will halt irgendwie beim Handy noch etwas anschauen oder will doch noch mal als E-Mail checken oder schreibt vielleicht auch ein Tagebuch oder ist auch irgendetwas. Also es sind zwei Teile, die im Konflikt sind.
4: Also es hat mehrere Teile in uns, in dem Fall, also wo irgendwie ein Bedürfnis da meldet.
2: Absolut. Mhm. Bedürfnis, vielleicht sogar eine Sehnsucht. Und jetzt eben 9:15 Uhr. In meinem Beispiel der eine sagt, so, jetzt aber runterfahren, dass du um 11 Uhr wirklich schlafen kannst.
4: Aber haben Sie das immer so gemacht?
2: Nein. Ich gehe mit ein bisschen schleuen.
4: Also früher, nee, Sie kennen nee, das auch?
2: Nein, früher natürlich bin ich ins Bett, wenn irgendwo, habe ich ja meine erste Ausbildung als Primarlehrer gewesen, da haben wir natürlich die Lektionen müssen vorbereiten. Und das ist manchmal morgen um eins oder zwei geworden, einfach wenn man fertig war. Mhm. Aber mit der Zeit wird man ein bisschen strukturieren. Und das weiss ich natürlich von mir. Das habe ich irgendwo mehr. Aber ja. Aber eben mit diesen Teilen, die haben unterschiedliche Bedürfnisse. Mhm. Und wenn die natürlich miteinander kämpfen, ist das natürlich schon ein bisschen mühsam.
4: Ja.
2: Die könnten ja miteinander reden. Oder sagen, okay, am Montagabend bist du im Zug, dann ist irgendwo halt dann und dann bitte, und am Dienstagabend können wir vielleicht ein bisschen um Verlängerung eingehen. Also, vor allem, dass sie nicht gegeneinander kämpfen, dass miteinander im Dialog, also eigentlich auch, was man in einer Partnerschaft oder unter Freunden oder in der Familie, dass man sich da nicht in erster Linie bekämpft, sondern schaut, was hat jedes Bedürfnis und kann man da einen Deal machen.
4: Also es klingt jetzt ein bisschen abstrakt. Also Sie reden ja quasi von etwas, wo in einem drinnen abgeht,
2: jawohl,
4: oder?
2: Aber es sind so, wie man kann sich das ja als kleine Männchen vorstellen, ja, oder? Einfach, wo da existiert, und da kann man kann die ja mal ganz konkret benennen. Da gibt es zum Beispiel, wenn ich eine Arbeit habe, die ich jetzt finde, ja, die ist jetzt nicht so kreativ, da kann ja ein Teil sich melden am Abend und sagen, so, wenn am Tag halt irgendwo halt nur Routinetätigkeiten gemacht hast, dann will ich jetzt am Abend mal ein bisschen kreativ tätig sein, dann will ich, weiss ich was, irgendetwas malen, gestalten, Musik machen. Und dann will ich nicht einfach dann und dann ins Bett, dann will ich meine Kreativität ausleben. Und das kommt noch häufig vor, dass Menschen halt einfach in der Freizeit so richtig lebt, auflebt, was natürlich immer ein bisschen schade ist, weil es wäre ja spannend, wenn man das könnte in die Arbeit integrieren. Aber Nicht jeder hat von Anfang an die Arbeit gefunden, wo er seine Kreativität kann ausleben kann. Mhm. Ich glaube, das ist ein wichtiger Punkt. Es gibt aber noch drei andere. Mal schauen, wie ich die soll ich auch noch sagen?
4: Ja, sicher, gerne.
2: Ich glaube, das andere ist irgendwo auch wieder im Arbeitsleben, wo man auf eine Art ja fremdbestimmt ist. Also ich glaube nicht gerade, dass man muss stempeln. Gut, das ist natürlich auch immer noch. Aber dass einfach andere über einen bestimmen. Und dann kommt man heim, oder? Und kocht, oder es ist schon gekocht. Und dann hat man den Abend für sich. Und man sagt, nee, da will ich mir jetzt mal auf Schweizerdeutsch nicht reinschnurren lassen. Da will ich jetzt mal das machen, wo ich selber ein Stück weit mehr kann kontrollieren. Mhm. Das war ein bisschen meine Struktur, mein Ablauf, weil morgen ist dann wieder ein anderer kontrolliert. Das ist ein Sauerbedürfnis.
4: Also jetzt gerade Kontrolle, das ist ja vielfach in der Familie eben Setting zum ja. Beispiel, dass gerade vielleicht Eltern kennen, dass wenn sie ein Kind haben, oder? Dass dann vielfach das Kind eigentlich sagt, wo geht es jetzt durch, was
2: ja,
4: muss
2: ich. Das ist natürlich auch nicht so ganz gut. Das wäre auch wieder, oder die beiden Teile, oder schwätzen die miteinander, oder wer bestimmt, über wen? Ja, manchmal bestimmen die Kinder über die Eltern. Das kommt, glaube ich, mehr vor, als man so denkt. Aber ideal wäre, wir haben dem früher gesagt, ein Familienrat, oder, wo sich immer wieder trifft und all die Themen auf den Tisch legt und gute Kompromisse oder Deals findet.
4: Aber jetzt, wenn man einen Säugling hat, dann, wenn der schreit ja, und das Bedürfnis
2: das
4: hat, dann muss man ja eigentlich
2: dann muss der geschüppelt werden oder in den Arm genommen und gewiegt werden. Das ist ja klar.
4: Genau. Und ist das jetzt etwas, was man sieht? Also, gibt es da irgendwelche Studien, dass man vielleicht wie oder Beobachtung, wo man kann sagen, ja, jetzt gerade vielleicht eben Mütter, die mit dem Säugling noch sind oder so, die haben das mehr, das Bedürfnis, dann am Abend noch, jetzt komme ich dran, jetzt mache ich noch etwas.
2: Ja, also ich glaube, das Ganze ist natürlich, also man redet ja nicht nur von Work-Life-Balance, also das ganze Leben ist eine Balance, oder? Wo es Teil gibt, wo man gefordert ist, oder? Ja, klar, wenn das Kind schreit, die ganze Nacht durchschreit, dann absorbiert das wahnsinnig viele Ressourcen. Und das ist natürlich klar eine riesige Herausforderung. Wo finde ich Zeit für mich zum Schlafen, für meine Bedürfnisse? Also da kommt mir schon ein Anschlag, dass ich jetzt auch bei meinen Enkeln wieder sehe oder die Enkel von meiner Frau. Das ist eine riesige Herausforderung. Und da muss man eigentlich jeden Tag für sich irgendwo wieder ein bisschen schauen, finde ich Balance oder kann ich irgendjemanden beiziehen, auch, der mich da zusätzlich unterstützt? Mhm. Und sind ja nicht Mütter, Väter, sind ja noch da.
4: Absolut, genau. Also es gab beim Säugling ist es ja vielleicht dann schon noch fest mütterlastig ja. Am Anfang. Und dort sehe ich das öppe oder höre das auch öppe, dass viele Mamis dann auch sagen, hey, ich habe wie nie eine Zeit für mich. Oder das Kind ist halt immer da und ich kann es wie nicht wirklich abgeben, gerade so in der Stillzeit oder so. Und dass dann oftmals eben so wie ein Bedürfnis da wäre, Zeit für sich zu haben.
2: Ja,
4: Und jetzt gerade mit dem Schlafen aufschieben, oder? Also, dass man dann vielleicht eben nicht schlaft, sondern gerne etwas würde machen im Bewusstsein.
2: Und das ist ja wieder verständlich, der Teil, der dann wirklich etwas will machen. Aber der andere Teil, was eigentlich Schlaf wäre wichtig für die seelische und körperliche Balance, dass ich am nächsten Tag wieder fit bin. Und das ist klar, das ist ein Teiltanz.
4: Wenn man jetzt das vermehrt macht und eben, sag jetzt mal, jeden Abend dann da sich dem Bedürfnis mehr hergibt, wo sagt, ich möchte jetzt noch etwas machen und nicht schlafen, was könnte das für Auswirkungen haben?
2: Ja, man kann natürlich schon sagen, also Schlaf steht einfach am Anfang von allem. Also die, die gut können schlafen können, die sind am nächsten Tag ausgeruht, sie sind fit, sie sind stabil, sie haben das Immunsystem, das funktioniert. Wenn man schlecht schläft, hat es halt auf allen Ebenen Auswirkungen. Psychisch, dass man instabil ist, man ist hässig, man schreibt vielleicht sein Umfeld an oder zieht sich zurück. Körperlich, das Immunsystem, das leidet. Man mag nicht so recht und schläft irgendwo halb in der Sitzung. Gut, das kann dann andere Gründe haben, klar. Aber es ist wie wirklich am Anfang schon unsere Batterie. Und ohne das läuft nichts. Und ich sehe das stark auch bei meinen Patienten, die Schlafstörungen haben. Also da sind alle Bereiche im Leben tangiert. Man mag nicht so, man zieht sich zurück. Wird vielleicht so schwermütig und Also es hat extrem viele Konsequenzen. Und von dort her ist auch dann, dass man zuallererst schaut, was kann man machen, um das Schlafen zu verbessern.
4: Wäre eigentlich ein wichtiges Thema. Also, das nicht jetzt eigentlich bekämpfen, das Bedürfnis nach Schlaf, das da aufkommt, sondern dem eigentlich ein bisschen mehr Raum geben.
2: Ja, genau. Es ist wirklich ein guter Kompromiss. Und vielleicht kann man aber auch noch sagen, zum Schlaf, wir haben gesagt, ja, was ist das Hauptlied in der Gesellschaft? Sind es Rückenleiden, sind es Depressionen? Aber eigentlich ist das ganze Thema, das mit Schlaf zusammenhängt, das dann natürlich Auswirkungen eben hat auf andere Bereiche. Mhm. Also, wir sind irgendwo auch eine schlaflose Gesellschaft geworden.
4: Also es ist ja auch so ein bisschen auch wo, wenn man nicht so viel Schlaf braucht, oder?
2: Ja, wird irgendwo für gewisse auch als Stärke ja gesehen. Oder?
4: So, ja, 5 Stunden Schlaf langt und nachher ja, bin ich wieder topfit und kann mega leisten.
2: Ja.
4: Also ich glaube, das habe ich auch schon ein paar Mal gehört.
2: Ja, und wir sind ja noch ein bisschen ambivalent. Also in einer Sitzung, wenn jemand sagt, ich habe Hunger, oder schaut man irgendwie, hat er ein Gütterli drauf oder ein Sandwich. Aber wenn jemand sagt, ist müde, sagt man vielleicht, ja, dann machen wir ein Fest drauf, dann geht es wieder.
4: Ja, genau.
2: Aber dass man sich da könnte einmal zurückziehen, um zu schlafen, das ist irgendwo, da sind wir ambivalent. Ich muss aber sagen, ich bin immer wieder in Asien gewesen und dort habe ich immer wieder beobachtet, wenn man dort Zug fährt in Japan und so, dann machen die Leute das Inemuri, das heisst dann Schläfchen. Also da schlafen wir mal den halben Zug. Und dann halten sie wieder und dann stehen dann die Richtigen auf und gehen raus, was mir ein Rätsel war, wie die das merken, das ist die Station. Aber es ist eine Kultur, die auch unter dem Tag eben ihr Schläfchen macht. Die haben das integriert.
4: Aber schlafen sie dann nachts wenig?
2: Das ist eine gute Frage, das weiss ich auch nicht so genau. Aber die haben einfach so ein anderes Konzept. Wir sagen dem so fraktioniert schlafen. Mhm. Die schlafen offensichtlich in der Nacht, wenn sie es brauchen, aber am Tag. Und wir haben irgendwo wie das Ideal, man muss alles in der Nacht schlafen. Aber unsere Biologie ist gar nicht so. Ich meine, einer früher da die Höhle bewohnt, wenn irgendein Bär vor der Höhle war, dann haben sie müssen halt wach sein, oder? Dann sind sie einfach können schlafen. Nee. Dann haben sie geschlafen, wenn es nicht gefährlich war. Ich glaube, da hat sich bei uns etwas entwickelt. Das ist eigentlich nicht so unsere Biologie.
4: Interessant. Also, das Bedürfnis nach Schlaf, das kann eigentlich nicht nur am Abend eben kommen, sondern den ganzen Tag höre ich irgendwo.
2: Ja. Also Mittagsschlaf, Powernap, hat glaube der Einstein gemacht.
4: Ja.
2: Das, ja, wenn man es braucht, oder? Und da kommt aber so ein Problem, wir leben in so einer hochstrukturierten Gesellschaft, in so einem Tempo, wir haben gar keine geringe Möglichkeiten zum Schlafen.
4: Ja.
2: Ausser es gibt gewisse Firmen, die da ein Ruhezimmer einrichten. Das ist dann ganz toll.
4: Mhm.
2: Aber das ist doch eine Sache.
4: Aber es ist ja dann auch nicht so, dass man dann irgendwie sagt, kann jetzt schnell eine halbe Stunde schlafen. Dann ist es ja fast so, vielleicht noch ein bisschen so, dass man sich dann ein bisschen schämt. Also
2: ja,
4: man würde dann nicht gross kommunizieren. Man würde dann irgendwie ein bisschen abschleichen und wirklich. Also,
2: aber man müsste irgendwie einfach sagen, es hat ein Ruhezimmer. Ich habe selber ja lang an einer Schule geschafft. Ich habe dort immer gekämpft um das Ruhezimmer, dass das nicht Büro wird.
4: Mhm.
2: Und das Ruhezimmer haben wir gelassen und das war immer sehr gut besetzt.
4: Mhm. Mhm.
2: Da hat man sich so eine Viertelstunde, eine halbe Stunde können zurückziehen.
4: Mhm. Also ist eigentlich Luxus, oder? Viele würden wahrscheinlich sagen, schön, wenn man das kann, ich kann das nicht.
2: Luxus, aber eigentlich wäre es ein tiefes biologisches Bedürfnis.
4: Mhm.
2: Und auch so regenerierende Batterie, die dann wieder geladen wird.
4: Also würden Sie sagen, was können wir denn machen? Also ich meine, wir können jetzt nicht einfach sagen, das ist mein Bedürfnis, ich möchte auf das hören, die Gesellschaft muss sich jetzt ändern für das.
2: Nein, aber ich würde bei einem selber anfangen. Also jetzt auch an dieser Schule habe ich, gut, ich bin dort natürlich schon als Psychologe tätig, da hat man schon ein gewichtiges Wort,
4: ja, genau.
2: Aber ich habe einfach gesagt, ich finde das wichtig. Und hat das irgendwann einem Konvent gesagt, wir haben das Zimmer eingerichtet, das ist dort und dort so ein bisschen, halt nicht gerade in der Hauptachse, irgendein obersten Stock hindurch und dort kann man ruhen. Und das wird nicht als Büro und so, sondern das wirklich, das ist dann auch angeschrieben gewesen. Und das ist immer sehr gut besucht worden.
4: Mhm.
2: Also einfach Angebot machen.
4: Mhm.
2: Und die einen haben dann vielleicht ein bisschen geschnuppert und dann haben sie gemerkt, hey, es tut mir eigentlich auch noch gut. Mhm. So.
4: Also es wäre wirklich gut, wenn man auf das Bedürfnis ein bisschen eingehen könnte.
2: Mhm.
4: Aber irgendwie eben, wir haben es nicht so Wir sind ein bisschen irgendwie im Streit mit dem Bedürfnis. So. Also warum machen wir jetzt das? Also wenn wir zurückkommen zu dem Thema, dass man irgendwie das ein bisschen aufschiebt. Es gibt ja auch noch den wunderbaren Begriff Revenge, Bedtime, Procrastination, ja, wo man eigentlich das wie ins Bett geht, bekämpft eigentlich.
2: Ja, weil das ist noch ein anderer Grund, oder, dass man sagt, oder das Gefühl hat, wie das ist Pflicht, dass ich muss jetzt schlafen.
4: Ja,
2: oder?
4: Genau.
2: Und ich sage, ich könnte mir etwas lieb tun mit dem Schlafen, aber nein, ich muss schlafen. Und dann, wenn ich nicht schlafe, belohne ich mich irgendwie, dass ich die Pflicht muss erfüllen. Und dann irgendwann mache ich dann die Pflicht gleich, aber es ist natürlich, ob sie aus Pflicht gehen kann schlafen oder ob ich mich einfach dem Schlaf hingib, das macht etwas aus in der Schlafqualität.
4: Also ist es das, wie man es betitelt? Oder einfach die Haltung dazu? Oder wenn Sie sagen, eben, ich kenne das gut, dass man sagt, oh, ich muss jetzt schlafen, weil ich muss das ja morgen wieder raus, ich muss sicher die 8 Stunden haben oder so.
2: Ja, dann habe ich irgendwo sehr ein materialistisches Verständnis. Oder? Dann muss ich etwas machen, dass ich am nächsten Tag wieder funktioniere.
4: Ja.
2: Aber nicht, ich mache mir etwas lieb, dass es mir am nächsten Tag gut geht.
4: Aha.
2: Also man ist dann halt in einer anderen Haltung. Und da kann schon sein, dass man dann sagt, nein, jetzt belohne ich mich noch ein bisschen für das, dass ich jetzt noch nicht schlafen muss. Ja, ich glaube, nur schon, wenn man das einmal wahrnimmt, ist man so wie. Es geht ja nicht gerade darum, dass man gerade morgen und übermorgen jetzt plötzlich einen Sprung macht, aber so ein bisschen anfängt zu spüren, ein bisschen wie tickt man.
4: Ich habe das Gefühl, jetzt in unserem Gespräch, irgendwie, dass man müsste eigentlich am Schlafbedürfnis mehr Raum geben als am anderen. Kann man das so sagen, dass man dann dem ein bisschen, also man gibt ja am einen dann mehr nach oder auch weniger, muss man das irgendwie neu gewichten? Oder was ist jetzt
2: also eigentlich neu, wir könnten einfach in den alten Kulturen schauen. Die Griechen haben so etwas wie einen Heilschlaf. Eigentlich würden wir heute vielleicht sagen, so eine Schlafpsychotherapie, dass Menschen, die irgendwie in einem Konflikt, in einem Problem, in einem gesundheitlichen Problem waren, die sind in Tempel und haben sich dort niedergelegt. Und da hat sie so eine Begleiterin gehabt, glaube ich, die Pythia oder die, einfach so eine Sakerdote, eine Priesterin, die denen Schlafenden geschaut hat. Also ein bisschen, wahrscheinlich auch ein bisschen etwas zugeflüstert, wo ihr Wesen gestärkt hat. Das war sehr verbreitet gewesen. Man sieht es manchmal auf dem griechischen Tempel, dass da Person der Schlafende liegt.
4: Das wäre eigentlich eine gute Idee für die Kirchen.
2: Ja, die haben es zwar die Pfarrer nicht so gern, wenn einer schläft in der Predigt.
4: Aber eigentlich, jetzt nicht während der Predigt, aber jetzt so, dass man die Kirchen könnte als Rückzugs- und Nickerli-Ort brauchen, um eine kurze Auszeit machen im Alltag.
2: Gut, ich kann zu dir nicht für die Pfarrer reden. Aber wenn die Kirchen so etwas wie ein breites Dach haben, müsste ich das ja irgendwo Platz haben. Ja, aber eben, in der griechischen Tempel war das gang und gäbe gewesen. Der Heilschlaf, und es gibt ja auch, gut, ich gehe natürlich dann noch weiter, der Hypnos ist ja der Gott des Schlafs gewesen. Und Thanatos, und es ist so schön, die beiden tragen so einen Schlafenden. Und der braucht irgendwo, es ist irgendwo für eine Vase, wir wissen nicht, was er braucht, aber er wird von diesen beiden getragen. Also Schlaf, etwas ganz, ganz, ganz Entscheidendes in dieser Kultur. Und ich glaube, da wäre auch wieder ein bisschen Luft nach oben, da auch noch ein bisschen etwas zu lernen von den alten Griechen.
4: Gehen wir nochmal zu dem Bedürfnis, dass man ja eben eigentlich ja auch gern eben so etwas für sich noch macht, irgendetwas. Also, Sie haben jetzt gesagt, manchmal ist es vielleicht dann, dass man wenig Kreativität hat können ausüben durch den Tag. Und dass man das dann wie am Abend vielleicht mit nachholen, aber also es ist jetzt ja nicht, also jetzt gerade am Handy sein oder so und vielleicht noch ein Film schauen oder so, das hat ja dann wenig mit dem zu tun, dass man jetzt nicht hätte können kreativ sein oder so etwas in die Richtung. Wo würden Sie da sein, Jorne?
2: Ja gut, es kommt dann darauf an, was die Person am Handy macht.
4: Eben, genau.
2: Also man kann ja auch also extrem kreativ sein. Ich finde einfach, wenn man spürt, das, was ich mache, ist ein Ausgleich zum Tag, wo mir irgendetwas gefehlt hat. Und da habe ich so etwas wie Herzensblut oder es fließt etwas. ich komme mit mir in Kontakt oder es bringt mich runter vom Alltagsstress. Wenn ich das spüre, und jetzt habe ich natürlich ein paar Mal gesagt, spüre, wenn ich dann mehr erkenne, was braucht meine Seele, was braucht meine Psyche, dass ich dem kann mehr umgehen in einer ersten Phase. Und natürlich ideal wäre so etwas, wo dann nur am Abend stattfindet, könnte auch vermehrt in seinem Beruf stattfinden. Aber manchmal ist man natürlich auch in den Sachzwängen und in den Strukturen. Hm. Aber dass man auch mittelfristig vielleicht sich einmal überlegt, wo jetzt da noch Möglichkeiten, dass ich etwas von meiner Kreativität am Tag einflüsse. Sonst bin ich irgendwann gespalten. Am Tag mache ich das und am Abend das. Und alles, was spaltet, ist seelisch nicht so wahnsinnig gesund. Mhm. Wir können schon damit leben. Also, wir sind ja auch irgendwo, also, wir haben etwas, oder, wo man Schwierigkeiten kann aushalten. Aber so mittelfristig würde ich mir das schon überlegen. Wo kann ich etwas in kleinen Schritten verändern?
4: Mhm. Also, jetzt haben Sie gesagt, eben so ein bisschen spüren. Mhm. Vielleicht können wir dort noch ein bisschen konkreter werden. Was heisst das dann? Wie kann man Zugang bekommen zu diesen Dialogen oder zu diesen verschiedenen Leuten, Sachen, Stimmen, die da in einem drin sind?
2: Ja, ja. Aber irgendwann bin ich natürlich vielleicht nochmal bei den Griechen, oder? Die haben eine Überschrift über den Tempel Gnotise Auton. Also, erkenne dich selber. Also, die haben schon gecheckt, es ist wichtig, sich selber zu erkennen, also ein bisschen wissen, wie man tickt, was hat man für Bedürfnisse. Und ja, wie machen wir es konkret? Also da gibt es natürlich sehr Unterschiedliches. Also wenn man in einem Freundeskreis ist, wo man vertraut ist, da kommen natürlich x Rückmeldungen über von den Freunden. Also in einer Partnerschaft, oder das, wenn man auf dieser Ebene miteinander redet. Also der Partner entdeckt da sehr viel. Und vielleicht hat man eine Kultur, wo man das auch austauschen kann. Vielleicht auch in einem Zwiegespräch.
4: Dass man mal eine Frage stellt.
2: Ja, sagt, oder einfach, dass man irgendwie so in neue Dialogformen, so Zwiegespräche, das eine 7 Minuten redet und das andere macht ungeteilte Aufmerksamkeit und nachher redet das andere 7 Minuten und das eine hört wieder zu. So hin und her, wo man viel über den Partner lernt, aber tut das auch wieder über sich selber. Mhm. Oder man hat vielleicht eine Meditationspraxis. Man sagt jeden Morgen oder einfach, wenn man Zeit hat, dass man Stille macht, haben wir dem früher gesagt. Meditiert zu einem Thema und dann sehr stark auch mit sich selber in Kontakt kommt. Aber auch in einem Übungsfeld. Das kann man nicht gerade heute, morgen und übermorgen, aber über längere Zeit. Vielleicht ist man in einer Gruppe, wo, vielleicht in einer kirchlichen Gruppe. Das gibt es ja, wo man immer mehr auch über sich selber lehrt. Und wäre kirchlich für mich auch noch ein Ansatz, dass man bei sich einmal wieder einmal spürt, wie bin ich da? Wie bin ich gestimmt? Was brauche ich? Also ich kann ja sagen, es ist gut so, wenn ich gestimmt bin. Einfach, dass ich mehr auch mit meiner inneren Welt in Kontakt komme.
4: Mhm. Also, dass man sich nicht immer die ganze Zeit nur beschäftigt von außen, genau, sondern dass man auch mal zulässt, dass es irgendwie so eine Reflexion gibt über sich selber.
2: Genau. Mhm. So, einfach es sind beide Welten wichtig. Auch da wieder die Balance, oder?
4: Ja.
2: Und mit der Innenwelt in Kontakt kommen. Also, wenn man zum Beispiel noch hier am Morgen auf seine Träume achten würde, vielleicht die einmal mit jemandem teilen, da wird man natürlich wahnsinnig viel über seine Innenwelt lehren. Also, es gibt fast nichts, wo man nichts machen könnte, ich versuche ja vielleicht auch ein bisschen das Interesse. Vielleicht die einen haben das eh, die machen das schon immer.
4: Aber es ist so spannend, haben Sie Träume angesprochen, da gibt es ja auch, sagen Sie mal, kontroverse Ansichten zu dem Thema. Die einen sagen ja, Träume sind einfach, da kann man einfach mal.
2: Schäume.
4: Kann man einfach, irgendwie hat man irgendetwas träumt und gut ist, dann muss man jetzt nicht allzu ernst nehmen, wo dann wieder andere sagen, ja, da kann man jetzt für bare Münze nehmen, dann muss man eigentlich schon sehr gut anhören, schon fast als Orakel verwenden und so weiter. Also, das ist sehr breit. Also, Sie sagen jetzt, man soll da mal ein bisschen anhören. Wieso
2: denn? Der träumt, wer ist denn das? Ist ja auch ein Teil von uns.
4: Ja.
2: Und in dem Persönlichkeitsmodell von dem Verein oder dieser Family ist der Träumer auch ein Teil, der am Tisch hockt. Mhm. Das ist einfach ein anderer
4: Teil. Also das
2: Teil.
4: Innere, was jetzt das, ja. Wo Sie sagen, die Stimme, die man in sich drin hat. Wo
2: ja, genau.
4: Sachen sagen, ja.
2: Und der weiss halt schon, das ist ein wichtiger Teil von seiner Seele. Und wenn man halt den ein bisschen mehr kennenlernt, dem ein bisschen Beachtung sagt, dann also lernt man halt schon noch. Kein Befehl.
4: Also haben Sie dort einen praktischen Tipp? Also Sie sagen am Morgen ein bisschen über das Nachdenken.
2: Wenn ich jetzt irgendwo jede Nacht träume, ich bin irgendwo ein kleines Zwergli, oder? Und dann könnte es ja sein, dass ich vielleicht sogar in einem Beruf bin, wo halt da ich nicht so viel zu sagen habe. Und in der Nacht träume ich immer, dass ich irgendwo der König bin oder irgendein Formel-1-Rennen fahren würde. Wie zeigen, da gibt es noch andere Bedürfnisse nach jemandem, der ein bisschen mehr möchte Raum einnehmen, wo möchte ich mehr gesehen werden, wahrgenommen werden. Mhm. Also wäre es eine Art wie so eine Kompensation, die wir aber häufig haben in den Träumen. Da könnte ich mir ja auch im Alltag mir überlegen, wo habe ich Möglichkeiten, mich zu zeigen, wo würde ich auch mehr gesehen. Vielleicht dann, wenn ich am Abend in einer Band Gitarre spiele, dann auf der Bühne, dann würde ich, oder was immer. Mhm.
4: Also Träume wäre mal ein heißt Thema, wo man vielleicht ein bisschen, oder auf Träume achten, ist ein Thema, wo man vielleicht ein bisschen mehr kann, ein Merkmal drauflegen kann.
2: Yeah.
4: Aber es gibt ja auch viele, die gar nicht träumen, die immer sagen, ich habe keine Ahnung, was ich träume.
2: Ja, das sagt ja auch Patienten, die das sagen, oder halt schon. Aber wenn einem etwas wichtig wird, also wenn man zum Beispiel auch ganz konkret am Abend eine Frage hat, was möchte ich an meinem Traum für eine Frage stellen. Also wie würde ich zum Beispiel das nächste halbe Jahr gehen?

0: probieren. Und dann gibt man seinem Unbewussten ganz andere Signale. Und das Unbewusste hört. Das Unbewusste checkt, hey, da interessiert sich jemand für mich. Dann kommen da Bilder oder irgendwelche Botschaften.
1: Also konkret höre ich jetzt, man kann sich ein bisschen vorbereiten, im Sinne von, dass man äußerliche Sachen macht, dass man parat ist, um etwas aufschreiben, dass man sich ein bisschen reflektieren kann oder irgendwie festhalten dann auch, dass man das ein bisschen üben kann. Und sonst ist es eigentlich einfach ein einmal sich bewusst machen, dass man sagt, okay, ich möchte das jetzt.
0: Jawohl. Und ich, das ist zwar ein bisschen persönlich, aber meine Freundin, ich mir, wenn wir träumen, wir erzählen uns immer am Morgen Träume. Und sie ist halt schon noch speziell, wenn man die Aussicht hat von jemandem, der einem vertraut ist. Also da kommt da schon eine Rückmeldung, die einem selber entgönnt. Also ich empfinde es als riesen Reichtum. Und ich habe in diesen Kulturen, die ich besucht habe, in Mongolei und so dort, wenn jemand einen Traum hat, am Morgen erzählt er seinem Stamm den Traum. Und dann hört alle und dann schaut man, was machen wir jetzt als Stamm mit dem Traum? Also hat man fast auch etwas Prophetisches.
1: Also dort wird jetzt sehr viel daraus genommen. Es kann ja aber auch sein, dass die Person einfach etwas verarbeitet hat und dann das irgendwie im Traum gekommen ist,
0: ja, genau.
1: Sehr persönlich ist.
0: Ja, oder ich weiss zum Beispiel, die Tuwiner da im Hochaltar von der Mongolei, wenn die einen Albtraum haben, dann suchen sie ein Loch von einem Murmeltier, das nach Norden geht, dann buckt es sich runter, sagen den Traum in das Loch und dann spucken sie dreimal drin rein.
1: Ist das wahr?
0: Ist das ihre Art, so mit einem Albtraum umzugehen? Also, kann man jetzt vielleicht ein bisschen schmunzeln, oder? Aber es funktioniert in ihrer Kultur. Und das wäre ja wieder, was funktioniert in unserer Kultur? Was funktioniert bei mir? Was tut meiner Seele gut? Also Seelsorge vom Feinsten, würde ich sagen.
1: Also sich ein bisschen mehr Zeit nehmen, um auch bewusst zu hören, was passiert da in mir? Welche Stimmen kommen da irgendwie so? Also sagen Sie jetzt, im Austausch kann man das machen? Gibt es noch andere Sachen, die Sie empfehlen, wenn Sie merken, da hat jemand nicht so einen Zugang zu diesen inneren Dialogen?
0: Ja, klar. Oder man kann es natürlich malen. Das ist eine ganz tolle Art. Einfach alles, was einem hier, oder Tagebuch schreiben. Ich habe angefangen, auch so dokumentierte Sachen, so innere Prozesse, filmisch darzustellen, mit Bildern, Träumen. Und da merke ich natürlich, in dem Moment, wo man sich vertieft beschäftigt, immer wieder kommen ganz neue Aspekte, wo man sonst halt nie drauf kommen.
1: Also Sie nehmen dann Fotografien und tun die irgendwie, wo Sie sagen, ah, das ist stimmig für mich? Oder
0: ja,
1: wie muss man sich das vorstellen?
0: Ich habe ein relativ grosses Fotoarchiv und auch von einem bestimmten Traum weiss ich, jetzt bin ich gerade an der Mongolei, damals, und da habe ich natürlich x Fotos und mit diesen gestalterischen Mitteln, man kann ja dann, dass dann irgendwo, dass es so ein bisschen einen Comics-Touch bekommt oder irgendeinen Röntgen, irgendwo, da hat ja unglaubliche Möglichkeiten. Und es ist dann nicht nur etwas Technisches, was man macht, sondern es sind seelische Inhalte, die so buchstäblich nach oben gespült werden. Da kann man es nochmal anschauen und dann weiss im Seelenarchiv neu versorgen. Und das ist heilsam, das weiss man einfach.
1: Wenn wir jetzt mal zurückgehen zu der Situation, dass man am Abend dann irgendwie einem Bedürfnis mehr Raum gibt als am anderen, obwohl vielleicht beide ja wichtig wären.
0: Ja, genau.
1: Ich habe jetzt nicht das Gefühl gehabt, man müsse jetzt absolut das eine oder das andere bevorzugen.
0: Nein.
1: Also es ist Schlaf wichtig, das haben wir herausgefunden jetzt eigentlich in diesem Gespräch. Aber das andere hat ja auch seine Berechtigung,
0: absolut.
1: Die Stimme.
0: Absolut, ja.
1: Also, dass man dann dem gleich irgendwie Raum gibt.
0: Ja, also das bin ich auch einmal, wenn ich meine Filme mache am Abend, dann sage ich, nein, jetzt ist etwas ganz Wichtiges, das will ich jetzt einfach drin reinnehmen. Das ist halt nicht 11, sondern 23:30. Und dann überlege ich mir auch, morgen, da bei uns kommt am ersten, 5:58 der erste Pflug. Verwachen wir einfach. Ja. Dann überlege ich mir, das stehe ich jetzt um 6 auf oder halt um 6:30 oder vielleicht einmal später. Und das hängt dann wieder davon ab, was ist mein Plan für den nächsten Tag. Wenn ich einen sehr strengen Tag habe, dann sage ich, ja, das ist vielleicht nicht so eine gute Idee. Aber wenn ich sage, okay, jetzt kann ich mir das leisten, dann bin ich ein bisschen flexibel. Aber ich wäre ja eigentlich auch schon pensioniert, hat natürlich auch ein bisschen mehr Freiheit.

0: Arbeiten ja. als früher. Das sehe ich schon. Und manchmal kann man auch eben einen Kompromiss machen. Man sagt immer, an einem geraden Wochentag bin ich ganz streng und sage halt dann und dann und an einem ungeraden Wochentag. Oder ich habe die Freiheit vom Beruf, dass ich mir den nächsten Morgen selber gestalten kann. Mhm. Und das finde ich noch wichtig, ich glaube, das haben wir noch gar nicht erwähnt, es gibt ja einfach sehr unterschiedliche Schlaftypen. Also die Nachteulen, oder? Die können dann irgendwann um 12 oder um 1, aber die haben dann vielleicht einen Beruf, wo sie irgendwo halt erst am späten Morgen anfangen. Und wenn jemand ein Lerchen ist und hat irgendeinen 5 oder 6, ich glaube, zu denen gehöre ich, dann muss man halt schon schauen, dass man dann am Abend ins Bett geht. Mhm.
1: Also, dass man sich dort auch auf das achtet, wer bin ich eigentlich und was brauche ich?
0: Ja, klar. Und vielleicht lebt man ja in einer Partnerschaft. Und dann ist natürlich auch noch ein bisschen, dass man dort auch ein bisschen synchron ist.
1: Das ist noch so ein Gratistipp, ja. Wenn man auf der Partnersuche ist vielleicht. Oder dass man ein bisschen schaut, dass man ein bisschen ähnlich ist.
0: Ja, okay. Wenn das natürlich auch noch klappt, oder? Aber sonst muss man halt, findet man auch wieder weg, oder? Mhm. Und vor allem auch mit dem Schlaf. Ich glaube, das ist auch noch wichtig. Wir leben ja in einer Gesellschaft, die relativ früh aufsteht. Also vor allem in der Schweiz. Ich habe ein paar Jahre in den USA gelebt, die stehen dann viel später auf.
1: Also, ist mir jetzt sympathisch.
0: Ja, genau.
1: Ich bin eher Düle.
0: Okay. Ja, und das, ich glaube, das ist auch noch, dass man einigermaßen synchron ist mit der Gesellschaft. Mhm. Halt wieder je nachdem, was man für einen Beruf hat.
1: Genau, wie man es also, kann.
0: Die meisten sind doch irgendwo halt in dieser gesellschaftlichen Struktur drin. Mhm. Wenn man dann erst um 3, 4 ins Bett geht und bis um 12 schläft, das passt nicht überall hin. Mhm.
1: Vielleicht merkt man ja das gar nicht so, oder man sieht, ja, man ist am Abend gerne am Handy. Ab wann muss man denn etwas ändern? Was würden Sie sagen? Was, ich meine, es ist ja völlig in Ordnung, eben. Man kann ja einfach irgendwie sich ein bisschen verzetteln, am Handy sein, ja, genau. Irgendwie Social Media konsumieren, was auch immer, dass man dann gerade Lust oder das Bedürfnis hat danach. Ist ja alles in Ordnung, da gibt es ja gar nichts dagegen einzuwenden, auch wenn man mal ein bisschen weniger Schlaf hat. Aber ab wann, würden Sie sagen, muss man anschauen und muss man vielleicht etwas verändern?
0: Also vor allem, wenn man bei sich selber Symptome merkt, oder dass man irgendwas so ein in einen subdepressiven Zustand kommt, dass man nicht fit ist, dass man vielleicht sogar andere anfängt anschreien am nächsten Tag oder sich zurückzieht. Oder also, da gibt es ganz vieles, aber einfach so Veränderungen, wo man also körperliche, aber auch psychische, dass ich nicht mehr so ausgeglichen bin, nicht mehr so stabil. Oder dass mir irgendwie halt auch mein Umfeld mir das auch meldet. Und dann müsste ich schon schauen, halt, mein Handy, wo. Ja, aber es gibt ja so die Bildschirmzeit, die zeichnet das ja wunderschön auf. Und vor allem, was ich schaue, und eben ich dann auch mit einer Fullscreen da schauen, oder halt mit vielen Blauanteil, der mich dann natürlich auch wieder stimuliert, zum Wachbleiben. Das würde sich schon lohnen, das auch zu bedenken. Mhm. Einfach aber auch so in kleinen Schritten, wo kann ich Anpassung machen? Oder vielleicht auch mich beraten lassen.
1: Das ist gerade ein gutes Stichwort, in kleinen Schritten, haben Sie gesagt. Vielleicht können wir da gerade mal auch sagen, was sind denn so erste Schritte?
0: Eben, dass ich nicht gerade sage, ab morgen muss alles gerade anders sein, sondern dass ich einfach einmal wahrnehme, warum will ich das eigentlich ändern? Weil ich halt müde bin am nächsten Tag oder weil ich für mein Umfeld ungenießbar bin oder weil mein Chef irgendwie motzt wegen meiner Leistungen oder weil es mir selber einfach nicht so gut geht. Oder weil ich irgendwo das Gefühl habe, das Leben bietet nicht etwas anderes, als nur da irgendwie halt die Dinge abspulen.
1: Kann ja eben auch etwas mega Schönes haben, wenn man sich einfach noch ein bisschen verzetteln kann. Ich habe manchmal das Gefühl, wir sind auch sehr in einer Leistungsgesellschaft,
0: ja,
1: dass man dann vielleicht manchmal auch fast das Gefühl hat, ja, wenn ich jetzt mir noch die Zeit nehme, um irgendwie am Abend im Bett noch irgendetwas schauen, hören, was auch immer, dass man dann fast noch das Gefühl hat, jetzt muss es noch etwas produktiv sein.
0: Nein. Ja, oder? Also das ist natürlich auch mir aus dem Herzen gesprochen. Ja. Also mir natürlich der Letzte, der sagt, es muss alles so hochstrukturiert sein. Ja, aber das wäre auch für mich wieder so Kreativität, wo ich sage, in dem Bereich muss ich jetzt nichts produzieren. Da kann ich es einfach flüssen lassen und schauen, was rauskommt, ohne dass jetzt da muss das Resultat sein. Ja, ganz, ganz, ganz wichtig. Und sehr oft, wenn man in dem Flow, wird das ja zum Teil Bezeichnung von einem amerikanischen Psychologen, von Chick Csikszentmihalyi, der einfach sagt, in dem Flow sein, ob jetzt das etwas produziert oder nicht, aber da bin ich mit etwas ganz Tiefem verbunden. Nicht nur ich mit mir, sondern auch, das wäre für mich dann auch wieder der spirituelle Link, kann ich auch spüren, da bin ich mit etwas ganz Tiefem, Göttlichem, Ewigem verbunden. Also das will ich dann gar nicht mehr so trennen lassen, wenn ich in die Tiefe komme.
1: Also das ist dann wirklich irgendwie so eine... Eben, Sie haben vorhin von stille Zeit geredet, wo man vielleicht dann auch so kennt, wo man irgendwie mit Gott probiert, in Kontakt zu treten, dass das irgendwie auch kann so eine Zeit sein, wo man wie merkt, ey, ja, da kommen Bedürfnisse vielleicht auch führen, wo man dann irgendwo so in einer Transzendenz irgendwie austauscht.
0: Ja, genau. Vielleicht, wenn ich da gar nicht mehr so hochstrukturiert genau muss sagen, dann mache ich Gebetszeit, dann kommt die mit, was immer. Gut, das kann eine Hilfe sein, aber da passiert es vielleicht selber, dass man plötzlich merkt, zwischen meiner kreativen Zeit und in dem Flow sein und dass ich da in ein Gebet komme oder vielleicht singe ich einmal ein Lied oder bin einfach offen. Das wäre für mich... auch. Es wäre für mich auch eine Form von Gebet, aber jetzt nicht so strukturiert. Das würde mehr geschehen. Mhm. Aber wenn ich irgendwo sehr verbunden bin und eigentlich interessanterweise das Wort Religion heisst ja Bindung, Rückbindung, wenn ich mit etwas ganz Tiefem zurückverbunden bin, mit der Transzendenz, Gott, Jesus, Heiliger Geist, den Energien, die fließen. Das Brausen des Geistes, die Bibel wunderschöne Bilder dafür.
1: Mhm. Und das kann man irgendwie eben nur, wenn man so ein bisschen auch so anfängt ruben und einfach mal ist und nicht immer alles auch so zustellt. Also,
0: ja, und ich glaube noch interessant ist ja auch, ich habe vorhin vom Heiligen Geist gehört, ich mache sehr oft mit meinen Patienten so Atemübung, aber wo wir nicht bewusst atmet, sondern wo man den Atem einfach fliessen lässt, kommen lässt und gehen lässt. Eigentlich wie im Schlaf, dort müssen wir ja auch nicht schnaufen, dort schnaufen.
1: Ja.
0: Und interessanterweise ja das hebräische Wort für Atem und Wind ist das gleiche Wort wie für Geist.
1: Der Ruach.
0: Ruach, oder? Absolut. Genau. Und irgendwo so in ein Geschehen lassen hineinkommen, dass ich nicht etwas muss machen, sondern wie beim Schlaf. Ja, ich kann nicht sagen, ich schlafe jetzt. Das funktioniert überhaupt nicht.
1: Aber nein, das funktioniert nicht.
0: Eine warme Decke, ich kann mir eine Bettflasche machen oder nicht. Es passiert. Und so ist sie vielem. Also Gelassenheit, dass ich etwas loslassen und dann passiert, kommt man in den Flow hinein. Oder wie man dann dem immer will sagen.
1: Ja. Abschliessend zu dem Thema, warum gibt man sich da her, dass man sich irgendwie den Schlaf raubt am Abend, dass man da irgendwie etwas einfach so etwas anderes macht oder so? Was würden Sie zu dem Thema abschliessend noch wollen mitgeben?
0: Vielleicht will ich nochmal die beiden Teile so aufdecken und einfach sagen, wir wollen das, ich will schlafen, ich will jetzt noch das Buch lesen, ich will jetzt noch das schauen. Und dass man einfach in dieser Situation auch so ein bisschen spürt, nicht, dass die miteinander krachen bekommen, aber dass man die beiden ins Gespräch bringt und da vielleicht selber als Dritter moderiert, das klingt jetzt ein bisschen technisch, aber einfach schaut, was ist jetzt gerade dran. Und wenn der, der halt sagt, ich möchte jetzt noch und so, dass man schaut, kann ich mir es leisten am nächsten Tag, wenn ich jetzt ein bisschen später aufstehe oder ein bisschen müde bin, das kann ich auch mal sehen. Ja, aber einfach, dass man gut in der Kommunikation im Kontakt ist, mit seinem inneren Team, aber natürlich auch mit seinen lieben Mitmenschen.
1: Wunderbar. Danke vielmals für das Gespräch. Wieder viel gelernt zum Thema mal ein bisschen auf Bedürfnisse achten und schauen, was wird da überhaupt bewegt in mir drinnen. Danke Ihnen noch vielmals. Warum habe ich also so ein grosses Bedürfnis am Abend im Bett noch einen Film schauen oder Me-Time haben? Kann ich das nicht schon im Alltag irgendwo mit einbauen? Die Frage die nehme ich mit aus diesem Gespräch und ich werde die mit meinem inneren Team heute Abend gerade kurz besprechen. Also ich hoffe, die Folge hat ein bisschen Aufschluss gegeben in diesem Phänomen. dass man den Schlaf aufschiebt, obwohl man eigentlich mega müde wäre. Vielleicht kennst du das ja von dir oder du kennst jemanden, der dir immer so zu Unzeiten irgendwelche Filmli, Memes oder Sprüche schickt. Dann könnte es ja gut sein, dass das vielleicht auch jemand ist, der den Schlaf gerne aufschiebt. Du darfst dieser Person also die Folge auch gerne weiterschicken. 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Bis zum nächsten Mal.
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1: Die Nachrichten von SRF um 21 Uhr mit Lara Christen. Nach den Erdbeben in Venezuela ist die Zahl der bestätigten Todesopfer ein weiteres Mal deutlich gestiegen. Laut den Behörden liegt sie mittlerweile bei mindestens 920. Und es wird befürchtet, dass die Zahl noch deutlich weiter steigen wird, denn derzeit gelten laut der UNO rund 50.000 Menschen als vermisst. In Venezuela leben auch Auslandsschweizerinnen und Schweizer. Rund 1.000 seien in Venezuela registriert, sagt das Schweizer Außendepartement EDA. Aktuell lägen aber keine Informationen über mögliche Schweizer Todesopfer vor. Die entsprechenden Abklärungen würden andauern, so das EDA. Derzeit in Venezuela im Einsatz ist die Schweizer Rettungskette mit 80 Einsatzkräften und 8 Suchhunden. US-Präsident Donald Trump droht erneut mit der Zollkeule. Zahlreiche europäische Länder dächten daran, eine Digitalsteuer für US-Internetfirmen einzuführen, schreibt er auf seinem sozialen Netzwerk. Jedes Land, das diese Pläne umsetze, müsse mit US-Importzöllen in Höhe von 100% auf sämtliche in die USA verkauften Güter rechnen, so der US-Präsident. Diese Zölle würden an die Stelle bereits vereinbarter Zollabkommen treten, und zwar unabhängig davon, ob die Abkommen bereits umgesetzt oder unterschrieben seien. Trump hatte der EU eine Frist bis zum 4. Juli gesetzt, um ein Zollabkommen zu verabschieden, das die Zölle auf die meisten EU-Exporte auf 15% begrenzt. Auch die Schweiz bemüht sich weiterhin um ein entsprechendes Abkommen mit den USA. Der Thurgauer Zugbauer Stadler hat in Deutschland einen Großauftrag an Land gezogen. Zusammen mit Siemens Mobility werde Stadler Deutschland rund 350 vierteilige S-Bahn-Züge für die Hauptstadt Berlin liefern, teilte die dortige Senatsverwaltung mit. Darüber hinaus werde das Konsortium die Instandhaltung während 30 Jahren sicherstellen. Das Auftragsvolumen beläuft sich auf 3,5 Milliarden Euro. Die Auftragsvergabe wurde möglich, weil der französische Konzern Alstom auf eine Beschwerde verzichtet. Alstom hatte zunächst Fehler bei der Ausschreibung bemängelt. In Basel ist es heute so heiß gewesen wie noch nie seit Messbeginn. Am Nachmittag wurde eine Temperatur von 38,8 Grad gemessen. Das ist nur knapp 1 Grad weniger als der höchste Temperaturwert der Schweiz, der je auf der Alpen-Nordseite gemessen wurde. Im Juli 2015 erreichte die Temperatur in Genf 39,7 Grad. Noch heißer wurde es heute in Deutschland, wo nahe Saarbrücken mit 41,3 Grad die höchste je in Deutschland gemessene Temperatur registriert wurde. Das Wetter: Es ist meist sonnig bei 34 bis lokal 39 Grad. In den Alpen gibt es einzelne Schauer oder Gewitter. Das waren Nachrichten von Radio SRF. Verantwortlich Konrad Muschk.
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2: Nichtsdestotrotz finde ich es gar nicht so schlimm, wenn man an seine Grenzen stößt, weil ich so viel daraus machen konnte schlussendlich. Es war wahnsinnig schwierige Leidenszeit gewesen, aber wenn ich jetzt darauf zurückschaue, muss ich sagen, ich bin sehr dankbar, bin ich an meine Grenzen gestoßen.
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4: 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Willkommen zu einer neuen Folge von Elternfragen. So habe ich eigentlich gar nicht reagieren. Vielleicht hast du den Satz auch schon mal gedacht, nachdem dass du kurz laut geworden bist mit dem Kind, weil sie einfach zum tausendsten Mal nicht ihr Zeug weggeräumt haben. Oder wahrscheinlich kennst du auch diese Situation, wenn du am Abend völlig erschöpft auf dem Sofa sitzt und denkst, ich kann einfach nicht mehr. Mein Name ist Dodo Albrecht und auch ich kenne diesen Moment sehr gut und so geht es sicher nicht nur mir. Eltern kommen nämlich immer wieder mal an Grenzen, wo man vorher gar nicht gewusst hat, dass sie existieren. Und das Spannende ist, häufig sind es gar nicht die ganz grossen Krisen, sondern die vielen kleinen Sachen im Alltag. Zu wenig Schlaf, zu wenig Pause, zu viel Verantwortung und irgendwann ist das Fass einfach voll. Aber was passiert eigentlich in uns rein, wenn wir an unsere Grenzen kommen? Warum reagieren wir manchmal ganz anders, als das wir eigentlich wollen? Und was können wir machen, bevor wir eben explodieren? Genau über das habe ich mit Verena Farni geredet. Sie ist psychosoziale Beraterin und auch selber Mami und kennt die Grenzen nur zu gut. Im Gespräch erzählt sie aber nicht nur aus ihrem Beruf, sie gibt auch einen sehr persönlichen Einblick in ihre Geschichte und zeigt, wie gerade schwierige Grenzen auch Chancen für eine Veränderung sein können. Ganz ehrlich, praktisch und auch ermutigend. Tauchen wir ein. Verena, ich darf da bei dir in deiner Praxis oder in deinem Praxiszimmer sein. Du darfst dich gerne schnell vorstellen, wer du bist, deine Funktion, was du sonst machst. Mhm. Genau.
2: Ja, herzlich willkommen da. Schön, dass du da bist. Ich arbeite als psychosoziale Beraterin. Das ist mein Praxisraum. Da habe ich Menschen, die ich begleite, die in schwierigen Lebenssituationen sind. Und ja, sonst bin ich noch tätig in der Psychiatrie auch noch, als Pflegefachfrau. Und sehe dort auch viel Spannendes.
4: Jetzt fangen wir ganz vorne an. Wir reden über das Thema, wenn Eltern an Grenzen stossen. Ich glaube, das kennen ganz viele Eltern. Warum kommen denn Eltern überhaupt so schnell an ihre Grenzen? Oder wo sagt man, was ist denn überhaupt eine Grenze?
2: Mhm. Ja, ist noch schwierig, gell? Wird auch sicher sehr unterschiedlich definiert. Ich denke, so wie ich es gesehen habe, ist es für Eltern gerade schwieriger, sich einen Ausgleich zu schaffen, der auch nicht so Familie in der Nähe hat, die unterstützt, oder? Also, wenn man vieles muss allein machen und allein bleibt, auch nicht so Freunde hat, die einem können unterstützen, ich denke, dann kommt man schneller an Grenzen, weil, ja, es ist einfach streng, oder? Mhm. Also, Kleinkindphase ist einfach sehr eine strenge Phase, wo man sich nicht gewöhnt war vorher. Tag und Nacht Verantwortung zu haben und zu übernehmen und zu wenig zu Pause zu kommen. Ja.
4: Das an die Grenzen stoßen, das kennst du ja auch, das hast du auf deiner Webseite geschrieben gehabt. Wie hast du das erlebt?
2: Also ich habe es auch so erlebt, wir haben zwar einen super schönen Freundeskreis gehabt, in der Zeit, wo wir unser erstes Kind bekommen haben, aber wir sind auch weg von Familie, also wir haben keine Unterstützung von Familie und bei mir ist es wirklich so gesehen, dass unser Erst hat 3 Monate gebrüllt und das ist sehr streng gewesen und ich bin noch nie in meinem Leben so an meine Grenzen gekommen und das hat so vieles aufgewühlt. Ich glaube, ich war immer nur noch unter Stress gewesen. Und da kommt so vieles vor. Und da ist auch sehr vieles vorgekommen aus meiner Vergangenheit, wo mir gar nicht bewusst gewesen ist, dass das in so einem Moment vorkommen könnte. Wo ich dann aber vor allem daran gemerkt habe, dass ich mein Verhalten ist einfach so häufig nicht mehr kontrolliert gewesen. Ich habe mich so verhalten, wie ich das eigentlich gar nicht gut finde. Also halt eben mit Wütung, werden mit so vielen so extremen Stress gekommen, wo ich Sachen gemacht habe, wo ich im Normalfall nicht so bin. Mhm. Ja.
4: Du hast gerade angesprochen, dass Sachen aus der Vergangenheit für euch gekommen sind. Mhm. Hat denn das mit dem Thema an Grenzen stoßen als Mami und Papi auch mit unserer Prägung zu tun?
2: Mhm. Ich denke sehr, sehr fest. Weil das ist... unsere Prägung ist ja vor allem in unserer Zeit, wo wir aufwachsen, oder? Wie wir aufwachsen, werden wir geprägt, machen wir Erfahrungen, die sind bei jedem ganz anders. Wenn man jetzt recht stabil und sicher aufwächst, ich glaube, dann stoßt man halt auch nicht so schnell an Grenzen, weil man hat gelernt, wie man mit sich selber umgehen kann. Man hat gelernt, wie man mit seinen Gefühlen umgehen kann. Das ist natürlich ideal, um nicht so schnell an Grenzen zu stoßen. Nichtsdestotrotz finde ich es gar nicht so schlimm, wenn man an seine Grenzen stoßt. Also, ich finde, ich bin sehr dankbar, bin ich so an meine Grenzen gestossen, weil ich so viel daraus machen konnte schlussendlich. Es war eine wahnsinnig schwierige Leidenszeit, aber meine Kinder sind jetzt gross, wenn ich jetzt darauf zurückschaue, muss ich sagen, ich bin sehr dankbar, bin ich an meine Grenzen gestossen.
4: Also das wie ans Limit gekommen, das hat es wie auch ein bisschen gebraucht, um sich zu entwickeln.
2: Voll. Und ich habe, bei mir ist jetzt halt schon extrem, weil ich wirklich einige traumatische Erlebnisse in meiner frühen Kindheitszeit hatte. Und früher hat man noch nicht so drauf geschaut. Vielleicht schaut man heute, begleitet man Kinder eher ein bisschen in solchen Situationen. Das war früher nichts, null. Und du bist einfach weitergegangen. Du hast einfach weitergelebt. Und ja, es ist gut, dass das mal vorkommen darf. weil sonst, es ist ja immer da, sonst gleich. Und ich glaube gerade, wenn man es auch gerade aus christlicher Sicht betrachtet, glaube ich eben, dass das schon auch eine Bestimmung von uns ist, dass so Sachen wieder dürfen in Ordnung kommen.
5: Mhm. Ja. Dass man das wieder aufarbeiten darf.
2: Aha, voll.
5: Gehen wir doch mal zurück an den Anfang. Eben fangen wir ganz vorne an. Was passiert denn innerlich, wenn einem alles zu viel wird als Mami oder als Papi?
2: Mhm. Ja, du meinst so innerlich, körperlich, gell, was passiert da? Also, wenn es ja wirklich eine Überforderung ist, also es ist zu viel gefordert, oder? Wir mögen ja schon etwas leiden auch. Aber dann ist es viel zu viel und dann wird ja wie eine Stressreaktion freigesetzt, oder? Unser vegetatives Nervensystem reagiert. Unser autonome Nervensystem, habe ich wollte sagen, reagiert auf Stress und tut uns eigentlich alles zur Verfügung stellen, was wir brauchen, um mit Stress umzugehen, um mit einer bedrohlichen Situation umzugehen. Das ist der Sympathikus, der mehr schafft. Das sind Hormone, Cortisol, Adrenalin, Noradrenalin, je nachdem, wie heikel die Situation ist, wo dann freigesetzt werden, der Blutdruck steigt, der Puls steigt. Ja, wir haben mega viel Kräfte, mobilisieren sich in uns innen, damit wir mit einer schwierigen Situation, also mit einer überfordernden Situation umgehen können. Das ist recht, da macht sich, ja, da läuft wirklich viel körperlich. Mhm. Und was ich auch noch spannend finde, ist, wir gehen ja dann so aus dem Rahmen von Sicherheit raus. Also wir kommen in einen Rahmen rein von wo man fast mehr auf Bedrohung schaut. Und durch das, wenn eine Situation bedrohlich ist, müssen wir ja sehr genau auf die Bedrohung schauen, wenn wir die gut im Blick haben. Und durch das wird auch unser Blick starrer. Wir schauen einfach fokussiert auf die Bedrohung und wir verlieren so das Surrounding um uns herum. Wir können nicht mehr so weit blicken. Wir sehen nur noch gerade die Schwierigkeit und da geht ein grosser Teil, also eigentlich alles geht verloren am kreativen, freien Denken in dem Moment.
5: Du hast es gerade angesprochen, wir schauen ja den starren Blick auf die Bedrohung. Du hast aber auch geredet von der jeweiligen Situation. Was können denn das für Situationen sein? Hast du ein Beispiel?
2: Mhm. Also das könnte ein ganz kleines Beispiel sein. Also das kann, bei mir ist zum Beispiel etwas Aktuelles, wenn ich das Gefühl habe, meine Kinder sollten ein bisschen mithelfen und die machen das einfach nicht, die paar Sachen, dann kann da etwas ausgelöst werden, wo ich gar nicht mehr so ganz in der Gegenwart inne bin, sondern wo ich nicht mehr bei dem einfachen, ja, die Kinder sollten helfen mit aufräumen bin, sondern dass ich denke, ja, die übergehen mich jetzt einfach so. Ja, und dann gehe ich ganz in eine andere Perspektive rein. Das wirkt dann ganz anders auf mich, weil ich bin dann nicht mehr wirklich im Jetzt, in dieser Situation jetzt, sondern ich bin dann in meiner Vergangenheit eigentlich. Mhm. Ja.
5: Ich finde es aber noch speziell, eben, es ist ja nicht eine Situation, wo mich an den Rand von den Nerven bringt oder wo mich schnell an Grenzen bringt. Also wenn ich jetzt bei uns zuhause schaue, jetzt, nehmen wir einen Tag mit den Kids, es ist ein perfekter Tag, es ist wirklich, das gibt es ja nicht, aber es würde alles perfekt laufen und am Abend helfen sie jetzt nicht den Tisch abräumen. Mhm. Dann ist es ja nicht so, dass ich nur wegen dem Moment an meine Grenzen stoße und vielleicht wütig wird oder hässig wird. Es sind so ein bisschen mehr die kleinen Sachen, die sich kumulieren. Also man sagt, ich habe es jetzt schon 10-mal gesagt und so.
2: Mhm. Das ist sicher auch, das ist dann wie so ein kleines Ansteigen oder, von deinem Level, also von deinem Stresslevel. Das gibt es sicher auch. Und gleich glaube ich, oder das ist auch meine Erfahrung, die ich mache mit den Leuten in der Beratung, die ich betreue, dass es diese Auslösepunkte gibt, wo man immer wieder drin hat.
5: Also wie so Triggerpunkte.
2: Ja, genau. Es gibt die Punkte, wo für einen immer wieder, wo man immer wieder drin geht. Und wenn man eigentlich die ein bisschen kennt, dann das ist schon eine grosse Hilfe. Weil es tut dich nicht alles. Es tut einem nicht alles. Es bringt einem in die Zustände hinein, wo man sich fast ein bisschen verliert.
5: Mhm.
2: Ja.
5: Wie merkt man dann frühzeitig, weißt du, dass man überfordert ist? Bevor man an den Punkt kommt?
2: Ja. Also frühzeitig, Ja, finde ich ein gutes Stichwort. Eigentlich wäre ja früh, wirklich frühzeitig, wäre auch schön, wenn man sich ja schon vor der Familienplanung vielleicht ein bisschen damit auseinandersetzen würde. Mhm. Weil ich glaube, oder so ist das bei uns auch mal gesehen, frischmutig drauf los, das ist ja auch schön. Also ich meine, es ist ja auch eine Stärke, dass man das machen kann. Und gleich ist es wichtig, dass man sich auch dort schon bewusst ist, wie viel mögen wir zusammen stemmen, wie richten wir das ein. Ja, dass das geht, weil ich glaube, wir tun viel so die Familienarbeit schon unterschätzen in ihrem Wert. Die hat so einen riesig grossen, schönen Wert und häufig kommt es auch so, dass man sich ein bisschen die Arbeit umplant, oder? Und dieses ist so ein bisschen nebenbei. Und dort, glaube ich, wenn wir wirklich frühzeitig gehen wollen, dann dürfen wir der ganzen Familienarbeit einen höheren Stellenwert geben und das auch, ja, besprechen. Ich glaube, das machen die Jungen heutzutage so mehr, vielleicht schon, wie wir früher gemacht haben. Oder, ja, aber ich finde das sehr wichtig. Gerade heute, wo ja viele beide berufstätig sind, das zu besprechen. Wie machen wir das? Wie viel mögen wir stemmen und wie geht das am besten?
5: Vielleicht auch gerade wirklich konkret werden. Also, wo könnte die an Grenzen kommen als Mami oder
2: ja,
5: Papi?
2: Ja, das wäre, wenn man sich das schon bewusst ist, ist das cool.
5: Vielleicht findet man es auch erst nachher raus, gell?
2: Aber ich habe zum Beispiel immer gewusst über mich, ich bin jetzt nicht die Person, die immer voll hundertprozentig aktiv sein kann. Ich bin, und das ist ja auch etwas, wo gut ist, wenn man das ein bisschen herausfindet, was bin ich für ein Typ? Mag ich viel stemmen, mein Mann mag unglaublich viel stemmen. Der holt sich auch in Situationen, wo er mit vielen Leuten zusammen ist. Oder ich glaube, ihm ist das auch viel ringer gegangen, sich mit den Kindern zusammen zu erholen. Und das ist wichtig, das wäre auch so etwas frühzeitig, wo man herausfinden kann, was bin ich eigentlich für ein Typ, wie erhole ich mich eigentlich, was brauche ich, was tut mir gut. Und dass man das schon darf einplanen. Ja.
5: Also ich höre jetzt da stark heraus, dass es mega drauf ankommt, was bist du für ein Typ. Also vielleicht eben, wie du sagst, auf der einen Seite die Prägung, die du mitbekommen hast von deinem Elternhaus, aber vielleicht auch, was du für ein Typ bist, wie du auf gewisse Situationen reagierst.
2: Voll. Weil wenn man sich, und das sind sich viele auch nicht bewusst, wenn man sich jetzt wirklich schöner erholt, wenn man allein ist. Aber in der Familienzeit bist du fast nie mehr allein.
5: Nein, unmöglich fast.
2: Und dann machst du ja viel auch noch am Wochenende, machst du mit anderen Familien ab oder so. Und dann kann man das ein Zeitchen durchmachen und plötzlich merkt man vielleicht, hey, ich mag gar nicht. Und dort ist schon mega wichtig, das herauszufinden, ich erhole mich ja allein. Also wie gestalte ich denn meine Erholungszeiten?
5: Also unbedingt auch mit dem Ehepartner darüber reden, was bin ich für ein Typ, was brauche ich im Moment? Mhm. Also ganz ehrlich miteinander umgehen, ganz, ja, das ist ein schöner Tipp. Mhm. Jetzt gehen wir in so eine Situation, wo es jetzt vielleicht eben überbordet ist. Ich bin an meine Grenzen gestoßen, ich bin vielleicht schon drüber, das Fass, wo sich den ganzen Tag vielleicht Anfang am Füllen war, bekommt jetzt der letzte Tropfen und das Fass überläuft. Was ist das für eine Situation? Wie reagieren die Leute in diesen Situationen? Ich weiss, wie ich reagiere, aber ich weiss nicht, wie andere reagieren.
2: Also ich rede auch vor allem von mir, aber das ist schon allgemein auch bekannt. Also wenn du gewartet hast, bis Fass voll ist, oder man kann auch sagen, bis mir ist das mal erklärt worden mit so einer Pfanne, wo Wasser kocht und dann, wenn du halt wartest, bis der Deckel läuft und es überläuft, dann hast du keinen Einfluss mehr. Das ist eben wirklich Scheibe. Weil dann, gerade wenn man sehr schwierige Prägungen hat oder Trauma hat im Hintergrund, dann, du kannst dann nicht mehr mit dem kreativen Denken, du hast keinen Zugang mit dann läuft es einfach. Also dann hast du eigentlich die Situation verloren.
5: Also du kannst dich dann nicht mehr regulieren eigentlich?
2: Nein, dann ist es zu spät.
5: Was könnte denn in so einer Situation helfen? Ich meine, ich glaube, Kinder werden dir nicht helfen, dich können regulieren, weil die sind ja häufig, ist jetzt vielleicht ein bisschen wertend, aber häufig vielleicht der Grund dafür, dass es überlaufen ist. Was kann da ein Ehepartner vielleicht machen?
2: Mhm. Also es sind sehr schwierige Situationen, muss ich auch sagen, weil mir ist ja dann nicht einfach so easy, als schön wäre ja als Kind so, ja, du brauchst Hilfe und es ist, ich helfe dir jetzt. Der Ehepartner hat eigentlich auch keinen Zugang, wenn er nicht Bescheid weiss, wie das abläuft. Dann sagt man noch viel Zeug, wo ja angriffig ist, auch noch gegen den Ehepartner. Und dann steigst du als Ehepartner ja fast noch, also steigst ja darauf ein, musst dich ja verteidigen. Und ja, sehr schwierig. Das sind alles Sachen im Moment, also das musst du besprechen, wenn du Ruhe hast. Wenn du Ruhe hast, dann musst du über so Sachen können reden und das ist ja auch nicht immer einfach, weil dann sehr viele Verletzungen passiert sind. Und ich glaube gerade, also wenn es wirklich so heftige Sachen sind, wie es bei mir gewesen sind, kommt man manchmal, also ich hätte das nicht allein geschafft. Mhm. Ich hätte das gar nicht allein geschafft, zu checken, warum reagiere ich immer so völlig over the top? Warum kann ich mich nicht mehr unter Kontrolle? Also da bin ich wirklich sehr verloren gewesen und habe ich Hilfe gebraucht, ja. Ich bin dann auch in eine psychosoziale Beratung gegangen und habe wirklich die Hilfe gebraucht und es hat mir unglaublich geholfen, das anfangen zu verstehen, warum ich so übermässig reagiere und dann auch ja, dann hat das Zeug auch mal alles dürfen rauskommen, oder? Da ist ja viel Zeug gesehen, wo raus hat wollen und dann immer in diesen blödsten Situationen raus ist und dort einen Raum geben, wo das raus darf kommen in einer angepassten Situation, wo es halt darf. Ja.
5: Hast du fast irgendeinen Tipp? Ich merke das bei mir zuhause. Wenn ich merke, hey, jetzt bin ich nahe davor zum Explodieren, dann gehe ich meistens in den Job raus. Mhm. Einfach ganz schnell raus.
2: Du für dich, ja.
5: Ich für mich. Mhm. Dann schaue ich meine Frau an. Sie weiss dann, wir haben zum Glück über das geredet. Sie weiss dann, was ich mache. Ich gehe in den Job raus und dann schreie ich einfach mal laut raus. Der Nachbar ist auch schon schauen.
4: Eine Frage aus unserer Community passt da gerade sehr gut rein. Jemand hat uns geschrieben, woran merke ich eigentlich, dass ich kurz davor bin, die Kontrolle zu verlieren? Was sagst du dazu?
2: Ich finde, also ich arbeite jetzt sehr viel mit dem Stresstoleranzfenster. Das ist so ein Hilfsmittel, um unser Nervensystem zu verstehen, ist Stressreaktionen. Und das zeigt mal, also innerhalb von dem Stresstoleranzfenster ist man in Balance. Da ist man in einem Zustand, ja, vor Balance. Es ist wie genau richtig. Die Erregung von einem ist genau richtig. Man fühlt sich dort auch in Sicherheit. Es ist so ein optimaler Grad von Erregung. Und dort drinnen können wir, wir sind präsent im Jetzt, oder? Wir sind gewissen, wir sind da und jetzt. Wir sind neugierig, haben Interesse, haben so eine Balance zwischen Denken und Fühlen. Wir können kreativ denken, wir können auch kreativ sein, spielen. Und feinfühlige soziale Interaktionen sind auch möglich innerhalb vom Stresstoleranzfenster. Und da kann man jetzt mehr im Sympathikus sein, wo zuständig ist für unsere Energie, für Energie mobilisieren. Oder man könnte mehr im Parasympathikus sein. Wo
5: also Energie dann, wieder tanken.
2: Wo dann in die Ruhe geht. Mhm. Ja, der Parasympathikus ist zuständig für unsere Entspannung, für die Ruhe, genau, für die Regeneration. Ja. Und da können wir, das kann sehr abwechseln, oder? Da können wir mehr da sein, mehr oben und mehr unten oder in der Mitte. Aber das ist alles noch gut. Also, ja, das ist auch gut, macht das der Körper für uns. Wenn die jetzt in diesen Moment, wo du musst rausgehen, dann würde ich sagen, dann bist du noch im Stresstoleranzfenster innen. Aber gerade so oben, also wenn wir jetzt würden sagen, von 1 bis 10, dann bist du vielleicht dann auf 9, 10, 8, 9, 10, weiss es nicht genau, aber irgendwo so viel, die würde ich
5: dich einschätzen.
2: Ja, weil dann, du kannst noch, das Zeichen dafür ist, du kannst noch denken, es ist nicht gut jetzt bei mir, ich steige, ich muss etwas machen.
5: Also man kann noch handeln, ja, das ist voll. So ein Handlungsschritt noch da.
2: Ja, voll. Mhm. Du kannst noch logisch denken, oder? Du kannst noch reflektiert denken und du kannst noch handeln. Und das ist also der optimale Zeitpunkt, wo du das wahrnimmst und reagierst. Das ist mega gut, weil wenn du eben drüber bist, also ich bin nicht so der Zahlenmensch, darum habe ich da keine Zahlen drauf, aber wenn wir würden sagen, im 11 ist man drüber, dort von dem Moment an, wo du nicht mehr entscheiden kannst, dass du rausgehst, dich ausschreien.
5: Dort ist der Dampfkochtopf schon explodiert.
2: Genau. Und darum ist es so wichtig, dass man das wahrnimmt. Wo bin ich? Vielleicht auch für dich denkst, oh ja, jetzt bin ich aber auf dem 6., 7., steigt immer noch, jetzt muss ich handeln. Mhm. Ja.
5: Ganz wichtig für alle Zuhörerinnen und Zuhörer, das Stresstoleranzfenster, das Blatt, das hat die Verena gemacht und wir haben das noch in den Shownotes verlinkt. Unbedingt auch dort mal drauf schauen und dann könnt ihr sehen, wie man das kann einsetzen im Alltag. Genau. Wir gehen weiter. Jetzt ist das passiert. Ich bin komplett explodiert. Ich habe vielleicht rumgeschrauben, habe Kind ins Zimmer geschickt. Jetzt liege ich hin, fahre runter. Jetzt kommt das Schuldgefühl.
2: Mhm.
5: Wie gehe ich um mit dem Schuldgefühl?
2: Mhm. Ja, ich finde es wichtig, dass es nicht ein Schuldgefühl bleibt. So wie ich es kenne, wenn man im Schuldgefühl bleibt, dann geht es so ins Selbstmitleid rein. Ja, man dreht sich ja dann um sich selber wieder, oder? Ah, jetzt habe ich versagt, jetzt habe ich das falsch gemacht, ich bin der schlechteste Mensch, den es gibt. Und
5: der schlechte Papi.
2: Ja, genau, was mache ich noch Dummes? Und dann geht es so in die Selbstanklage rein und ich habe das nie positiv erlebt. Ich glaube, wichtig ist, dass man sagt, ja, also von dem Schuldgefühl weg die Verantwortung für seine Schuld wirklich übernimmt. Ja, du hast deine Kinder jetzt angeschrien, das ist in deiner Verantwortung. Du hast dich entschieden dafür, deine Kinder anzuschreien. Und nicht so in das, es macht halt einfach mit mir. Also natürlich, vielleicht macht es einfach mit dir, aber gleich du hast die Verantwortung darüber, zu schauen, dass es nicht einfach mit dir machen kann. Also, dass man die... Mir hat das sehr geholfen, die Schuld wirklich auf mich zu nehmen. Ist meine Schuld, ist meine Herausforderung, mit meiner Schuld umzugehen. Aus Christ kann man die Schuld auch benennen und bekennen. Und das gibt ja auch wieder sehr viel Erleichterung für den Moment. Und ich denke aber auch, die Verantwortung geht schon weiter. Wenn ich das nicht angehe, werde ich das wieder gleich wieder machen und dort zu merken, hey, und das ist auch meine Verantwortung, jetzt herzuschauen, wieso komme ich immer an diesen Punkt, was kann ich machen, was muss ich machen, damit ich meine Kinder nicht immer wieder anschreien.
5: Du hast jetzt gerade gesagt, als Christ, bei uns beim Podcast Elternfragen geht es auch darum, ja, was haben wir da für eine christliche Perspektive oder was könnte der Glaube da für eine Hilfe geben, gerade in so Situationen? Was würdest du denn sagen, jetzt gerade beim Thema Schuldgefühl, wo kann dort der christliche Glaube vielleicht einem irgendwo unterstützen oder wo kann man dort sich auch Hilfe holen?
2: Mhm. Ich glaube, das ist wirklich auch viel besser geworden. Also in der Zeit, in der ich gelitten habe, unter meinem immer wieder Versagen, habe ich wirklich gesucht und habe irgendwie nichts Schlaues gefunden, was mir geholfen hat. Dann tut man ja auch beten und hofft, es kommt dann besser, weil ich habe ja dafür gebetet und das hat irgendwie... Leider, manchmal schon noch kurzfristig etwas gebracht. Die Situationen sind dann gleich wieder gekommen. Und heutzutage ist das viel einfacher, wirklich. Es gibt psychosoziale Berater, das ist bekannt. Man holt sich auch mehr die Unterstützung heute. Und ich glaube, das ist schon cool. Und das sollte man auch machen, finde ich. Weil, ja, wenn man allein nicht weiterkommt, dann ist es mega gut, sich Hilfe zu holen. Also vielleicht kannst du dich ja auch besprechen mit Kollegen mal und schauen. Und ich glaube, auch das ist wichtig, weil es ist ja etwas, wo du dich auch schämst dafür, oder ich habe mich extrem geschämt dafür. Und wenn man gute Freunde hat, wo man darüber reden kann, ist das sicher auch schon mal etwas Gutes. Aber zum Schauen kommt man so weiter. Und wenn man so nicht weiterkommt, würde ich mir professionelle Hilfe unbedingt dazu holen.
5: Du hast jetzt gerade vorher das Thema Beten angesprochen. Ist das auch ein Ort, wo du dir Hilfe holst?
2: Ja, sehr.
5: Bei Gott?
2: Ja, sehr. Aber ich muss wirklich sagen, in dieser Zeit bin ich schon sehr enttäuscht gewesen. weil das Beten genau um das Anliegen hat nicht gefruchtet. Oder es hat aber so kurzzeitig kurzzeitig gefruchtet, dann das Gefühl, ah, jetzt kommt es besser. Und dann ist es aber gleich wieder, habe ich gleich wieder eine riesige Rückfälle gehabt. Und dort, habe ich schon gedacht, irgendwie, ja, ich kann nicht nur einfach mit mir, mit Gott darüber beten und dann meinen, es ist ihm gerade weg.
5: Also ist es vielleicht wie so gewesen, du hast zwar gebetet zu Gott und hast die Hilfe wie nur kurzzeitig bekommen, aber er hat vielleicht wollen, dass du eine Entwicklung durchmachst.
2: Und ich glaube, also wir haben ja das Thema Grenzen, gell?
5: Ja, genau.
2: Und das finde ich eben auch, ich glaube, unsere Grenzen, das tun wir ja häufig wert, vielleicht aus etwas Negatives. Wir kommen an Grenzen, wir werden schuldig, wir können es nicht gut, wir sind nicht so gut wie andere. Grenzen kenne ich eher aus, in dem Zusammenhang aus negativ gewertet. Und dort können wir anfangen, die Grenzen auch positiv werden. Aber ich glaube, an Grenzen kommen lässt Gott zu. So, er mag ein bisschen vertragen, damit wir wirklich dürfen hinschauen, weil ich glaube, er ist ja interessiert daran, dass wir dürfen gesund werden, auch innerlich gesund werden, dass wir dürfen gesund sein und wir haben halt Prägungen, die uns geschadet haben, die nicht gut gewesen sind für uns und er lässt halt auch zu, dass wir mit denen wieder konfrontiert werden, damit wir hinschauen können und in dort wachsen. Mhm. Und von dem her finde ich Grenzen eben, sind auch etwas sehr Positives.
5: Also ein Punkt, dass wir uns selber entwickeln sollen. Wir sind jetzt ein bisschen mehr darauf gegangen, so eben, dass Gott dir das jetzt nicht weggenommen hat. Aha. Aber jetzt gerade, weißt du, wenn du so jetzt die Schuld anschaust, so, ich fühle mich jetzt gerade schuldig, ich sitze auf dem Sofa. Bei mir kommt es häufig vor, dass ich dann dass mir dann Tränen runterrollen, weil ich merke, hey, ich habe einfach falsch reagiert. Ich probiere dann an mich zu beten und sage, hey Gott, bitte hilf mir doch einfach in dem Moment. Gibt er dir manchmal vielleicht auch irgendwelche Gedanken? Jetzt gerade, wenn du Schuld auf dich geladen hast gegenüber deinen Kind.
2: Ja, voll. Voll. Also, Gott ist einfach gut, oder? Also bei ihm dürfen wir einfach immer wieder neu anfangen. Ich habe zum Beispiel auf meinem Spiegel, da steht schon so lange drauf, Gottes Gnade ist jeden Morgen neu. Mhm. Und auch gerade jeden Morgen, ich habe mir manchmal wirklich nicht mehr getraut, ins Gesicht zu schauen. Ich habe gewusst, ich habe so viel Geschirr verschlagen und an einem Ort, wo ich so nicht will, am Ort, wo mir das Liebste ist, bei meinen Kindern, bei meinem Mann, habe ich so viel Geschirr verschlagen.

0: Und die hat er mir jeden Morgen, kann ich mir die wieder geben. Und ich habe mir gesagt, wenn er mich krönt, trotz allen meinen Fehlern, wenn er mich krönt mit Gnade und Barmherzigkeit, dann will ich das auch tun. Mhm. Und setze die Kronen auf vor Gnade und Barmherzigkeit und gehe wieder in meinen Alltag rein.
1: Mhm.
0: Ja.
1: Mhm. Verena, da passt jetzt gerade noch eine Frage rein, die wir von einer Hörerin bekommen haben. Sie schreibt, wenn ich meine Kinder angeschrien habe, plagen mich danach oft Schuldgefühle. Soll ich mich bei den Kindern entschuldigen? Was sagst du dazu?
0: Ich finde das schon gut, ja. Ich finde es schon gut. Man muss immer ein bisschen im Alter anpassen. Also die Gefahr drin ist, und darum sage ich auch, nicht bei den Schuldgefühlen bleiben, sondern wirklich die Schuld auf mich nehmen. Weil die Gefahr, oder was schlimmer ist ein Kind denkt eigentlich immer, es ist schuld. Wenn du dich falsch verhaltest, denkt das Kind, ich habe etwas Dummes gemacht, damit du so reagiert
1: darum
0: hast.
1: Darum ist die Mama in der Papi ausgerastet.
0: Ja, ja, und das ist krass. Also das sehe ich auch. Ich arbeite jetzt mit erwachsenen Personen, gell? Und wir schauen Geschichten an von ihnen. Und das ist so viel. Das Kind fühlt sich schuldig, dass die Eltern das nicht hergebracht haben. Oder, ja. Und darum finde ich es vor allem dort beim Entschuldigen auch wichtig, dass du sagst, es ist meine Schuld. Ich ganz allein. Mhm. Ich habe meine Kinder immer gesagt, ich ganz allein habe das geschafft, so dumm mich zu verhalten. Es ist nicht eure Schuld, es ist meine Schuld.
1: Vielleicht denkt man, wenn man jetzt das hört, so, hey, ich muss mich entschuldigen, eben, das ist vielleicht wieder eine Prägung. Wir Eltern machen nichts falsch, aber wir Eltern machen auch ganz viele Sachen falsch. Also es ist nicht schlecht, mich bei meinen Kindern entschuldigen. Also ich mache mich nicht kleiner oder ich verliere dadurch Respekt.
0: Mhm.
1: Würdest du das auch sagen?
0: Ich würde nicht sagen, dass du Respekt durch das verlierst. Nein, irgendwann am Anfang bist du ja der fehlerlos, Papi. Irgendwann merken sie ja dann schon auch, dass du nicht ganz fehlerlos bist. Und das ist ja eben auch gut. Dann nehmen sie ja dann die Schuld nicht mehr immer auf sich. Mhm. Also, ich finde, das schafft Klarheit. Ich weiss jetzt nicht ganz, weißt jetzt vom Alter her, ich würde jetzt nicht mit dem Kleinen das lange diskutieren oder so. Jetzt, ja, ich glaube, es ist schon wichtig, dass man auch schaut, in welchem Alter sind sie auch parat, um über so etwas mit dir zu reden.
1: Zum vielleicht auch eine Entschuldigung annehmen.
0: Ja, ja, ja. Ja, aber Kinder machen es einem mega einfach, gell? Also,
1: ja, wirklich, ja. Also, es kann der schlimmste Tag sein und am Abend im Bett sagen, Papi, ich habe dich mega fest lieb.
0: Ja.
1: Ja, dann fange ich dann an, mich so zu heulen.
0: Mhm.
1: Was braucht es denn für eine ehrliche Versöhnung im Alltag?
0: Mhm. Ja, ich würde schon sagen, Entschuldigung sagen. Und was ich wichtig finde, ist später, wenn die Kinder ein bisschen älter sind, dann auch wirklich anfangen, darüber zu reden. Also meine Kinder wissen von meinen Prägungen, von meinen schwierigen Erfahrungen aus meiner Kindheit, die dazu geführt haben, dass ich so Schwierigkeiten hatte in meinem Leben. Oder auch ihre Erziehung mit ihnen. Und ich glaube, ich finde das sehr wichtig. Ich finde, viele machen das nicht so, dass sie später auch mit den Kindern wirklich darüber reden, weil das ist ein Erbe, das wir ihnen weitergeben.
1: Mhm.
0: Also meine Geschichte hat nicht nichts zu tun mit ihnen. Meine Geschichte hat auch viel zu tun mit ihnen. Und wie diffuser, dass das weitergeht, wie weniger, dass man über das geredet hat, wie mehr haben sie eine Last, kommen sie über, die sie nicht zuordnen können. Und so Lasten, die man nicht zuordnen kann, sind einfach viel schwieriger, damit umzugehen. Und das, finde ich, könnte man mehr machen.
1: Mhm.
0: Dass man über die Geschichte einfach redet. Nicht zum sagen, ich entschuldige mich durch das. Also es ist nicht meine Entschuldigung, dass ich nicht besser rauskomme wegen dem. Aber es ist eben gerade das Gegenteil. Ich stehe zu dem, so ist es gesehen, so ist mein Weg gewesen. Und durch das habe ich dir auch Sachen mitgegeben, die für dich jetzt nicht so, ja, die für dich sicher ein Problem darstellen, aber du weißt wenigstens den Zusammenhang vom Ganzen. Ja.
1: Wir sind jetzt schon im Punkt eigentlich Veränderung, langfristig. Aber du sagst, mit den Kindern darüber reden, kommt natürlich aufs Alter drauf an, wie du vorher gesagt hast. Ein anderer Teil ist eben, wenn man merkt, hey, ich komme immer wieder an die gleichen Grenzen, sich Hilfe holen bei psychosozialen Beratern oder sonst irgendwo bei einer Beratung. Hast du noch weitere Punkte?
0: Mhm. Also, ich finde es sehr gut, das Stresstoleranzfenster im Alltag anzuwenden. Sich immer wieder mal zu fragen, also meistens

0: muss man sich irgendwo eine Erinnerung herentun.
1: An den Kühlschrank.
0: Ja, oder wo immer.
1: An den Spiegel, du hast es ja, am Spiegel gehabt. Genau,
0: nicht
1: ja.
0: Schlecht. So mal Frage von 1 bis 10. Wo bin ich im Stresstoleranzfenster meistens in meinem Tag drin gewesen? Man könnte auch das aus einem Abendsrückblick machen oder am Morgen, je nachdem, wenn man die Zeiten macht, wo man sich ein bisschen Zeit nimmt, um zu denken, wo bin ich meistens gewesen, wo befinde ich mich in diesem Stresstoleranzfenster? Weil wenn wir immer sehr hoch sind, wenn wir uns immer sehr hoch bewegen in dem Innen, da darf man anfangen, also hat man auch die Verantwortung, anfangen zu schauen, wie kann ich mich, wie kann ich machen, dass mein Erregungsniveau nicht immer so extrem hoch ist.
1: Mhm. Ja. Ich möchte gerne auf das Wort Selbstfürsorge kommen. Mhm. Welche Rolle spielt die?
0: Ja. Sehr, sehr wichtig, ja. Weil ich glaube schon, dass nur, wenn wir für uns selber schauen, sind wir auch fähig, für unsere Kinder zu schauen. Und ja, und ich glaube, das ist genau auch wieder das, also die drei würde ich auch das nehmen, das wirklich mal herzuschauen, wo befinde ich mich, wie geht es mir eigentlich, wie gefällt mir eigentlich jetzt meine Aufgabe im Moment, aus wo ich drin bin, als Vater und Mutter.
1: Aber das ist ja manchmal mega schwierig. Also ich meine, weißt du, du sagst jetzt das so, hey, ich muss herausfinden, was brauche ich in dem Moment, aber häufig dreht sich doch einfach alles um den Alltag.
0: Ja.
1: Das finde ich noch schwierig.
0: Ja. Aber wenn du jetzt das merkst, und dann bist du ja wahrscheinlich im Stresstoleranzfenster meistens sehr hoch, und dann ist es aber wirklich, dann merkt man, hey, das ist nicht gut. Es ist nicht gut, wenn ich immer nur im Sympathikus unterwegs bin. Ich brauche auch parasympathische Zeiten. Und ich glaube, und das ist nicht einfach, aber die Frage ist, will man das wirklich? Will man wirklich die Kleinkinderzeit nur immer am Limit drehen? Ist das wirklich das, wie man die Zeit verbringen will? Ich finde, das ist eine der wertvollsten Zeiten, die man im Leben hat, die Kleinkinder, die Kinder zu begleiten. Und ja, das kann man machen, indem dass man immer in einem mega hohen Stresslevel ist. Aber gell, wenn man immer in einem hohen Stresslevel ist, dann schießt man eben dann auch immer wieder drüber aus. Und darum, ja, also ich habe dann, wo ich gemerkt habe, es ist gar nicht mehr gut. Also sind ja dann manchmal Erlebnisse, die einem sehr nahe gehen, wo man sehr zerstörerisch reagiert hat. Und dann habe ich wirklich gemerkt, und jetzt muss ich etwas umsetzen. Ich habe dann angefangen, jedes Jahr eine Woche in die Malferien zu gehen.
1: In die Malferien?
0: Ja, ich male sehr gerne, aber habe das schon lange nie mehr gemacht.
1: Ich sehe jetzt das gerade hier in deinem Büro. Es hat ganz viele Bilder rum.
0: Ja,
1: alle von dir.
0: Das ist aus meiner schlimmsten Zeit raus, hat das wieder dürfen.
1: Aus der schlimmsten Zeit entstehen aber so wunderschöne Bilder.
0: Wenn wir uns dann die Zeit nehmen, auch wirklich herzuschauen. Yeah. Wenn nicht nur immer der Karren muss laufen, sondern wenn wir dann schauen, was brauche ich. Und dann das Malen ist natürlich super gewesen. Natürlich nachher auch in meinem Alltag können integrieren. Also mal Ferien sind ja mal
1: einmal pro Woche, eine Woche weg, das ist gut.
0: Nein, einmal pro Jahr gewesen, aber es haben wir riesig gut da, zum einfach mal, dann habe ich wirklich mal wieder richtig können runterfahren, oder? Und nachher dann auch merken, hey, ich male gerne, ich könnte das auch in meinem Alltag einbauen und dann vielleicht einmal pro Woche mehr Zeit genommen, um mal im Alltag können malen. Und ich glaube, das ist wichtig, dass man so die Regelmäßigkeit irgendwo haben. Also ich glaube mal in der Woche etwas, vielleicht im Jahr etwas, vielleicht im Monat, je nachdem wie es einem entgegenkommt, aber auch im Tag. Ich glaube auch im Tag dürfte man uns wenigstens Zeit nehmen, dreimal bewusst tief eine Dürre-Schnaufzeit uns zu gönnen.
1: Aber eine Schnaufzeit, die vielleicht ein paar Minuten
0: ja,
1: ist.
0: Ja, die muss ja nicht riesig lang gehen, oder? Mal zum Fenster rausschauen und wirklich bewusst tief durchschnaufen. Oder eine Kaffeepause, die man aber wirklich auch bewusst nimmt, zum runterfahren, nicht noch schnell, um alle Mails zu checken oder zum alle, ja, sondern wirklich zum eine bewusste Pause. Und das ist ja nicht so viel Zeit. Also, dass so dreimal im Tag sich 3 Minuten zu nehmen für das, das ist nicht viel Zeit, aber es macht einen riesen Unterschied.
1: Anstatt vielleicht durch Instagram durchscrollen und schauen, wie perfekt andere Familien sind, sich Zeit nehmen kurz.
0: Ja, die kommst eben nicht in die Regenerationsphase rein.
1: Du hast jetzt Malen erwähnt, gibt es andere Sachen, die man könnte machen? Ja. Ist das ein bisschen je nach Person?
0: Schon auch, oder? Je nachdem, was du Freude hast. Also, mein Mann macht gerne Sport, der geht joggen und das tut ihm auch gut zum Runterfahren. Musik ist auch etwas Wunderschönes, oder? Wenn man gerne Musik macht, aber auch Musik hören. Also auch gerade aus von der Übererregung wieder in die Balance hineinzukommen, hat mir Musik extrem geholfen. Oder auch wenn ich gemerkt habe, ich bin im Stresstoleranzfenster in Balance wie zu angespannt, da kommt immer mehr. Also habe ich herausgefunden, dann kann ich mir meine Playlist zusammenstellen und dann habe ich Musik, die holt mich jetzt wieder zurück in die Gegenwart. Das hat mir extrem geholfen und so eine einfache Möglichkeit, das habe ich dazu können machen, oder? Ich kann weiter können für die Kinder schauen, kann weiter können da sein und Musik hat mich oben runtergeholt.
1: Mega schön.
0: Ja, es gibt sicher noch viel mehr. Gerade so, ich glaube, so in Kunstrichtung, das sind schon coole Sachen.
1: So ein bisschen kreativ sein.
0: Ja, ist schon schön, oder?
1: Es hilft ja dann auch ein Parasympathikus, oder wie du sagst, oder? Um das runterfahren.
0: Oder einfach einen Spaziergang machen. Aber es muss schon etwas sein, was du gerne machst, oder? Wenn es du nicht gerne machst, dann setzt es nicht um. Also es muss etwas sein, was einem anspricht,
1: Wir sind schon sehr fortgeschritten mit der Zeit. Verena, danke vielmals für das Gespräch. Ich möchte gerne noch von dir ein, zwei Sätze haben. Eltern, die gerade in dem drin sind, immer wieder an Grenzen stoßen. Was willst du den Eltern mitgeben?
0: Ja, also ich möchte sie vor allem mal wertschätzen. Es ist ein mega wichtiger Job, den man macht, Kind grossziehen. Ich finde, es ist eine der wertvollsten Sachen, die man überhaupt machen kann auf dieser Welt, Kind grossziehen. Und ja, ein mega Danke für die Familien, die das machen, die sich das zutrauen und die da durchgehen, auch wenn es nicht immer einfach ist. Und ja, es geht nicht so fest darum, dass wir etwas Schönes performen können gegen aussen. Gerade auch vom Glauben her, von Gottes Beziehung her, geht es mehr darum, dass wir echte Beziehung mit ihm haben können. Und echte tiefe Beziehung mit ihm können zu haben, ich glaube, das ist gerade etwas, wo uns die Familienzeit herausfordert, weil wir an unsere Grenzen kommen. Und ja, da können ehrlich sein und sich parat sein, herausfordern zu lassen und verändern zu lassen, herzuschauen, wo etwas nicht so gut ist. Ich finde, das ist die Familienzeit perfekt. Und ja, das wünsche ich allen Eltern, dass sie durch eine heilsame Zeit dürfen gehen für sich selber auch in dieser Zeit.
1: Danke vielmals, Verena, für den Einblick in das Thema und aber auch in deine eigene Geschichte. Das war sehr wertvoll gewesen.
0: Danke dir auch.
1: Wenn man plötzlich als Mami oder Papi an die Grenzen stößt. Ich finde, Verena Farni gibt einem da mega viel wertvolle Tipps mit auf den Weg. Und genau darum habe ich das Gespräch mit ihr auch so wertvoll gefunden. Sie redet nämlich nicht nur über Stress, Überforderung oder Schuldgefühl, sondern eben auch darüber, dass wir unseren Grenzen nicht einfach ausweichen müssen. Manchmal zeigen sie auch uns etwas. Über unsere Geschichte, über unsere Bedürfnisse oder über Sachen, die wir vielleicht schon lange mit uns mittragen. Ich persönlich habe aus dieser Folge mitgenommen, dass gerade Selbstfürsorge nicht egoistisch ist, sondern etwas, das uns hilft, langfristig für unsere Kinder da zu sein. Und vielleicht ist genau das deine Ermutigung für diese Woche. Wenn du gerade müde bist, wenn du gerade immer wieder an deine Grenzen kommst, dann bist du damit nicht allein. Alle Infos zu der Verena Farni und auch das erwähnte Stresstoleranzfenster findest du in den Shownotes als Link. 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Und jetzt bleibt mir nur noch eins zu sagen. Ich bin Dodo Albrecht. Mach's gut und tschüssli.
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1: Die Nachrichten von SRF um 22 Uhr mit Lara Christen. Knapp zwei Tage nach den schweren Erdbeben in Venezuela zeigt sich das Ausmaß immer weiter. Die Zahlen zu Todesopfern, Verletzten und Vermissten steigen weiter. Und einige Länder wollen Digitalsteuern für US-Firmen einführen. US-Präsident Donald Trump reagiert mit neuen Zolldrohungen. Das Wetter, morgen ist es meist sonnig bei 34 bis lokal 39 Grad. Nach den Erdbeben in Venezuela ist die Zahl der bestätigten Todesopfer ein weiteres Mal deutlich gestiegen. Laut den Behörden liegt sie mittlerweile bei mindestens 920. Konrad Muschk.
2: Es wird befürchtet, dass die Zahl der Todesopfer noch deutlich steigen wird. Denn derzeit gelten laut der UNO rund 50.000 Menschen als vermisst. In der Hauptstadtregion von Caracas sind hunderte Gebäude komplett eingestürzt. Besonders dramatisch ist die Lage im Bundesstaat La Guaira. Laut dem venezolanischen Innenminister sind dort mehr als 70.000 Familien von den Folgen der Erdbebenkatastrophe betroffen. In Venezuela leben laut dem Außendepartement EDA auch rund 1000 registrierte Auslandsschweizerinnen und Schweizer. Aktuell legen aber keine Informationen über mögliche Schweizer Opfer vor. Die entsprechenden Abklärungen würden andauern, so das EDA. Derzeit in Venezuela im Einsatz ist die Schweizer Rettungskette mit 80 Einsatzkräften und 8 Suchhunden. Für diese erste Such- und Rettungsphase hat der Bund 1,5 Millionen Franken aus Nothilfemitteln freigegeben.
1: In den Nahen Osten. Israel und der Libanon haben sich auf ein Rahmenabkommen geeinigt, das gab US-Außenminister Marco Rubio bekannt. Die Vereinbarung sei ein erster Schritt, so Rubio. Israels Regierungschef Benjamin Netanyahu lobte das Abkommen. Das Wichtigste sei, dass Israel eindeutig an der Sicherheitszone im Südlibanon festhalte. Nicht Teil des Abkommens ist die libanesische Hisbollah-Miliz. Ein Abgeordneter der Hisbollah mit Sitz im libanesischen Parlament reagierte mit Ablehnung auf das Abkommen. Dieses könne nur durch einen von den USA unterstützten Bürgerkrieg im Libanon durchgesetzt werden. US-Präsident Donald Trump droht erneut mit der Zollkeule. Zahlreiche europäische Länder dächten daran, eine Digitalsteuer für US-Internetfirmen einzuführen, schreibt er auf seinem sozialen Netzwerk. Jedes Land, das diese Pläne umsetze, müsse mit US-Importzöllen in Höhe von 100% auf sämtliche in die USA verkauften Güter rechnen, so der US-Präsident. Diese Zölle würden an die Stelle bereits vereinbarter Zollabkommen treten, und zwar unabhängig davon, ob die Abkommen bereits umgesetzt oder unterschrieben seien. Die EU-Kommission hat auf diese Drohung reagiert. Ein Sprecher sagte, sollten solche Maßnahmen ergriffen werden, dann werde die EU rasch und entschlossen reagieren, denn die EU und ihre Mitglieder hätten das Recht, solche Steuern einzuführen. Trump hatte der EU eine Frist bis zum 4. Juli gesetzt, um ein Zollabkommen zu verabschieden, das die Zölle auf die meisten EU-Exporte auf 15% begrenzt. Auch die Schweiz bemüht sich weiterhin um ein entsprechendes Abkommen mit den USA. Nun zu weiteren Meldungen des Tages in der Übersicht. Ukrainische Männer im wehrpflichtigen Alter sollen in der EU künftig nicht mehr automatisch Schutz erhalten. Das schlägt die EU-Kommission vor. Gleichzeitig soll der Schutzstatus für Geflüchtete aus der Ukraine um ein weiteres Jahr verlängert werden. Kurz vor Weihnachten 2024 raste ein Mann im deutschen Magdeburg mit seinem Auto durch einen Weihnachtsmarkt. 6 Menschen starben, über 300 weitere wurden verletzt. Nun hat ein Gericht den 51-jährigen Mann aus Saudi-Arabien unter anderem wegen Mordes verurteilt zu lebenslanger Haft mit anschließender Möglichkeit zu einer Verwahrung. In Basel hat heute das 32. eidgenössische Jodlerfest begonnen mit einer Eröffnungsfeier auf dem Petersplatz. Über das Wochenende stehen neben Jodel unter anderem auch Alphornblasen und Fahnenschwingen auf dem Programm sowie ein großer Festumzug zum Abschluss am Sonntag. Erwartet werden rund 200.000 Besucherinnen und Besucher. Das Kernkraftwerk Betznau hat seine beiden Reaktoren vorübergehend vom Netz genommen. Dadurch soll verhindert werden, dass sich die Aare, aus der das Kraftwerk sein Kühlwasser bezieht, noch mehr erwärmt. Die Aare-Temperatur habe im Bereich des Kraftwerks gestern und heute 25 Grad erreicht, schreibt die Betreiberin Axpo. In Basel ist es heute so heiß gewesen wie noch nie seit Messbeginn. Am Nachmittag wurde eine Temperatur von 38,8 Grad gemessen. Noch heißer wurde es heute in Deutschland, wo nahe Saarbrücken mit 41,3 Grad die höchste je gemessene Temperatur des Landes registriert wurde. Die Börsendaten von 22.05 Uhr geliefert von 6. Der Swiss Market Index schließt bei 14.173 Punkten, minus 0,4%. Der Dow Jones Index in New York stand kurz vor Schluss bei minus 0,3%. Der Euro wird zu 92,18 Rappen gehandelt und der Dollar zu 80,93 Rappen. Und das Wetter? Morgen scheint meist die Sonne und es wird auch morgen 34 bis lokal 39 Grad heiß. Über den Bergen gibt es Quellwolken und einzelne Schauer oder Gewitter. Das waren Nachrichten von Radio SRF. Verantwortlich Konrad Muschk.
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1: Die Nachrichten von SRF um 11 mit Lukas Siegfried. Israel und der Libanon haben sich auf ein Rahmenabkommen geeinigt. Das gab US-Außenminister Marco Rubio bekannt. Die Vereinbarung sei ein erster Schritt, so Rubio. Israels Regierungschef Benjamin Netanyahu lobt das Abkommen. Das Wichtigste sei, dass Israel eindeutig an der Sicherheitszone im Südlibanon festhalte, sagt Netanyahu in einem Videostatement. Nicht Teil des Abkommens ist die libanesische Hisbollah-Miliz. Ein Vertreter der Hisbollah, der für die Miliz im libanesischen Parlament sitzt, reagiert mit Ablehnung auf das Abkommen. Dieses könne nur durch einen von den USA unterstützten Bürgerkrieg im Libanon durchgesetzt werden. US-Präsident Donald Trump droht europäischen Ländern erneut mit Zöllen. Zahlreiche europäische Länder dächten daran, eine Digitalsteuer für US-Internetfirmen einzuführen, schreibt Trump. Jedes Land, das diese Pläne umsetze, müsse mit US-Importzöllen in der Höhe von 100% auf sämtliche in die USA verkauften Güter rechnen, so der US-Präsident. Diese Zölle würden an die Stelle bereits vereinbarter Zollabkommen treten. Die EU-Kommission hat auf diese Drohung reagiert. Ein Sprecher sagte, sollten solche Massnahmen ergriffen werden, dann werde die EU rasch und entschlossen reagieren. Denn die EU und ihre Mitglieder hätten das Recht, solche Steuern einzuführen. Trump hatte der EU eine Frist bis zum 4. Juli gesetzt, um ein Zollabkommen zu verabschieden, das die Zölle auf die meisten EU-Exporte auf 15% begrenzt. Auch die Schweiz bemüht sich weiterhin um ein entsprechendes Abkommen mit den USA. Zu zwei Kurzmeldungen aus der Schweiz. Beim Absturz eines einplätzigen Segelflugzeugs gestern Abend im bündnerischen Tiefen Kastel ist ein 61-jähriger Pilot ums Leben gekommen. Die Kantonspolizei Graubünden und die Schweizerische Sicherheitsuntersuchungsstelle klären die Absturzursache ab. Und in Basel ist es heute so heiß gewesen wie noch nie seit Messbeginn. Am Nachmittag wurde eine Temperatur von 38,8 Grad gemessen. Noch heißer wurde es heute in Deutschland mit 41,3 Grad in der Nähe von Saarbrücken. Das ist die heißeste je gemessene Temperatur in Deutschland. Die Börsendaten von SIX. Der Swiss Market Index schließt bei 14.173 Punkten, 0,4% im Minus. Der Dow Jones Index in New York fällt um 0,1%. Der Euro wird zu 92,24 gehandelt, der Dollar zu 80,94. Das Wetter, morgen ist es meist sonnig, bei 34 bis lokal 39 Grad. In den Alpen gibt es einzelne Schauer oder Gewitter. Das waren Nachrichten von Radio SRF, verantwortlich Lukas Siegfried.
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1: Die Nachrichten von SRF um Mitternacht mit Lukas Siegfried. Trotz Waffenruhe greifen die USA den Iran wieder an. Und nach den Erdbeben in Venezuela steigt die Zahl der bestätigten Todesopfer auf über 900. Es durften aber noch deutlich mehr sein. Das Wetter, auch der Samstag, wird sonnig und sehr heiß mit bis zu 39 Grad. Wir beginnen im Nahen Osten. Das US-Militär hat wieder Ziele im Iran angegriffen, obwohl zwischen den beiden Ländern eine Waffenruhe gilt. Flugzeuge der US-Armee hätten iranische Raketen- und Drohnenlager sowie Radaranlagen angegriffen, schreibt das zuständige Zentralkommando. Die Angriffe seien eine Reaktion auf eine iranische Attacke auf ein Frachtschiff am Donnerstag. Der Iran habe damit die Handelsschifffahrt bedroht und die Waffenruhe eindeutig verletzt. Die iranischen Revolutionsgarden bestätigen, dass es Angriffe gegeben hat und kündigen Vergeltung an. Derweil haben sich Israel und der Libanon auf ein Rahmenabkommen geeinigt. Das hat US-Außenminister Marco Rubio bekannt gegeben. Die Vereinbarung sei ein erster Schritt, sagte Rubio. Israels Regierungschef Benjamin Netanyahu lobte das Abkommen. Das Wichtigste sei, dass Israel eindeutig an der Sicherheitszone im Südlibanon festhalte, sagte Netanyahu. Nicht Teil des Abkommens ist die libanesische Hisbollah-Miliz. Ein Vertreter der Hisbollah, der für die Miliz im libanesischen Parlament sitzt, reagiert mit Ablehnung auf das Abkommen. Nach den Erdbeben in Venezuela ist die Zahl der bestätigten Todesopfer ein weiteres Mal deutlich gestiegen. Laut den Behörden liegt sie mittlerweile bei mindestens 920. Konrad Muschk fasst zusammen.
2: Es wird befürchtet, dass die Zahl der Todesopfer noch deutlich steigen wird. Denn derzeit gelten laut der UNO rund 50.000 Menschen als vermisst. In der Hauptstadtregion von Caracas sind hunderte Gebäude komplett eingestürzt. Besonders dramatisch ist die Lage im Bundesstaat La Guaira. Laut dem venezolanischen Innenminister sind dort mehr als 70.000 Familien von den Folgen der Erdbebenkatastrophe betroffen. In Venezuela leben laut dem Außendepartement EDA auch rund 1000 registrierte Auslandsschweizerinnen und Schweizer. Aktuell legen aber keine Informationen über mögliche Schweizer Opfer vor. Die entsprechenden Abklärungen würden andauern, so das EDA. Derzeit in Venezuela im Einsatz ist die Schweizer Rettungskette mit 80 Einsatzkräften und 8 Suchhunden. Für diese erste Such- und Rettungsphase hat der Bund 1,5 Millionen Franken aus Nothilfemitteln freigegeben.
1: US-Präsident Donald Trump droht europäischen Ländern erneut mit Zöllen. Zahlreiche europäische Länder dächten daran, eine Digitalsteuer für US-Internetfirmen einzuführen, schreibt Trump. Jedes Land, das diese Pläne umsetze, müsse mit US-Importzöllen in der Höhe von 100% auf sämtliche in die USA verkauften Güter rechnen, so der US-Präsident. Diese Zölle würden an die Stelle bereits vereinbarter Zollabkommen treten, und zwar unabhängig davon, ob die Abkommen bereits umgesetzt oder unterschrieben seien. Die EU-Kommission hat auf diese Drohung reagiert. Ein Sprecher sagte, sollten solche Maßnahmen ergriffen werden, dann werde die EU rasch und entschlossen reagieren. Denn die EU und ihre Mitglieder hätten das Recht, solche Steuern einzuführen. Die SP Schweiz lehnt beide Initiativen ab, über die an der nächsten eidgenössischen Volksabstimmung am 27. September abgestimmt wird. Der SP-Parteirat sagt Nein zur Volksinitiative, welche die Neutralität in der Bundesverfassung verankern will. Sie kritisiert, bei einem Ja würde die Schweiz zum einzigen Land Europas, welches Geschäfte mit Staaten machen könnte, die das Völkerrecht verletzen. Ebenfalls ein Nein empfiehlt die SP zur Ernährungsinitiative. Ein Selbstversorgungsgrad von 70% innerhalb 10 Jahren, wie ihn die Initiative fordert, das sei unrealistisch. Zwei kurze Meldungen aus der Schweiz. Beim Absturz eines Segelflugzeugs ist am Donnerstagabend in Tiefenkastel im Kanton Graubünden der 61-jährige Pilot ums Leben gekommen. Die Kantonspolizei Graubünden und die Schweizerische Sicherheitsuntersuchungsstelle klären die Absturzursache ab. Und in Basel ist es am Freitag so heiß gewesen wie noch nie seit Messbeginn. Am Nachmittag wurde eine Temperatur von 38,8 Grad gemessen. Noch heißer wurde es in Deutschland, wo nahe Saarbrücken mit 41,3 Grad die höchste je im Land gemessene Temperatur registriert wurde. Zur Fußball-Weltmeisterschaft der Männer. Frankreich schlägt Norwegen mit 4:1 und Senegal gewinnt gegen den Irak mit 5:0. Frankreich holt sich damit den Gruppensieg und auch Norwegen hatte sich mit 2 Siegen zuvor bereits für die K.O.-Phase qualifiziert. Die Wetteraussichten für heute Samstag, den 27. Juni. Es wird meist sonnig und heiß mit 34 bis lokal 39 Grad. Über den Bergen gibt es Quellwolken und einzelne Regengüsse oder Gewitter. Das waren Nachrichten von Radio SRF, verantwortlich Lukas Siegfried. SRF-Verkehrsinfo. Auf der A1 Genf-Lausanne zwischen dem Flughafen Genf und Grand-Saconnet besteht in beiden Richtungen Gefahr durch Personen auf der Fahrbahn.
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5: Wenn ich ins Bett gehe am Abend, dann freue ich mich eigentlich immer darauf, dass ich noch ein bisschen am Handy sein kann. So ein bisschen in den Social Media rumscrollen, vielleicht noch ein Film schauen oder noch vielleicht etwas lesen. Ich weiss, man empfiehlt das nicht. Aber machen tue ich es eben gleich und nicht selten. Ja, da sind dann amig so 1-2 Stunden schnell rum und dann kommt der Schlaf einfach zu kurz. Weil schlafen hätte ich eigentlich schon können, als ich ins Bett bin. Ich wäre genug müde gewesen. Also warum schlafe ich nicht einfach sofort? Warum behalte ich mich da noch künstlich wach? Ich habe vor dieser Folge ein bisschen in meinem Umfeld herumgefragt und habe herausgefunden, geht nicht nur mir so. Da sind noch viele davon betroffen. Und ich gehe darum mit dem Phänomen zum Psychotherapeuten Ernst Meier und möchte wissen, was da dahinter steckt, was uns da vom Schlaf abhaltet und ab wann wir etwas ändern müssen. Ich bin Tobias Kobel. Wenn Sie am Abend ins Bett gehen, gehen Sie dann sofort schlafen oder haben Sie da noch ein Ritual?
3: Ja, ich bin da vielleicht nicht gerade das optimale Beispiel. Aber ich bin natürlich sehr technikaffin und habe da meine geliebte Watch, die da alles da so ein bisschen Signal gibt, um 9:15 und mir dann sagt, so, jetzt musst du runterfahren, jetzt musst du nicht mehr irgendwo einen Krimi schauen und so. Und ich dann mehr einfach für mich so ein bisschen Musik mache mit dem Hackbrett. Und mache immer, auch wenn es irgendwie, eigentlich in der Regel immer so einen Tagesrückblick, wenn ich so einen Tag nochmal so an mir vorbeiziehe, schauen, was ist gut gewesen, wo hat es nicht so gehauen, was braucht es für morgen. Und da merke ich schon, also da kommt irgendetwas, kommt da schon mal ein bisschen zur Ruhe, wo ich vielleicht sonst einfach wieder so in Schlaf nehmen.
5: Also das ist jetzt eigentlich ein Positivbeispiel. Also ja, ich habe irgendwie das Gefühl, so müsste das jetzt sein
3: in meinem Leben. Eben darum bin ich, muss da schon ein bisschen zurückhaltend sein, dass man sich selber das Beispiel bringt. Aber ich glaube, so grundsätzlich kann man einfach sagen, wie schauen wir unsere Persönlichkeit an? Und hat mal jemand gesagt, ja, unsere Persönlichkeit ist eigentlich wie ein Verein. Der hat so unterschiedliche Players drin. Und jetzt in dem Beispiel mit dem aufgeschobenen Schlaf oder ins Bett gehen, kann man einfach sagen, das sind 2 Teile, die gleichzeitig da oben sind. Also wenn man Persönlichkeit so anschaut, so wie ein Segelschiff, da hat es immer bestimmte Teile, die oben auf Deck sind und die geben den Ton an und unten durch hat es ganz viele andere auch noch. Die beiden, die offensichtlich auf Deck sind, die haben unterschiedliche Bedürfnisse. Der eine will schlafen und der andere will halt irgendwie beim Handy noch etwas anschauen oder will doch noch mal als E-Mail checken oder schreibt vielleicht auch noch ein Tagebuch oder ist irgendetwas. Also es sind 2 Teile, die im Konflikt sind.
5: Also es hat mehrere Teile in uns in dem Fall, also wo irgendwie ein Bedürfnis da meldet.
3: Absolut. Bedürfnis, vielleicht sogar eine Sehnsucht. Und jetzt eben Viertel ab 10 Uhr. In meinem Beispiel, der eine sagt so, jetzt aber runterfahren, dass um 11 Uhr dann wirklich schlafen kann.
5: Aber haben Sie das immer so gemacht?
3: Nein, nein, nein. Ich glaube, ich bin ein bisschen schleu.
5: Also früher, nee, Sie nee, kennen nee. Das auch?
3: Nein, nein, früher. Natürlich bin ich ins Bett, wenn irgendwo, habe ich eben meine erste Ausbildung als Primarlehrer gewesen, da haben natürlich die Lektionen müssen vorbereiten. Und das ist manchmal morgen um eins oder zwei geworden, einfach weil man fertig war. Mhm. Mhm. Aber mit der Zeit wird man ein bisschen strukturierter. Und das weiss ich natürlich von mir. Das habe ich irgendwo mehr. Aber, ja. Aber eben mit diesen Teilen, die haben unterschiedliche Bedürfnisse. Mhm. Und wenn die natürlich miteinander kämpfen, ist das natürlich schon ein bisschen mühsam.
5: Ja.
3: Die könnten ja miteinander reden. Oder sagen, okay, am Montagabend bist du im Zug, dann ist irgendwo halt dann und dann bitte und am Dienstagabend können wir vielleicht ein bisschen um Verlängerung eingehen. Also vor allem, dass nicht gegeneinander kämpfen, das miteinander im Dialog. Mhm. Also eigentlich auch, was man in einer Partnerschaft oder unter Freunden oder in der Familie, dass man sich da nicht in erster Linie bekämpft, sondern schaut, was hat jedes Bedürfnis und kann man da einen Deal machen.
5: Also es klingt jetzt ein bisschen abstrakt. Also Sie reden okay. Ja quasi von etwas, was in einem drinnen abgeht, jawohl. Oder?
3: Aber es sind so, wie man kann sich das ja als kleine Männchen vorstellen. Ja. Oder einfach, wo auch da existiert. Und dann kann man kann die ja mal ganz konkret benennen. Da gibt es zum Beispiel, wenn ich eine Arbeit habe, die ich jetzt finde, ja, die ist jetzt nicht so kreativ. Da kann ja ein Teil sich melden am Abend und sagen, so, wenn du am Tag halt irgendwo halt nur Routinetätigkeiten gemacht hast, dann will ich jetzt am Abend mal ein bisschen kreativ tätig sein. Dann will ich, weiss ich was, irgendetwas malen, gestalten, Musik machen. Und dann will ich nicht einfach dann und dann ins Bett, dann will ich meine Kreativität ausleben. Mhm. Das kommt noch häufig vor, dass Menschen halt einfach in der Freizeit so richtig lebt, auflebt, was natürlich immer ein bisschen schade ist, weil es wäre ja spannend, wenn man das in die Arbeit integrieren könnte. Aber nicht jeder hat von Anfang an die Arbeit gefunden, wo er auch seine Kreativität kann ausleben kann. Mhm. Ich glaube, das ist ein wichtiger Punkt. Es gibt aber noch drei andere. Mal schauen, wie ich die sollen die auch noch sagen?
5: Ja, sicher, gerne.
3: Ich glaube, das andere ist irgendwo auch wieder im Arbeitsleben, wo man auf eine Art ja fremdbestimmt ist. Also ich glaube nicht gerade, dass man stempeln muss. Gut, das ist natürlich auch immer noch, aber dass einfach andere über einen bestimmen. Und dann kommt man heim, oder, und kocht, oder es ist schon gekocht, und dann hat man den Abend für sich, und man sagt, nee, da will ich mir jetzt mal auf Schweizerdeutsch nicht reinschnurren lassen, da will ich jetzt mal das machen, wo ich selber ein Stück weit mehr kann kontrollieren. Mhm. Das war ein bisschen meine Struktur, mein Ablauf, weil morgen ist dann wieder ein anderer kontrolliert. Das ist ein Sauerbedürfnis.
5: Also jetzt gerade Kontrolle, das ist ja vielfach in der Familie eben Setting zum Beispiel, dass gerade vielleicht Eltern kennen, dass wenn sie ein Kind haben, oder, dass dann vielfach das Kind eigentlich sagt, wo geht es jetzt durch, was
3: das
5: muss
3: ist mit? Natürlich auch nicht so ganz gut. Das wäre auch wieder, oder die beiden Teile, oder schwätzen die miteinander, oder wer bestimmt, über wen? Ja, manchmal bestimmt Kinder über die Eltern. Das kommt, glaube ich, mehr vor, als man so denkt. Aber ideal wäre, wir haben dem früher gesagt, ein Familienrat, oder, wo sich immer wieder trifft und all die Themen auf den Tisch legt und gute Kompromisse oder Deals findet.
5: Aber jetzt, wenn man einen Säugling hat, wenn der schreit und das Bedürfnis hat, dann
3: das
5: muss man
3: klar.
5: Ja eigentlich
3: dann muss
5: einfach.
3: Der geschüppelt werden oder in den Arm genommen und gewiegt werden, das ist klar.
5: Genau. Und ist das jetzt etwas, was man sieht? Also gibt es da irgendwelche Studien, dass man vielleicht wie oder Beobachtungen, wo man kann sagen, ja, jetzt gerade vielleicht eben Mütter, die mit dem Säugling noch sind oder so, die haben das mehr, das Bedürfnis, dann am Abend noch, jetzt komme ich dran, jetzt mache ich noch etwas.
3: Ja, also ich glaube, das Ganze ist natürlich, also man redet ja nicht nur von Work-Life-Balance, also das ganze Leben ist eine Balance, oder? Wo es Teil gibt, wo man gefordert ist. Und dann, klar, wenn das Kind schreit, die ganze Nacht durchschreit, dann absorbiert das wahnsinnig viele Ressourcen. Und das ist natürlich klar eine riesige Herausforderung. Wo finde ich Zeit für mich zum Schlafen, für meine Bedürfnisse? Also da kommt mir schon ein Anschlag, dass ich jetzt auch bei meinen Enkel wieder sehe oder die Enkel von meiner Frau. Das ist eine riesige Herausforderung. Und da muss man eigentlich jeden Tag für sich irgendwo wieder ein bisschen schauen, finde ich Balance? Oder kann ich irgendjemanden beiziehen, auch, der mich da zusätzlich unterstützt?
5: Mhm.
3: Und sind ja nicht Mütter, Väter, sind ja noch da.
5: Absolut, genau. Also es gab beim Säugling ist es ja vielleicht dann schon noch fest mütterlastig am Anfang. Und dort sehe ich das öppe oder höre das auch öppe, dass viele Mamis dann auch sagen, hey, ich habe wie nie eine Zeit für mich. Oder das Kind ist halt immer da und ich kann es wie nicht wirklich abgeben, gerade so in der Stillzeit oder so. Und dass dann oftmals eben so wie ein Bedürfnis da wäre, Zeit für sich zu haben. Und jetzt gerade mit dem Schlafen aufschieben, oder? Also, dass man dann vielleicht eben nicht schlaft, sondern gerne etwas würde machen im Bewusstsein.
3: Und das ist ja wieder verständlich, der Teil, der dann wirklich etwas will machen. Aber der andere Teil, was eigentlich Schlaf wäre wichtig für die seelische und körperliche Balance, dass ich am nächsten Tag wieder fit bin. Und das ist klar, das ist ein Teiltanz.
5: Mhm. Wenn man jetzt das vermehrt macht und eben, sag jetzt mal, jeden Abend dann da sich dem Bedürfnis mehr hergibt, wo sagt, ich möchte jetzt noch etwas machen und nicht schlafen, was könnte das für Auswirkungen haben?
3: Ja, man kann natürlich schon sagen, also Schlaf steht einfach am Anfang von allem. Also die gut können schlafen können, die sind am nächsten Tag ausgeruht, sie sind fit, sie sind stabil, sie haben das Immunsystem, das funktioniert. Wenn man schlecht schläft, hat es halt auf allen Ebenen Auswirkungen. Psychisch, dass man instabil ist, man ist hässig, man schreibt vielleicht sein Umfeld an oder zieht sich zurück. Körperlich, das Immunsystem, das leidet. Man mag nicht so recht und schläft irgendwo halb in der Sitzung. Gut, das kann dann andere Gründe haben, klar. Aber es ist wie wirklich am Anfang, es ist unsere Batterie. Und ohne das läuft nichts. Und ich sehe das stark auch bei meinen Patienten, die Schlafstörungen haben. Also da sind alle Bereiche im Leben tangiert. Man mag nicht so, man zieht sich zurück. Wird vielleicht so schwermütig. Und also es hat extrem viele Konsequenzen. Und von dort her ist auch dann, dass man zuallererst schaut, was kann man machen, um den Schlaf zu verbessern.
5: Wäre eigentlich ein wichtiges Thema. Also das nicht jetzt eigentlich bekämpfen, das Bedürfnis nach Schlaf, das da aufkommt, sondern dem eigentlich ein bisschen mehr Raum geben.
3: Ja, genau. Es ist wirklich ein guter Kompromiss. Und vielleicht kann man aber auch noch sagen, zum Schlafen, wir haben gesagt, ja, was sie ist Hauptlied in der Gesellschaft, sind es Rückenleiden, sind es Depressionen, aber eigentlich ist das ganze Thema, das mit Schlaf zusammenhängt, das dann natürlich Auswirkungen gegeben hat auf andere Bereiche.
5: Mhm.
3: Also wir sind irgendwo auch eine schlaflose Gesellschaft geworden.
5: Also es ist ja auch so ein bisschen wo, wenn man nicht so viel Schlaf braucht, oder?
3: Ja, wird irgendwo für gewisse auch als Stärke gesehen.
5: So, ja, 5 Stunden Schlaf verlangt und dann bin ich wieder topfit und kann mega leisten.
3: Ja.
5: Also ich glaube, das habe ich auch schon ein paar Mal gehört.
3: Ja. Und wir sind ja noch ein bisschen ambivalent, also in einer Sitzung, wenn jemand sagt, ich habe Hunger, oder schaut man irgendwie, hat er ein Gütterli drauf oder ein Sandwich, aber wenn jemand sagt, ist müde, sagt man vielleicht, ja, dann machen wir ein Feist drauf, dann geht es wieder.
5: Ja, genau.
3: Aber dass man sich da könnte einmal zurückziehen, um zu schlafen, das ist irgendwo, da sind wir ambivalent. Ich muss aber sagen, ich bin immer wieder in Asien gewesen und dort habe ich immer wieder beobachtet, wenn man dort Zug fährt in Japan und so, dann machen die Leute das Inemuri, das heisst ein Schläfchen. Also da schlafen wir mal den halben Zug. Und dann halten sie wieder und dann stehen dann die Richtigen auf und gehen raus, was mir ein Rätsel war, wie die das merken, das ist die Station. Aber es ist eine Kultur, die auch unter dem Tag eben ihr Schläfchen macht. Die haben das integriert.
5: Aber schlafen sie dann nachts wenig?
3: Das ist eine gute Frage, das weiss ich auch nicht so genau. Aber die haben einfach so ein anderes Konzept. Wir sagen dem so fraktioniert schlafen. Mhm. Die schlafen offensichtlich in der Nacht, wenn sie es brauchen, aber am Tag. Und wir haben irgendwo wie das Ideal, man muss alles in der Nacht schlafen. Aber unsere Biologie ist gar nicht so. Ich meine, einer früher da die Höhle bewohnt, wenn irgendein Bär vor der Höhle war, dann haben sie müssen halt wach sein, oder? Dann sind sie einfach können schlafen. Nee. Dann haben sie geschlafen, wenn halt, wenn es nicht gefährlich war. Ich glaube, da hat sich bei uns etwas entwickelt. Das ist eigentlich nicht so unsere Biologie.
5: Interessant. Also das Bedürfnis nach Schlaf, das kann eigentlich nicht nur am Abend eben kommen, sondern den ganzen Tag, ja, höre ich genau. Irgendwo. Ja. Also
3: Mittagsschlaf, Powernap, hat der Einstein gemacht.
5: Ja.
3: Das, ja, wenn man es braucht, oder? Und da kommt aber ein anderes Problem. Wir leben in so einer hochstrukturierten Gesellschaft, in so einem Tempo. Wir haben gar keine geringe Möglichkeiten zum Schlafen.
5: Ja.
3: Außer es gibt gewisse Firmen, die da ein Ruhezimmer einrichten. Das ist dann ganz toll.
5: Mhm.
3: Aber das ist glaub, doch eine Sache.
5: Aber es ist ja dann auch nicht so, dass man dann irgendwie sagt, geh jetzt schnell eine halbe Stunde schlafen. Dann ist es ja fast so, vielleicht noch ein bisschen so, dass man sich dann ein bisschen schämt. Also
3: ja,
5: man würde dann nicht gross kommunizieren, man würde dann irgendwie ein bisschen abschleichen und wirklich. Also,
3: aber man müsste irgendwie einfach sagen, es hat ein Ruhezimmer. Ich habe selber ja lange an einer Schule geschafft. Ich habe dort immer gekämpft um das Ruhezimmer, dass das nicht Büro wird.
5: Mhm.
3: Und das Ruhezimmer haben wir gelassen und das war immer sehr gut besetzt.
5: Mhm.
3: Da hat man sich so eine Viertelstunde, eine halbe Stunde können zurückziehen.
5: Also ist eigentlich Luxus, oder? Viele würden wahrscheinlich sagen, schön, wenn man das kann, ich kann das nicht.
3: Luxus, aber eigentlich wäre es ein tiefes biologisches Bedürfnis.
5: Mhm.
3: Und auch so regenerierende Batterie, die dann wieder geladen wird.
5: Also würden Sie sagen, was können wir denn machen? Also ich meine, wir können jetzt nicht einfach sagen, das ist mein Bedürfnis, ich möchte auf das hören. Die Gesellschaft muss sich jetzt ändern für das.
3: Nein, aber ich würde bei einem selber anfangen. Also jetzt auch an dieser Schule habe ich, gut, ich bin dort natürlich schon als Psychologe tätig, da hat man schon dieses gewichtiges
5: ja,
3: Wort.
5: Genau.
3: Aber ich habe gesagt, ich finde das wichtig und habe das irgendwann einem Konvent mal gesagt, wir haben das Zimmer eingerichtet, das ist dort und dort so ein bisschen, halt nicht gerade in der Hauptachse, ein bisschen im obersten Stock, hindurch und dort kann man ruhen und das wird nicht als Büro und so, sondern das ist wirklich, das ist dann auch angeschrieben gewesen. Und das ist immer sehr gut besucht worden.
5: Mhm.
3: Also einfach Angebot machen.
5: Mhm.
3: Und die einen haben dann vielleicht ein bisschen geschnuppert und dann haben sie gemerkt, hey, das tut mir eigentlich auch gut. Mhm. So.
5: Also es wäre wirklich gut, wenn man auf das Bedürfnis ein bisschen eingehen
3: könnte. Mhm.
5: Aber irgendwie eben, wir haben es nicht so. Wir sind ein bisschen irgendwie im Streit mit dem Bedürfnis.
3: Ja.
5: So. Also warum machen wir jetzt das? Also wenn wir zurückkommen zu dem Thema, dass man irgendwie das ein bisschen aufschiebt. Es gibt ja auch noch den wunderbaren Begriff Revenge, Bedtime, Procrastination,
3: ja,
5: wo man eigentlich das wie ins Bett geht, bekämpft eigentlich.
3: Weil das ist nur ein anderer Grund, oder? Dass man sagt, oder das Gefühl hat, wie das ist Pflicht, dass ich muss jetzt schlafen.
5: Ja, genau.
3: Und ich sage, ich könnte mir etwas lieb mit dem Schlafen. Aber nein, ich muss schlafen. Und dann, wenn ich nicht schlafe, belohne ich mich irgendwie, dass ich die Pflicht muss erfüllen.
5: Mhm.
3: Und dann, irgendwann mache ich dann die Pflicht gleich, aber es ist natürlich, ob sie aus Pflicht gehen schlafen oder ob ich mich einfach dem Schlaf hingebe. Das macht etwas aus in der Schlafqualität.
5: Also ist es das, wie man es betitelt? Oder einfach die Haltung dazu? Oder wenn Sie sagen, eben, ich kenne das gut, dass man sagt, oh, ich muss jetzt schlafen, weil ich muss das ja morgen wieder raus,
3: ja.
5: Ich muss sicher die 8 Stunden haben oder so.
3: Ja, dann habe ich irgendwo ein sehr materialistisches Verständnis. Oder? Dann muss ich etwas machen, dass ich am nächsten Tag wieder funktioniere.
5: Ja.
3: Aber nicht, ich mache mir etwas lieb, dass es mir am nächsten Tag gut geht.
5: Mhm.
3: Also man ist dann halt in einer anderen Haltung. Und da kann schon sein, dass man dann sagt, nein, jetzt belohne ich mich noch ein bisschen für das, dass ich jetzt noch nicht muss schlafen. Ja, ich glaube, nur schon, wenn man das einmal wahrnimmt, ist man so wie.
5: Mhm.
3: Es geht ja nicht gerade darum, dass man gerade morgen und übermorgen jetzt plötzlich einen Sprung macht, aber so ein bisschen anfängt zu spüren, ein bisschen wie tickt man.
5: Mhm. Ich habe das Gefühl, jetzt in unserem Gespräch, irgendwie, dass man müsste eigentlich am Schlafbedürfnis mehr Raum geben als am anderen. Kann man das so sagen, dass man dann dem ein bisschen, also man gibt ja am einen dann mehr nach oder auch weniger, muss man das irgendwie neu gewichten? Oder was ist jetzt
3: also eigentlich neu, wir könnten einfach in den alten Kulturen schauen. Die Griechen haben so etwas wie einen Heilschlaf. Eigentlich würden wir heute vielleicht sagen, so eine Schlafpsychotherapie. Dass Menschen, die irgendwie in einem Konflikt, in einem Problem, in einem gesundheitlichen Problem waren, sind in Tempel und haben sich dort niedergelegt. Und da hat sie so eine Begleiterin gehabt, glaube ich, die Pythia oder die, einfach so eine Sakerdote, eine Priesterin, und denen Schlafenden geschaut hat, also ein bisschen, wahrscheinlich auch etwas zugeflüstert, wo ihr Wesen gestärkt hat. Das ist sehr verbreitet gewesen. Man sieht es manchmal auf den griechischen Tempel, dass da Person der Schlafende liegt.
5: Das wäre eigentlich eine gute Idee für die Kirchen.
3: Ja, die haben es zwar den Pfarrern nicht so gern, wenn einer schläft in der Predigt.
5: Aber eigentlich, jetzt nicht während der Predigt, aber jetzt so, dass man die Kirchen könnte als Rückzugs- und Nickerli-Ort brauchen, um eine kurze Auszeit machen im Alltag.
3: Gut, ich kann zu dir nicht für die Pfarrer reden. Aber wenn die Kirchen so etwas wie ein breites Dach haben, müsste das ja irgendwann Platz haben. Ja, aber eben, in der griechischen Tempel ist das gang und gäbe gewesen. Der Heilschlaf. Und es gibt ja auch, gut, ich gehe natürlich dann noch weiter, der Hypnos ist ja der Gott des Schlafs gewesen. Und Thanatos, und es ist so schön, die beiden tragen so einen Schlafenden. Und der braucht irgendwo, es ist irgendwo auf einer Vase, wir wissen nicht, was er braucht, aber er wird von diesen beiden getragen. Also Schlaf, etwas ganz, ganz, ganz Entscheidendes in dieser Kultur. Und ich glaube, da wäre auch wieder ein bisschen Luft nach oben, da auch noch ein bisschen etwas zu lernen von den Griechen.
5: Gehen wir nochmal zu dem Bedürfnis, dass man ja eben eigentlich ja auch gern eben so etwas für sich noch macht, irgendetwas. Also, Sie haben jetzt gesagt, manchmal ist es vielleicht dann, dass man wenig Kreativität hat können ausüben durch den Tag. Und dass man das dann wie am Abend vielleicht mit nachholen, aber also, es ist jetzt ja nicht, also jetzt gerade am Handy sein oder so und vielleicht noch ein Film schauen oder so, das hat ja dann wenig mit dem zu tun, dass man jetzt nicht hätte können kreativ sein oder so etwas in die Richtung. Wo würden Sie da sein, Jorne?
3: Ja gut, jetzt kommt natürlich darauf an, was die Person am Handy macht.
5: Eben, genau.
3: Also man kann ja auch extrem kreativ sein. Ich finde einfach, wenn man spürt, das, was ich mache, ist ein Ausgleich zum Tag, wo mir irgendetwas gefehlt hat. Und da habe ich so etwas wie Herzensblut oder es fließt etwas. Ich komme mit mir in Kontakt oder es bringt mich ab vom Alltagsstress. Wenn ich das spüre, und jetzt habe ich natürlich ein paar Mal gesagt, spüre, wenn ich dann mehr erkenne, was braucht meine Seele, was braucht meine Psyche, dass ich dem kann mehr umgehen kann. In einer ersten Phase. Und natürlich ideal wäre, so etwas, wo dann nur am Abend stattfindet, könnte auch vermehrt in seinem Beruf stattfinden. Aber manchmal ist man natürlich auch in den Sachzwängen und in den Strukturen. Aber dass man auch mittelfristig vielleicht sich einmal überlegt, wo hat es da noch Möglichkeiten, dass ich etwas von meiner Kreativität am Tag einflüsse. Sonst bin ich irgendwie gespalten. Am Tag mache ich das und am Abend das. Und alles, was spaltet, ist seelisch nicht so wahnsinnig gesund. Wir können schon damit leben. Also, wir sind ja auch irgendwo. Also, wir haben etwas, oder, wo man Schwierigkeiten kann aushalten kann. Aber so mittelfristig würde ich mir das schon überlegen. Wo kann ich etwas in kleinen Schritten verändern?
5: Also jetzt haben Sie gesagt, eben so ein bisschen spüren. Vielleicht können wir dort noch ein bisschen konkreter werden. Was heisst das dann? Wie kann man Zugang bekommen zu diesen Dialogen oder zu diesen verschiedenen Leuten, Sachen, Stimmen, die da in einem drinnen sind?
3: Ja. Aber irgendwann bin ich natürlich vielleicht nochmal bei den Griechen, oder? Die haben eine Überschrift gehabt über den Tempel Gnotise Auton. Also erkenne dich selber. Also die haben schon gecheckt, es ist wichtig, sich selber zu erkennen, also ein bisschen wissen, wie man tickt, was hat man für Bedürfnisse. Und ja, wie machen wir es konkret? Also da gibt es natürlich sehr unterschiedlich. Also wenn man in einem Freundeskreis ist, wo man vertraut ist, da kommen natürlich x Rückmeldungen über von den Freunden. Also in einer Partnerschaft oder das, wenn man auf dieser Ebene miteinander redet, also der Partner entdeckt da sehr viel. Und vielleicht hat man eine Kultur, wo man das auch austauschen kann. Vielleicht auch in einem Zwiegespräch.
5: Dass man mal eine Frage stellt.
3: Ja, oder einfach, dass man irgendwie so in neue Dialogformen, so ein Zwiegespräch, das seinte 7 Minuten redet und das andere macht ungeteilte Aufmerksamkeit und nachher redet das andere 7 Minuten und das eine hört wieder zu, so hin und her, wo man viel über den Partner lernt aber durch das auch wieder über sich selber. Mhm. Oder man hat vielleicht eine Meditationspraxis. Man sagt jeden Morgen oder einfach, wenn man Zeit hat, dass man Stille macht, haben wir dem früher gesagt. Meditiert zu einem Thema und dann sehr stark auch mit sich selber in Kontakt kommt. Aber auch in einem Übungsfeld. Das kann man nicht gerade heute und morgen und übermorgen, aber über längere Zeit. Vielleicht ist man in einer Gruppe, wo, vielleicht in einer kirchlichen Gruppe. Das gibt es ja, wo man immer mehr auch über sich selber lehrt. Und wäre kirchlich für mich auch noch ein Ansatz, dass man bei sich auch immer wieder einmal spürt, wie bin ich da? Wie bin ich gestimmt? Was brauche ich? Also ich kann ja sagen, es ist gut so, wenn ich gestimmt bin. Einfach, dass ich mehr auch mit meiner inneren Welt in Kontakt komme.
5: Mhm. Also, dass man sich nicht immer die ganze Zeit nur beschäftigt von außen, genau. Sondern dass man auch mal zulässt, dass es
3: ja.
5: Irgendwie so eine Reflexion gibt über sich selber.
3: Genau. Mhm. So, einfach sind beide Welten wichtig. Auch da wieder Balance. Oder?
5: Ja.
3: Und mit der Innenwelt in Kontakt kommen. Also wenn man zum Beispiel noch hier am Morgen auf seine Träume achten würde, vielleicht die einmal mit jemandem teilen, da würde man natürlich wahnsinnig viel über seine Innenwelt lernen. Also es gibt fast nichts, wo man nichts machen könnte, ich versuche ja vielleicht auch ein bisschen das Interesse, vielleicht die einen haben das eh, die machen das schon immer.
5: Aber es ist nicht so spannend, Sie haben die Träume angesprochen, da gibt es ja auch, sagen Sie mal, kontroverse Ansichten zu dem Thema. Die einen sagen ja, Träume sind einfach kann man einfach mal
3: Schäume.
5: Kann man einfach, irgendwie hat man irgendetwas träumt und gut ist, dann muss man jetzt nicht allzu ernst nehmen, wo dann wieder andere sagen, ja, da kann man jetzt für bare Münzen nehmen, dann muss man eigentlich schon sehr gut anhören, schon fast als Orakel verwenden und so weiter. Also das ist sehr breit. Also Sie sagen jetzt, man soll da mal ein bisschen anhören.
3: Ja, der träumt, wer ist denn das? Ist ja auch ein Teil von uns.
5: Yeah.
3: Und in dem Persönlichkeitsmodell von dem Verein oder der Family ist der Träumer auch ein Teil, der am Tisch hockt. Das ist einfach ein anderes
5: Teil. Also das Innere, wo Sie jetzt das, wo Sie sagen, die Stimme, die man in sich drin hat, wo irgendwie Sachen sagen.
3: Und der weiss halt schon, das ist ein wichtiger Teil von seiner Seele. Und wenn man halt den ein bisschen mehr kennenlernt, den man ein bisschen Beachtung sagt, dann lernt man halt schon noch. Kein Befehl.
5: Also haben Sie dort einen praktischen Tipp? Also Sie sagen am Morgen ein bisschen über das Nachdenken.
3: Wenn ich jetzt irgendwo jede Nacht träume, ich bin irgendwas kleines Zwergli, oder? Und dann könnte es ja sein, dass ich vielleicht sogar in einem Beruf bin, wo halt da ich nicht so viel zu sagen habe. Und in der Nacht träume ich immer, dass ich irgendwo der König bin oder irgendein Formel 1-Rennen fahren würde. Wie zeigen, da gibt es noch andere Bedürfnisse nach jemandem, der ein bisschen mehr Raum einnehmen möchte, wo möchte ich mehr gesehen werden, wahrgenommen werden. Mhm. Also wäre es eine Art wie so eine Kompensation, die wir aber häufig haben in den Träumen. Da könnte ich mir ja auch im Alltag mir überlegen, wo habe ich Möglichkeiten, mich zu zeigen, wo würde ich auch mehr sehen. Vielleicht dann, wenn ich am Abend in einer Band Gitarre spiele, dann auf der Bühne, dann würde ich, oder was immer.
5: Mhm. Also Träume wäre mal ein heißt Thema, wo man vielleicht ein bisschen, oder auf Träume achten, ist ein Thema, wo man vielleicht ein bisschen mehr kann, ein Merkmal drauflegen.
3: Yeah.
5: Aber es gibt ja auch viele, die gar nicht träumen, die immer sagen, ich habe keine Ahnung, was ich träume.
3: Das habe ich auch Patienten, die das sagen, oder halt schon. Aber wenn einem etwas wichtig wird, also wenn man zum Beispiel auch ganz konkret am Abend eine Frage hat, was möchte ich an meinem Traum für eine Frage stellen. Also wie will ich zum Beispiel das nächste halbe Jahr gehen? Was möchte ich gewichten? Wenn man so seinem Unbewussten wie sagt, hey, du bist mir wichtig und ich will dich auch einbeziehen. Ich hoffe vielleicht, dass du mir irgendeine Antwort gibst. Halt nicht rational, sondern mehr in einem Bild. Dann könnte es sein, dass man plötzlich einfach träumen tut man ja eh.

0: etwas aufschreiben, dass man es ein bisschen reflektieren kann oder irgendwie festhalten dann auch, dass man das ein bisschen üben kann. Und sonst ist es eigentlich einfach ein einmal sich bewusst machen, dass man sagt, okay, ich möchte das jetzt.
1: Jawohl. Und ich, das ist zwar ein bisschen persönlich, aber meine Freundin, ich mir, wenn wir träumen, wir erzählen uns immer am Morgen Träume. Und sie ist halt schon noch speziell, wenn man die Aussicht hat von jemandem, der einem vertraut ist. Also da kommt da schon eine Rückmeldung, die einem selber entgönnt. Also ich empfinde es als riesen Reichtum. Und ich habe in diesen Kulturen, die ich besucht habe, in Mongolei und so dort, wenn jemand einen Traum hat, am Morgen erzählt er seinem Stamm den Traum. Und dann hören alle und dann schauen wir, was machen wir jetzt als Stamm mit dem Traum. Mhm. Also hat man fast auch so etwas Prophetisches.
0: Mhm. Also dort wird jetzt sehr viel daraus genommen. Es kann ja aber auch sein, dass die Person einfach etwas verarbeitet hat und dann das irgendwie im Traum gekommen ist,
1: ja, genau.
0: Sehr persönlich ist.
1: Ja, oder ich weiss zum Beispiel, die Tuwiner da im Hochaltar von der Mongolei, wenn die einen Albtraum haben, dann suchen sie ein Loch von einem Murmeltier, das nach Norden geht, dann buckt sie sich ab, sagen den Traum in das Loch und dann spucken sie dreimal drin rein.
0: Ist das
1: wahr? Ist das ihre Art, so mit einem Albtraum umzugehen? Also, kann man jetzt vielleicht ein bisschen schmunzeln, oder? Aber es funktioniert in ihrer Kultur.
0: Mhm.
1: Und das wäre ja wieder, was funktioniert in unserer Kultur? Mhm. Was funktioniert bei mir? Was tut meiner Seele gut? Also Seelsorge vom Feinsten, würde ich sagen.
0: Also sich ein bisschen mehr Zeit nehmen, um auch bewusst zu hören, was passiert da in mir? Welche Stimmen kommen da irgendwie so? Also sage jetzt, im Austausch kann man das machen. Gibt es noch andere Sachen, die sich empfehlen, wenn Sie merken, da hat jemand nicht so einen Zugang zu diesen inneren Dialogen?
1: Ja, klar. Oder man kann es natürlich malen. Das ist eine ganz tolle Art. Einfach alles, was einem hier, oder Tagebuch schreiben. Ich habe angefangen, auch so dokumentierte Sachen, so innere Prozesse, filmisch darzustellen, mit Bildern, Träumen. Und da merke ich natürlich, in dem Moment, wo man sich vertieft beschäftigt, immer wieder kommen ganz neue Aspekte, wo man sonst halt nie drauf gekommen wäre.
0: Also Sie nehmen dann Fotografien und tun die irgendwie, wo Sie sagen, ah, das ist stimmig für mich? Oder
1: ja,
0: wie muss man sich das
1: also ich habe ein relativ grosses Fotoarchiv und auch von einem bestimmten Traum weiss ich, jetzt bin ich gerade an der Mongolei, damals, und da habe ich natürlich x Fotos. Und mit diesen gestalterischen Mitteln, man kann ja dann, dass dann irgendwo, dass es so ein bisschen einen Comics-Touch bekommt, oder irgendeinen Röntgen-Touch, irgendwo, da hat ja unglaubliche Möglichkeiten. Und es ist dann nicht nur etwas Technisches, was man macht, sondern es sind seelische Inhalte, die so buchstäblich nach oben gespült werden. Da kann man es nochmal anschauen. Und dann wie sie im Seelenarchiv neu versorgen. Und das ist heilsam, das weiss man einfach.
0: Mhm. Wenn wir jetzt mal zurückgehen zu der Situation, dass man am Abend dann irgendwie einem Bedürfnis mehr Raum gibt als am anderen, obwohl vielleicht beide ja wichtig
1: sind. Ja, genau.
0: Ich habe jetzt nicht das Gefühl gehabt, man müsse jetzt absolut das eine oder das andere bevorzugen.
1: Nee, nee, nee.
0: Also es ist Schlaf wichtig, das haben wir herausgefunden jetzt eigentlich in diesem Gespräch. Aber das andere hat ja auch seine Berechtigung,
1: absolut.
0: Die Stimme.
1: Absolut, ja, ja.
0: Also dass man dann dem gleich irgendwie Raum gibt.
1: Ja, also das bin ich auch einmal, wenn ich meine Filme mache am Abend, dann sage ich, nein, jetzt ist etwas ganz Wichtiges, das will ich jetzt einfach drin reinnehmen. Das ist halt nicht 11, sondern 11:30 und dann überlege ich mir auch, morgen, da bei uns kommt am ersten, 5:58 der erste Flug. Verwachen wir einfach. Ja. Dann überlege ich mir, dann stehe ich jetzt um 6 Uhr auf oder halt um 6:30 oder vielleicht einmal später. Und das hängt dann wieder davon ab, was ist mein Plan für den nächsten Tag. Mhm. Wenn ich einen sehr strengen Tag habe, dann sage ich, ja, das ist vielleicht nicht so eine gute Idee. Aber wenn ich sage, okay, jetzt kann ich mir das leisten, dann bin ich ein bisschen flexibel. Aber wäre ja eigentlich auch schon pensioniert. Ich hatte natürlich auch ein bisschen mehr Freiheit als früher. Das sehe ich schon. Und manchmal kann man auch eben einen Kompromiss machen. Man sagt immer, an einem geraden Wochentag bin ich ganz streng und sage halt dann und dann und an einem ungeraden Wochentag. Oder ich habe die Freiheit vom Beruf, dass ich mir den nächsten Morgen selber gestalten kann.
0: Mhm.

0: Und da finde ich noch wichtig, ich glaube, das haben wir noch gar nicht erwähnt, es gibt ja einfach sehr unterschiedliche Schlaftypen. Also die Nachteulen, oder? Die können dann irgendwann um 12 oder um 1. Aber die haben dann vielleicht einen Beruf, wo sie irgendwo halt erst am späten Morgen anfangen. Und wenn jemand ein Lärchen ist und hat irgendeinen 5 oder 6, ich glaube, zu denen gehöre ich, dann muss man halt schon schauen, dass man dann abends ins Bett geht.
1: Also, dass man sich dort auch auf das achtet, wer bin ich eigentlich und was brauche ich?
0: Ja, klar. Und vielleicht lebt man ja in einer Partnerschaft. Und dann ist natürlich auch noch ein bisschen, dass man dort ein bisschen synchron ist.
1: Das ist noch so ein Gratis-Tipp, ja, wenn man auf der Partnersuche ist vielleicht. Oder dass man ein bisschen schaut, dass man ein bisschen ähnlich ist.
0: Ja, okay. Wenn das natürlich auch noch klappt, oder? Aber sonst muss man halt, wird man auch wieder weg, oder? Und vor allem auch mit dem Schlaf. Ich glaube, das ist auch noch wichtig. Wir leben ja in einer Gesellschaft, die relativ früh aufsteht. Also vor allem in der Schweiz. Ich habe ein paar Jahre in den USA gelebt. Die stehen dann viel später auf.
1: Also, ist mir jetzt sympathisch.
0: Ja, genau.
1: Ich bin eher Düle.
0: Okay. Ja, und das, ich glaube, das ist auch noch, dass man einigermaßen synchron ist mit der Gesellschaft. Halt wieder je nachdem, was man für einen Beruf hat.
1: Genau, wie man es kann.
0: Die meisten sind doch irgendwo halt in dieser gesellschaftlichen Struktur drin. Wenn man erst um 3, 4 ins Bett geht und bis um 12 ins Schlaf, das passt nicht überall hin.
1: Vielleicht merkt man ja das gar nicht so, oder man sieht, ja, man ist am Abend gerne am Handy. Ab wann muss man denn etwas ändern? Was würden Sie sagen? Was, ich meine, es kann ja auch, es ist ja völlig in Ordnung, eben. Man kann ja einfach irgendwie sich ein bisschen verzetteln, am Handy sein, ja, genau, irgendwie ein bisschen Social Media konsumieren, was auch immer, dass man dann gerade Lust oder das Bedürfnis hat danach. Ist ja alles in Ordnung, da gibt es ja gar nichts dagegen einzuwenden, auch wenn man mal ein bisschen weniger Schlaf hat. Aber ab wann, würden Sie sagen, muss man anschauen und muss man vielleicht etwas verändern?
0: Also vor allem, wenn man bei sich selber Symptome merkt, oder dass man irgendwas so ein in einen subdepressiven Zustand kommt, dass man nicht fit ist, dass man vielleicht sogar andere anfängt anschreien am nächsten Tag oder sich zurückzieht. Oder also gibt es ganz vieles, aber einfach so Veränderungen, wo man also körperliche, aber auch psychische, dass ich nicht mehr so ausgeglichen bin, nicht mehr so stabil. Oder dass mir irgendwie halt auch mein Umfeld mir das auch meldet. Und dann müsste ich schon schauen, halt, am Handy, wo. Ja, aber es gibt ja so die Bildschirmzeit, die zeichnet das ja wunderschön auf. Und vor allem, was ich schaue, und eben ich dann auch mit einer Fullscreen da schaue, oder halt mit vielen Blauanteil, der mich dann natürlich auch wieder stimuliert, zum Wachbleiben. Das würde sich schon lohnen, das auch zu bedenken. Einfach aber auch so in kleinen Schritten, wo kann ich Anpassung machen? Oder vielleicht auch mich beraten lassen.
1: Das ist gerade ein gutes Stichwort, in kleinen Schritten, haben Sie gesagt. Vielleicht können wir da gerade mal auch sagen, was sind denn so erste Schritte?
0: Eben, dass ich nicht gerade sage, ab morgen muss alles gerade anders sein, sondern dass ich einfach einmal wahrnehme, warum will ich das eigentlich ändern? Weil ich halt müde bin am nächsten Tag oder weil ich für mein Umfeld ungenießbar bin oder weil mein Chef irgendwie motzt wegen meiner Leistungen oder weil es mir selber einfach nicht so gut geht. Oder weil ich irgendwo das Gefühl habe, das Leben bietet nicht etwas anderes, als nur da irgendwie halt die Dinge abspulen.
1: Kann ja eben auch etwas mega Schönes haben, wenn man sich einfach noch ein bisschen verzetteln kann. Weil ich habe manchmal das Gefühl, wir sind auch sehr in einer Leistungsgesellschaft,
0: ja,
1: dass man dann vielleicht manchmal auch fast das Gefühl hat, ja, wenn ich jetzt mir noch die Zeit nehme, um irgendwie am Abend im Bett noch irgendetwas schauen, hören, was auch immer, dass man dann fast noch das Gefühl hat, jetzt muss es noch etwas produktiv sein.
0: Nein. Ja, oder? Also das ist natürlich auch mir aus dem Herzen gesprochen. Ja. Also mir natürlich der Letzte, der sagt, es muss alles so hochstrukturiert sein. Ja, aber das wäre auch für mich wieder so Kreativität, wo ich sage, in dem Bereich muss ich jetzt nichts produzieren. Da kann ich es einfach flüssen lassen und schauen, was rauskommt, ohne dass jetzt da muss das Resultat sein. Ja, ganz, ganz, ganz wichtig. Und sehr oft, wenn man in dem Flow, wird das ja zum Teil bezeichnet von einem amerikanischen Psychologen, von Csikszentmihalyi, der einfach sagt, in dem Flow sein, ob jetzt das etwas produziert oder nicht. Aber da bin ich mit etwas ganz Tiefem verbunden. Nicht nur ich mit mir, sondern auch, das wäre für mich dann auch wieder der spirituelle Link. Kann ich auch spüren, da bin ich mit etwas ganz Tiefem, Göttlichem, Ewigem verbunden. Also das muss ich dann gar nicht mehr so trennen lassen, wenn ich in die Tiefe komme.
1: Also das ist dann wirklich irgendwie so eine... Eben, Sie haben vorhin von stille Zeit geredet, wo man vielleicht dann auch so kennt, wo man irgendwie mit Gott probiert, in Kontakt zu treten. Dass das irgendwie auch kann so eine Zeit sein, wo man wie merkt, ey, ja, da kommen die Bedürfnisse ja, dann genau. Vielleicht auch führen, wo man dann irgendwo so in einer Transzendenz irgendwie austauscht.
0: Ja, genau. Vielleicht, wenn ich da gar nicht mehr so hochstrukturiert genau muss sagen, dann mache ich Gebetszeit, dann kommt die mit, was immer. Gut, das kann eine Hilfe sein, aber da passiert es vielleicht selber, dass man plötzlich merkt, zwischen meiner kreativen Zeit und in dem Flow sein und dass ich da in ein Gebet komme oder vielleicht singe ich einmal ein Lied oder bin einfach offen. Das wäre für mich auch. Es wäre für mich auch eine Form von Gebet, aber jetzt nicht so strukturiert. Das würde mir geschehen. Mhm. Aber ich irgendwo sehr verbunden bin und eigentlich interessanterweise das Wort Religion heisst ja Bindung, Rückbindung, wo ich mit etwas ganz Tiefem zurück verbunden bin, mit der Transzendenz, Gott, Jesus, Heiliger Geist, den Energien, die fließen, das Brausen des Geistes, die Bibel wunderschöne Bilder dafür.
1: Mhm. Und das kann man irgendwie eben nur, wenn man so ein bisschen auch so anfängt ruben und einfach mal ist und nicht immer alles auch so zustellt. Also
0: ja, und ich glaube noch, interessant ist ja auch, ich habe vorhin vom Heiligen Geist gehört, ich mache sehr oft mit meinen Patienten so Atemübung, aber wo wir nicht bewusst atmet, sondern wo man den Atem einfach fliessen lässt, kommen lässt. Und Galat, eigentlich wie im Schlaf, dort müssen wir ja auch nicht schnaufen, dort schnaufen.
1: Ja.
0: Und interessanterweise ja das hebräische Wort für Atem und Wind ist ja das gleiche Wort wie für Geist.
1: Der Ruach.
0: Ruach, oder? Absolut. Genau. Und irgendwo so in ein Geschehen lassen hineinkommen, dass ich nicht etwas muss machen muss, sondern wie beim Schlaf. Ja, ich kann nicht sagen, ich schlafe jetzt. Das funktioniert überhaupt nicht.
1: Aber nein, das funktioniert nicht.
0: Eine warme Decke, ich kann mir eine Bettflasche machen oder nicht. Es passiert. Und so ist sie vielem. Also Gelassenheit, dass ich etwas loslasse und dann passiert, da kommt man in den Flow rein. Oder wie man dann dem immer will sagen.
1: Ja. Abschliessend zu dem Thema, warum gibt man sich da her, dass man sich irgendwie den Schlaf raubt am Abend, dass man da irgendwie etwas einfach so etwas anderes macht oder so? Was würden Sie zu dem Thema abschliessend noch wollen mitgeben?
0: Vielleicht will nochmal die beiden Teile so aufdecken und einfach sagen, wir wollen das, ich will schlafen, ich will jetzt noch das Buch lesen, ich will jetzt noch das schauen. Und dass man einfach in dieser Situation auch so ein bisschen spürt, nicht, dass die miteinander krachen bekommen, aber dass man die beiden ins Gespräch bringt und da vielleicht selber als Dritte moderiert. Das klingt jetzt ein bisschen technisch, aber einfach schaut, was ist jetzt gerade dran. Und wenn der, der halt sagt, ich möchte jetzt noch und so, dass man schaut, kann ich mir es leisten am nächsten Tag, wenn ich jetzt ein bisschen später aufstehe oder ein bisschen müde bin, das kann ja auch mal sein. Ja, aber einfach, dass man gut in der Kommunikation im Kontakt ist, mit seinem inneren Team, aber natürlich auch mit seinen lieben Mitmenschen.
1: Wunderbar. Danke vielmals für das Gespräch. Wieder viel gelernt zum Thema mal ein bisschen auf Bedürfnisse achten und schauen, was wird da überhaupt bewegt in mir drinnen. Danke Ihnen noch vielmals. Warum habe ich also so ein grosses Bedürfnis am Abend im Bett noch einen Film schauen oder Me-Time haben? Kann ich das nicht schon im Alltag irgendwo mit einbauen? Die Frage die nehme ich mit aus dem Gespräch und ich werde die mit meinem inneren Team heute Abend gerade kurz besprechen. Also ich hoffe, die Folge hat ein bisschen Aufschluss gegeben in diesem Phänomen, dass man den Schlaf aufschiebt, obwohl man eigentlich mega müde wäre. Vielleicht kennst du das ja von dir oder du kennst jemanden, der dir immer so zu Unzeiten irgendwelche Filmchen, Memes oder Sprüche schickt, dann könnte es ja gut sein, dass das vielleicht auch jemand ist, der den Schlaf gerne aufschiebt. Du darfst dieser Person also die Folge auch gerne weiterschicken. 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Schön, bist du das mal dabei gewesen. Hab's gut. Bis zum nächsten Mal.
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1: Die Nachrichten von SRF um 1 mit Lukas Siegfried. Das US-Militär hat wieder Ziele im Iran angegriffen, obwohl zwischen den beiden Ländern eine Waffenruhe gilt. Die USA sagen, sie reagierten damit auf den Angriff auf ein Frachtschiff am Donnerstag. Gewalt werde mit Gewalt beantwortet, schreibt Vizepräsident J.D. Vance dazu. Von der ARD berichtet Samuel Jakisch.
2: Luftstreitkräfte der USA haben am Freitag neue Angriffe gegen Iran geflogen. Das Ziel der Angriffe seien Raketen- und Drohnenstellungen sowie Küstenradaranlagen gewesen. Das teilte das für die Golfregion zuständige US-Regionalkommando CENTCOM in einer Erklärung mit. Den Angaben zufolge seien die Schläge eine Reaktion auf den iranischen Drohnenangriff vom Vortag gewesen. Am Donnerstag war ein Frachtschiff, das in der Seestraße von Hormuz unter der Flagge von Singapur unterwegs war, beschossen worden. US-Präsident Donald Trump hatte erklärt, dieser Angriff sei ein Verstoß gegen die vereinbarte Waffenruhe zwischen den USA und Iran gewesen. Das Regime des Iran hatte die für den Welthandel wichtige Straße von Hormuz über mehrere Wochen blockieren lassen, nachdem die USA und Israel Iran Ende Februar angegriffen hatten. In der vergangenen Woche vereinbarten Washington und Teheran ein Rahmenabkommen, das die Kämpfe beenden und die Meerenge wieder öffnen sollte. Derzeit laufen Verhandlungen über eine endgültige Vereinbarung zwischen den USA und Iran.
1: Samuel Jakisch. Der Iran bestätigt die US-Angriffe und sagt, er habe mit Gegenangriffen auf US-amerikanische Militärstützpunkte in der Region reagiert. In die Schweiz mit zwei kurzen Meldungen in der Übersicht. In Basel ist es am Freitag so heiß geworden wie noch nie seit Messbeginn. Am Nachmittag wurde eine Temperatur von 38,8 Grad gemessen. Noch heißer wurde es in Deutschland, wo in der Nähe von Saarbrücken mit 41,3 Grad die höchste je im Land gemessene Temperatur registriert wurde. Und in der Nähe des Festivalgeländes des Open Air St. Gallen hat ein kleines Waldstück von rund 10 x 10 Metern gebrannt. Warum, ist nicht bekannt. Einige Zelte in der Nähe wurden vorsorglich evakuiert, wie die Polizei schreibt. Die Feuerwehr habe den Brand rasch gelöscht. Das Wetter heute Samstag, es wird meist sonnig und heiß mit 34 bis lokal 39 Grad. Über den Bergen gibt es Quellwolken und einzelne Regengüsse oder Gewitter. Das waren Nachrichten von Radio SRF, verantwortlich Lukas Siegfried. SRF Verkehrsinfo von 1.02 Uhr auf der A1 Zürich Richtung Bern zwischen Kirchberg und der Verzweigung Schönbühl. Stau wegen Bauarbeiten, die Wartezeit beträgt bis zu 30 Minuten. Und auf der A2 Chiasso Richtung Gotthard zwischen Bellinzona Zentrum und Piasca. Verkehrsbehinderung nach einem Unfall. Der rechte Fahrstreifen ist blockiert.
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3: In dieser Haltung, die ich habe, wenn ich Menschen begegne, egal was sie jetzt angestellt haben, und sie in mir ihnen dürfen spüren, dass ich jemand bin, der ihnen interessiert ist. Ja, logisch, rot und beschuldigt, nicht unbedingt mit mir reden. Aber wenn es mir gelingt, in einer Einvernahme der Hörende werden, der zulässt, oder? Und nicht jemand mit 1000 Fragen bombardiert, sondern jemandem Raum geben, dass er sich kann erklären kann, wenn er das will. Er muss ja nichts sagen als Beschuldigter. Aber das merke ich immer wieder, wie mir das dann klingt.
4: 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Ein Staatsanwalt ist hart und unnahbar. Ist das auch ein Vorurteil, das in deinem Kopf umschwirrt, wenn du Staatsanwalt hörst? Ja, also ich hatte so eine Vorstellung oder einfach etwas in die Richtung. Aber egal, wie ich mir einen Staatsanwalt vorgestellt habe, einmal nicht so wie der Christoph Decker, mein Gast heute im Vis-à-vis. Schon im Vorgespräch ist er so entspannt und schreibt mit mir auf WhatsApp, als wäre er ein alter Bekannter. Und wo wir uns treffen, gibt es immer wieder etwas zum Lachen. Der Christoph Decker ist so lebensbejahend, positiv. Und ich habe mich gefragt, wie man das bleiben kann, wenn man seit Jahrzehnten jeden Tag mit so viel Schwerem konfrontiert ist. Eigentlich immer mit der dunkelsten Seite des Menschen. Er nimmt uns mit in seinen Alltag, aber auch in seine Vergangenheit, wo lange nicht alles nach Plan verlaufen ist. Schön bist du mit dabei bei dem Vis-à-vis. Ich bin Ruth Stutz.
5: Ich freue mich mega, dass du da bist. Christoph Decker im Vis-à-vis besuchst du mich hier im Pfäffiken Zürich. Herzlich willkommen im Studio.
3: Ja, danke vielmals für die Einladung, Ruth. Ich freue mich auf das Gespräch. Ich bin gespannt, was uns herführt in den nächsten Minuten.
5: Ja, genau. Ich freue mich mega auf die Zeit. Und was ich mega lustig finde, du hast dich so vorgestellt bei mir quasi in diesem Vorgespräch, an der Sprachnachricht geschickt und du hast gesagt, weißt du, Ruth, ich bin eigentlich ein 0815-Kind. Das habe ich super gefunden. Erklär das mal.
3: Ja, also 0815-Kind, ich bin eigentlich nicht ein 0815-Kind, sondern es hat mit dem zu tun, dass ich mit Kaiserschnitt auf die Welt gekommen bin. 2. Januar 1965, und zwar um 08:15, das hat mir meine Mutter dann später mal erzählt. Und darum, irgendwann mal habe ich gedacht, oh, bin ich jetzt eigentlich ein 08:15-Kind oder nicht? Aber ich glaube, ich bin kein.
5: Ich denke es auch nicht. Aber es zeigt ein bisschen deinen Humor. Ich finde, du gehst recht entspannt und lustig durchs Leben, so wie ich dich wahrnehme, sehr, sehr fröhlich. Nimmst du dich auch so wahr? Oder
3: ja,
5: dein Leben?
3: Mal, ich denke schon. Also, ich schätze mich als sehr fröhlicher Mensch ein, der einfach auch das Positive von dieser Welt immer wieder sieht. Trotz natürlich meinem Beruf. Wegen dem hast du mich auch eingeladen.
5: Genau, ja.
3: Wenn wir über den noch reden. Nein, ich bin einfach grundsätzlich ein absolut fröhlicher Mensch. Ich sehe neben all dem Schwierigen, sehe ich vor allem das Schöne von dieser Welt, wie sie ist. Und ich glaube, wenn man mit einer gewisse Grundfröhlichkeit durchs Leben kann gehen, auch in schwierigen Situationen immer wieder denen begegnet, dann fällt es mir einfach viel leichter. Mhm. Und ich bin auch für manche Blödsinn immer wieder zu haben.
5: So gut. Weißt du, es ist so lustig, als ich meinen Arbeitskollegen gesagt habe, oder auch daheim, ich gesagt habe, ich habe ein Gespräch heute mit einem Staatsanwalt, dann ist immer so, ui nein, und so, ui, gerade irgendwie Kleiderrichtung und so. Man hat dann gerade ein bisschen das Gefühl, ui, vielleicht habe ich auch etwas falsch gemacht. Das ist so nicht, du entsprichst so nicht dem Bild, das ich habe von einem Staatsanwalt. Optisch vielleicht schon eher. Aber auch da, eben, du bist so gelöst und ey, das ist wirklich extra manchmal. Also, erlebst du die Reaktion noch mehr, weißt du, wie jetzt da von mir, dass ich denke, hey, was, du bist ein Staatsanwalt. Du bist doch viel zu fröhlich.
3: Ja, also ich denke, es kommt halt darauf an, wie sich die Leute einen Staatsanwalt vorstellen. Die meisten Leute, außer die, die wirklich mit einem Staatsanwalt zu tun haben, weil sie irgendetwas angestellt haben, beschuldigte Personen sind in einem Strafverfahren oder als Opfer in einem Strafverfahren involviert sind, dann mit der Staatsanwältin oder mit dem Staatsanwalt in Kontakt kommen, stellen sich die Leute natürlich den Staatsanwalt oder auch eine Staatsanwältin so vor, wie man es halt im Fernsehen sieht. Gibt im deutschen Fernsehen, hat es, glaube ich, eine Sendung gegeben oder eine Serie, die sagt, der Staatsanwalt.
5: Genau, ja.
3: Und das klingt halt schon ein bisschen so. Aber die meisten Leute haben eigentlich von außen betrachtet nicht so eine Vorstellung, was wir eigentlich den ganzen Tag durchmachen, wenn wir Strafverfahren führen.
5: Also da reden wir nachher auch noch ein bisschen drüber. Deine Eltern sind ja beide aus Deutschland, hier in die Schweiz gekommen. Du hast mir gesagt, sogar nur mit einem Koffer, gell, sind sie hierher gekommen. Und du bist hier in der Schweiz auf die Welt gekommen. Bist also eigentlich, hast du deutsche Wurzeln. Was merkst du noch so bei dir, was deutsch ist?
3: Also deutsch ist sicher, dass ich... wenn ich denke, also für mich allein etwas zurechtlegen oder so, auch formulieren bei mir im Kopf, hinein, dann denke ich Hochdeutsch. Oder ich, wenn ich für mich im Stillen bete oder auch laut für mich allein bete, im Tag hier so anfangen, dann bete ich auch Hochdeutsch. Mhm. Das ist spannend, das habe ich immer mal, ist mir das wieder mal aufgefallen. Oder auch wenn ich mit Arbeitskolleginnen oder so oder anderen Personen zu tun habe, die deutsche Wurzeln haben und Hochdeutsch reden, merke ich plötzlich, gehe ich in den hochdeutschen Dialekt rein und dann rede ich plötzlich Hochdeutsch und nicht mehr Schweizerdeutsch.
5: Gar nicht bewusst, das passiert einfach.
3: Passiert einfach, genau. Ja, das ist in mir drin, ja, genau. Und ja.
5: Spannend, he? Das ist einfach deine Herzenssprache.
3: Ist meine Herzenssprache, kann man so sagen, ja. Also die Muttersprache eigentlich, oder? Und ja, wir haben jetzt nicht mehr viel Verwandte in Deutschland. Die meisten sind verstorben. Ich habe noch einen guten Kontakt zu meinen zwei Cousins, die ich habe in Norddeutschland. Einen von Berlin, der andere im Münsterland mit seiner Frau. So ab und zu chatten wir mal miteinander per WhatsApp. Oder vor zwei Jahren habe ich mir einen Traum erfüllt. Ich habe lange Ferien gehabt, weil ich schon bereits 30 Jahre im Kanton gearbeitet habe. Und dann bin ich zwei Wochen lang von Hamburg über Cuxhaven, Bremerhaven, heimgefahren mit dem Velo.
5: Du bist sowieso ein leidenschaftlicher Velofahrer, gell?
3: Ja, bin ich. Also ich bin gerne mit dem Velo unterwegs. Velo ist für mich einerseits ein wunderbares Fortbewegungsmittel, wenn ich zur Arbeit gehe. Also ich gehe eigentlich immer mit dem Velo arbeiten, egal ob es regnet oder schneit oder schön Wetter ist. Und ich fahre auch in der Freizeit mega gerne Velo, schon eigentlich seit Kind her. Hm. Seitdem ich mit dem Velo in die Schule fahren, hat sich der Virus in mir eingeschlichen. Ich bin sogar nachher im Militär, das gibt es heute nicht mehr, Radfahrer gewesen. Und
5: lustig,
3: Velo habe ich meinen Dienst abverdient, oder?
5: Genau. Gut. Ja, und du hast ja als Jugendlicher hast du riesen Distanzen zurückgelegt. Also, was hast du mir jetzt geschrieben? Ihr seid über alle Alpenpässe auf Monte Carlo einfach so drauf los. Also einfach, hast du das Gefühl, jetzt nicht mega Vorbereitung oder so?
3: Ja, ich hatte einen Jugendfreund, also eigentlich zwei Jugendfreunde. Der eine ist dann leider gestorben, der Bruder von Thomas Andreas vor vielen Jahren. Bei einem Schwimmunfall. Und ja, wir haben angefangen, Velotouren zu machen und haben dann gedacht, wo fahren wir jetzt her? Und dann das erste Mal sind wir irgendwie einfach mal in die Westschweiz gefahren, 300 Kilometer, so halb ins Wallis rauf. Und dann haben wir gefunden, jetzt könnten wir mal auf Paris fahren in zwei Tagen. Dann haben wir das gemacht.
5: Und ich wäre nie auf die Idee.
3: Auf die Spitze haben wir entrieben, dass wir gesagt haben, jetzt fahren wir mal über all die alten Pässe rein. Darum schaue ich heute noch gerne Tour de France, oder? Eigentlich nur wegen dem, weil wir irgendwann mal über einen Pass fahren, wo ich gesagt habe, ah, da bin ich schon drüber gefahren.
5: Also du bist ja sportlich. Genau. Also bis heute nehme ich an, wenn du immer noch so gerne auf dem Velo hockst.
3: Ja, sagen wir so, ich bin immer noch Sport, ich bewege mich mega gerne, also ja, mache ich wirklich sehr gerne. Ich bin gerne von außen, bin gerne in der Natur, zu Fuß, wenn ich mit einem Freund immer wieder pilgern seit ein paar Jahren, dass wir zu Fuß unterwegs sind oder halt auf dem Velo gerne unterwegs bin. Ich habe meine Frau Velotouren schon gemacht, habe mit dem Kind auch schon Velotouren gemacht in der Schweiz. Genau.
5: Es ist jetzt noch erstaunlich, dass du nicht mit dem Velo hierher gefahren bist. Das hätte ich jetzt schon noch erwartet.
3: Nein, habe ich jetzt nicht gemacht. Sonst wäre ich glaube nicht mehr nachgekommen bei dem Wetter heute.
5: Ja, okay, ja, das ist ein Argument. Genau, komm, wir schauen noch kurz auf deine Kindheit. Also eigentlich hast du mega eine gute Kindheit erlebt, so wie ich das jetzt verstanden habe. Aber in der Schule immer ein bisschen, kann ich mir nicht vorstellen, so ein Reis, wie du heute bist. Gut, ich bin jetzt auch nicht die Grösste, für mich sind die Leute noch schnell gross. Aber du bist ganz ein Kleiner gewesen und es war auch noch schwierig in der Schule, gell?
3: Ja, genau. Ich bin ja früh im Jahr geboren, also viel vor mir kann man nicht geboren sein in diesem Jahr, oder? Ausser man hat am 1. Januar Geburtstag. Damals ist der Schulwechsel noch der Stichtag Ende Dezember gewesen. Und aus irgendwelchen Gründen, die ich heute nicht mehr weiss, bin ich dann mit den 64er Jahrgängen in die Schule gekommen. Bin aber jetzt ein kleiner Furz gewesen, an einem Kinski und dann an einer Schule. Und das war am Anfang nicht immer einfach lustig gewesen, weil ich bin halt immer der Jüngste und auch eben nicht gerade der Größte. Mhm. Und das hat dann manchmal auch ein Problem gegeben, dass sie mich halt geneckt haben und piesackt haben. Und das ist, hat sich dann sogar so weit übertragen, dass so ein Lehrer, den ich hatte in der Primarschule, mich auch nicht unbedingt hat mögen. Ich weiss zwar gar nicht warum. Und dann haben meine Eltern dann geschaut, dass ich dann die Klasse wechseln kann. Und von dort her ist es eigentlich dann viel besser gegangen, genau.
5: Mhm. Ja. Aber hast du das Gefühl, das ist etwas, was dich bis heute noch prägt? Weißt du, das gehört mir ja manchmal schon, dass so Sachen in der Kindheit einem doch noch recht lange beschäftigen können, auch unterbewusst.
3: Also ich glaube nicht, dass es mich jetzt prägt hat, dass mich das heute noch begleitet und stresst. Ich bin heute ein bisschen grösser. Ich habe dann plötzlich in der Bezirksschule einen Schub gemacht. Am Anfang bin ich auch noch einer der Kleinsten gewesen. Am Schluss bin ich der Zweitgrösste gewesen.
5: Das ist also
3: mindestens von den Zentimeter her. Vielleicht ja. Vom Charakter nicht immer unbedingt. Aber ja, egal. Und nein, also ich glaube, wenn es mich prägt, dann ist es halt etwas, was mich in meinem Beruf prägt, dass ich das Auge drauf habe, mich auch für die Leute einsetzen, gerade als Staatsanwalt im Strafverfahren, wo es ja auch vor allem um Beschuldigte geht, wo wir bestraft werden, wenn es dann eine strafbare Handlung begangen hat, die man dann anweisen kann. Aber auch immer den Blick aufs Opfer haben, oder? Also ich schaue auch, den Blick eigentlich immer schon in meinem Leben gehabt auf die Schwachen, oder? Also, mhm. Ja, dass denen auch gut geht, wenn mal jemand wirklich ja, benachteiligt wird und es in ihren Möglichkeiten liegt, dass ich mich dann da den Finger drauf habe und kann schauen kann. Hat vielleicht mit dem zu tun, dass ich das früher anders erlebt habe, weiss ich jetzt
5: das
3: nicht so genau.
5: Ich nicht,
3: aber ich glaube, es hat mich einfach auch geprägt. Also auch mein Gerechtigkeitssinn, den ich habe, für Menschen, die im Leben stehen, mich für sie einzusetzen.
5: Du hast jetzt vorher mal erwähnt, dass du bettest auf Hochdeutsch. Spannend finde ich, du bist eigentlich nicht so aufgewachsen. Also glaube, so wie ich das verstanden habe, hat es nicht so eine riesen Rolle gespielt. Stimmt das?
3: Nein, eigentlich nicht. Also, lustig war, dass, wo wir auf Wittlisbach gezogen sind, da bin ich glaube bei 4 gewesen, sind wir in ein Haus oder einen Block gezogen, wo dann eine Familie gewohnt hat. Und die sind in der Kirche Wittlisbach engagiert gewesen. Und dann haben dann meinen Vater mal gefragt, du willst nicht auch die Sonntagsschule mitmachen, was er dann gemacht hat. Und wir sind dann auch zur Sonntagsschule gegangen. Und, aber das ist eigentlich nicht so fest an mir haften geblieben, sondern eigentlich erst dann in der Bezirksschule, haben wir einen neuen Pfarrer bekommen bei uns in der Gemeinde und der hat so Jugendarbeit, Sefi ins Leben wieder gerufen und ist dann uns auch angegangen. Und interessanterweise, wenn ich jetzt hier bei Live Channel ja rede, kann ich die Anekdote kurz erzählen. Es hat ja früher ein Radio Monte Carlo gegeben, ich glaube ERF hat das auch geheißen, ich kann mich nicht so genau erinnern. Und die haben einen Jugendarbeiter gehabt. Und der hat uns dann aufgesucht, weil wir unsere Adresse an einem Anlass, den es mal gegeben hat, dann hinterlassen haben. Und dann ist er zu uns gekommen und hat mit uns auf dem Radio, auf Mittelwellen ist das, glaube ich, oder Kurzwellen, weiss jetzt auch nicht mehr, hat gesagt, da gibt es ein christliches Radio, wenn ihr mal christliche Musik hören wollt, dann
5: ja,
3: da hat es das da, oder? Und dann haben wir dann auch, das war so ein Projekt gewesen, Jugendarbeit, einen Jugendraum aufbauen mit der Jugendgruppe. Und dort bin ich eigentlich so ein bisschen dazugekommen, zu den Kirchen mitzuarbeiten.
5: Ach so.
3: Und aber, erst so.
5: Es hat aber auch noch mal einen Anlass gegeben, wo du lange in Amerika warst als Junge, gell, und zurückgekommen bist. Und dann hast du auch noch mal mit einem Pfarrer wie eine Verbindung aufgebaut. Gell?
3: Genau, also wir hatten einen anderen Pfarrer gehabt, Ottmar Meier, der dann in die Gemeinde gekommen ist. Das ist also 1900. Was ist das gewesen? 81 ist, glaube ich, auf Fittisbach gekommen. Und dann bin ich mit 85 nach der Kante bin ich auf Amerika und ich hatte zu ihm einen losen Kontakt gehabt, wie er mal ab und zu in der Kirche gegangen ist. Und dann habe ich gewusst, dass er mal Missionar war mit seiner Frau in den USA, in den Staaten. Und dann habe ich ihn gefragt, was man denn so für Tipps hat. Und dann bin ich dann auf Amerika und als ich zurückgekommen bin nach 8 Wochen, hat er mich dann gefragt, wie es war. Und dann ist der Kontakt einfach entstanden mit seiner Frau, mit seiner Familie, mit seinen Kindern. Und ist dann so wie mein Mentor geworden. Da während meinem Studium und auch als ich meine Frau kennengelernt habe, ist es eine eng befreundete Familie gewesen, ist leider verstorben, hat als Best, früher als Elektriker gearbeitet, hat als Best eingeatmet, hat dann Krebs gehabt und ist dann gestorben leider. Aber er hat uns noch getraut. 1994. Und dann bin ich eigentlich in die Arbeit reingekommen, weil er hat dann als Pfarrer hat er müssen noch ein Studium nachmachen, weil er in die Grischona in Basel hat er die Ausbildung gemacht und dann, als er gefahren wurde, hat er gesagt, ja, er müsste da noch 2 Studiengänge machen in der Uni Zürich. Und dann hat er mich gefragt, würdest du denn nicht gerne mal einen Abendgottesdienst machen für Jugendliche mit einem anderen Kollegen zusammen? Und ich habe dann dort ja gesagt. Und das hat eigentlich dann hat meine Arbeit in der Kirche gemeint. Mitte 80er Jahre habe ich angefangen.
5: Und bis heute bist du engagiert in der Kirche, gell? Hey, aber weißt du, ich finde, das ist ja Kirche. Und das klingt jetzt so ein bisschen nach einem Job und so. Aber was hat dein Herz berührt? Also weißt du, wo hat es angefangen? Glauben ist ja mehr wie Kirche. Also wann hat das irgendwie angefangen, dass du wie das Gefühl hast, hey, da gibt es einen Gott vielleicht, da gibt es einen Jesus? Oder hast du die Gedanken überhaupt gehabt?
3: Also, ich bin nicht so der Christ, der gesagt hat, ich bin am 25. Oktober 1985 habe ich das Erlebnis gehabt und bin dann quasi berührt worden von Gott und seither stehe ich im Glauben. Ich bin nicht so.
5: Hm.
3: Nein, ich habe schon als Kind, das weiss ich noch, habe ich immer gebetet für mich zu Hause, also nicht meine Eltern, nicht, aber einfach im Bett, so am Abend. Irgendwann hat das angefangen. Vielleicht, wir haben früher noch Religionsunterricht gehabt, das war natürlich noch obligatorisch gewesen in den 70er Jahren vom letzten Jahr. 1000, könnte man fast sagen. Mhm. Das gibt es heute ja alles nicht mehr so, wie es früher war. Und ich glaube, dort hat man auch gewusst, es gibt einen Gott und so. Man geht in die Sonntagsschule, hört all die Geschichten und so. Und dann habe ich mal beten und ich weiss noch, irgendwann weiss ich, habe ich gemerkt, ja, wenn es dich gibt, Jesus, dann bete ich jetzt auch zu dir. Und das hat so bei mir einfach so eine Lebensschnur gegeben, eine Prägung in meinem Leben rein, mit verschiedenen Erlebnissen, die ich hatte, auch durch mein Engagement in der Kirche. Und dann ist das eigentlich gewachsen, ja. Also auch mit Kollegen, mit Freunden zusammen, die sich austauschen hat, die jetzt in der Kirche mehr engagiert sind. Und eigentlich entscheidend, würde ich sagen, für mich ist es, dass ein guter Freund von mir, der Marc Felix, mit dem ich auch Gongo pilgere, so ab und zu, dass er 1990 einen Gottesdienst vor dem damals noch jungen ICF Zürich in Friedrichsbach gebracht hat und gesagt, wir wollen doch da so einen Abendgottesdienst machen mit zeitgenössischen Lobpreislieder, oder? Wie man sie halt so gesungen hat in den 80er, 90er,
5: also 50er Lieder, wo man Gott anbetet.
3: Ja, wo man Gott anbetet. Und dort bin ich auch dazu gekommen, habe ich vorher schon Gottesdienste auch gemacht, die Abendgottesdienste, und habe auch gemerkt, dass mir die Beziehung zu Gott immer tiefer reingeht, also auch schon während dem Studium dann mich immer mehr geprägt hat. Ja, und dann, durch das ist eigentlich mein Glaube immer mehr vertieft worden und gewachsen, immer mehr Wurzeln gegangen in die Tiefe rein, die mich auch immer mehr zu Gott hergeführt haben und mein Leben geprägt haben, einfach in meinem Alltag.
5: Hm,
3: Mhm. Auch letztendlich in der Beziehung dann mit meiner Frau. Ja.
5: Und du bist ja ganz gescheiden, muss man sagen, an dieser Stelle. Du bist wahrscheinlich so einer, wo ich immer denke, früher, oh, leck, wie kann man so viel wissen und so gut sein in der Schule? Nein. Also auf jeden Fall, du hast ja Bezirksschule gemacht, hast du schon gesagt, dann bist du Akanti. Und dann hast du dich entschieden, dass du möchtest Geschichte studieren, 3 Semester und so als Nebenfach hast du Bundes- und Staatsrecht noch gehabt. Und das hat dir aber noch schlussendlich den Ärmel hineingezogen. Du hast gefunden, nein, nein, nein, also jetzt, ich mache Jus, Rechtswissenschaften, das ist es. Warum ist es das gewesen?
3: Geschichte habe ich eigentlich studieren, weil ich einen mega coolen Geschichtslehrer hatte und dachte, was mache ich jetzt nach der Kante und nach dem Militär, wo ich in der RS bin, 17 Wochen. Und dann habe ich mich entschieden, ich will Geschichte studieren, viel eins machen, ohne eigentlich schon genaue Ziele zu haben, was ich eigentlich mit dem nachher will. Oder? Und habe gefunden, aber ja, so Staatsrecht interessiert mich eben auch noch. Habe das dann gemacht und ein kleines Latinum nachgeholt. Und dann habe ich eigentlich wie gemerkt, ja gut, was mache ich denn jetzt nachher mit dem, oder? Und habe dann wie gemerkt, nein, ich will gleich ganz Jus studieren. Vielleicht auch durch Kolleginnen und Kollegen, die auch schon Jus studiert haben, hat es mir dann dort den Ärmel eingenommen und gesagt, komm, da hast du nachher mehr Möglichkeiten. Und habe dann mich entschieden, das Studium dann weiterzuführen.
5: Und das ist ein richtig langes, intensives Studium. Also wie lange hast du studiert?
3: Ja, es ist doch so, damals, heute läuft das ja ganz anders. Du hast ja früher einfach das Lizenziat gemacht, dann hast du Zwischenprüfungen gehabt nach 3 Semestern. Und am Schluss vom Studium für das Lizenziat hast du 2 schriftliche Prüfungen müssen machen in einem Fach, wo du hast selber wählen können. Das ist ein privates, öffentliches Recht. Dann hat es noch 2 mündliche Prüfungen gegeben, wo dann mehrere Fächer geprüft worden sind. Und das ist die erste schriftliche Prüfung müssen machen, dann die 2. schriftliche und dann bist du in den mündlichen Block hineingekommen. Mhm. Und ich habe dann die erste schriftliche Prüfung gemacht in Rechtsgeschichte, da habe ich dann bestanden. Und dann ist Öffrecht dran gekommen, öffentliches Recht, und dort bin ich dann durchgefallen beim ersten Mal. Bin nicht alleine gewesen, es gibt immer einige, die das halt nicht bestehen. Und dann wusste ich, es ist noch eine Chance. Und dann habe ich nochmal gelernt. Für die 2. Prüfung dann gegangen im Frühling 1992. Und dann habe ich nicht bestanden. Bin ich durchgefallen. Das heisst, das Studium ist, nachdem ich im 86 angefangen habe, im Sommer 1992 zu Ende gewesen, ohne dass ich einen Abschluss hatte.
5: Und du hast keine Chance mehr nachher?
3: Ja, hast du damals die Regelung gewesen, dass du eigentlich dann nicht an einem anderen Ort erst nochmal anfangen konntest. Und ich habe gewusst, jetzt ist es auch gelaufen. Und ja, ich habe so wie gemerkt, es sind so 2 Sachen gewesen. Auf der einen Seite natürlich, hey, mache ich jetzt, oder? Mhm. Und ich weiss noch, als ich dann, damals hast du das schriftlich mitbekommen und ich gewusst gehabt, an dem und dem Tag kommt der Brief und wenn es ein Einschreiben ist, dann weisst du, es ist nicht bestanden. An dem Tag hat dort noch meine, die hat doch noch die Heim gewohnt, und da habe ich gehört, wie unter den Böschler geläutet hat und ich wusste, es gibt ein Einschreiben. Ich musste also nicht mal runtergehen, ich habe eigentlich schon gewusst, es ist nicht bestanden.
5: Scheibe. Und dann stehst, hey, hast 6 Jahre alles gegeben, oder? Studiert und dann bist du von dem aus, bist du in einer Lebenskrise gehabt oder halb depressiv geworden? Oder was hat sie dir ausgelöst? Oder bist du auch dort so Stehaufmännchen gewesen und geht wieder alles gut?
3: Nein, das natürlich nicht. Also ich habe mich geschämt. Du bestehst das Lizenziat nicht. Und ja, und dann fragen die Leute, und wie läuft es mit dem Studium? Und sie sagen, nein, ich habe es nicht bestanden, ich bin durchgefallen, das ist fertig. Oder? Also, das hat schon die Seite schon auch gehabt in mir, ganz am Anfang. Ich merke, ja, also, ich mag eigentlich gar nicht darüber reden. Und ja, ich habe mich auch geschämt, weil ich versagt habe. Jetzt hast du so lange studiert und hast aus irgendeinem Grund nicht geschafft. Oder? Wie blöd bin ich eigentlich? Oder? Ich bin nicht so gescheiden, wie du jetzt das Gefühl hast vorher.
5: Ich glaube schon.
3: Die Einleitung zu dieser Frage oder zu dem Thema. Yeah. Und auf der anderen Seite ist es so, ich bin dann zu dem Dozent gegangen, zu dem Professor, der die Prüfung abgenommen hat. Also ich hatte die Zeit genug, man sieht immer leid da, oder? Man lässt ja nicht einen gerne durchfallen. Und ich habe dann gemerkt, ich bin noch schlechter gewesen beim ersten Mal, oder? Und ich weiss, ich bin dann aus dem Gebäude rausgelaufen in Zürich, aus dem Seminargebäude für Jus und bin runtergelaufen Richtung Zürich runter und habe sogar gesagt, so, jetzt bist du dran. Ich habe jetzt meinen Tag gemacht, ich weiss jetzt nicht weiter, jetzt wollen wir doch mal schauen, was du mit mir vorhast.
5: Mhm.
3: Und ich habe dann so wie gemerkt, ein Zeitchen später, dass Gott mir so wie einen Nagel rausgezogen hat aus einer Wand. Hast du vielleicht auch schon gehabt, probierst etwas neu mit einzudrücken.
5: Und es geht einfach nicht.
3: Ja. Und eigentlich habe ich das Gefühl, so im Nachhinein schon während dem ganzen Jurastudium gehabt. Eigentlich passt das nicht so richtig zu dir rein. Mhm. Oder? Aber du machst es halt einfach und dann zieht da einfach einer den Nagel raus und dann schaust du den Nagel an und denkst, gut, was läuft jetzt? Oder? Ja. Und dann ist es so gewesen, dass ich nach dem Studium, das fertig war, ich habe in einem Chor gesungen, zusammen mit meiner Frau, wo eine Kollegin von mir bei einem Anwaltsbüro gearbeitet hat. Und sie hat gesagt, du Christoph, du bist jetzt durchgefallen. Wir suchen jemanden, der eine Mutterschaftsvertretung macht für 4 Monate im Mieterverband Aargau, bei einem Anwaltsbüro unterbracht war. Und da habe ich ihr gesagt, du, ja, aber du weißt schon, ich bin durchgefallen. Dann sagt sie, ja, das weiss mein Chef schon, aber er hat gefunden, du musst einfach im Mietrecht gut sein, das lange dem hättest du Interesse. Und dann habe ich dann zugesagt. Und das war so mein eigener Standbein dann im Sommer.
5: Es ist wie ein Türchen aufgegangen plötzlich,
3: ist
5: oder?
3: Eigentlich unerwartet, ein kleines Türchen aufgegangen, eigentlich das erste Türchen. Und dann habe ich parallel dazu habe ich noch im Drogenforum Aargau gearbeitet. Das war ein Verein, der sich dazu mal eingesetzt hat, so Ende 80er, Anfang 90er Jahre, im Zusammenhang mit dieser schwierigen Situation in Zürich, Platzspitz, Letten, Drogensüchtige, die zurückgebracht wurden in ihre Kantone, auch in Aargau, wo man dann sich diesen Leuten angenommen hat und geschaut hat, was kann mit denen, wie kann man die irgendwie...
5: Also das ist
3: eher etwas Soziales? Das war eher etwas Soziales, ja. Und dort habe ich als Sekretär einfach gearbeitet. Mhm. Und über diese Kontakte habe ich noch gefunden, ich mache doch jetzt ein Praktikum, vielleicht möchte ich eine soziale Arbeit studieren in Luzern, das war dann so ein bisschen mein Fokus, den ich dann im Sommer hatte. Und habe dann ein Praktikum gemacht im Effingerhort im Kanton Aargau bei Holdenbank. Das war damals eine Klinik für alkoholkranke Männer. Heute ist es eine Einrichtung, die sich für Menschen einsetzt und auch beherbergt mit verschiedensten Suchtproblematiken, Männer und Frauen. Und habe dann dort gearbeitet, genau. 4 Monate, jedes Mal 4 Monate.
5: Okay, und dann hast du wieder ein Telefon bekommen, gell? Also vom eine plötzliche Anfrage, ob du stellvertretender Bezirksamann, ist das richtig?
3: Nein, das ist so nicht richtig. Eine Studienkollegin von mir, die hat ein Praktikum gemacht auf dem Bezirksamt in Baden, wo man mir auch studiert hat und ihre damalige Freund auch. Die haben beide per Zufall am gleichen Ort ein Praktikum können machen. Und sie hat mir dann gesagt, du Christoph, im April 1993 war das, wir suchen einen Sachbearbeiter für Strafverfahren. Sachbearbeiter arbeiten.
5: Das war vorher noch,
3: genau. Und dann habe ich mir das überlegt und dann sagt sie, ja weißt, müsstest du aber relativ rassig entscheiden, weil die Bewerbungsfrist ist schon abgelaufen, aber ich habe meinem Chef schon von dir erzählt und ich finde, du bist so ein guter Typ, hat sie mir gesagt, nicht ich. Und dann habe ich mich dann wirklich beworben und gesagt, gut, also jetzt schauen wir mal, was da läuft. Oder? Ich habe einerseits schon eine Aufnahmeprüfung gemacht bei der Schule für soziale Arbeit in Luzern. Und dann habe ich mich aber auch noch zu Baden beworben und dann habe ich zu Baden zuerst eine Zusage bekommen. Ich hätte nachher auch sogar eine Prüfung bestanden für das Studium in Luzern, aber dann habe ich entschieden, gut, dann gehe ich jetzt auf Baden, ist Strafverfolgung.
5: Also das eben, weil, immer spannend. Eben, das hätte ich schon immer dann doch gehabt. Also ganz falsch war ja das Studium nicht gewesen, oder? Wie du jetzt vorher gesagt hast, das ganze Recht, das hätte ich ja schon auch irgendwie
3: gepackt. Nein, offensichtlich ja nicht, oder? Weil ich habe mich aus immer Grund entschieden, jetzt mache ich das, probiere es mal aus. Dann habe ich auch mal einen Beruf, verdiene Geld. Das war doch auch mal etwas gewesen, mit 27 endlich mal noch einen guten Job zu haben, neben all den Nebenjobs, die ich früher gemacht habe. Und dann bin ich auf Baden gekommen und habe dann auf dem Bezirksamt verschaffen als Sachbearbeiter, also eigentlich als linke und rechte Hand vom stellvertretenden Bezirksamt von Baden.
5: Ja, und Christoph, ich fasse jetzt den besonderen Werdegang von dir jetzt ein bisschen zusammen. Da ist ja wirklich sehr viel Besonderes gelaufen, wenn man das so sagen. Also, wie das alles gekommen ist. Später ist dir vorgeschlagen worden, dass du für den Bezirksamtmann sollst kandidieren. Du hast das gemacht und bist nachher in der ersten Runde gewählt worden. Wie das alles gelaufen ist, das ist schon ein Wunder gewesen für dich. Und nachher im 2011 wirst du von dieser Position aus befördert zum Staatsanwalt. Eine Aufgabe, die du heute richtig, richtig gern machst, gell?
3: Ich mache das richtig, richtig, richtig gern.
5: Sehr schön. Ja, weißt du, weil man merkt, da ist wirklich dein Herz drin, auch was ich vorher von dir gehört habe. Ich kann mir das so nicht vorstellen. Es wirkt für mich sehr, weißt du, so kühl und ja, genau, also nicht so, halt sehr etwas Herz, so habe ich das Gefühl. Wenn ich dich erlebe, finde ich, hast du sehr etwas Feines, Weiches auch, also schön, weißt du, so, nicht irgendwie hart. Aber wie ist denn der Job vom Staatsanwalt? Wie muss ich mir das vorstellen? Also jetzt vielleicht nicht unbedingt Papierarbeit oder so, aber...
3: Ja, natürlich, also Ja, unsere Arbeit ist natürlich extrem vielfältig. Oder? Gut, ganz klar im Strafverfahren rein. Das heisst, ich habe eigentlich den ganzen Tag nur mit den negativen Seiten unserer Gesellschaft zu tun.
5: Eben.
3: So
5: willst,
3: oder? Ja, genau. Ja, weil Strafverfahren führen heisst, man führt ein Strafverfahren gegen eine Person, die beschuldigt wird oder verdächtigt wird, eine strafbare Handlung begangen zu haben. Das ist natürlich das ganze Sammelsurium an Straftatbeständen, die sich da natürlich dann auftun. Also einerseits Delikt gegen Leib und Leben, angefangen bei einer Tätigkeit, einfache Körperverletzung, bis hin zu schweren Körperverletzungen und Tötungsdelikt. Mhm. Dann Vermögensdelikt, Diebstahl, Betrug, Veruntreuung und so weiter.
5: Also alles Schlimme, wo wir Menschen ja, dazu fähig genau, sind, oder? Das liest du den ganzen Tag.
3: Das liest ich den ganzen Sexualdelikt, ja. Häusliche Gewalt, Delikt gegen Kind und so weiter und so fort. Und was ist jetzt unsere Aufgabe? Die Polizei führt das Vorverfahren mit dem polizeilichen Ermittlungsverfahren, bringt dann die Akten zu uns, die werden uns überwiesen. Und wir müssen dann gestützt auf die Akten entscheiden, wie gehen wir jetzt weiter vor. Langen die Beweismittel, die wir haben von der Polizei, dass wir jetzt das Strafverfahren können beenden können. Und dann habe ich ganz viel natürlich Aktenstudium, die ich mache. Es kann aber auch sein, dass das Delikt natürlich schwerwiegender ist. Das heisst, die Polizei, zum Beispiel mit einem Sexualdelikt, eine Frau geht auf die Polizei, sagt, ich bin vergewaltigt worden in der Ehe oder auch vielleicht durch einen Kollegen, die Person, macht eine Anzeige bei der Polizei. Dann nimmt die Polizei sofort mit uns Kontakt auf und sagt, wir haben da eine Meldung gehabt, weil dann müssen wir Zwangsmassnahmen erlassen. Mhm. Beispielsweise anordnen, dass man die Frau körperlich untersucht. Wir wissen vielleicht, wer beschuldigt wird. Wir machen dort eine Hausdurchsuchung an. Wir ordnen, dass die Polizei festgenommen wird. Jetzt kann die Polizei selber entscheiden. Aber in solchen Fällen läuten sie auseinander. Dann machen wir das miteinander ab, wie wir jetzt weiter vorgehen. Wir halten die Person an. Man durchsucht beispielsweise ihre Wohnung nach Beweismitteln.
5: Bist du dann auch vor Ort?
3: Nein, oder wird dir mitgeteilt? Dann bin ich nicht vor Ort.
5: Okay.
3: Das läuft in der Regel am Tag telefonisch. Wenn ich Pickendienst habe, dann bin ich zuständig. Von morgen um 8 Uhr bis am Abend um 5 Uhr, ganze Woche. Oder in der Nacht oder am Wochenende sind wir eingeteilt. Und nachher tue ich dann beispielsweise entscheiden, dass man die Person in Haft nimmt. Über längere Zeit, dann muss ich einen Antrag stellen als Zwangsmassnahmengericht. Das heisst, die Person wird mir zugeführt, dann muss ich die Person befragen, muss ihr eröffnen, was es geht. Je nachdem, was die Polizei schon für Einvernahmen gemacht hat, tue ich dann die Person selber nochmal detailliert befragen. Je nachdem kann ich auch mit dem Opfer reden, es einvernehmen. Opfer hat das Recht, durch eine gleichgeschlechtliche Person befragt zu werden, aber aufgrund von meiner Spezialausbildung, die ich habe, gibt es immer auch Frauen, Staatsanwältinnen, die sagen, es ist gut, wenn der Herr Decker die Befragung durchführt.
5: Mhm.
3: Genau, und dann wird das Verfahren weitergeführt und am Schluss kommen wir zu einem Ergebnis, wo es dann heisst, gut, lange die Beweismittel, um ein Urteil zu fällen. Im Strafverfahren, durch bei einer Vergewaltigung nicht, weil der Strafrahmen dort viel höher ist. Und dann entscheiden wir sich, gut, ich lage das an vom Gericht. Und bei einer Vergewaltigung, jetzt, wenn wir beim Beispiel bleiben wollen, dann ist die Mindeststrafe halt schon so hoch, dass wir vor Gericht auftreten müssen. Und dann plädiere ich vor Gericht.
5: Das also heißt, so
3: ich vertrete dann vor Gericht die Anklage, sage etwas zum Sachverhalt, zu der Beweislage, zu der rechtlichen Qualifikation, zur Strafzumessung. Und dann kann durch die Verteidigung und auch die Anwältin vom Opfer dann auch das Plädoyer halten und gestützt auf alle Akten, gestützt auf das, was wir vor Gericht dann noch äußern, wird dann ein Urteil gefällt oder allenfalls erfolgt ein Freispruch, wenn das Gericht der Meinung ist, dass die Tat dieser Person nicht rechtsgenüglich, wie man so schön sagt, kann angewiesen werden.
5: Also sehr viel Verantwortung, die du da hast, oder? Die du da musst wahrnehmen, wo ja auch entscheidet über eine Person, oder? Wie jetzt weiter mit ihr umgegangen ist, wie lange sie muss ins Gefängnis und so weiter, oder?
3: Genau, also ja. Die Verantwortung, die wir haben, ist sehr gross.
5: Mhm.
3: Klar, es stirbt jetzt nicht jemand, wenn wir jetzt in Haft nehmen oder so, aber die Verantwortung ist halt gross, weil wir natürlich den Staat vertreten im Rahmen unserer Gesellschaft und dafür schaut, dass Recht und Ordnung kann geschehen. Natürlich die Polizei natürlich an der Front, die für uns ganz ein wichtiger Mitarbeiter ist. Also ohne Polizei könnten wir unsere Arbeit selbstverständlich nicht machen. Aber ja, letztendlich hängt es dann an jedem Staatsanwalt, jeder Staatsanwältin, wie ich ein Verfahren führe.
5: Mhm.
3: Und gibst natürlich auch deinen Fingerabdruck drin, oder?
5: Ja,
3: was untersuche ich jetzt noch, was untersuche ich nicht, was mache ich, oder?
5: Hast du nicht den Glauben so ein bisschen an die Menschheit verloren? Weißt du, dass du denkst, hey, nein, also jeden Tag siehst du immer das Schlimmste, was man machen kann, also, oder das Positive. Nein, das hast du ja nicht verloren, das sehe ich dir ja an, aber ja. Wie glaubst du weiterhin an das Gute im Mensch? wenn du das machst?
3: Also ich glaube, der Teil, den wir vor unserer Gesellschaft sehen, ist ja ganz ein kleiner Teil. Und Gott sei Dank, das ist ja, wenn ich mit anderen Menschen rede, eben wie jetzt du mit mir gerade, wo jetzt von Strafverfolgung nicht so eine Berührung kennt wie ich jetzt. Der grösste Teil hat ja nichts mit dem Strafverfahren zu tun oder mit meiner Thematik, die ich jetzt in meinem Beruf deren anlebe und deren angehe. Und darum habe ich den Glauben als positiv, als schöner von unserer Gesellschaft nicht verloren, weil es gibt so viel Schönes im Leben, auch mit anderen Menschen, die ich teile, wo ich das vor allem im Blick kann. Aber natürlich sehe ich in meinem Beruf halt auch all das Schwierige und

0: Dann bin ich vor Ort.
1: Ah, das siehst du doch alles.
0: Dann rücken wir aus, dann bekomme ich ein Telefon über, jetzt mitten in der Nacht. Ja, jetzt gerade im letzten Picke, den ich hatte, nach der Ostern, hatte ich 4 Todesfälle am Wochenende, wo du natürlich dann mit verschiedensten Situationen in Kontakt, in Berührung kommst. Wenn die Person die heim stirbt, Familienangehörige dann dazukommen, ist es natürlich nochmal etwas anderes, als wenn irgendwo, ja, jetzt hat ein Verkehrsunfall passiert, wo jemand auf einer Straße stirbt oder sonst irgendwo stirbt in der Öffentlichkeit, wo die Angehörigen nicht da sind. Aber ja, dann rücken wir aus vor Ort. Und dann bist
1: also du hast das nicht nur auf Papier, du bist wirklich auch vor Ort mitten drin.
0: Dann bist du vor Ort, bist Verfahrensleiter, wenn jemand einen Suizid begeht oder unter den Zug geht, dann sind wir vor Ort.
1: Also da hast du auch schon ganz viel gesehen, wo du irgendwie musst verarbeiten, oder?
0: Ja, also ich würde sagen, in den 30 Jahren, wo ich das gemacht habe, habe ich schon wirklich sehr vieles gesehen. Ich denke dann einmal immer, ich glaube, das war es jetzt gewesen, und dann merke ich, dann kommst du wieder eine neue Lebenssituation her oder halt eine Situation, wo jemand verstorben ist, wo man sagt, ja, das ist jetzt nochmal etwas oben drauf, wo es wirklich ganz schwierig ist.
1: Ja, und das Thema Vergebung habe ich mir so überlegt. Weißt, es hat doch gerade jetzt so einen Fall gegeben in den USA von einem Mann, wo der Mörderin von seinem Bruder vergeht. Hast du das mitbekommen? Das ist so berührend. Er hockt dort vor Gericht und sagt dann, dass er gerne möchte, wegen seinem Glauben, sagt er das unter Tränen, dass er gerne möchte ihr vergeben. Und es hat ganz viele andere Sachen noch. Ist jetzt ein bisschen schwierig zu erklären, also wenn ihr das schauen wollt. Ich finde es sehr eindrücklich. Ich habe gedacht, vielleicht hast du das auch gesehen. Aber weißt du, so die Überlegung, dass in dem Gericht kann Vergebung passieren. Hast du das auch mal erlebt? Oder so ist, ich meine, das Thema Vergebung steht ja im Raum, oder? Also ich meine, da passiert Unrecht ganz häufig. Und es wäre so etwas Schönes, es wird Vergebung gesprochen, oder?
0: Also ich kann natürlich Vergebung nicht sprechen.
1: Nein, das ist klar,
0: nicht,
1: ja, genau.
0: Ich bin der, der letztendlich anklagt.
1: Genau.
0: Ich kann dazu beitragen, dass Vergebung kann geschehen im Rahmen von einem Strafverfahren, indem ich vor allem dann auch das Auge aufs Opfer habe. Also, und die Schwierigkeit ist in einem Strafverfahren grundsätzlich, dass der Fokus ja beim Beschuldigten liegt. Es geht darum, eine Person anzuweisen, hat sie sich jetzt strafbar gemacht oder nicht. Und gerade wenn jetzt durch Opfer betroffen sind, ich denke jetzt all die Fälle von häuslicher Gewalt, die ich bei den vielen Jahren schon behandelt habe, oder eben Sexualdelikt oder Delikt gegen Kinder, die passieren, Vernachlässigung, Fürsorge und Erziehungspflicht und so weiter. Ja, dann kommt natürlich die Frage schon auf, wo kann dann eine Vergebung geschehen, wenn jemand so schwer verletzt wird, psychisch oder physisch, an Leib und Leben, davon das Leben lang trägt, oder Angehörige, die jemanden verloren haben, durch ein Delikt, wo eine beschuldigte Person jemanden ums Leben genommen hat oder jemanden schwer verletzt hat. Und ich glaube, Vergebung passiert vermutlich nicht einmal schon im Gerichtssaal rein. Weil dann geht es ja auch wieder, ist der Fokus auf die beschuldigte Person, was darum geht, jetzt verurteilt man die. Ich glaube, Vergebung kann vor allem nachher auch passieren, wenn das Verfahren abgeschlossen ist. Auf der einen Seite einem Opfer natürlich eine Stimme gibt, in dem, dass man jemanden verurteilt, wenn jemand sich strafbar gemacht hat. Und auf der anderen Seite, glaube ich, ist es ganz wichtig für das Opfer, dass es gemerkt, ich werde gehört. Ich werde gehört. Das, was ich erlebt habe, das hat für mich Konsequenzen gehabt, aber es hat auch für die beschuldigte Person eine Konsequenz. Und dass dort irgendwo ein Grundboden gelegt wird, dass letztendlich kann Vergebung geschehen. Die Schwierigkeit ist halt sehr oft, dass das Verfahren abgeschlossen wird und ja, nachher ist das Opfer für sich allein. Klar, es gibt Opferberatungen und so weiter, die das Opfer unterstützen. Sie werden durch ihre Anwältinnen unterstützt, der Anwalt im Strafverfahren, aber nachher ist es vorbei, oder?
1: Genau.
0: Und das ist schwierig. Ich habe einen Fall erlebt, wenn ich das erzählen darf. Dort ist es auch leider um eine Vergewaltigung gegangen. Das ist eine junge Frau, ist auf dem Heimweg von einem fremden Mann verfolgt worden, bis in ihre Wohnung hinein. Und dann hat sie dort auf schwere Art und Weise dann, misshandelt. Und das ist dann ein relativ langes Strafverfahren geworden. Man hat ihn Gott sei Dank können ausfindig machen, ist auch verurteilt worden, rechtskräftig. Das ist dann bis vor Obergericht gegangen. Und ich habe dann das Opfer auch noch mal befragen, aufgrund von meiner speziellen Ausbildung, die ich habe, jetzt gerade im Rahmen von Befragungstechniken. Und dann war das Verfahren zu Ende gewesen. Und dann hat mir dann nach Abschluss von dem Verfahren hat mir die Frau von der Opferberatung geschrieben, ob sie meine E-Mail-Adresse dem Opfer weitergeben darf. Sie hat noch eine Frage an mich. Und da habe ich dem dann zugestimmt, ja, selbstverständlich, so sie machen. Und die Frau hat sich dann

0: in einer E-Mail nach dieser Frage, die ich ihr beantwortet habe, bei mir bedankt und sie hat dann geschrieben, sie hätte in mir jemanden gehabt, den sie gehört hat. Hm. Und sie hat das während dem Strafverfahren geführt. Das sage jetzt nicht, weil ich mir auf die Schulter klopfen will, sondern es soll ein Ausdruck sein, dass kann Vergebung geschehen im Strafverfahren, wenn jemand gehört wird, gerade genau. Als Opfer. Und ich glaube, das ist auch eine Aufgabe, die wir als Staatsanwältinnen und Staatsanwälte haben, dass wir allen Parteien ein Gehör geben, aber insbesondere auch dann, wenn Opfer davon betroffen sind. Mhm. Klar, wir sind dann Partei vor Gericht und vertreten dann die Anklage und so, aber ich glaube, es spielt schon eine extreme Rolle, wie wir mit den Parteien umgehen.
1: Ist das auch der Grund, dass du das machst, die Arbeit, dass du sie so leidenschaftlich machst, weil du den Mensch siehst dahinter?
0: Ja, ich glaube schon. Also ich glaube, ich sehe wirklich den Menschen in der Strafverfahren. Das ist ja gerade in der Fülle und in der Anzahl von Fällen, die wir momentan haben, auch im Kanton Aargau, in anderen Kantonen sicher auch, wir haben momentan eine ganz hohe Falllast.
1: Sicher? Und, ja, also, okay. Mehr wie früher?
0: Viel mehr wie früher. Also das Verfahren wird komplizierter und so. Ich führe jetzt da nicht näher aus.
1: Ja.
0: Aber einfach Zeit sich zu nehmen, dann für den einzelnen Fall wird umso wichtiger. Und dort spielt für mich jetzt mein Glaube schon eine Rolle. Also ich frage dann Gott wirklich, du schau, auf was muss ich jetzt schauen? Zeig mir es. Oder? Zeig mir jetzt so mehr auf deine Art. Und dass ich wie ein Gespür bekomme, wo soll ich mich jetzt wirklich reinhängen? Mhm. Ist jetzt wirklich wichtig und wo muss man sagen, gut, da ist jetzt ein 0815-Fall, um den Ausdruck mal wieder zu brauchen. Und da kriegen wir jetzt echt nicht rein.
1: Da und das funktioniert? Also, dass du da anknüpfst oben und
0: ja,
1: fragst,
0: das funktioniert
1: wirklich?
0: Extrem gut, immer wieder. Muss ich staunen darüber. Also, ja. Ich stimme ja auch morgen darauf ein. Also, wenn ich zur Arbeit fahre, ich habe nicht so weit zum Arbeiten, ich gehe mit dem Velo und ich habe so einen Gebetsweg mir ja, zurechtgelegt, dass ich einen Teil von meinem Weg zu Fuss gehe, hinter dem Buchberg durch. Und dann steige ich dort ab, dann gehe ich in den Tag rein, bete dort und frage Gott, was ist dran? Du siehst, ich heute die Einvernahme oder muss das noch vorbereiten oder ich habe die Gespräche oder ich muss den Fall jetzt bearbeiten und fertig bringen. Schenke mir die Weisheit, die ich brauche, um das jetzt einfach zu sehen. Oder bete auch für die Menschen, mit denen ich zu tun habe, auch für meine Familie oder andere, so ein Gebetsreigen, den ich dann noch habe. Und dann gehe ich wirklich mit dieser Haltung gehe ich dann ins Büro und denke dann den Tag dann immer wieder dran, natürlich. Aber ich merke, so in den Tag einzusteigen, für mich jetzt, andere macht es vielleicht anders, ist für mich schon der Schlüssel, auch um meine Arbeit jeden Tag wieder von neuem zu machen. Und ich gehe wirklich gerne ins Büro. Ich stehe manchmal am Morgen nicht mehr so gerne auf.
1: Ja.
0: Hat mit dem Älterwerden zu tun. Aber nein, ich gehe wirklich gerne arbeiten und wollte mich eigentlich in diesen Fällen widmen, die wichtig sind. Ja.
1: Mhm. Ja. Das ist mega spannend, wie du deinen Glauben reinnimmst in das komplizierte Themenfeld, weißt du, so das komplexe Thema, dass du wieder das erlebst, dass das funktioniert, dass du es wieder zusammenbringst, nicht zwei verschiedene Sachen sind.
0: Nein, ich glaube, das kann es auch gar nicht sein für mich. Also, es ist nicht einfach auf der einen Seite meine Beziehung zu Gott und auf der anderen Seite habe ich jetzt meine Arbeit, sondern mein Leben ist ja geprägt durch meinen Schöpfer, sage ich jetzt, oder? So ein einfach ausgedrückt. Oder? Und dann soll er auch Platz haben in meinem Leben und zwar in allen Lebenslagen. Was jetzt ein bisschen einfach tönt, natürlich nicht mehr so einfach ist. Und ich denke jetzt auch nicht immer die ganze Zeit dran. Ich bin nicht im Kloster, wo da meine Stunden gebeten
1: macht. Genau, aber was ich mega spannend finde, ich habe dir im Voraus die Frage gestellt, was fordert dich im Leben am meisten raus? Und dann hast du mir gesagt, ich habe gedacht, jetzt kommt so irgendetwas, weißt du, so Familie, irgendetwas. Und nachher sagst du, also eigentlich am meisten herausfordert du mich meine Beziehung zu Jesus.
0: Ja.
1: Erklär mir das. Ist denn das etwas Strenges?
0: Nein, das ist überhaupt nicht Strenges, aber ich... Ja, wie soll ich das erklären? Ich glaube, dass Gott sehr interessiert ist an unserem Leben. Darum hat er uns gemacht und geschaffen. Und durch das durch will ich eigentlich die Beziehung mit meinem Schöpfer leben. Und ich glaube, durch das, dass Gott Mensch geworden ist, hat er uns ja gezeigt, was er für eine Beziehung mit uns will. Er ist interessiert an uns, er will das Gegenüber haben. Und wenn man schaut, wie Jesus gelebt hat, wie er mit den Menschen umgegangen ist, wem ist er denn begegnet, mit wem ist er alles zusammen gewesen? Oder hat sich auseinandergesetzt mit den Pharisäern, den Schriftgelehrten, um da hochtheologische Predigten zu halten oder Auseinandersetzungen zu halten. Nein, er hat sich auch Bedürftigen zugewendet, oder? Wo wir jetzt verschiedenste Geschichten können durchgehen, was wir da natürlich jetzt nicht machen. Aber ich glaube, wenn man das liest und sieht und spürt, dann kommt so etwas zu mir über, wo ich sage, so prägt mich mein Schöpfer, so prägt mich auch sein Sohn, also Jesus. Und ich glaube, da kann ich mir ganz viel davon abschauen. Aber es ist im Alltag nicht immer einfach, das zu sehen. Aber ich will es immer sehen. Mhm. Oder? Und klar, in dieser Spannung,
1: genau, bist du Beruf, schon ein bisschen, ja, habe, ja, oder? Ja, genau.
0: Und auf der einen Seite muss jemand strafrechtlich verfolgen, ich muss mir beschuldigen, auf die Schliche und so weiter. Aber ich habe gemerkt, jetzt für mich rede ich, in dieser Haltung, die ich habe, wenn ich Menschen begegne, egal was sie jetzt angestellt haben, und sie in mir ihnen dürfen spüren, dass ich jemand bin, der ihnen interessiert ist. Logisch, rotten Beschuldigten nicht unbedingt mit mir reden. Aber wenn es mir gelingt, in einer Einvernahme der Hörende werden, der zulässt, oder? Und nicht jemand mit 1000 Fragen bombardiert, sondern jemandem Raum geben, dass er sich kann erklären kann, wenn er das will, er muss ja nichts sagen als Beschuldigter. Aber das merke ich immer wieder, wie mir das dann klingt, dass plötzlich jemand anfängt zu reden, wo es eigentlich zuerst gar nichts zu sagen gibt. Oder? Mhm. Ich habe es auch schon gespürt, dass dann die Anwälte hinten drauf fast die Tischkante beißen, weil sie merken, der schwätzt jetzt und ich habe ihn doch instruiert, dass er nichts zu sagen soll. Und ich führe die Leute nicht, die gehen mir nicht auf den Leim. Aber ich glaube, das ist ein der Schlüssel auch in unserem Beruf. Und ich glaube, es spielt eigentlich nicht mal eine Rolle, was für einen Beruf ausübt. Ich glaube, wenn ich das Interesse an meinem Gegenüber zeige, so wie jetzt du an mir, jetzt mhm. in dem Podcast, dann glaube ich, bewegen wir ganz viel. Und dem, dass sich Gott zu mir reden lassen, durch Menschen, durch Begegnungen, gehören nicht Stimmen oben, hallo Christoph, sondern sind ja Begebenheiten, die es gibt, oder Eindrücke, die ich habe.
1: Hey, aber wie siehst du jetzt, heute, den Misserfolg vor vielen, vielen Jahren, eben die 6 Jahre Studium und dann das Nichtbestehen von der Prüfung, wie schaust du heute auf das zurück?
0: Ja, das frage ich dann Gott mal, wenn ich im Himmel bin. Nein, Quatsch. Ich glaube, Gott macht mit jedem etwas, hat mit jedem Menschen etwas vor. Und ich meine, unser Leben ist ja auch prägt von Misserfolg. Die einen haben größere Misserfolg, die dann wirklich ganz schwierig werden, oder? Das ist klar, wo sie abziehen, was fast nicht möglich wird, daraus rauszukommen. Auf der anderen Seite gibt es ja den Misserfolg, wie ich es jetzt gehabt habe. Aber ich glaube, Gott hat mich schon vorher vorbereitet, mit so Misserfolgen umzugehen. Also, ja, das denke ich mir, oder? Und wenn ich jetzt im Nachhinein schaue, ich meine, ich habe mich ausser damals 1993 für meine erste Stelle nie mehr müssen bewerben. Es sind in all diesen Jahrzehnten, wenn es neue Weichen gestellt wurden, sind immer Leute auf mich gesucht und gesagt, Christoph, schau mal da, würdest du? Mhm. Und das habe ich schon mega krass gefunden. Oder? Und dann, dass Gott mich wieder zurückführt, eigentlich in Strafverfolgung rein, mit meinem Temperament und meinem Charakter finde ich schon noch speziell. Oder? Aber ich bin überzeugt davon, dass der Beruf als Staatsanwalt oder auch früher, wo es ja noch anders geheissen hat, Bezirksamt oder stellvertretender Bezirksamt, ist nicht ein Beruf, ist eine Berufung. Und ich glaube, Gott will uns auch ins Leben hineinberufen. Mhm. Und er hat eine Aufgabe für uns. Und ich glaube, wenn wir sie dafür erkennen, in dem, was wir machen, dann machst du den Job eben auch noch, wenn es dir mal stinkt. Also ich habe es vorher gesagt, ich gehe immer gerne arbeiten, das mache ich schon auch. Manchmal stinkt man natürlich schon auch. Oder sagen, nein, muss ich das wirklich noch machen, oder? Und dann erinnerst du dich daran, hey, ich habe eine Berufung bekommen. Und das meine ich jetzt nicht irgendwie abgehoben oder so, oder wenn das jemand hört, dann was ist das für einen, sondern ich glaube, es hat wirklich damit zu tun, hey, sehe ich mich in dem, was ich ihnen mache, berufen auch von Gott. Mhm. Wenn man an Gott glaubt, natürlich, oder? Ja. Und das spielt keine Rolle, was ich für einen Beruf ausübe. Ob ich jetzt Staatsanwalt bin oder irgendetwas anderes mache in meinem Beruf, ich glaube, es kommt davon, will ich mich brauchen lassen in meinem Leben rein, von Gott?
1: Weißt du, die Frage, die ich gleich noch habe, die sich mir stellt, ist, wenn du siehst, so viel Leid und so viel Schwieriges, wie bringst du denn das zusammen mit dem Glauben? Weißt du, kannst du das vereinbaren mit dem liebenden Gott, wo dann doch so viel zulässt, wo du da immer wieder siehst und erlebst und liest?
0: Der Thomas Harry hat, ich meinte, es war ein Buch, das er geschrieben hat, und dort inne meinte ich gelesen zu haben, dass er von der dunklen Seite des Mondes redet. Oder? Der Mond ist ja etwas Phänomenales. Mhm. Er redet sich eigentlich im Monat um unsere Erde und gleichzeitig einmal um sich selber. Das hat man gesehen, immer die gleiche Seite. Ausser wir sind jetzt so die 4 Astronauten, die da reich gesponsert da hinten rumgeflogen sind. Genau. Dann haben sie endlich mal die Rückseite vom Mond gesehen. Und die sehen wir nicht. Und ich vergleiche das so ein bisschen mit dem. Wir sehen nicht alle Seiten von Gott. Sondern Gott hat auch eine Seite, die wir einfach nicht erklären können. Und mit dem wollte ich aber nicht sagen, oh Gott veranlasst all das Leid, er lässt das Leid alles zu, oder er organisiert sogar, sondern es zeigt mir, ich kann nicht alles erkennen und ich muss auch nicht alles erklären. Und ich habe vor zwei Wochen, als ich gebiegen hatte, einen Todesfall gehabt mit einem kleinen Kind. Das heisst, das Kind hat dann noch gelebt. Es ist später gestorben, als ich kein Biken mehr hatte. Darum bin ich auch nicht mehr zuständig. Es war ein Badeunfall. Und dann habe ich nachher auch in meinem Büro mit einer Kollegin darüber geredet, oder? Da kapitulierst du ja nur noch, oder? Mhm. Weil, es ist wirklich schwierig gewesen, das zu verstehen, warum das jetzt passiert ist. Und dann haben wir auch darüber geredet, oder? Was kann ich denn jetzt noch tun? Und meine Antwort ist, weil ich wollte dir nicht verallgemeinern, meine Antwort ist darauf, ich glaube, ich kann mich in solchen Situationen nur noch von Gott heben lassen. Also der freie Fall, den ich dann habe, in dem Leid, den ich immer sehe, ich glaube, in meinen Augen, in meiner Überzeugung, wenn jemand das auffangen kann, dann ist es er. Ich kann in seine Hand hineinfallen.
1: Christoph Decker hat uns mitgenommen in seinen Beruf, seine Herausforderungen als Staatsanwalt, aber auch sonst hat er uns mitgenommen in seine Welt, in seinen Glauben. Mega spannend. Ich bin auch dankbar für Menschen wie Christoph, die da so offen und ehrlich aus ihrem Leben erzählen. 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
1: Die Nachrichten von SRF um 2 mit Lukas Siegfried. Das US-Militär hat wieder Ziele im Iran angegriffen, obwohl zwischen den beiden Ländern eine Waffenruhe gilt. Luftstreitkräfte der US-Armee hätten iranische Raketen- und Drohnenlager sowie Radaranlagen angegriffen, schreibt das zuständige Militärkommando. Die Angriffe seien eine Reaktion